Pygmalion, Kantate für Bass und Orchester von Johann Christoph Friedrich Bach. Harry van der Kamp, Bass, das kleine Konzert und Hermann Max, Leitung. Weiter geht es mit 4 Streichinstrumenten. Wir hören das Streichquartett Nummer 14 in G-Dur, Köchelverzeichnis 387 von Wolfgang Amadeus Mozart.

Streichquartett Nummer 14 in G-Dur, Köchelverzeichnis 387 von Wolfgang Amadeus Mozart. Gespielt hat das Ensemble Harmonie Universelle. Bevor es zu den 3 Uhr Nachrichten geht, hören wir noch einmal Musik. Und die stammt von Domenico Scarlatti. Der italienische Barockkomponist komponierte rund 555 Sonaten für Tasteninstrument. Hier folgt nun eine dieses großen Schaffens. Iveta Irka spielt die Sonate in E-Dur, Kirkpatrick 380.

0: Sonate in E-Dur, Kirkpatrick 380 von Domenico Scarlatti. Iveka Irka hat gespielt. Es ist gleich 3 Uhr und es folgen die Nachrichten. Danach begrüße ich Sie erneut mit Musik von unter anderem Joseph Haydn, Maurice Ravel und Ruth Gibbs.
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2: Im Studio ist Theresa Eder. Es ist 3 Uhr. Das US-Militär hat trotz Waffenruhe im Süden des Irans Raketenstellungen angegriffen. Außerdem hat es Boote attackiert, die, so heißt es, in der Straße von Hormus Minen verlegen wollten. Iranische Medien sprechen von mehreren Toten. In Washington berichtet Christoph Kohl.
3: Die Angriffe hätten der Selbstverteidigung gedient, erklärt das zuständige US-Zentralkommando im Nahen Osten. Das amerikanische Militär übe sich im Rahmen der aktuellen Waffenruhe in Zurückhaltung. Hier sei es aber darum gegangen, die eigenen Soldatinnen und Soldaten vor Angriffen durch iranische Truppen zu schützen. Weitere Details geben die US-Streitkräfte nicht bekannt, auch nicht, ob es Opfer gibt. Obwohl die Waffenruhe im Irankrieg weitestgehend hält, hat es rund um die Straße von Hormus schon mehrere derartige gegenseitige Angriffe gegeben. Der Iran und die USA arbeiten derzeit nach eigenen Angaben an den letzten Details eines Rahmenabkommens, um den Krieg zu beenden. Wie sich diese Angriffe auf die Verhandlungen auswirken werden, das ist derzeit nicht klar.
2: Papst Leo XIV. Hat seine erste Enzyklika veröffentlicht. In der über 100 Seiten langen Magnifica Humanitas warnt er vor allem vor der künstlichen Intelligenz. Er sorgt sich um abertausende Arbeitsplätze, die gefährdet werden könnten, und fordert klare Kriterien und wirksame Kontrolle von künstlicher Intelligenz. In Steyr in Oberösterreich soll das ehemalige Gefängnis jetzt zu einem neuen Zentrum für Startups werden. Im Herbst könnte das Projekt dem Gemeinderat vorgelegt werden. Die Bauarbeiten würden dann mehrere Jahre dauern. Und in Großbritannien ist gestern ein neuer Rekord für den heißesten Tag im Mai verzeichnet worden. Markus Langer berichtet.
4: In Heathrow in der Nähe von London erreichte die Temperatur gestern 33,5 Grad, wie die nationale Wetterbehörde mitteilte. Der zuvor heißeste Tag im Mai war 1922 und dann erneut 1944 mit jeweils 32,8 Grad verzeichnet worden. Die Wetterbehörde hatte zuvor Temperaturen von gut 35 Grad vorhergesagt, nachdem sich die Hitzewelle auf Teile Südostenglands und die Hauptstadt London ausgeweitet hatte. Großbritannien hatte 2025 sein heißestes Jahr seit Beginn der Aufzeichnungen erlebt. Wissenschaftler warnen, dass das Land auf die infolge des Klimawandels häufiger auftretenden Hitzewellen nicht ausreichend vorbereitet sei.
2: Jetzt zum Wetter für Österreich und zu Thomas Wostal.
5: Eine Nacht so mild fast wie im Sommer. Es hat meist zwischen 10 und 20 Grad und der Himmel ist sternenklar. Tagsüber geht es heute sommerlich weiter. Auch der Dienstag bringt in ganz Österreich viel Sonnenschein und es wird wieder heiß. Die Temperaturen steigen heute auf 26 bis 33, vielleicht sogar 34 Grad. In 2000 Meter hat es zum Mittag bei 15 Grad. Gewitter entstehen heute höchstens ganz vereinzelt am Abend, am ehesten in der Grenzregion Steiermark-Kärnten. Am Mittwoch vorübergehend mehr Schauer und Gewitter, aber weiterhin warm.

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1: Herzlich willkommen zurück. Es begrüßt Sie Daniela Fizek sehr herzlich. In der Ö1 Nachtmusik hören Sie Konzertmitschnitte und Rundfunkproduktionen, exklusiv zur Verfügung gestellt von der EBU, der European Broadcasting Union und kuratiert von der BBC. Details zum Musikprogramm finden Sie auch auf der Ö1 Webseite. Gleich zu Beginn hören wir den Cellisten Daniel Müller-Schott mit dem Philharmonieorchester Oslo und den Dirigenten Arvid Engegort. Cellokonzert Nummer 2 in D-Dur von Joseph Haydn.

Der Cellist Daniel Müller-Schott, Philharmonieorchester Oslo und Arvid Engegaard, Leitung mit dem Cellokonzert Nummer 2 in D-Dur von Joseph Haydn. Während Joseph Haydn ein Vertreter der Wiener Klassik ist, wurde der folgende Komponist 1922 geboren und er verstarb 2008. Die Rede ist von Uroš Krek. Wir hören seine Sinfonietta. Es spielt das RTV Slowenische Sinfonieorchester unter der Leitung von Rossen Milanov.

Sinfonietta von Uroš Krek. Das RTV slowenische Sinfonieorchester unter der Leitung von Rossen Milanov. Damit kommen wir zu Kammermusik, genauer zu Klaviertrio. Das Mitras-Trio spielt das Klaviertrio in A-Moll von Maurice Ravel.

Klaviertrio in A-Moll von Maurice Ravel. Gespielt hat das Mithras-Trio. Und damit zu Antonín Dvořák. Wir hören sein Werk Im Reich der Natur, Opus 63. Zu hören ist der Chor des Dänischen Rundfunks, geleitet von Stefan Parkmann.

Im Reich der Natur, Opus 63 von Antonín Dvořák, der Chor des Dänischen Rundfunks und am Pult Stefan Parkmann. Damit wieder zu Kammermusik. Mitglieder des BBC National Orchestra of Wales spielen nun das Bläseroktett Opus 65 von Ruth Gibbs. Die drei Sätze: erster Satz Allegro Moderato, zweiter Satz Walzer und der Finalsatz Andante Doloroso.

Bläseroktett Opus 65 von Ruth Gibbs. Gespielt haben Mitglieder des BBC National Orchestra of Wales. Und von Ruth Gibbs kommen wir nun zu einem italienischen Barockkomponisten. Sein Name Antonio Vivaldi. Wir hören sein Concerto in A-Dur, Riom-Verzeichnis 335, Der Kuckuck. Es spielt die Geigerin Elizabeth Wallfish.

0: Concerto in A-Dur, Riom-Verzeichnis 335, der Kuckuck von Antonio Vivaldi. Elizabeth Wallfisch, Barockvioline, dazu das Australian Brandenburg Orchestra und am Pult Paul Dyer. Es folgen gleich die 5 Uhr Nachrichten.
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2: Im Nachrichtenstudio begrüßt sie Tom Brandenberger. Die tschechische Regierung hat eine Gesetzesänderung gebilligt, die die Regeln für ukrainische Flüchtlinge verschärft. Das Parlament muss den Plänen allerdings noch zustimmen. Markus Langer berichtet.
3: Mit den Plänen reagiere man auf den Missbrauch von Hilfsgeldern und die Wahrnehmung, dass Flüchtlinge gegenüber Einheimischen im Vorteil seien, teilt die tschechische Regierung mit. Innenminister Metnar erklärt, humanitäre Hilfe und Aufenthaltsgenehmigungen sollten künftig auf Personen beschränkt werden, die dauerhaft im Land leben. Zudem entfällt die Befreiung ukrainischer Autos von der technischen Inspektion. Laut dem Minister könnte auf EU-Ebene zudem diskutiert werden, ab März 2027 den Schutzstatus für wehrfähige Männer aufzuheben, um dem Personalmangel in der Ukraine entgegenzuwirken. Tschechien hat laut EU-Angaben gemessen an der Einwohnerzahl die meisten ukrainischen Flüchtlinge in der Europäischen Union aufgenommen.
2: Bei schweren russischen Luftangriffen ist am Abend laut ukrainischen Behörden mindestens ein Mensch getötet worden. 15 weitere wurden verletzt. In der Hafenstadt Odessa wurde demnach ein Infrastrukturobjekt durch Beschuss zerstört. In der Stadt Kramatorsk im Gebiet Donetsk hat es zudem mehrere Abwürfe von Gleitbomben gegeben. Russland meldete indes den Abschuss von Flugkörpern über der Region Leningrad. Ungeachtet der Bemühungen um ein Kriegsende und einer eigentlich geltenden Waffenruhe haben die USA nach eigenen Angaben Ziele im Iran angegriffen. Nach Angaben des US-Zentralkommandos wurden iranische Raketenstellungen und Schiffe attackiert, die Minen legen wollten. Es habe sich um Selbstverteidigungsmaßnahmen gehandelt, so ein Sprecher. Ab 1. Juni müssen die italienischen Autobahnbetreiber bei Staus die Mautgebühr teilweise oder ganz erstatten. Bei 1 bis 2 Stunden Verspätung gibt es die halbe Maut zurück, ab 3 Stunden die ganze. Die Rückerstattung erfolgt automatisch über eine App. Wer diese nicht hat, kann das Geld per Mail oder Telefon zurückfordern. Kein Anspruch auf Rückerstattung besteht bei Notbaustellen nach einem Unfall oder Unwetter. Und die Hitzewelle in Großbritannien hat zu einem neuen Temperaturrekord geführt. Erstmals wurden im Mai 33,5 Grad gemessen, und zwar in Heathrow in der Nähe von London. Der bisher heißeste Tag im Mai wurde 1944 mit 22,8 Grad verzeichnet. Das waren die Nachrichten mit Tom Brandenberger. Zum Wetter.
4: Ein kräftiges Hoch bringt zurzeit in weiten Teilen Europas hochsommerliches Wetter mit vielen Rekorden. 34 Grad gestern in London, 33 in Lienz. So heiß war es dort im Mai seit Messbeginn noch nie. Heute und morgen legen die Temperaturen bei uns sogar noch ein bisschen zu. Dann gehen sie vorübergehend zurück, bleiben aber sommerlich. Heute klettern sie auf 26 bis 33 oder 34 Grad. Dazu gibt es bei teils lebhaftem Nordwind in ganz Österreich wieder strahlenden Sonnenschein, kaum eine Wolke am Himmel. Im Bergland sind einzelne Regenschauergewitter am Nachmittag zwar nicht ganz ausgeschlossen, aber unwahrscheinlich. Morgen Mittwoch scheint die Sonne nur noch zeitweise, es gibt mehr Wolken als zuletzt und ein paar Schauer oder Gewitter, vor allem im Bergland. Der Nordwestwind wird zum Teil kräftig und die Temperaturen erreichen noch einmal heiße 23 bis 33 Grad. Am Donnerstag nur mehr 20 bis 28 Grad. Dafür schon wieder viel Sonne und nur im Bergland sowie im Süden vereinzelt gewittrig. So viel zum Wetter von Michael Mattern.

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1: Mit Daniela Fizek am Mikrofon. Wir starten mit einem Stück von Alexina Louis, Songs of Paradise.

Songs of Paradise von Alexina Louis. Kazuhiro Koizumi hat das Winnipeg Symphony Orchestra geleitet. Weiter geht es mit einer anonym überlieferten Motette. Zu hören ist Claire Lefilatre, Sopran, Ensemble Courende unter der Leitung von Eric van Nevel.

Motette in Delicuio Amoris, anonym überliefert. Claire Le Filatre Sopran Ensemble Corende unter der Leitung von Erik van Nevel. Und nun folgt Musik von Salamone Rossi, Sonate La Viena.

Sonate La Viena von Salomone Rossi mit einer Improvisation von Guido Morini, der hier auch Kornett und Cembalo gespielt hat. Dazu Andrea Indiciano Kornett, Giulia Giannini und Maria González Orgel. Es folgen zwei elegische Melodien für Streichorchester Opus 34 von Edvard Grieg.

Zwei elegische Melodien für Streichorchester Opus 34 von Edvard Grieg, das CBC Vancouver Orchestra, geleitet von Mario Bernardi. Die letzte Musik stammt von Johann Strauss Sohn, Spanischer Marsch, Opus 433.

0: Spanischer Marsch, Opus 433 von Johann Strauss Sohn. Das ORF-Radio-Sinfonieorchester, am Pult Peter Gut. Das war die Ö1 Nachtmusik. Hier folgt nun das Morgenprogramm von Österreich 1. Haben Sie noch einen angenehmen Start in den Tag.
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8: Mit Lorenz Wildner am Mikrofon. Heute ist Dienstag, der 26. Mai. Guten Morgen. Das sind einige unserer Themen. Die USA greifen Ziele im Iran an zur, Zitat, Selbstverteidigung. Die EU plant eine Millionenstrafe gegen Google. Ab Juni bekommt man in Italien die Maut rückerstattet, wenn man im Stau steht. Und die US-Jazz-Legende Sonny Rollins ist tot. Vor all dem verrät uns aber Simon Köldorfer, was uns das Wetter heute bringt.
9: Das hochsommerliche Hochdruckwetter hält an. Gestern haben vereinzelte Messstationen neue Mai-Temperaturrekorde aufgestellt. Etwa in Lienz war es noch nie seit Messbeginn im Jahr 1880 so heiß im Mai wie gestern bei 32,7 Grad. Heute wird es allerdings noch eine Spur wärmer. Wir schauen zu den aktuellen Meldungen. In den Landeshauptstädten ist es wolkenlos und in Wien hat es 13 bis 19 Grad. In Eisenstadt 16, St. Pölten 14, Linz 17 Grad, Salzburg 14, Innsbruck und Bregenz 16 und Graz sowie Klagenfurt 17 Grad. In ganz Österreich verlaufen die nächsten Stunden wolkenlos. Auch am Nachmittag ist es überwiegend sonnig. Dann tauchen über den Bergen aber ein paar Quellwolken auf. Und im Gebirge in Tirol, der Steiermark und Kärnten ist ein kurzer gewittriger Regenschauer nicht ausgeschlossen. Es wird leichter bis mäßiger Nordwind und die Temperaturen klettern auf 26 bis knapp 34 Grad.
8: Wir beginnen unser Journal mit dem militärischen Konflikt zwischen den USA und dem Iran. Das US-Militär hat trotz der Waffenruhe Raketenstellungen im Süden des Irans angegriffen. Auch hat es Boote attackiert, die demnach in der Straße von Hormus Minen verlegen wollten. Iranische Medien sprechen von mehreren Toten. Aus Washington, Christoph Kohl.
10: Die Angriffe hätten der Selbstverteidigung gedient, erklärt das zuständige US-Zentralkommando im Nahen Osten. Das amerikanische Militär übe sich im Rahmen der aktuellen Waffenruhe in Zurückhaltung. Hier sei es aber darum gegangen, die eigenen Soldatinnen und Soldaten vor Angriffen durch iranische Truppen zu schützen. Weitere Details geben die US-Streitkräfte nicht bekannt, auch nicht, ob es Opfer gibt. Obwohl die Waffenruhe im Irankrieg weitestgehend hält, hat es rund um die Straße von Hormus schon mehrere derartige gegenseitige Angriffe gegeben. Der Iran und die USA arbeiten derzeit nach eigenen Angaben an den letzten Details eines Rahmenabkommens, um den Krieg zu beenden. Wie sich diese Angriffe auf die Verhandlungen auswirken werden, das ist derzeit nicht klar.
8: Wir wechseln zum militärischen Konflikt zwischen Russland und der Ukraine. Nach den gestrigen russischen Luftangriffen auf die Ukraine mit mindestens einem Toten meldet Russland in der Nacht den Abschuss von Flugkörpern in der Region Leningrad. In der Region im Nordwesten Russlands liegt unter anderem die Millionenmetropole St. Petersburg. Außerdem befinden sich dort wichtige Hafenanlagen und Energieinfrastruktur wie Ölraffinerien. Und alles Weitere rund um den Krieg in der Ukraine, vor allem rund um den russischen Einsatz der atomwaffenfähigen Hyperschallrakete vom Typ Oreschnik, gibt es in weniger als einer Stunde im Morgenjournal um 7. Zu Gast ist Oberst Markus Reisner. Es wird konkreter bei den Verhandlungen über das neue EU-Budget in Brüssel.
11: Vorgesehen sind fast 2 Billionen Euro und eine gänzlich neue Struktur. Nicht mehr die EU-Kommission, sondern die Hauptstädte sollen entscheiden, wer Förderungen bekommt. Bäuerinnen und Bauern kämpfen dann etwa um dieselben Mittel wie Bürgermeister für Kindergärten. Aus Brüssel, Verena Sophie Meyer.
12: Mit dem nächsten EU-Budget wird es schwieriger, gemeinsame Ziele zu erreichen, kritisiert Helga Berger. Sie ist Österreichs Mitglied am EU-Rechnungshof. Jeder EU-Mitgliedstaat kann dann entscheiden, wo sein Schwerpunkt bei Agrar- oder Regionalförderungen liegt.
13: Wo er dann eben die Schwerpunkte setzt, ob er mehr im Bereich der Biolandwirtschaft macht, wie zum Beispiel Österreich, wo wir ja auch vom Europäischen Rechnungshof bestätigt haben, dass Österreich ein Bio-Vorzeigeland ist. Das ist dann eben im nationalen Spielraum.
12: Um den riesigen Anstieg des Budgets zu decken, soll es außerdem neue Einnahmen geben, durch Abgaben für Tabak oder Elektroschrott. Bloß haben die meisten EU-Länder schon abgewunken. Das würde bedeuten, dass sie mehr einzahlen müssen. Und dagegen bildet sich eine Front der Nettozahler am Rande des Europaministertreffens heute in Brüssel. Wie Österreich wehren sich auch Deutschland, Schweden oder die Niederlande dagegen.
11: Wir bleiben in der EU, wo die Kommission eine Rekordstrafe gegen Google plant. Medienberichten zufolge muss die Tochter des US-Konzerns Alphabet mit einer Zahlung im hohen dreistelligen Millionenbereich rechnen. Die Entscheidung soll noch vor der Sommerpause fallen. Mehr von Volker Obermeier.
14: Die EU-Kommission wirft Google vor, bei der Online-Suche eigene Dienste zu bevorzugen. Damit würde das Unternehmen gegen den sogenannten Digital Markets Act, DMA, verstoßen. Per Gesetz sind Konzerne mit einer starken Marktmacht verpflichtet, mehr Wettbewerb zuzulassen, gerade zugunsten kleinerer Unternehmen. Die EU-Kommission bestätigt derzeit weitere Gespräche mit Google, man werde aber nicht zögern, den nächsten Schritt zu gehen. Nach Angaben des US-Unternehmens ist die Suchfunktion mittlerweile geändert, man setze auf weitere Verhandlungen. Wegen Verstößen gegen den DMA hat die EU-Kommission bereits Strafen gegen Apple und die Facebook-Mutter Meta verhängt, einmal 500 Millionen und einmal 200 Millionen Euro.
11: Wer in Italien im Stau steht, bekommt dafür bald Geld zurück. Ab 1. Juni müssen die Autobahnbetreiber die Mautgebühr teilweise oder ganz rückerstatten, wenn Baustellen oder Verkehrsblockaden die Autofahrt stark verzögern. Was das konkret bedeutet, hat sich Martin Rauter angesehen.
15: Sonne, Strand und Stau. Auf dem Weg in den Süden ist oft viel Geduld gefragt und das wird sich auch mit der neuen Regelung ab Juni wohl kaum ändern. Aber zumindest ist sie vielleicht ein kleiner Trost. Autofahrer können dann die Mautgebühr zurückfordern, wenn sich ihre Fahrt aus gewissen Gründen verzögert, sagt Johann Kopinitz vom ARBE.
16: Die Gründe sind relativ kurz gefasst Baustellenbereiche oder eine Totalblockade der Autobahn.
15: Bei 1 bis 2 Stunden Verspätung gibt es die halbe Maut zurück, ab 3 Stunden die ganze. Kein Anspruch besteht bei Notbaustellen nach einem Unfall oder Unwetter. Die Rückerstattung erfolgt automatisch über eine App. Wer diese nicht hat, kann das Geld per Telefon oder Mail zurückfordern. Einen Haken hat das Ganze dann aber möglicherweise doch. Verbraucherschützer befürchten, dass die Autobahnbetreiber nun die Mauttarife erhöhen könnten und sich die Autofahrer die Rückerstattung damit erst recht wieder selbst zahlen müssen.
11: Nach Wien, wo laut Daten der Stadt zumindest 500 Plätze für Kinder mit Behinderungen fehlen. Für Kinder ab 5 gilt eine Kindergartenpflicht, doch auch für das letzte Kindergartenjahr gibt es nicht für alle Kinder die nötige Betreuung. Eine Mutter mit einem Kind mit ADHS hat die Stadt Wien jetzt geklagt. Berta Tomasowitsch.
17: Zunächst scheint alles gut. Alex hat ADHS, aber es gibt für ihn einen Kindergartenplatz, sagt seine Mutter Marianne Herrmann.
18: Wo ich gefragt habe, kann man langsam steigen. Die Pädagogin hat gemeint, er ist nicht so weit dann. Also nur 2 Stunden darf er bleiben und so ist geblieben das ganze Jahr.
17: Alex ist im letzten verpflichtenden Kindergartenjahr und hat ein Recht darauf, 4 Stunden pro Tag betreut zu werden. Zahlreiche Gespräche mit dem Kindergarten, dass Alex doch länger bleiben könne, scheitern. Man habe keine Ressourcen, heißt es. Die Familie hat die Stadt Wien mit Unterstützung des Klagsverbands geklagt und sich auf einen Vergleich geeinigt. Die Rechtslage sei klar, sagt Leoba Kasper.
19: Und dass eben eine fehlende finanzielle Ausstattung von Bildungseinrichtungen kein Argument ist, um eine Diskriminierung zu rechtfertigen.
17: Es habe jedes Kind das gleiche Recht auf Zugang zu Bildungseinrichtungen.
11: In Großbritannien ist gestern ein neuer Rekord für den heißesten Tag im Mai verzeichnet worden. Das Land leidet derzeit unter einer Hitzewelle. Markus Langer.
20: In Heathrow in der Nähe von London erreichte die Temperatur gestern 33,5 Grad, wie die nationale Wetterbehörde mitteilte. Der zuvor heißeste Tag im Mai war 1922 und dann erneut 1944 mit jeweils 32,8 Grad verzeichnet worden. Die Wetterbehörde hatte zuvor Temperaturen von gut 35 Grad vorhergesagt, nachdem sich die Hitzewelle auf Teile Südostenglands und die Hauptstadt London ausgeweitet hatte. Großbritannien hatte 2025 sein heißestes Jahr seit Beginn der Aufzeichnungen erlebt. Wissenschaftler warnen, dass das Land auf die infolge des Klimawandels häufiger auftretenden Hitzewellen nicht ausreichend vorbereitet sei.
21: Die US-Jazz-Legende Sonny Rollins ist tot. Rollins galt als einer der wegweisenden Solisten des Modern Jazz und arbeitete unter anderem mit Größen wie Miles Davis zusammen. Er wurde ehrfürchtig auch der Saxophone-Kolossus genannt, was auch der Titel seines bahnbrechenden Albums von 1956 ist. Und wir kommen auch zum Sport. Radprofi Felix Gall geht beim Giro d'Italia zuversichtlich in die Schlusswoche. Der Osttiroler will sein erstes Grand-Tour-Podium holen, Christoph Ott.
22: Nach dem gestrigen Ruhetag will der derzeit Gesamtdritte wieder voll angreifen und seine Spitzenplatzierung verteidigen.
23: Wir haben noch eine sehr schwere Woche vor uns mit drei sehr schweren Bergetappen. Und das große Ziel ist und bleibt ein Podium in Rom.
22: Damit könnte der Osttiroler österreichische Radsportgeschichte schreiben. Es wäre das erste Giro-Podium eines Österreichers und überhaupt erst das zweite nach fast 70 Jahren. Der 28-Jährige kann bei der Zielerreichung auf jeden Fall auf die volle Unterstützung seines Teams zählen, das ihn vor jeder Etappe mit einem speziellen Song einstimmt. Die heutige 16. Etappe wird nahe der italienischen Grenze in der Schweiz von Bellinzona nach Cari ausgetragen. Start ist um 13.45 Uhr.
21: Das war das Frühjournal mit Lorenz Wildner. Einen schönen Dienstag mit Ö1.
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26: Einen guten Start in diese kurze Woche aus Antonio Vivaldis Cellosonate in B-Dur.

Die Accademia Ottoboni spielte Antonio Vivaldi. Es ist 6.13 Uhr, guten Morgen mit Ö1 und jetzt aus Muzio Clementis Sinfonie in B-Dur.

Um 14.05 Uhr hören Sie heute eine Konzertaufnahme mit dem Sinfonieorchester Basel und Markus Poschner am Pult. 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Mai gastierte das Orchester im Großen Musikvereinssaal mit Werken von Antonín Dvořák und Peter Iljitsch Tschaikowski. Die Aufnahme des Abends senden wir dann um 14.05 Uhr im Ö1-Konzert. Und Musik von Peter Iljitsch Tschaikowski hören wir auch jetzt am Klavier Lang Lang.

0: Der Tanz der Zuckerfee aus dem Ballett Der Nussknacker von Peter Ilitsch Tschaikowski, hier in Bearbeitung für Klavier. Und noch ein Nachtrag zum Ö1-Konzert mit dem Sinfonieorchester Basel. Das hören Sie heute um 19.30 Uhr dann im Ö1-Abendkonzert. 6.19 Uhr, um Philosophie geht es diese Woche im Radiokolleg. Zuerst mit Hirn durchs Leben und dann in die Oper. In der Musikviertelstunde steht heute Cosi van Tutte auf dem Spielplan. Der britische Philosoph Bernard Williams hat sich intensiv mit der Oper beschäftigt und eine grundlegende Frage gestellt. Wie bringt man eine Komödie zu Ende und wie kehren ihre Figuren danach wieder ins normale Leben zurück? Während in der Tragödie Figuren sterben, müssen sie in der Komödie schließlich weiter existieren. Doch wie stellt man sich dieses Weiterleben vor? Der Regisseur Philipp Hanoncourt über Bernard Williams' philosophische Opernkritik.
1: Wenn man schnell arbeitet, sagt man, okay, das ist einfach eine Art von Verhöhnung eigentlich. Also du gibst einer spannenden Handlung am Schluss den gewünschten Dreh, dass alles gut sein muss, aber es ist natürlich überhaupt nicht alles gut. Das ist aber ein kleines bisschen oberflächlich gedacht. Und er stellt diese Fragen einfach noch sehr viel substanzieller und er vergleicht auch diese drei scheinbar ähnlichen Schlüsse. In jedem Fall sind es sozusagen gemachte Happy Ends.
0: Der Philosoph geht in die Oper zu Cosi van Tutte und Mozarts beiden weiteren Opern nach den Libretti von Lorenzo da Ponte, heute in der Ö1 Musikviertelstunde.

aus Così fan tutte von Wolfgang Amadeus Mozart, das Finale des zweiten Aktes in Bearbeitung für Bläser und Kontrabass mit dem Sefiro Barock Ensemble unter Alfredo Bernardini. 6.22 Uhr und damit zu den Kulturtipps. Musik einer Grazer Drei-Mädchen-und-Zwei-Buben-Band gibt's heute im Wiener Radio Kulturhaus zu hören, sowie jene eines Wiener Quartetts, das für melancholischen Indie-Rock steht. Die Formationen Crush und Fragile treten um 20 Uhr im großen Sendesaal auf. Außerdem zu erleben die Tragikomödie Die Ratten am Linzer Landestheater, Gerhard Hauptmanns Text über eine zerrissene Gesellschaft, die im gleichen Haus, aber nicht mehr in derselben Welt wohnt, inszeniert von Ulrike Arnold, heute um 19.30 Uhr. Das Glück ist ein Engel mit ernstem Gesicht, heißt es heute in Klagenfurt. Josef Winkler und Harry Stoiker treten mit ihrem Acoustic Drive Trio heute bei der Klassik im Burghof auf, ab 20 Uhr.

0: aus Ludwig van Beethovens 4. Sinfonie, der 4. Satz mit dem Danish Chamber Orchestra unter Adam Fischer. Gleich ist es 6:30, wir hören die Nachrichten mit Lorenz Wildner.
1: Einen schönen guten Morgen. Die USA halten ein Friedensabkommen mit dem Iran trotz der jüngsten Angriffe weiterhin für möglich. Darauf verwies US-Außenminister Rubio im Hinblick auf die geplanten Verhandlungen in Katar. Das US-Militär hat trotz der Waffenruhe Raketenstellungen im Süden des Irans angegriffen. Die Angriffe haben demnach zur Selbstverteidigung gedient. Der Iran spricht nach den Angriffen von mehreren Toten. Russland wirbt für neue Rekruten mit Schuldenerlass. Wer ab dem 1. Mai einen mindestens einjährigen Vertrag mit dem Verteidigungsministerium geschlossen hat, wird samt Ehepartner von Verbindlichkeiten von umgerechnet mehr als 120.000 Euro befreit. Präsident Putin hat ein entsprechendes Dekret unterzeichnet, wie der Kreml am späten Abend mitgeteilt hat. Die Bundesregierung startet einen neuen Anlauf zur Weiterentwicklung der Oberstufen. Schülerinnen und Schüler sollen durch ein Kursmodulsystem öfters wählen können, welche Fächer sie belegen und welche Inhalte sie vertiefen wollen. Theoretisch ist das schon jetzt möglich, ein echtes Modulsystem an den Oberstufen ist aber noch selten. Und ab Juni bekommt man Geld zurück, wenn man auf italienischen Autobahnen im Stau steht. Betreiber müssen dann bei Staus die Mautgebühr teilweise oder ganz erstatten. Bei 1 bis 2 Stunden Verspätung gibt es die halbe Maut zurück, ab 3 Stunden die ganze. Die Rückerstattung erfolgt automatisch über eine App. Kein Anspruch auf Rückerstattung besteht bei Notbaustellen nach einem Unfall oder Unwetter. Und beim Wetter bleibt uns das trockene Hochsommerwetter. Es ist überwiegend sonnig, oft wolkenlos. Am Nachmittag über den Bergen Quellwolken, vereinzelt kurze Schauer. Es bleibt heiß bei Höchstwerten von 26 bis knapp 34 Grad. Soweit die Nachrichten und das Wetter. Es ist 6.32 Uhr.
0: Und wir machen weiter mit Musik aus Georg Friedrich Händels Konzert in F-Dur.

Die Deutsche Kammerkrimi Neuss spielte aus Georg Friedrich Händels Konzert in F-Dur am Klavier Matthias Kirschenreit. Und dort nimmt jetzt Igor Kamenz Platz, Sonate in D von Domenico Scarlatti.

0: Igor Kamenz spielte Domenico Scarlatti. 6:39 Uhr. Wie kann man die Welt mit digitalen Innovationen besser machen? Diese Frage stellte sich der World Summit Awards Global Congress letzte Woche im Palais Wertheim in Wien und präsentierte eine Reihe von sozialen und nachhaltigen Technologieentwürfen. Una Glatz sprach mit Esther Mwende von Sauti Salama, einem der Gewinnerprojekte aus Kenia. Den Beitrag liest Robin Aidinonat.
1: Laut Kenias Bureau of National Statistics sind bis zu 45% der Frauen in Kenia von geschlechtsspezifischer Gewalt betroffen. Die feministische Organisation Sauti Salama hat sich vorgenommen, mit einer Online-Plattform die Kommunikationshürden zwischen Gewaltopfern und Hilfsangeboten zu überbrücken.
2: Die unterschiedlichen Stellen, wo man solche Vorkommnisse melden konnte, waren nicht miteinander verbunden und kommunizierten auch nicht miteinander. Da wurde uns beispielsweise gesagt, geh zur Polizei oder geh zu diesem Ort, aber niemand unterstützte dich. Daher erkannten wir, dass es notwendig war, all diese Angebote an einem Ort zu bündeln.
1: Auf der App von Sauti Salama können Userinnen sich einen Account anlegen oder auch anonym nach Hilfe suchen.
2: Sobald sie das getan haben, loggen sie sich dort ein und teilen uns mit, welche Art von Unterstützung sie benötigen. Brauchen sie einen sicheren Ort? Brauchen sie psychosoziale Unterstützung? Sobald Sie uns das mitteilen, kann die App Sie mit der nächstgelegenen Anlaufstelle verbinden, die Sie benötigen.
1: Am WSA Global Congress spricht die Repräsentantin der Plattform über ihre Erfahrungen im Austausch mit anderen Gewinnerprojekten.
2: Wir suchen auch nach Kooperationen mit anderen Unternehmen und Organisationen, die sich mit digitalen Dingen, KI und auch mit Frauen beschäftigen. Grenzen spielen da keine Rolle. Wir können immer voneinander lernen.
1: Voneinander lernen bei der Entwicklung von sozialer Technologie. Ein zentraler Aspekt des diesjährigen WSA Global Congress.
0: Mehr dazu gibt's heute um 17:55 Uhr in Digitalleben gleich vor dem Abendjournal.

Aus Ignaz Josef Pleyls Sinfonie Konzertante in F spielte das Radiosinfonieorchester Stuttgart des SWR. 6:44 Uhr.

0: Das Pulcinella Orchestra spielte aus diesem Cello-Konzert von Carl Philipp Emanuel Bach. Und jetzt zu einem der wohl größten Songwriter und wichtigsten Lyriker und Literaten unserer Zeit. Das darf man wohl spätestens seit seinem Literaturnobelpreis 2016 behaupten. Bob Dylan wurde am vergangenen Sonntag 85 Jahre alt. In einem Interview sagte er 2015, manche seiner Songtexte seien der Versuch, den Dramen William Shakespeares nahezukommen. Und in seiner Dankesrede zum Literaturnobelpreis zog er sogar einen Vergleich.
1: Ich nehme an, er verstand sich selbst als einen Dramatiker. Der Gedanke, dass er Literatur schrieb, kam ihm vermutlich gar nicht in den Sinn. Als er den Hamlet schrieb, hat er, da bin ich mir sicher, an ganz andere Dinge gedacht. Wie Shakespeare bin ich oft zu sehr damit beschäftigt, meinen eigenen schöpferischen Vorhaben nachzugehen. Und habe es mit allen möglichen profanen Dingen des Lebens zu tun. Wer sind die besten Musiker für diese Songs? Nehme ich das hier im richtigen Studio auf? Manche Dinge ändern sich nie, auch nicht in 400 Jahren.
0: Eine Übersetzung der Dankesrede, die Bob Dylan bekanntermaßen nicht in Person gehalten hat. Wie viel Shakespeare steckt also in Bob Dylan? Zum 85. Geburtstag senden wir heute eine Tonspurensendung von Julia Reuter um 16.05 Uhr.

Eine Instrumentalversion des Songs Woogie Boogie von Bob Dylan, heute anlässlich des 85. Geburtstags des Singer-Songwriters. 6:52 Uhr.

die Akademie für Alte Musik Berlin und der Stefan May spielte aus Johann Christian Bachs Sinfonie Nummer 2 in Es-Dur. 6.56 Uhr ist es gleich. Am 1. Juni wäre Marilyn Monroe 100 Jahre alt geworden. 1926 wurde sie in Los Angeles als Norma Jean Mortensen geboren. Ihre Mutter ist psychisch belastet, der Vater unbekannt. Sie wächst in Pflegefamilien und Heimen auf, immer auf der Suche danach, endlich gesehen zu werden. Die Schauspielerin, Tänzerin und Sängerin Janine Hickel begibt sich diese Woche auf eine Spurensuche nach einer Ikone, die nur schwer zu fassen ist.

0: 1944 beginnt Norma Jean zu modeln. Zunächst übernimmt sie kleine Aufträge für Werbung und Magazine. Ohne viel Glamour, aber sie spürt, dass eine Veränderung bevorsteht. 1945 unterschreibt sie ihren ersten Vertrag bei der Blue Book Model Agentur. Dort wird schnell klar, sie fällt auf, aber nicht einfach so, wie sie ist. Sie wird geformt. Ihr Haar wird heller, platinblond, das später zu ihrem Markenzeichen wird. Auch ihre Bewegungen verändern sich, ihre Haltung, ihre Präsenz. Sie lernt, wie man vor der Kamera steht, wie man einen Moment hält. Denn sie versteht schnell, dass der Blick der anderen Macht hat und dass man lernen kann, ihn zu lenken. In dieser Zeit entsteht ihr neuer Name, Marilyn Monroe. Marilyn, inspiriert von der Schauspielerin Marilyn Miller. Monroe, der Mädchenname ihrer Mutter. Ein Name zwischen Herkunft und Neuanfang. Marilyn liebt es zu modeln, aber der Traum, Schauspielerin zu werden, bleibt. 1946 folgt der erste Vertrag bei 20th Century Fox. Sie bekommt kleine Rollen. Sie ist im Bild, aber nicht im Zentrum. In dieser frühen Hollywood-Zeit wird sie kaum ernst genommen. Sie steht unter Studioverträgen, die sie stark kontrollieren. Der Vertrag wird nicht verlängert und auch ein weiterer bei Columbia Pictures bringt keinen Durchbruch. Wieder ein Neuanfang und wieder kein Halt. 1949 entstehen Aktfotografien von ihr, die sie ursprünglich aus finanzieller Not macht, ohne zu wissen, wie stark sie sich verbreiten würden. Plötzlich wird sie gesehen, aber nicht unbedingt so, wie sie gesehen werden will. Da realisiert sie erstmals, dass in dem Moment, in dem ein Bild entsteht, bereits festgelegt wird, wer man ist. Lange bevor man selbst entschieden hat, wer man sein möchte.
1: Janine Hickey ist Schauspielerin, Sängerin und Tänzerin. Ihr aktuelles Bühnenprogramm heißt Divas Le Grand Dame, La Chanson.

0: Marilyn Monroe war hier zu hören in einer Komposition von Irving Berlin. Jetzt ist es gleich 7 Uhr. Wir schalten ins Journalstudio.
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2: Im Studio begrüßt Sie Jürgen Pfaffinger. Guten Morgen am Dienstag, den 26. Mai. Russland droht mit noch massiveren Angriffen auf die Ukraine und fordert jetzt ausländische Diplomaten auf, Kiew zu verlassen. Darüber und über die bei den schweren Angriffen am Wochenende eingesetzte umstrittene Oreshkin-Überschallrakete spreche ich gleich mit dem Militärexperten Oberst Markus Reisner. Auch im Irankrieg hat es heute Nacht neue US-Schläge gegeben. Zugleich wird aber ein baldiges Friedensabkommen in Aussicht gestellt. In Österreich gibt es wegen der durch den Irankrieg gestiegenen Treibstoffpreise ein neues Tauziehen in der Regierung um die Verlängerung der mit Monatsende auslaufenden Spritpreisbremse. Der Papst hat in seiner gestern präsentierten Enzyklika die künstliche Intelligenz in den Mittelpunkt seines Grundsatzprogramms gestellt. Warum ihm das Thema so wichtig ist, dazu ist gleich der Theologe Alexander Filipovic bei mir im Studio. Und wer auf der Urlaubsfahrt in Italien im Stau steht, der bekommt ab 1. Juni die Mautgebühr zurück. Zu Beginn hat jetzt Simon Köldorfer die weiter sommerlichen Wetteraussichten.
3: Es ist und bleibt sommerlich. Die Temperaturen sind heute Nacht überall unter 20 Grad gesunken. Die Tiefstwerte entsprechen aber trotzdem einer durchschnittlichen Nacht im Juli. Zu den aktuellen Temperaturen: Wien um 19 Grad, Eisenstadt 21, St. Pölten 16, Linz 18, Salzburg 15 Grad, Innsbruck und Bregenz 17 und Graz und Klagenfurt 19 Grad. Auch die Höchsttemperaturen sind heute typisch Hochsommer. Bis zum Nachmittag erwärmt sich die Luft auf 26 bis knapp 34 Grad. In 2000 Meter Höhe hat es 13 Grad am Schneeberg bis 20 Grad in der Arlbergregion. Die nächsten Stunden verlaufen überall ungetrübt sonnig. Nennenswerte Quellwolken bilden sich am Nachmittag im Bergland und im Süden. Von Tirol bis zur Obersteiermark sind kurze, gewittrige Regenschauer nicht ganz ausgeschlossen. Der Wind weht mäßig aus Norden. Morgen wird es ähnlich heiß, die Luft wird aber schon deutlich gewitteranfälliger, vor allem in den Alpen und im Süden.
2: Und wir beginnen heute mit dem Krieg in der Ukraine, wo Russland jetzt mit einer weiteren Verschärfung der Angriffe droht und ausländische Diplomaten auffordert, Kiew aus Sicherheitsgründen zu verlassen. Schon übers Pfingstwochenende hat Russland die Ukraine ja mit hunderten Drohnen und Raketen übersät. Und zum Einsatz gekommen ist dabei auch eine Waffe, die von Russland nur selten aus dem Arsenal geholt wird, die sogenannte Oreshnik-Hyperschallrakete. Bevor ich mit dem Militärexperten Markus Reisner darüber spreche, ein Überblick von Katharina Wagner.
4: In der Nacht auf Sonntag, Russland überzieht die Ukraine mit massiven Drohnen- und Raketenangriffen. Unweit der Hauptstadt Kiew schlägt auch eine sogenannte Oreshnik-Rakete ein. Zum dritten Mal seit Kriegsbeginn hat Moskau diese in der Ukraine eingesetzt. Der ukrainische Präsident Volodymyr Zelensky hat für Putin nur eine Bezeichnung übrig. Dieser sei durchgeknallt. Die Abwehr von Hyperschallraketen wie der Oreshnik gilt als extrem schwierig, auch weil sich ihre Sprengköpfe in unterschiedliche Richtungen verteilen können. Jene Rakete, die Russland am Wochenende auf die Ukraine abfeuerte, hatte keinen Sprengkopf. Ebenso wenig jene zwei anderen, die Moskau in der Vergangenheit gegenüber der Ukraine eingesetzt hatte. Dennoch sehen Beobachter im Einsatz der Hyperschallrakete eine Drohung gegenüber Europa. Mit einer Geschwindigkeit von 12.000 Kilometern pro Stunde erreichen Oreshnik-Raketen Ziele in einer Entfernung von 3.000 bis 5.500 Kilometern. Bei einem Lokalaugenschein beschädigter Gebäude in Kiew, meint der französische Botschafter in der Ukraine. Er denke, dass der Einsatz der Hyperschallrakete bis zu einem gewissen Grad auch eine Art sei, Schwäche zu zeigen. Dass sie benutzt wurde, sei entsetzlich.
2: Und ich bin dazu jetzt mit Oberst Markus Reisner vom Bundesheer verbunden. Schönen guten Morgen.
5: Guten Morgen.
2: Herr Oberst Reisner, können Sie uns zunächst einmal kurz erklären, was diese Hyperschallrakete genau ist und warum sie so gefährlich ist?
5: Ja, hier muss man ganz kurz das einordnen. Es gibt sogenannte Kurzstreckenraketen, Mittelstreckenraketen und Langstreckenraketen bzw. Interkontinentalraketen. Und im vorliegenden Fall handelt es sich um eine Mittelstreckenrakete. Diese hat im Prinzip eine Reichweite von 2 bis 5.500 Kilometern und fliegt mit 12.000 km/h Und das Besondere daran ist, dass sie eben sehr schwer abzufangen ist.
2: Der Einsatz dieser Rakete durch Russland am Pfingstwochenende hat jetzt international auch scharfe Proteste ausgelöst. Was ist denn so verwerflich an dieser Waffe gegenüber anderen Waffen?
5: Nun, wenn man genau hinsieht, dann sieht man, dass Russland diese Waffe immer dann eingesetzt hat, wenn es zu einer Zuspitzung gekommen ist. Wir sehen jetzt gerade den dritten Einsatz dieser Rakete. Der erste Einsatz ist passiert am 21. November 2024. Das war im Prinzip der Anlass, dass es also zu einem dreimaligen Einsatz weitreichender westlicher Waffen auf russischem Territorium gekommen ist bei Kursk, und die Antwort war eben der Einsatz der Oreschnik. Das zweite Mal haben wir sie gesehen am 8. Jänner 2026, ebenfalls als Botschaft an Amerika und Trump, nachdem bekannt geworden ist, dass die CIA die Ukraine bei der Zielaufklärung unterstützt und Trump begonnen hat, russische Tanker festzusetzen.
2: Die Ukraine trifft ja...
5: Ist sicher im Zusammenhang zu sehen mit dem Umstand, dass die europäischen Firmen beginnen, quasi der Ukraine zur Seite zu stehen bei der Ausbildung und auch beim Einsatz bzw. bei der Produktion von weitreichenden Drohneneinheiten.
2: Die Ukraine trifft ja Russland mit neuen Roboterangriffen an der Front und zugleich mit immer präziseren Drohnenangriffen, wie zuletzt bis nach Moskau, immer härter. Ist der Einsatz der Oreschnik-Rakete durch Russland jetzt auch sowas wie ein Verzweiflungsakt des Kreml, weil man zunehmend in die Enge getrieben wird, wie es vorhin auch der französische Botschafter gesagt hat?
5: So weit würde ich nicht gehen. Wir sehen, dass an der Front im Prinzip eine Pattsituation besteht und der Luftkrieg lässt eine Eskalation zu, und wir sehen von beiden Seiten diese Eskalation. Was also das russische Narrativ betrifft, so wird gesagt, dass dieser Angriff vor allem eine Vergeltung für einen ukrainischen Angriff darstellt auf eine russische Hochschule. Beziehungsweise kann man ja auch davon ausgehen, dass es eine klare politische Signalwirkung und eine Botschaft an Europa ist. Denn man weiß, dass es also gerade in Europa schwierig ist, sich gegen diese Raketen zu wehren. Die Hauptzielgruppe des Kremls ist jedoch das vor allem russische Volk, denn es ist also das Narrativ, dass die NATO-Staaten der Ukraine helfen. Und so kann man auch erklären, warum es möglich ist, dass quasi die Ukraine weitreichende Drohnen bis nach Moskau schicken kann.
2: Russland fordert jetzt ausländische Diplomaten auf, Kiew zu verlassen, und droht mit noch massiveren Angriffen. Ist damit zu rechnen, dass Russland jetzt noch härter zuschlagen wird?
5: Durchaus, weil, wie gesagt, es gibt also an der Front momentan eine Situation, wo keine Seite wirklich voranschreiten kann, vor allem die russische nicht, die ja quasi Gelände in Besitz nehmen möchte. Und die strategische Luftkriegsführung Russlands lässt jetzt diese Eskalation zu, beziehungsweise muss sich ja Russland oder der Präsident auch gegenüber seiner Bevölkerung erklären, warum es möglich ist, dass die Ukraine quasi mit weitreichenden Drohnenzielen in Russland angreift. Und damit ist durchaus erwartbar, dass das tatsächlich zu einer Eskalation weiterführen könnte.
2: Russland sieht ja diese Hyperschallrakete aus seiner Sicht als Wunderwaffe. Warum wird denn diese Waffe dann so selten eingesetzt? Sie haben es vorhin selbst gesagt, erst zum dritten Mal seit Beginn des Krieges.
5: Das liegt sicherlich an der sehr geringen Produktionsrate dieser Rakete. Es ist interessant, dass wir jetzt innerhalb von relativ kurzer Zeit mittlerweile einen zweiten Einsatz gesehen haben dieses Jahr, was bedeutet, dass die Produktionsrate erhöht worden ist. Aber man kann davon ausgehen, dass die Produktionsrate relativ gering ist. Und darum wird sie nur dann in besonderen Fällen hervorgeholt, beziehungsweise eben aufgrund dieser politischen Signalwirkung, wenn es also zu Ereignissen kommt, wo Russland meint, dass es zeigen muss, dass es noch andere Waffensysteme im Köcher hat, mit denen es auch Europa schaden kann.
2: Wir haben vorhin im Beitrag gehört, der Einsatz der Oreschnik-Rakete wird auch in Europa als direkte Bedrohung gesehen. Ist diese Angst berechtigt?
5: Die ist berechtigt, denn die strategische Raketenabwehr Europas liegt zur Gänze in den Händen der USA. Die deutsche Bundeswehr mit der Beschaffung des Systems Arrow ist der erste Staat, der in der Lage ist, tatsächlich auch sich gegen derartige Mittelstreckenraketen zur Wehr zu setzen. Und wir haben jetzt quasi die Herausforderung, dass Russland uns zeigen kann, dass es quasi hier eine Überlegenheit gegenüber Europa hat.
2: Die Ukraine setzt ja im Krieg zuletzt auch auf ganz neue Taktiken und Strategien. Zum Beispiel werden an der Front Roboter eingesetzt. Unser Ukraine-Korrespondent Christian Werschitz hat vorige Woche von einer Revolution in der Kriegsführung gesprochen. Sehen Sie das auch so, und könnte Russland dadurch auch zunehmend in Bedrängnis kommen?
5: Ja, die Revolution in der Kriegsführung findet darin statt, dass wir sehr, sehr viele billige Systeme haben, die plötzlich für jeden verfügbar sind und in großer Stückzahl, also skalierbar erzeugbar sind. Die tatsächliche Revolution wird dann stattfinden, wenn künstliche Intelligenz gemeinsam mit diesen Robotern quasi sich verbindet, denn dann hat der Mensch also kaum mehr Kontrolle über das, was er hier quasi tut im Wesentlichen. Was wir aber sehen, ist, dass der Einsatz dieser Roboter und Drohnen eine Pattsituation an der Front erzeugt haben. Wir haben also ein sogenanntes gläsernes Gefechtsfeld. Jede Seite sieht, was die andere tut, und damit ist es sehr, sehr schwierig, hier vorzumarschieren. Und was nun versucht wird, ist an anderer Stelle zu eskalieren und hier eignet sich die strategische Stelle und das ist genau das, was wir sehen, diese massive Zunahme von Luftangriffen in den letzten Tagen und Wochen.
2: Militärexperte Oberst Markus Reisner vom Bundesheer war das. Vielen Dank.
5: Herzlichen Dank für Zeit und Vertrauen.
2: Und vom Ukraine-Krieg jetzt zum zweiten großen Konflikt, dem Krieg im Iran. Die USA haben heute Nacht iranische Raketenstellungen an der Straße von Hormuz angegriffen. Selbstverteidigung, sagte ein US-Militärsprecher. Beschossen worden sind auch iranische Schiffe, die laut US-Darstellung Minen in der Meerenge von Hormuz gelegt haben. Die große Frage ist jetzt, welche Auswirkungen das auf die Verhandlungen über ein Friedensabkommen haben wird, das laut den USA großteils schon ausverhandelt sein soll, Hartmut Fiedler berichtet.
6: Es ist ein Hin und Her, der Versuch, den Krieg in der Golfregion zu beenden. Die USA äußern nach wie vor Zuversicht und Verhandlungen haben zuletzt in Katar stattgefunden. US-Außenminister Marco Rubio erklärte die Pausen, die den Erklärungen in Washington folgen, damit, dass die Iraner für ihre Antworten etwas länger brauchen. Das liegt nicht nur an den vielen und komplizierten Fragen, die von einer Aufgabe des iranischen Atomprogramms über die Freigabe der Straße von Hormuz bis zur Aufhebung der Sanktionen gegen den Iran reichen, sondern anscheinend auch daran, dass der iranische Staatsführer Mojtaba Khamenei zu Beginn des Krieges verletzt wurde und sich nach wie vor aus Angst vor einem neuen Anschlag versteckt hält und nur über Boten und schriftliche Nachrichten kommuniziert. Der amerikanische Außenminister sagt, dass die USA nach wie vor an einer diplomatischen Lösung interessiert sind. Aber eines ist laut Rubio ganz klar. US-Präsident Donald Trump werde kein schlechtes Abkommen schließen.
7: Look, the president's not going to make a bad deal. He's just not.
6: Zu den jüngsten Militärschlägen im Iran kommt erschwerend eine neuerliche Eskalation im Libanon dazu, der zweiten Front in diesem Krieg. Israel hat das Nachbarland in den vergangenen Stunden mit Dutzenden Angriffen überzogen. Israel führe Krieg gegen die Schiitenmiliz Hisbollah, sagte Ministerpräsident Benjamin Netanyahu. Mehr als 600 Terroristen seien in den vergangenen Wochen ausgeschaltet worden. Die libanesische Regierung spricht von mehr als 3000 Toten, überwiegend Zivilisten. Der Iran fordert, dass der Krieg an allen Fronten aufhört.
2: Und über die neuen US-Schläge im Iran und die Frage, wie es mit dem Friedensabkommen jetzt weitergeht, spreche ich dann im Journal um 8 mit unserem Korrespondenten in Washington. Und wir bleiben noch beim Thema, kommen aber nach Österreich. Durch den Iran-Krieg sind die Treibstoffpreise ja stark gestiegen und jetzt steht das Monatsende bevor und damit einmal mehr die Frage, wie es mit der Spritpreisbremse der Regierung weitergeht. Schon Ende April haben sich ja ÖVP, SPÖ und NEOS nur nach mühsamen Verhandlungen einigen können. Stufenweise ist die Maßnahme reduziert worden. Jetzt droht aber die nächste Unstimmigkeit in der Koalition. Während ÖVP und NEOS auf einem Ende der Margeneingriffe beharren, fordert die SPÖ neuerlich eine Fortsetzung. Felix Nowak berichtet.
8: Sollen die Gewinnspannen großer Treibstoffunternehmen weiterhin beschränkt bleiben? Auf diese Frage antwortet SPÖ-Klubobmann Philipp Kucher mit einem klaren Ja.
9: Das ist weiterhin so, die Menschen spüren es ja tagtäglich auch an der Tankstelle, dass natürlich die Ölpreise international weiterhin noch sehr, sehr hoch sind und die Krise nicht vorbei ist. Wir bekommen teilweise Anrufe aus Nachbarländern, haben auch von der E-Control bestätigt bekommen, dieses Instrument in Österreich funktioniert besser, als einige davor geglaubt haben. Und mitten in der Krise auf ein Kriseninstrument zu verzichten, das kann nicht der richtige Weg sein.
8: Einig ist sich die Regierung bisher nur darin, dass die Mineralölsteuer reduziert bleibt. Derzeit werden hier 2 Cent pro Liter abgezogen, finanziert aus den Mehreinnahmen, die aus der höheren Mehrwertsteuer entstehen. Die Höhe der Möst-Senkung im Juni steht erst in einigen Tagen fest, wenn die Steuereinnahmen der vergangenen Wochen bekannt sind. Doch laut Kucher dürften neben dem Staat auch die Ölkonzerne nicht von der Krise profitieren. Daher müsse neben der Steuersenkung auch die Margenbegrenzung bleiben. In welcher Höhe, darauf will er sich nicht festlegen. Keine Freunde macht er sich mit dieser Ansage bei den beiden Koalitionspartnern. Im Büro von Wirtschaftsminister Wolfgang Hartmannsdorfer von der ÖVP verweist man auf ein älteres Statement, wonach die Margenbegrenzung Ende Mai ausläuft. Begründet wird das mit Versorgungssicherheit. Markteingriffe dürfe es nur im äußersten Ausnahmefall und auch dann nur kurzfristig geben. Ähnlich klingt das bei Neos-Energiesprecherin Karin Doppelbauer. Sie will explizit keine Verlängerung der Margenbegrenzung, denn diese habe negative Auswirkungen auf kleine Tankstellen und damit auf den Wettbewerb.
10: Es ist so, dass sehr viele Tankstellen nicht bei der Raffinerie, in dem Fall die OMV in Österreich, einkaufen. Das heißt, die kommen nicht in den Genuss von dem günstigeren Angebot, hier günstig einkaufen zu können, und müssen aber trotzdem, um wettbewerbsfähig zu bleiben, günstigere Preise anbieten. Und das ist das Problem, das wir zwar von Anfang an gesehen haben, aber gesagt haben, okay, für ein, zwei Monate gehen wir dieses Risiko ein, aber jetzt sehen wir auch durch Berichte der E-Control, dass das ausgereizt ist.
8: Das wiederum kann SPÖ-Clubchef Kucher nicht nachvollziehen.
9: Das sind schon teilweise sehr durchschaubare Argumente, dass große Tankstellenketten weiterhin große Gewinne machen wollen, und jetzt schieben sie plötzlich die Kleinen vor. Aus meiner Sicht sehr, sehr durchschaubar. Wir haben das im Blick und haben bisher keine Belege dafür, dass es negative Auswirkungen gibt.
8: Zeit für diese koalitionsinterne Debatte bleibt noch bis Ende der Woche. Dann muss eine Regelung für Juni stehen oder eben nicht.
2: Google muss neuerlich mit einer Strafe der EU-Kommission rechnen. Schon im vergangenen Herbst waren es ja fast 3 Milliarden Euro wegen Verstößen gegen das Kartellrecht und das Geschäftsmodell mit Werbung an. Jetzt bahnt sich wieder eine Strafe an, und zwar im hohen dreistelligen Millionenbereich, wie das Handelsblatt berichtet. Die mit Abstand meistgenutzte Online-Suchmaschine soll die Regeln für den Digitalmarkt gebrochen haben, berichtet Volker Obermeier.
11: Seit mehr als einem Jahr prüft die EU-Kommission Verstöße gegen den sogenannten Digital Markets Act, DMA. Bei der Alphabet-Tochter Google hat die Suche offenbar zahlreiche Treffer ergeben. Konkret wirft die Kommission dem Unternehmen vor, die eigenen Dienste zu bevorzugen. Konzerne mit einer marktbeherrschenden Stellung haben unter dem DMA besondere Pflichten, zum einen Wettbewerb zuzulassen und zum anderen kleinere Unternehmen nicht vom Markt auszuschließen. Nach Handelsblatt-Informationen stößt sich die Kommission etwa an der konzerneigenen KI-Übersicht an

0: gesetzlichen Bestimmungen. Dies sei jedoch mit einer Verschlechterung für die Nutzer verbunden. Die Kommission will noch vor der Sommerpause entscheiden, ob sie eine Geldstrafe gegen Google ausspricht. Wenn ja, dann dürfte sie im Zusammenhang mit dem Digital Markets Act Rekordniveau haben. Apple hat wegen des Verstoßes gegen das Digitalgesetz 500 Millionen Euro, die Facebook-Mutter Meta 200 Millionen Euro gezahlt. Jede Strafe der Kommission gegen einen US-Tech-Konzern gilt als weitere Belastungsprobe für das transatlantische Verhältnis. Für Donald Trump fallen solche Zahlungen in die Kategorie Zölle, die Gegenzölle auslösen.
1: Mit großer Aufmerksamkeit ist gestern die Präsentation der ersten Enzyklika des ersten US-Amerikaners im Papstamt verfolgt worden. Im Zentrum stehen die großen Herausforderungen und Gefahren durch die künstliche Intelligenz. Papst Leo XIV. Fordert in seinem Lehrschreiben eine kontrollierte künstliche Intelligenz, die dem Menschen dient und ihn nicht beherrscht. Doch ein KI-Entwickler, der bei der Präsentation sprechen durfte, hat Zweifel, ob das gelingen kann. Unser Korrespondent Bernd Kroschuh war bei der Präsentation der Enzyklika dabei.
2: Die künstliche Intelligenz ist das zentrale Thema der Enzyklika, doch um dieses Hauptthema gruppiert sich eine Vielzahl anderer Inhalte der kirchlichen Lehre. Der Umgang mit Armen, mit Flüchtlingen, das Thema Frauenrechte, die Ehe von Mann und Frau, natürlich Krieg und Atomwaffen. Nukleare Abrüstung ist und bleibt ein Beitrag zum Frieden und zur Menschenwürde, sagt Papst Leo. In ähnlicher Weise müsse nun auch die künstliche Intelligenz entwaffnet werden, befreit von Logiken, die sie zu einem Instrument der Herrschaft, der Ausgrenzung und des Todes machen. Besondere Sorge bereitet dem Papst die Entwicklung autonomer Waffen, gesteuert von künstlicher Intelligenz. Mit der Einladung des KI-Entwicklers und Co-Gründers der Firma Anthropic, Chris Ola, hat der Vatikan für zusätzliches Aufsehen gesorgt. Ola räumt bei der Enzyklika-Präsentation ein, wie der Heilige Vater richtig beobachtet, bleibt künstliche Intelligenz mysteriös, selbst für uns, obwohl wir sie entwickeln. Papst Leo fordert kontrollierte KI. Einige wenige Unternehmer in wenigen reichen Staaten kontrollieren sie, kritisieren er und Ola. Wie können wir sicherstellen, dass die Vorteile der KI weltweit geteilt werden, fragt Ola. Die Kirche habe immer wieder dafür gesorgt, dass die Welt derartige Themen nicht ignorieren könne. Unterschrieben hat Papst Leo die Enzyklika exakt 135 Jahre nach der Veröffentlichung der Sozialenzyklika von Papst Leo dem 13. Mitten in der industriellen Revolution, als Maschinen tausende traditionelle Arbeitsplätze ersetzt haben. Jetzt steht die Welt laut der Enzyklika vor einer digitalen Revolution mit womöglich ähnlich dramatischen Veränderungen.
1: Und bei mir im Studio begrüße ich dazu jetzt den Theologen Alexander Filipovic. Er ist auch Experte für Medienethik. Schönen guten Morgen und willkommen im Morgenjournal.
3: Guten Morgen.
1: Eine Enzyklika hat ja ganz besondere Bedeutung. Es ist so etwas wie eine Regierungserklärung eines Papstes. Papst Leo XIV. Hat jetzt bei der gestrigen Vorstellung als erster Papst überhaupt nicht vorlesen lassen, sondern selbst gesprochen. Welches Signal will er denn damit aussenden?
3: Ich glaube, er ist hoch engagiert, was das Thema angeht. Also es ist nicht verdruckst irgendwie eine Pressekonferenz, wo ein Papier präsentiert wird, sondern Papst Leo nimmt das Thema wichtig und ich glaube, er nimmt sein Pontifikat auch wichtig. Er ist ein sozialer Papst offenbar, das hat man damit gesehen. Und er hat Leute eingeladen, Expertinnen und Experten, die mit ihm dieses Thema vorstellen. Also ich glaube, eine gut inszenierte Geschichte und es wird deutlich, dass der Papst das sehr wichtig nimmt.
1: Im Mittelpunkt der Enzyklika von Leo XIV. Steht ja die künstliche Intelligenz. Jetzt wird es manche vielleicht überraschen, dass sich die katholische Kirche damit beschäftigt. Warum ist das für den Papst ein so zentrales Thema? Er spricht ja wörtlich davon, dass die Menschheit an einer epochalen Wegscheide stehe.
3: Die Kirche hat seit 135 Jahren sich immer mit dem Wechsel der Welt befasst, mit dem Wechsel von Gesellschaft und mit dem Wechsel auch von Wirtschaftsformen. Und heute, sagt Papst Leo, steht eine neue industrielle Revolution an. Also wir stecken mittendrin. Also nicht die industrielle Revolution des 19. Jahrhunderts, sondern die digitale Revolution des 21. Jahrhunderts. Kirche muss sich mit solchen Dingen befassen. Das Evangelium gibt es nicht ohne den Einsatz für Gerechtigkeit in dieser Welt. Und deswegen, das ist Papst Leo wichtig. Und heute sind die Gerechtigkeitsfragen im Kontext von KI zu sehen, sagt er.
1: Der Papst sieht in der Enzyklika KI zwar als wertvolle Hilfe, wie er sagt, er warnt aber eben vor den großen Gefahren, wenn Entscheidungen

0: nicht von Menschen, sondern von Maschinen getroffen werden und erfordert vor allem strenge Regeln. Aber was soll das konkret heißen?
1: Eine Enzyklika wird nicht sehr konkret. Und das ist so ein bisschen auch die Stärke, vielleicht aber auch die Schwäche eines solchen Papiers. Papst Leo macht deutlich, dass wir alle an verschiedensten Stellen mithelfen müssen, die Situation zu verändern. Es ist ganz klar, wenn es so weitergeht, also wenn wir weiter Babeltürme bauen, dann sozusagen werden wir Opfer unserer eigenen Hybris. Wir versuchen, den Himmel zu erreichen, ohne das Gute zu tun. Sein Programm steht unter der Überschrift Technik und Herrschaft. Also das heißt, es ist eine herrschaftskritische Perspektive und damit zielt er nicht nur Staaten an, wie sonst üblich die Päpste, sondern vor allen Dingen Unternehmen. Und die Unternehmen haben heute die Macht und die gilt es einzuschränken, beziehungsweise alle müssen mithelfen, dass wir eine gemeinwohlorientierte KI entwickeln.
0: Ja, Sie sprechen das gerade an. Der Papst stellt ja auch einen klaren Zusammenhang zwischen KI und sozialen und politischen Grundfragen her. Er warnt eindringlich davor, dass einige wenige durch künstliche Intelligenz die soziale Ordnung gefährden und auch die Demokratie. Wie ist das zu verstehen? Steht er da in dieser Tradition, wie wir vorhin gehört haben, der sozialen Enzyklika vor mehr als 100 Jahren?
1: Ja, auf jeden Fall. Also das heißt, heutzutage geht es um die Rettung der Demokratie. Die Medien sind stark beeinflusst von den modernen Technologien, von den Kommunikationstechnologien. Seine Sorge ist, dass wir eine gemeinschaftsbezogene KI bauen. Also das heißt, natürlich ist es eine Baustelle. Technik ist nie neutral. Technik ist etwas Gestaltetes. Und wir alle müssen teilhaben an dieser Gestaltung, so dass wir in einer guten Weise zusammenleben können. Und das betrifft natürlich politische Formen. Also das heißt, wie kriegen wir es hin, in einer Weise zusammenzuleben, wie sich die Menschheit gemeinsam fortentwickelt, ohne dass Menschen zurückbleiben.
0: Eine Enzyklika gilt ja in der katholischen Kirche als verbindlich. Glauben Sie, dass das auch auf die weitere Entwicklung beim Thema KI Einfluss nehmen wird?
1: Ich glaube schon. Die ganze Aufregung und auch der ganze Fokus auf diese Enzyklika zeigt uns schon, wie sehr die Welt nach dieser Orientierung sucht. Ich glaube, wir sind uns alle bewusst, dass wir an einem Scheideweg stehen. Also wie gehen wir um mit KI, mit Robotik, mit Algorithmen? Das wird all unser Leben in den nächsten Dekaden sehr stark betreffen und wir alle sind aufgerufen, mitzumachen, das in einem guten Weg zu gestalten.
0: Theologe und Medienethiker Alexander Filipowitsch war das. Vielen Dank, dass Sie sich Zeit genommen haben und zu uns ins Studio gekommen sind.
1: Sehr gerne.
0: Und wir wechseln jetzt das Thema, bleiben aber noch in Italien. Die Urlaubszeit steht vor der Tür und viele wird es wieder nach Italien ziehen. Wer mit dem Auto anreist und dann in Italien im Stau steht, könnte dafür bald Geld zurückbekommen. Ab 1. Juni müssen nämlich die Autobahnbetreiber die Mautgebühr teilweise oder ganz rückerstatten, wenn Baustellen oder Verkehrsblockaden die Autofahrt stark verzögern. Das große Geld ist damit zwar nicht zu machen, aber die Verkehrsregulierungsbehörde Italiens will mehr Fairness für Autofahrer schaffen, wie Martin Rauter berichtet.
2: Sonne, Strand und Stau. Auf dem Weg in den Süden ist oft viel Geduld gefragt und das wird sich auch künftig wohl kaum verhindern lassen. Aber die neue Regelung ab Juni ist zumindest ein kleiner Trost. Autofahrerinnen und Autofahrer können dann die Mautgebühr zurückfordern, wenn sich ihre Fahrt aus gewissen Gründen verzögert, sagt Johann Kupinitz. Er leitet die Rechtsabteilung beim Verkehrsclub Arbö.
3: Die Gründe sind relativ kurz gefasst Baustellenbereiche oder eine Totalblockade der Autobahn. Da darf sich aber dann wirklich gar nichts bewegen. Da gibt's dann einen Anspruch ab einer Stunde Zeit aufwärts.
2: Konkret heißt das, bei 1 bis 2 Stunden Verspätung gibt es die halbe Maut zurück, ab 3 Stunden die ganze. Kein Anspruch besteht allerdings bei Notbaustellen, etwa nach einem Unfall oder unwetterbedingten Schäden an der Fahrbahn. Und noch eine Einschränkung gibt es. Ab 1. Juni gilt diese neue Regelung vorerst nur bei Baustellen und Blockaden auf Strecken, die einem einzigen Autobahnbetreiber gehören. Ab Dezember gilt sie dann überall. Die Rückerstattung erfolgt automatisch über eine App. Wer diese nicht hat, muss laut Kupinitz selbst aktiv werden.
3: Wenn Sie nicht registriert sind, sieht das Gesetz vor, dass eine Diskriminierung unstatthaft wäre. Also es ist vorzusehen, dass sich nicht registrierte Nutzer bei einer Servicestelle also sprich einer Hotline telefonisch oder auch bei einer E-Mail-Adresse melden können und dort ihre Ansprüche geltend machen können.
2: In Österreich ist ein solches Modell laut einer schriftlichen Stellungnahme des Verkehrsministeriums nicht angedacht. Hier überwiegt anstelle der Streckenmaut die Vignette. Und die Vignette
4: ist ein pauschales Benutzungsentgelt für das gesamte hochrangige Straßennetz und nicht an die Verkehrssituation auf einzelnen Streckenabschnitten gekoppelt.
2: Zurück in Italien befürchten Verbraucherschützer, dass die Autobahnbetreiber nun die Mauttarife erhöhen könnten und sich die Autofahrer die Rückerstattung damit selbst zahlen müssen.
0: Zur Kultur jetzt im Morgenjournal. Die schweizerisch-rumänische Schriftstellerin Dana Grigorcia war 10 Jahre alt, als 1989 die Ceausescu-Diktatur gestürzt ist. Mittlerweile lebt sie in der Schweiz und schreibt auf Deutsch. Zahlreiche Auszeichnungen hat sie schon gewonnen, darunter 2015 den Dreisat-Preis beim Bachmann-Wettbewerb. In ihrem neuen Roman «Tanzende Frau, blauer Hahn» kehrt sie jetzt in die Umbruchszeit wenige Jahre nach der Wende zurück. Wählt dafür aber eine ungewöhnliche Perspektive und einen ungewöhnlichen Schauplatz, Wolfgang Popp berichtet.
5: Roxana ist 10 und lebt mit ihrer Familie in Bukarest. Die Sommerferien verbringt sie aber bei ihrer Großmutter in Bușteni, einer Kleinstadt 2,5 Autostunden nördlich der rumänischen Hauptstadt.
6: Ein Ort in den Karpaten, der liegt so malerisch, da wollen alle Bukarester hin. Die Einheimischen wollen ihn aber so schnell wie möglich verlassen, weil sie da keine Arbeit mehr haben. Die Papierfabrik ist nach der Wende pleite gegangen,
5: erzählt Dana Grigorcia. Politische Entscheidungen werden hier zwar keine getroffen, dafür spürt man deren Folgen. Nicht nur im Großen wie der in Konkurs gegangenen Fabrik, sondern auch im Kleinen.
6: Das war sehr spannend zuzuschauen, wie sich die Menschen eine neue Biografie zulegen und was dieses Freiheitsgefühl mit einem macht.
5: Dana Grigorcia hätte nun die Perspektive ihrer Eltern oder Großmutter einnehmen können. Stattdessen bleibt sie ganz bewusst ihrem damaligen kindlichen Blick auf die Welt treu. Da streunt Roxana mit ihren Freunden Camille und Radu durch den Ort, geht mit ihnen baden in der karpatenkalten Prahova oder schaut mit den beiden in die Gärten und Leben der Nachbarn.
6: Es war mir wichtig, dass nach so einer Zeit der Überwachung, in der so viel über andere gerichtet wurde, dass ich Protagonisten wähle, die nicht richten, die einfach nur zuschauen.
5: Von Kapitel zu Kapitel treten neue Figuren auf. Mit jeder von ihnen gewinnt man eine neue Perspektive und einen differenzierteren Blick auf die damalige Zeit. Das alles ist prall erzählt und so schmeckt man die reifen Kirschen, hört die Hunde bellen und riecht die nahen Wälder.
6: Was mir sehr, sehr wichtig war beim Erzählen, war, dass ich so eine Sinnlichkeit vermittle, dass es auch bei den ruchlosen Figuren immer auch um Sehnsucht geht, um der Wunsch, dem Leben so nah wie möglich zu kommen.
5: So ein Ruchloser ist der Teenager Ovidio, ein abgeschleckter Dandy, der mit Lackschuhen durch die Landschaft stelzt und sich in die Beziehung drängt, die mittlerweile zwischen Roxana und Camille entstanden ist.
6: Er repräsentiert auch diese Städter, die mit großem Selbstverständnis in so einem Ort gehen und sich einfach nehmen, was sie sich nehmen wollen.
5: Ovidio ist natürlich nicht zufällig nach dem römischen Dichter Ovid benannt, dem Verfasser der Metamorphosen und damit des mythischen Langgedichts über alle möglichen und unmöglichen Verwandlungen, die Menschen so durchmachen können. In Dana Grigorcias neuem Roman »Tanzende Frau, blauer Hahn« erwachen zwar keine Statuen zum Leben und verwandeln sich keine Frauen in Lorbeerbäume, den zauberhaften Tonfall holt sie sich aber herüber in ihr Schreiben. Und so tänzelt ihre Erzählerin leichtfüßig zwischen den Kämpfen und Krämpfen der Erwachsenen hindurch, mit einem Blick, der die Welt nicht in Gut und Böse teilt.
0: 19:30 war es gerade und bei uns geht's jetzt weiter mit dem Meldungsüberblick mit Lorenz Wildner.
7: Vielen Dank. Die USA halten ein Friedensabkommen mit dem Iran trotz der jüngsten Angriffe weiterhin für möglich. Darauf verwies US-Außenminister Rubio im Hinblick auf die geplanten Verhandlungen in Katar. Das US-Militär hat trotz der Waffenruhe Raketenstellungen im Süden des Irans angegriffen. Bei den Angriffen handelte es sich demnach um Angriffe zur Selbstverteidigung. Der Iran spricht nach den Angriffen von mehreren Toten. Russland wirbt für neue Rekruten mit Schuldenerlass. Wer ab dem 1. Mai einen mindestens einjährigen Vertrag mit dem Verteidigungsministerium geschlossen hat, wird samt Ehepartner von Verbindlichkeiten von umgerechnet mehr als 120.000 Euro befreit. Präsident Putin hat ein entsprechendes Dekret unterzeichnet, wie der Kreml am späten Abend mitgeteilt hat. Warnstreiks beginnen heute in der chemischen Industrie. Arbeitgeber und Gewerkschaft haben sich auch in Runde 6 der Kollektivvertragsverhandlungen nicht einigen können. Am 2. Juni folgt dann Runde Nummer 7. Die Bundesregierung startet einen neuen Anlauf zur Weiterentwicklung der Oberstufen. Schülerinnen und Schüler sollen durch ein Kursmodulsystem öfter wählen können, welche Fächer sie belegen und welche Inhalte sie vertiefen wollen. Theoretisch ist das schon jetzt möglich, ein echtes Modulsystem an den Oberstufen ist aber noch selten. Und die US-Jazz-Legende Sonny Rollins ist tot. Rollins galt als einer der wegweisenden Solisten des Modern Jazz und arbeitete unter anderem mit Größen wie Miles Davis zusammen. Er wurde ehrfürchtig auch der Saxophon-Kolossus genannt, was zugleich auch der Titel seines bahnbrechenden Albums aus dem Jahr 1956 ist. Und beim Wetter bleibt uns das trockene Hochsommerwetter. Es ist überwiegend sonnig und heiß mit Temperaturen von 26 bis knapp 34 Grad.
0: Und das war das Morgenjournal mit Jürgen Pfaffinger. Wir melden uns wieder mit dem Journal um 8. Bis dahin wünscht Ihnen Till Köppel guten Morgen mit Ö1.
8: Guten Morgen. Miles Davis wäre heute 100 Jahre alt. Wir ehren den Ausnahmetrompeter mit seiner Version des Jazz-Titels Smooch.

0: Smooch, eine Komposition von Charles Mingus, hier gespielt von Miles Davis, der heute seinen 100. Geburtstag gefeiert hätte. 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
3: Essen Sie nichts anderes als Muscheln. Monsieur Chabre, der wieder Hoffnung schöpfte, fragte eifrig: Muscheln? Selbstverständlich. Verstehen Sie, jeden Tag Austern, Miesmuscheln, Venusmuscheln, Seeigel, Napfschnecken, sogar Hummer und Langusten.
1: Der beleibte Monsieur Chabre will Vater werden, mit dieser Diät Zeugungskraft erlangen. Mit seiner Frau reist er an die Küste. Doch die potente Unterstützung kommt dort weder von Austern noch von Garnelen. Michael Dangl liest aus Die Früchte des Meeres von Emile Zola. 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

Les Amis de Philippe und Ludger Remy spielten aus der Ouvertüren-Sinfonie in D-Dur von Johann Friedrich Fasch. 7:40 Uhr ist es jetzt. Guten Morgen mit Ö1.

0: Wir hörten aus der Sinfonie in C-Dur von Karl Stamitz. Es spielte das New Dutch Academy Orchestra unter Simon Murphy. Sommerlich heiß wird es auch heute wieder, aber bereits der Winter war zu warm für die österreichischen Gletscher, alles andere als gut. Auf dem Eis liegt der deutlich weniger Schnee als im langjährigen Mittel und das könnte dazu führen, dass noch heuer mehrere kleinere Gletscher komplett verschwinden. Raphael Krapscher berichtet.
1: Von den Hohen Tauern bis zu den Ötztaler Alpen sind auf den Gletschern Anfang Mai rund 30% weniger Schnee gelegen als im Durchschnitt. Weil es in den kommenden Monaten wärmer wird, ist das eine sehr schlechte Ausgangslage für die heimischen Eisriesen. Die Gletscherforscherin Andrea Fischer von der Österreichischen Akademie der Wissenschaften erklärt.
2: Das bedeutet, dass die Gletscher mit sehr wenig Schnee und wenig Schutz vor der Sonne in den Sommer starten. Und kann einen riesigen Unterschied machen, wenn es um diese Ausaberungszeit geht, um die Periode, in der Eisverlust stattfindet.
1: Denn wenn die schützende Schneeschicht verschwunden ist, verlieren die Gletscher rund 10 cm Eis pro Tag. Die Kombination aus schneearmen Wintern und hohen Temperaturen im Sommer ist mittlerweile zur existenziellen Bedrohung für viele Gletscher geworden. Einige davon, etwa in der Schobergruppe oder in den Ötztaler Alpen, stehen bereits auf der Kippe.
2: Wir müssen damit rechnen, dass heuer einige Gletscher verschwinden. Es gibt einige Kandidaten, die schon sehr klein geworden sind. Und mit den zu erwartenden Dickenänderungen heuer im Sommer ist zu erwarten, dass wir wieder einige Totalverluste sehen.
1: Akut gefährdet sind zurzeit vor allem kleine Gletscher. Aber auch bei den größten Gletschern Österreichs schrumpfen die Eisreserven, etwa bei der Pasterze.
2: Bei der Pasterze warten wir darauf, dass sie abreißt und wesentlich kleiner wird, als sie heute ist. Und der Gebhardtferner damit der größte Gletscher Österreichs wird.
1: Ob es dazu auch noch heuer kommt oder ob die Pasterze noch etwas länger durchhält, ist schwer vorherzusagen. Aufzuhalten sei das Abschmelzen der heimischen Eisriesen aber nicht mehr. Bis zum Jahr 2050 wird erwartet, dass rund 90% aller österreichischen Gletscher komplett verschwinden.
2: Das Einzige, was den Gletschern helfen kann, ist ein umfassender Klimaschutz. Das wird zwar die österreichischen Gletscher nicht mehr retten können, aber unseren Ökosystemen insgesamt gut tun. Und dann können sich die Gletscher gegen Ende dieses Jahrhunderts sehr wahrscheinlich beginnen, neu zu bilden.
1: Wichtig sei das auch, weil Gletscher natürliche Wasserspeicher sind. Ihr Schmelzwasser fließt im Sommer in Flüsse und in Seen und es hebt auch den Grundwasserspiegel in der Nähe der Gletscher. Fallen diese natürlichen Wasserspeicher weg, hat das Folgen für die Trinkwasserversorgung, die Landwirtschaft und auch die Energieproduktion.
0: Mehr Beiträge aus der Wissenschaft finden Sie auf science.orf.at, unter anderem neue Studien zur sogenannten Stressdemenz, die erklären, warum wir im Alltagsstress vergesslicher werden. Mit hoffentlich wenig Stress geht's weiter an diesem Dienstag. Jetzt mit Arcangelo Corellis Concerto a Chiesa, daraus Allegro.

Das Kammerorchester der New Dutch Academy war hier zu hören. 7.50 Uhr und zum Abschluss der Morgenmusik hören wir jetzt noch das Finale aus der 65. Sinfonie von Joseph Haydn.

The English Concert unter Trevor Pinnock war zu hören mit Joseph Haydns 65. Daraus das Finale zum Finale von Guten Morgen mit Ö1 an diesem Dienstag. Die Musik ausgewählt hat Michel Andunder. Und bei Leporello gibt's heute Besuch von Johann Nestroy. Anreisen wird aber etwas ungewöhnlich mit einem Lastwagen.

0: Ein Lastauto, ein paar Scheinwerfer und heurigen Bänke fürs Publikum. Mehr braucht es nicht für einen gelungenen Theaterabend. Beim Lastkrafttheater dient die Ladefläche eines LKW als Bühne.
1: Ja, ich bin Witwe geworden. Und wenn mir etwas dieses Glück trübt, so ist es die Art und Weise, wie Sie die Aufsicht über meine Ihrer Obhut anvertrauten Mündel führten.
2: Erlauben Sie? Sollte das ein Verbrechen sein?
1: Das Größte!
0: Es ist Volkstheater in seiner vielleicht ursprünglichsten Form. Die Aufführung wird direkt zu den Menschen gebracht, erzählen die Schauspieler Max Meyerhofer und David Ziffer im Gespräch mit Hanna Balber.
3: Wir fahren seit 2013 herum und die Idee ist uns einfach mal so gekommen, dass das romantisch wäre, mit einem LKW durch die Gegend zu fahren. Und die Idee hatten ja, glaube ich, auch schon recht viele. Also wir haben das immer wieder gehört in all den Jahren. Ja, die Idee habe ich auch schon gehabt. Aber uns ist es halt gelungen, dass wir wirklich auch einen LKW bekommen, auf dem wir spielen dürfen.
4: Also wir haben quasi den Test bis Cannes, und den hat es ja früher gegeben, ins 21. Jahrhundert geholt und fahren mit ganz viel PS durch die Lande.
0: An diesem Abend macht das Lastkrafttheater Station im Stadtpark Wien-Atzgersdorf. Vom angrenzenden Spielplatz laufen Kinder herüber und verfolgen neugierig das Geschehen. Alte und junge Menschen strömen herbei, bald sind alle Bänke voll. Der Besuch der Vorstellung ist kostenlos.
3: Das Theater entsteht plötzlich. Wir kommen circa 3 Stunden, bevor die Vorstellung beginnt. Wir justieren den LKW ein, dass der Platz gut ist. Also wir schauen vor allen Dingen, dass die Leute nicht geblendet werden von der Sonne, sondern höchstens von uns. Und dann wird hier die Plane weggezogen. Die Podeste sind am LKW verzurrt. Also das ist alles ladesicher verstaut. Dann werden die ausgeklappt. Und eben das Bühnenbild wird errichtet. Und ja, dann warten wir auf die Leute, die kommen. Und es kommen eben viele vorbei, die fragen, was ist denn das? Ja, und so ergibt sich eben auch ein schöner Austausch hier mit den Leuten, die einfach da sind.
0: Das Lastkrafttheater liegt auf seiner Tournee mehr als 6000 Kilometer quer durch Niederösterreich, Wien und das Burgenland zurück. 2019 wurde das Projekt mit dem Niederösterreichischen Kulturpreis ausgezeichnet. Auf dem Programm steht dieses Jahr die Komödie Umsonst von Johann Nepomuk Nestroy.
5: Schwarzes Haar, das muss das Ihrige sein. Triumph und doch.
2: Oh, er seufzt. Für mich seufzt er.
5: Ach. Oh, oh, oh. Sie seufzt retour.
0: Die Nestroy-Posse Umsonst, uraufgeführt 1857 im Theater an der Wien, handelt von den beiden Provinzschauspielern Arthur und Bitzel. Arthur ist verliebt in Emma, die im Auftrag ihres Vormunds Finster aufgezogen wird. Als Finster mit Emma in eine andere Stadt abreist, folgen die beiden Schauspieler ihnen nach. Dort geraten sie in turbulente Verwicklungen rund um eine Wirtstochter, die gegen den Willen ihrer Mutter den Kellner Georg liebt, anstatt eines reichen Kapitalistensohns. Es entspinnt sich eine absurde Verwechslungskomödie.
3: Die Probleme oder Herausforderungen des Schauspielerberufs, ja, die sind anscheinend zeitlos. Also da ist noch sehr viel wahnsinnig aktuell, und natürlich geht es auch um die Liebe und eben um die philosophischen Fragen, was ist denn alles umsonst? Das ist, glaube ich, sehr zeitgemäß und ist, glaube ich, auch ein ganz zeitloses Thema.
4: Wir nehmen gerne Stücke von Nestroy, weil sich das einfach sehr gut eignet. Ne? Wir brauchen immer sehr laute Stücke, die sehr turbulent sind, weil wir natürlich auf großen Plätzen spielen. Da eignet sich Nestroy eben sehr gut durch diese Verwechslungen, durch diese große Turbulenz, durch den Slapstick, den er hat, und auch durch die Sozialkritik, die wir alle kennen.
6: Sei hier Gast, sei hier Gast. Wir bedienen jedes Glas. Die Servetten sind bereit. Das Essen kommt zur rechten Zeit. Kalt, Baguette und Schwein.
0: Heute Abend um 18 Uhr spielt das Lastkrafttheater am Schlingermarkt in Wien-Floridsdorf. Übermorgen wird Station in Guntramsdorf gemacht, am Freitag in Gmünd und am Sonntag im Schlosspark Adstetten. Bis zum 8. Juli ist das rollende Theater auf Tournee.
4: Wir freuen uns über jeden, der vorbeischauen möchte. Und das ist eigentlich, glaube ich, der Reiz des Lastkrafttheaters, dass wir wirklich ein Fest für alle veranstalten möchten.
7: Ah. Ah. Von Johann Nestroy am Lastwagen zu einem Rendezvous mit Doris Day. 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
7: 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Und das war Guten Morgen mit Tür 1, Moderation Till Köppel.
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10: Mit Jürgen Pfaffinger im Studio. Guten Morgen. Das von den USA am Wochenende angekündigte Friedensabkommen mit dem Iran lässt weiter auf sich warten. In der Nacht hat es neue US-Angriffe im Iran gegeben. Ich spreche gleich mit unserem Korrespondenten in Washington. Im Ukraine-Krieg droht Russland nach der schweren Angriffswelle vom Pfingstwochenende und dem Einsatz einer Hyperschallrakete mit noch massiveren Schlägen. In Österreich gibt es in der Dreierkoalition ein neues Tauziehen um die mit Monatsende nächste Woche auslaufende Spritpreisbremse. Die SPÖ will eine Verlängerung, ÖVP und NEOS nicht. Und in Wien fehlen mindestens 500 Kinderbetreuungsplätze für Kinder mit Behinderungen. Eine Familie hat geklagt. Zu Beginn hat jetzt Simon Kühldorfer die Wetteraussichten.
11: Ein massives Hoch streckt sich von Spanien und Griechenland bis Irland und Dänemark. Österreich liegt also im Zentrum des Hochs. Damit bleibt das Wetter trocken, sonnig und sommerlich. Momentan ist es in allen Landeshauptstädten wolkenlos und in Wien und Eisenstadt hat es schon 22 Grad, in St. Pölten 18, Linz und Salzburg 20 Grad, Innsbruck und Bregenz 19, Graz 21 und Klagenfurt 20 Grad. Die nächsten Stunden verlaufen wolkenlos, im Flachland heizt die Sonne gar bis zum Abend vom blauen Himmel, über den Bergen bilden sich aber später Quellwolken und vereinzelt ist ein kurzer gewittriger Schauer möglich. Der Wind weht leicht bis mäßig aus Norden und die Temperaturen klettern auf 26 bis 33, vereinzelt vielleicht auf 34 Grad. Morgen wird es ähnlich heiß, aber unbeständiger mit erhöhter Gewitterwahrscheinlichkeit in den Bergen und im Süden. Am Donnerstag und am Freitag legt die Hitze aber eine Pause ein.
10: Um ein mögliches Ende des Iran-Kriegs herrscht wieder einmal Verwirrung. US-Präsident Trump hat am Samstag die unmittelbar bevorstehende Unterzeichnung eines Friedensabkommens in Aussicht gestellt, das aber kurz danach wieder zurückgenommen. Danach hat dann US-Außenminister Rubio doch wieder von einem bevorstehenden Abkommen gesprochen und eine mögliche Unterzeichnung für gestern angekündigt. Daraus ist allerdings nichts geworden. Im Gegenteil, heute Nacht hat es wieder schwere US-Angriffe auf den Iran gegeben. Vor allem im Gebiet der Straße von Hormuz. Und ich bin jetzt in Washington mit unserem Korrespondenten Christoph Kohl verbunden. Hallo nach Washington.
12: Guten Morgen nach Österreich.
10: Christoph, einerseits ist von einem fast fertigen Friedensabkommen die Rede, zugleich jetzt die US-Angriffe von heute Nacht. Wollen die USA damit den Druck auf den Iran erhöhen?
12: Das ist durchaus möglich. Es kann auch der Versuch sein, zu signalisieren, dass der US-Regierung schon langsam die Geduld ausgeht. Wobei man dazu sagen muss, dass es solche recht limitierten Angriffe in den vergangenen Wochen immer wieder gegeben hat. Die US-Streitkräfte sprechen von Selbstverteidigung, um ihre Soldatinnen und Soldaten vor iranischen Angriffen zu schützen. Aber zur Vertrauensbildung tragen diese Angriffe sicher nicht bei.
10: Um ein mögliches Friedensabkommen gibt es, wie vorhin erwähnt, Verwirrung. Wo stehen denn jetzt die Verhandlungen?
12: Ja, das ist schwierig, den Überblick zu behalten. Ein Regierungsvertreter hier in Washington hat am Wochenende gemeint, dass ca. 95% fertig ausgehandelt seien, dass es jetzt in erster Linie noch um genaue Formulierungen gehe. Aber genau daran kann es sich spießen. Auch die strittigsten Details, an diesen Details können Abkommen noch scheitern. Im Weißen Haus versucht man sich nach außen irgendwie optimistisch zu geben. Gleichzeitig spielt man hier in Washington wieder auf Zeit. Nachdem Trump am Samstag gemeint hat, eine Einigung stünde unmittelbar bevor, heißt es jetzt, man wolle nichts überstürzen und es könne schon noch einige Tage dauern.
10: Die iranische Führung hat ja gestern bestätigt, dass man bei den Verhandlungen schon sehr weit sei, aber erklärt, dass das iranische Atomprogramm nicht Teil sei und darüber erst danach verhandelt werden würde. Ist das realistisch, dass man ein Friedensabkommen unterzeichnet, in dem das iranische Atomprogramm, das ja als die zentrale Bedrohung gesehen wird, nicht vorkommt?
12: Nein, ein Rahmenabkommen, das die Frage des iranischen Atomprogramms vollkommen ausspart, das kann für die US-Regierung eigentlich keine Option sein. Donald Trump hat ja in den vergangenen Stunden auch gemeint, dass das vom Iran hoch angereicherte Uran entweder in den USA oder woanders zerstört werden müsse. Das Abkommen müsste wohl zumindest die Verpflichtung vorsehen, die Zusage, dass der Iran dieses Material abgeben wird. Die Details, vor allem auch was die Zukunft des iranischen Atomprogramms angeht, die könnten dann aber erst in einem nächsten Schritt verhandelt werden. Das ist ja auch durchaus Donald Trumps Stil, mal die groben Züge festlegen. Details interessieren ihn persönlich eher weniger. Darum sollen sich dann andere kümmern.
10: US-Medien haben berichtet, dass seine Erschwernis bei den Verhandlungen sei, dass der Anfang März bei einem israelischen Angriff offenbar schwer verletzte und seither nicht mehr öffentlich aufgetretene oberste Führer des Iran, Mojtaba Khamenei, abgeschottet in einem Versteck ist und nur über Kuriere mit der Führung kommunizieren könne. Ist das eine Erschwernis bei den Verhandlungen?
12: So kommuniziert es zumindest die US-Regierung. Das hören wir hier in Washington aus Regierungskreisen. Heißt es, dass der Iran sehr lange brauche, auf die amerikanischen Vorschläge zu reagieren. Also, dass es nicht nur wegen inhaltlicher Differenzen hier Verzögerungen gibt.
10: Eine entscheidende Rolle bei den Verhandlungen im Irankrieg spielt ja Pakistan und der pakistanische Regierungschef Sharif und der pakistanische Armeechef waren gestern bei der chinesischen Führung in Peking. China ist ja einerseits Verbündeter des Iran, leidet aber zugleich besonders durch die ausfallenden Öllieferungen wegen der Blockade der Straße von Hormuz. Welche Rolle spielt denn China bei den Friedensbemühungen?
12: Ja, es gibt hier ganz offensichtlich Kommunikationskanäle zwischen Peking und Teheran. China kann Druck auf den Iran ausüben. Und letztendlich ist es, wie schon angesprochen, auch im Interesse Pekings, dass die Straße von Hormuz zumindest für Öllieferungen in Richtung China wieder frei passierbar wird.
10: Unser Korrespondent Christoph Kohl war das in Washington. Vielen Dank.
12: Sehr gerne. Schönen Tag.
10: Und jetzt zum zweiten Schauplatz dieses Nahostkriegs in den Libanon, wo die Kämpfe weiter eskalieren. Israel hat die Verstärkung der Angriffe gegen die mit dem Iran verbündete Hisbollah-Miliz angekündigt und die israelische Luftwaffe hat dutzende Ziele bombardiert. Die Hisbollah wiederum hat nach eigenen Angaben Drohnen auf militärische Stellungen in Nordisrael abgefeuert, Hartmut Fiedler berichtet.
13: Der israelische Ministerpräsident Benjamin Netanyahu lässt keinen Zweifel daran aufkommen, dass Israel die libanesische Hisbollah-Miliz vernichten will. Wir sind im Krieg gegen die Hisbollah. Allein in den letzten Wochen haben unsere heroischen Krieger mehr als 600 Terroristen eliminiert. Aber wir nehmen den Fuß nicht vom Pedal, im Gegenteil, wir beschleunigen. Die israelische Luftwaffe bombardierte nach eigenen Angaben Stellungen der Hisbollah nicht nur im Libanon, sondern auch weiter im Norden in der PKA-Ebene. Mehrere Menschen wurden getötet. Die libanesischen Behörden sagen, dass seit Anfang März, seit dem Beginn der Angriffe, mehr als 3000 Menschen ums Leben gekommen sind, in der Mehrzahl Zivilisten. Eigentlich gilt ein Waffenstillstand, doch die Hisbollah hält sich nicht daran. Und Israel auch nicht.
10: Vom Krieg im Nahen Osten jetzt zu dem in der Ukraine. Übers Pfingstwochenende hat Russland die Ukraine mit hunderten Drohnen und Raketen übersät. Für internationale Beunruhigung hat der dritte Einsatz einer sogenannten Oreschnik-Hyperschallrakete gesagt. Und der Kreml droht jetzt mit noch heftigeren Angriffen. In der Nacht hat Moskau ausländische Diplomaten aufgefordert, Kiew aus Sicherheitsgründen zu verlassen. Zur Frage, ob das eine weitere Eskalation befürchten lässt, hat der Militärexperte Oberst Markus Reisner im Morgenjournal um 7 erklärt.
14: Durchaus, weil es gibt also an der Front momentan eine Situation, wo keine Seite wirklich voranschreiten kann, vor allem die russische nicht, die ja quasi Gelände in Besitz nehmen möchte. Und die strategische Luftkriegsführung Russlands lässt jetzt diese Eskalation zu, beziehungsweise muss sich ja Russland oder der Präsident auch gegenüber seiner Bevölkerung erklären, warum es möglich ist, dass die Ukraine quasi mit weitreichenden Drohnenzielen in Russland angreift. Und damit ist durchaus erwartbar, dass das tatsächlich zu einer Eskalation weiterführen könnte.
10: Russland sieht ja diese Hyperschallrakete als aus seiner Sicht als Wunderwaffe. Warum wird denn diese Waffe dann so selten eingesetzt? Sie haben es vorhin selbst gesagt, erst zum dritten Mal seit Beginn des Krieges.
14: Das liegt sicherlich an der sehr geringen Produktionsrate dieser Rakete. Es ist interessant, dass wir jetzt innerhalb von relativ kurzer Zeit mittlerweile einen zweiten Einsatz gesehen haben dieses Jahr, was bedeutet, dass die Produktionsrate erhöht worden ist. Aber man kann davon ausgehen, dass die Produktionsrate relativ gering ist. Und darum wird sie nur dann in besonderen Fällen hervorgeholt, beziehungsweise eben aufgrund dieser politischen Signalwirkung, wenn es also zu Ereignissen kommt, wo Russland meint, dass es zeigen muss, dass es noch andere Waffensysteme im Köcher hat, mit denen es auch Europa schaden kann.
10: Und das ganze Interview mit Oberst Reisenau können Sie wie immer in unseren Online-Angeboten nachhören. Nach Österreich jetzt. Das Monatsende rückt näher und damit einmal mehr die Frage, wie es mit der Spritpreisbremse der Regierung weitergeht. Schon Ende April haben sich ja ÖVP, SPÖ und NEOS nur nach mühsamen Verhandlungen auf eine Teilfortführung um einen Monat einigen können. Jetzt wiederholt sich das Spiel. Die ÖVP und die NEOS wollen ein Ende, die SPÖ eine Fortsetzung, berichtet Felix Nowak.
15: Die Gewinne großer Treibstoffunternehmen sollen beschränkt bleiben, zumindest wenn es nach SPÖ-Klubobmann Philipp Kucher geht.
16: Dieses Instrument in Österreich funktioniert besser, als einige davor geglaubt haben. Und mitten in der Krise auf ein Kriseninstrument zu verzichten, das kann nicht der richtige Weg sein.
15: Einigen kann sich die Regierung bisher nur auf eine weitere Reduktion der Mineralölsteuer, um zusätzliche Einnahmen aus der Mehrwertsteuer zurückzugeben. ÖVP und NEOS sind allerdings gegen weitere Preiseingriffe, um kleine Tankstellen zu schützen, wie Karin Doppelbauer von den NEOS sagt.
17: Diese kleinen Tankstellen kaufen teurer ein als die großen namhaften Tankstellen. Und es kann nicht das Ziel sein dieser Bundesregierung, die kleinen Tankstellen aus dem Markt zu drängen.
15: Derzeit liegen die Spritpreise bei weitem nicht mehr auf Rekordniveau, aber immer noch höher als vor Beginn des Irankriegs.
10: Die Verhandlungen über das riesige neue EU-Budget nehmen in Brüssel Fahrt auf. Fast 2 Billionen Euro sind für die nächsten 7 Jahre vorgesehen und auch eine Art der neuen Auszahlung. Künftig werden Bäuerinnen und Bauern mit den Gemeinden um EU-Mittel konkurrieren müssen. Kritik an der neuen Struktur gibt es vom EU-Rechnungshof und Österreich macht mit einer Allianz mit anderen schon gegen höhere nationale Beiträge für das Budget mobil, berichtet aus Brüssel Verena Sophie Meyer.
18: Das nächste EU-Budget soll eine gänzlich neue Struktur bekommen. Große Summen für Agrar- und Regionalförderung werden ab 2028 aus den Hauptstädten und nicht mehr von der EU-Kommission verteilt. In Österreich konkurrieren dann Bäuerinnen und Bauern um dieselben Mittel wie Bürgermeister, die Geld für Kindergärten oder Radwege brauchen. Dieser Spielraum für die Nationalstaaten macht es außerdem schwieriger, eine gemeinsame europäische Politik zu erreichen, etwa im Bereich der Landwirtschaft, kritisiert Helga Berger. Sie ist Österreichs Mitglied am EU-Rechnungshof.
19: Es sind bestimmte Mindestkriterien vorgesehen, was jeder Mitgliedstaat erfüllen muss. Aber natürlich kann jeder Mitgliedstaat darüber hinaus mehr tun. Und wo er dann eben die Schwerpunkte setzt, ob er mehr im Bereich der Biolandwirtschaft macht, wie zum Beispiel Österreich, wo wir ja auch vom Europäischen Rechnungshof bestätigt haben, dass Österreich ein Bio-Vorzeigeland ist, das ist dann eben im nationalen Spielraum.
18: Große Änderungen gibt es auch bei der Auszahlung der EU-Förderungen. Geld gibt es dann nicht mehr gegen Rechnung, sondern wenn zuvor formulierte Meilensteine erreicht werden. Das sei weniger transparent, mahnt die Prüferin am Rechnungshof.
19: Wenn der Preis falsch geschätzt wird, zu hoch oder zu niedrig, fließt eben nicht das Geld, was angemessen ist. Und genau darauf weisen wir in unserer Kritik hin und sagen, da muss nachgebessert werden.
18: Das nächste EU-Budget soll auch kräftig wachsen. Die fast 2 Billionen Euro sollen zu einem Teil durch neue Einnahmen gedeckt werden. Durch Abgaben auf Tabak oder eine neue Steuer für große Konzerne. Mit diesen Vorschlägen ist die EU-Kommission allerdings bei den meisten Mitgliedstaaten schon abgeblitzt. Dann muss das Geld woanders herkommen.
19: Wenn nicht die neuen Eigenmittelquellen für die Einstimmigkeit notwendig ist, erreicht werden, dann ist eben mehr aus dem nationalen Budget zu zahlen, wenn nicht auf der anderen Seite die Ausgaben gekürzt werden,
18: sagt Helga Berger. Denn für neue gemeinsame europäische Schulden gibt es keine Mehrheit. Frankreich bringt sie zwar immer wieder ins Spiel, um politische Prioritäten von KI bis Verteidigung zu finanzieren, auch Italien zeigt sich offen dafür. Kategorisch Gegenschulden sind aber Länder wie Schweden, Deutschland, die Niederlande und auch Österreich. Sie sind es auch, die eine Front gegen höhere nationale Beiträge bilden. In einer Gruppe von Nettozahlern sprechen sie sich heute vor dem Treffen der Europaministerinnen und Minister in Brüssel ab. In der heutigen Sitzung bereiten sie den EU-Gipfel im Juni vor, der eben diesem nächsten riesigen EU-Budget gewidmet sein wird.
10: In Wien fehlen zumindest 500 Plätze für Kinder mit Behinderung. Für Kinder ab 5 gilt ja eine Kindergartenpflicht, aber auch für das letzte Kindergartenjahr gibt es nicht für alle die nötige Betreuung. Eine Mutter mit einem Kind mit ADHS hat die Stadt Wien geklagt, berichtet Beate Tomasovic.
20: Zunächst scheint alles zu funktionieren. Alex hat ADHS. Doch es gibt einen Kindergartenplatz für ihn, sagt seine Mutter Marianne Herrmann.
21: Ich habe irgendwie Augen zugemacht. Es war Eingewöhnungszeit. Er war nur eine Stunde dort. Dann, wo ich gefragt habe, kann man langsam steigen. Die Pädagogin hat gemeint, er ist nicht so weit. Dann also nur 2 Stunden darf er bleiben und so ist geblieben das ganze Jahr durch, ja.
20: Alex ist im letzten verpflichtenden Kindergartenjahr und hat ein Recht darauf, 4 Stunden betreut zu werden. Seine Mutter arbeitet als Krankenschwester auf einer Intensivstation. Der Vater wollte zumindest halbtags arbeiten können. Zugespitzt hat sich die Situation, als der Vater arbeitslos wird.
21: Und dann der AMS hat gemeint, wir können dich nicht aufnehmen, weil du stehst für AMS nicht zur Verfügung. Wir können keinen Job für 2 Stunden anbieten. Es ist unter die AMS-Grenze.
20: Frau Herrmann versucht mit dem Kindergarten eine Lösung zu finden. Es wird vereinbart, dass, wenn es Alex gut geht, man anrufen werde, damit er länger bleiben kann. Doch
21: wir haben kein einziges Mal einen Anruf bekommen, dass er dann länger bleiben kann. Also es war irgendwie alles umsonst, die ganzen Gespräche.
20: Alex ist manchmal impulsiv, das ist normal bei ADHS. Was er an Betreuung gebraucht hätte?
21: Ein bisschen Einzelbetreuung oder die Betreuung mit weniger Kindern in eine große Gruppe war er dann recht überfordert.
20: Das fehlende Kindergartenjahr hat dazu geführt, dass Alex als nicht schulreif eingestuft wurde. Die Familie hat ihn 1 Jahr lang zu Hause betreut. Seit Herbst geht er nun in die 1. Klasse.
21: Er ist ein Regelkind, also nicht Integrations. Kind, sondern er geht in eine Regelklasse als Regelkind und das funktioniert wunderbar, ja.
20: Alex ist nun nicht mehr ausgeschlossen, er hat Freunde. Mit Unterstützung des Klagsverbands hat die Familie aber geklagt. Der Richter hat einen Vergleich vorgeschlagen und hat auch gleich auf die bisherigen Entscheidungen des Europäischen Gerichtshofs für Menschenrechte verwiesen, sagt Lioba Kasper vom Klagsverband.
1: Der in etlichen Verfahren, wo es um die Schulpflicht gegangen ist oder um den Zugang zu Bildungseinrichtungen gegangen ist, zu dem Schluss gekommen ist, dass Staaten verpflichtet sind, einen inklusiven Bildungszugang zu gewährleisten. Und dass eben eine fehlende finanzielle Ausstattung von Bildungseinrichtungen kein Argument ist, um eine Diskriminierung zu rechtfertigen.
20: Das Vergleichsangebot der Stadt hat die Familie angenommen.
21: Mir geht es nicht ums Geld, sondern es geht um die Gerechtigkeit. Und mein Kind hat dieselbe Chancen verdient wie alle anderen Kinder,
20: sagt Marianne Herrmann und will anderen Betroffenen Mut machen, sich gegen Diskriminierung zu wehren.
10: Zum Sport jetzt. In der Fußball-Bundesliga hat sich Rapid am Abend mit einem 3:0 Heimsieg über Ried doch noch einen Europacup-Startplatz sichern können. Grund zum Feiern war es aber trotzdem keiner, berichtet Adi Niederkorn.
2: Ja, Platz 5 ist sicher nicht der Anspruch, noch dazu mit dem teuersten Kader der Vereinsgeschichte. Markus Katzer, Geschäftsführer Sport, muss auch Fehler eingestehen.
22: Dass die Fans unzufrieden, auch ihren Unmut da und dort äußern, aber was ganz normal ist, wenn man Fünfter wird, das muss man auch sagen. Also so selbstreflektieren muss man sein, man muss die Erfahrung mitnehmen aus all den Dingen, die wir gemacht haben. Dann versuchen auch ein ganz anderes Gesicht zu sein für nächste Saison und das werden wir machen.
2: Rapid droht der nächste Umbau, da waren schon einige Fehlgriffe dabei, was die vielen neuen Verpflichtungen betrifft. Söldner raus war auch auf einem Fan-Transparent zu lesen.
22: Wir werden alles dafür tun,

0: stets unkomplizierte Zusammenarbeit, die unzähligen Sportberichte und Live-Einstiege und seine große Expertise bedanken und wünsche Adi Niederkorn an dieser Stelle alles Gute im neuen Lebensabschnitt. Und bei uns gibt's jetzt noch den Meldungsüberblick mit Lorenz Wildner.
1: In der chemischen Industrie beginnen heute Warnstreiks. Die Sozialpartner haben sich auch nach 6 Verhandlungsrunden auf keinen neuen Kollektivvertrag für die rund 50.000 Beschäftigten einigen können. Die Arbeitgeber bieten 0% und eine Einmalzahlung von 250 Euro. Die Gewerkschaft fordert 3,5%. Die nächste KV-Runde startet am 2. Juni. Bis dahin will die Gewerkschaft, bestehend aus GPA und ProG, bundesweit an unterschiedlichen Standorten je 2-stündige Warnstreiks abhalten. Die Demokratische Republik Kongo zählt beim aktuellen Ausbruch des Ebola-Virus mittlerweile mehr als 900 Verdachtsfälle. Laut der Weltgesundheitsorganisation WHO dürfte sich der Ebola-Ausbruch noch weiter zuspitzen, bevor er unter Kontrolle gebracht wird. Man tue alles, um Ausrüstung in die betroffene Region zu bringen und die Eindämmungsmaßnahmen voranzubringen, so die WHO. Die Hitzewelle in Großbritannien hat zu einem neuen Temperaturrekord geführt. Erstmals sind im Mai 33,5 Grad gemessen worden, und zwar in Heathrow in der Nähe von London. Den bisher heißesten Tag im Mai gab es 1944 mit 32,8 Grad. Und erstmals sind 4% der heimischen Bevölkerung als potenzielle Stammzellenspenderinnen und Spender registriert. Das hat der Verein Geben für Leben Leukämiehilfe Österreich heute mitgeteilt. Für 10% der jährlich rund 400 Betroffenen in Österreich werden jedoch noch immer keine passenden Spender gefunden. Alle 9 Stunden erkrankt hierzulande ein Mensch an Leukämie, also an Blutkrebs. Und beim Wetter bleibt uns das trockene Hochsommerwetter. Es ist überwiegend sonnig, oft wolkenlos. Am Nachmittag über den Bergen Quellwolken. Es bleibt heiß bei Höchstwerten von 26 bis knapp 34 Grad.
0: Und das war's vom Team des Morgenjournals. Barbara Schieder, Regie, Matthias Korb, Technik und Jürgen Pfaffinger am Mikrofon waren Ihre morgendlichen Begleiter. Wir bedanken uns für Ihr Interesse und wünschen...
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4: Herzlich willkommen zu einer weiteren Folge Österreich, die ganze Geschichte. Wir sprechen weiterhin über die österreichische Diplomatie bzw. über die Entwicklung der österreichischen Diplomatie. Und heute in dieser Folge sprechen wir wieder mit Herrn Dr. Schriffel über die Weltkriege bzw. Welche Rolle die Diplomatie in diesen Weltkriegen überhaupt gespielt hat, auch in der Zwischenkriegszeit. Herr Schriffel, der Erste Weltkrieg, kann man sagen, begann nicht zufällig. Man kann vielleicht sogar sagen, er wurde diplomatisch vorbereitet. Inwiefern stimmt das?
5: Der Erste Weltkrieg ist einer dieser großen Bereiche, wo es sehr viele unterschiedliche Ergebnisse gibt, um nicht zu sagen Meinungen dazu. Es ist das Sleepwalkers von Christopher Clarke ist ein sehr bekanntes Buch geworden inzwischen und ich möchte seinen Urteilen nicht überraschenderweise beipflichten.
6: Mythen und Missverständnisse.
5: Es gibt so viele Quellen, die von den verschiedenen Staaten selbst auch herausgegeben worden sind, die eine Art Rechtfertigungsschrift darstellen. Es gibt Memoiren von Diplomaten und Soldaten und Militärs, die das ähnlich getan haben. Die Diplomatie vor dem Ersten Weltkrieg hat ihre Rolle erfüllt als Instrument der Großmächte. Das heißt, die Diplomatie selbst war nicht immer der Entscheidungsträger, manchmal nur das ausführende Organ, wobei im österreichischen Fall muss man sagen, dass vielleicht ist die Mission Hoyos einigen ein Begriff, ein junger Karrierediplomat, relativ junger Karrierediplomat, der, man würde sagen, im Kabinett des damaligen Außenministers Berchtold eine Gruppe von aufstrebenden Persönlichkeiten geleitet hat, die durchaus aktiv in eine konfliktive Richtung auch gearbeitet haben. Das Problem beim Ersten Weltkrieg ist, dass man sich nicht so leicht machen darf, einzelne Begründungen als einzigen Grund herauszustellen. Es gibt sozusagen die Strömung, die sagt, der Konflikt war unvermeidlich aufgrund von deutschen Flottenbauprogrammen über Kolonialpolitik, über Balkan als Pulverfass. Das ist aber zu teleologisch. Also sozusagen man erklärt das mit dem Wissen des Ergebnisses, die der vorliegenden Entwicklungen als unvermeidbar. Und

0: das stimmt so nicht. Das heißt, der Erste Weltkrieg hat nicht so stattfinden müssen, aber hat so stattgefunden und die Diplomatie hat daran durchaus auch ihren Anteil gehabt. Wenn man jetzt sozusagen auf der größeren Ebene ein bisschen denkt, weil wir uns zurückerinnern an den Wiener Kongress und das Wiener System, das eine gewisse Stabilität gebracht hat. Zu dem Zeitpunkt war man international der Meinung, dass Österreich als Stabilitätsanker wichtig ist, als Ordnungsfaktor wichtig ist für Mittel- und Osteuropa und gegen Ende des 19. Jahrhunderts, Anfang des 20. Jahrhunderts durch verschiedene Entwicklungen auch am Balkan, ist dieses Bild hat sich geändert. Das Narrativ hat sich geändert. Es kam dieses Narrativ des unvermeidlichen Untergangs der Habsburger Monarchie, des verrotteten Staatswesens, das aufgrund der nationalen Bewegungen ohnehin ein Ablaufdatum hätte. Und das hat natürlich auch sozusagen Begehrlichkeiten und Spannungen geweckt. Aber, und das darf ich sagen, ist eine verändernde Sicht, die vor allem aus der englischsprachigen Historiografie kommt, die das als nicht korrekt sieht. Also diese Untergangsnotwendigkeit hat so nicht stattgefunden. Es gab die Balkankriege, es gab die Annexionskrise 1908, als Österreich Bosnien-Herzegowina, das es seit 1878 schon besetzt gehabt hat, annektiert hat. Und all diese Punkte waren immer wieder Punkte, wo es zu einer kriegerischen Auseinandersetzung hätte kommen können. Auch zu einer größeren, es hat aber nicht stattgefunden. Und da hat auch die Diplomatie einen Anteil daran gehabt, weil sie eben nicht nur Spannungen aufgebaut hat, sondern sie auch wieder abgebaut hat. Und das ist jetzt vielleicht eine unbefriedigende Antwort, aber die Schuldfrage im Ersten Weltkrieg ist in den Verträgen, im Vertrag von Versailles vor allem, Anführungszeichen, geklärt worden, nämlich einer Seite zugeschrieben worden. Die Forschung identifiziert aber sozusagen viele Proponenten und Faktoren, die dazu beigetragen haben an verschiedensten Seiten, ohne das jetzt in die andere Richtung zu drehen.
1: Kann man festmachen, wie viele Menschen damals als Diplomaten unterwegs waren, verhandelt haben, ihre Finger mit im Spiel hatten?
0: Es ist interessant zu sehen, dass in den ersten 14 Jahren des 20. Jahrhunderts hat sich die Anzahl der Diplomaten in der Wiener Zentrale verdoppelt. Das ist vielleicht auch ein Hinweis. Das waren dann um die 800 Personen, nur in der Zentrale. Man muss dazu rechnen, dass es ein großes Vertretungsnetzwerk gegeben hat, diplomatisch als auch konsularisch natürlich, mit vielen Honorarkonsulaten. Das heißt, wie gesagt, zumindest in Wien ein bisschen unter 1000 Personen, die sich mit Diplomatie beschäftigt haben. Und man sieht auch da, dass diese Interessensvertretung, diese Professionalisierung natürlich dann auch weitergegangen ist und in diesen spannungsgeladenen Zeiten auch noch einen größeren Personalstand gebraucht hat. Das heißt, es war ein großer Apparat, der natürlich dann nach dem Krieg viele Änderungen erfahren hat.
1: Heißt das, dass es aber in der Monarchie wirklich einen zentralen diplomatischen Dienst gab? Oder gab es mehrere?
0: Die Monarchie, wie sie 1914 sozusagen bestanden hat, war ja Österreich-Ungarn seit 1867, seit dem Ausgleich, gab es zwar zwei Teilstaaten, aber die waren verbunden erstens durch die Personalunion des Souveräns und durch drei gemeinsame Ministerien, wie sie genannt worden sind. Das war das Kriegsministerium, das Finanzministerium, natürlich wichtig immer, und eben das K&K-Ministerium des Kaiserlichen Hauses und des Äußeren, wie es geheißen hat. Das heißt, das war einer der drei Bereiche. Man sieht auch die Wichtigkeit der Außenpolitik, die gemeinsam waren. Also es gab einen österreichischen Dienst, der für den Gesamtstaat zuständig war, wo natürlich aber auch Partikularinteressen immer wieder von Personen vorgetragen worden sind. Aber in der Struktur gab es einen Zentraldienst.
1: Ein sehr wichtiger Diplomat der damaligen Zeit war, Sie haben ihn schon angesprochen, Leopold Graf von Berchtold. Wer war denn dieser Mann und welchen Einfluss hatte er damals auch auf diesen Ersten Weltkrieg, den Ausbruch des Ersten Weltkriegs?
0: Berchtold ist da eine Figur, die pass pro toto viele Zuschreibungen erhalten hat. Manche sagen, er war der, der den Krieg ausgelöst hat. Er hat Meldungen über militärische Zusammenstöße vor der Kriegserklärung an Franz Josef weitergegeben und das hätte zur Kriegserklärung geführt. Gleichzeitig gibt es andere Urteile, die sagen, er wäre ein Zauderer gewesen, ein wenig mutiger Nichtentscheider, der sich von seiner Umgebung im Ministerium des Äußern hätte drängen lassen. Gleichzeitig waren das die Leute, die er selber ausgesucht hat, seine Umgebung, die ihm von der sozialen Herkunft und auch ungefähr vom Alter gar nicht so unähnlich waren. Das heißt, er war derjenige, der an der Schaltstelle der Diplomatie Österreichs 1914 gesessen ist. Aber auch hier ist zu sagen, er war nicht derjenige, der im Alleingang diesen Krieg ausgelöst hätte. Wir denken an Konrad von Hötzendorf, also die militärische Seite, die dann auch eine wichtige Rolle gespielt hat. Und insofern ist es, wie zuvor gesagt, ich weigere mich da ein bisschen einfache Zuschreibungen vorzunehmen. Sie merkt das vielleicht. Also würde man sich sehr weit aus dem Fenster wagen. Sozusagen.
1: Es gab damals, 1917, eine Art diplomatischen Skandal mit der Sixtus-Affäre. Was ist da damals genau passiert?
0: Es gab im Ersten Weltkrieg viele Friedensbemühungen, muss man auch sagen. Also es wird tradiert, die Sixtus-Affäre wäre die eine gewesen, aber es gab natürlich immer wieder Friedensbemühungen und Friedensfühler. In dem Fall hat Kaiser Karl Verwandte von ihm, Bourbon Parma über seine Gattin, die Familie seiner Gattin, die auf der Entente-Seite sozusagen gute Verbindungen hatten, brieflich kontaktiert und Möglichkeiten ausgelotet, Friedensbemühungen zu starten oder einen Frieden auch zu schließen. Es ist dann tradiert worden, beziehungsweise von den Medien auch die Meinung vertreten worden, Karl hätte damit Verrat am Bündnispartner Deutschland begangen, weil diese Aktion nicht abgesprochen gewesen wäre. Stimmt einerseits, andererseits haben alle Seiten zu vielen Zeitpunkten in viele Richtungen ihre Fühler ausgestreckt. Das heißt, man hat in dem Fall eine Aktion herausgegriffen und sie sozusagen sehr negativ dargestellt. Sie war unprofessionell, sie war nicht durchdacht, aber negativ würde ich bei einem Friedensversuch jetzt einmal nicht als erstes Epitheton nehmen, denn nach so vielen Toten und Kriegsjahren wäre jede Friedensinitiative wahrscheinlich auch eine zu begrüßende. Es hat nicht funktioniert, es ist an die Öffentlichkeit gekommen. Karl hat den großen Fehler gemacht, dass er geleugnet hat, diese Initiative unternommen zu haben oder diese Briefe geschrieben zu haben. Sein eigener Außenminister, damals Graf Janin, hat sozusagen diese Version, würde ich mal sagen, öffentlich nicht mitgetragen. Und damit war Karl in den Augen der Öffentlichkeit der Lüge überführt, was viel Loyalität gekostet hat, was viel Standing auch in Berlin gekostet hat. Und dazu geführt hat auch, dass Österreich noch enger, als es eh schon der Fall war, abhängig wurde von deutschen Entscheidungen. Und es wurden in weiterer Folge auch sogar in der deutschen obersten Heeresleitung Pläne ausgearbeitet, im Falle eines Separatfriedens Österreichs mit der Entente in Österreich einzumarschieren. Also man sieht, da hat sich dann schon sehr viel verändert vom Kriegsbeginn weg. Dazu kann man natürlich auch sagen, dass ein Teil dieser Überlegungen und Verhandlungen auch war, dass Österreich Teile des Deutschen Reiches auch angeboten hat als Verhandlungsmaß. Insofern, ja, das ist natürlich auch, kann man auch dazu sagen.
1: Ja. Nach dem Ende des Ersten Weltkrieges war ja sozusagen alles einfach anders, von gestern auf heute sozusagen. Inwiefern hat das die Diplomatie in Österreich auch dann beeinflusst? Wie hat sich die geändert?
0: Es hat sich sehr geändert, selbstverständlich. Allerdings sozusagen möchte ich vielleicht auch noch als interessantes Faktum sehen, die K&K-Diplomatie ist ja erst abgewickelt worden. Also die ist nicht untergegangen mit dem Ende der Kampfhandlungen.
2: Fun Facts.
0: Sondern hat noch weiter existiert und das ist vielleicht überraschend zu hören, bis 1920. Also die K&K-Gesandtschaft hat es einige noch gegeben bis 1920. Die letzte in Bern ist 1920 geschlossen worden. Die war natürlich unter der Aufsicht des damals Staatsamts für Äußeres der Jungen Republik. Aber hat noch Funktionen gehabt, in dem Fall in Bern zum Beispiel, weil die Schweiz erst so spät Ungarn anerkannt hat. die Unabhängigkeit Ungarn anerkannt hat. Und so lange musste eine K&K-Gesandtschaft in Bern die ungarischen Interessen vertreten unter Wiener Aufsicht. Also das sind so Dinge, die ganz interessant, vielleicht nicht so bekannt sind. Der Dienst ist viel kleiner geworden. Natürlich, die Nachfolgestaaten sind weggebrochen. Viele der Beamten sind auch in den Nachfolgestaaten geblieben, aber natürlich auch viele in die Zentrale gekommen. Die junge Republik hatte nicht die finanziellen Mittel, einen ähnlich großen Apparat aufrechtzuerhalten, selbstverständlich nicht. Und das führte dazu, dass großteils altgediente, schon in der Monarchie, altgediente Diplomaten, hier muss man nicht gendern, weiter ihren Dienst versehen haben. Und auch so war, dass junge Kräfte kaum nachkommen konnten, weil eben es gab die Planstellen nicht, würde man heute sagen, aus finanziellen Gründen. Zunächst war die Außenpolitik im Staatsamt für Äußeres sozusagen eingegliedert. Mit dem Inkrafttreten der Bundesverfassung 1920 gab es dann ein Außenministerium, sozusagen zum ersten Mal nicht mehr wie früher KK-Ministerium des Kaiserlichen Hauses und des Äußern, sondern ein Außenministerium. Und man sieht schon die Entwicklung, drei Jahre später, 1923, wurde das aus Geldmangel dann auch schon wieder zugesperrt, beziehungsweise die Agenten ins Bundeskanzleramt als auswärtige Angelegenheiten eingegliedert. Und das heißt, monetäre Zwänge und die Kleinheit des Landes waren dann entscheidende Faktoren für die Außenpolitik zu diesem Zeitpunkt. Genau.
1: Wir haben in der letzten Folge über die Gründung der Diplomatischen Akademie gesprochen. Wie ging es denn dieser Akademie in dieser Zeit?
0: Die Konsularakademie, wie sie damals noch immer geheißen hat, hat in der Zwischenkriegszeit auch weiter bestanden und hat ihre Ausbildung fortgesetzt. Passt auch zu der Kleinheit des Dienstes. Sie war eine Servicestelle und hat auch ausländische Studenten gegen Gebühren ausgebildet. War ja auch eine der wenigen international auch sehr renommierten Stellen. War auch eine der ersten international, die Frauen zugelassen hat zum Curriculum. Die ersten Absolventinnen der Konsularakademie haben 1937 dieselbe absolviert.
2: Traumberufe.
0: Wir haben auch eine Publikation dazu herausgegeben, darf ich an dieser Stelle anmerken. Traumberuf Diplomatin ist auch käuflich zu erwerben im Buchhandel, im gut sortierten, wie es heute so schön heißt. Diese Öffnung der Konsularakademie auch für Frauen war auch im Rahmen des Versuchs, mehr Studenten, Studentinnen anzuziehen, auch um finanzielle Mittel zu gewinnen. Also es war jetzt sozusagen keine politische Entscheidung oder keine ideologische Entscheidung, sondern auch wieder eine sehr pragmatische Entscheidung. Wie gesagt, hat weiter funktioniert und existiert, auch in diesem kleinen Land, weil natürlich eine diplomatische Akademie oder Konsularakademie nicht eins zu eins das Personal ausgebildet hat, sondern wenn man die Akademie absolviert hat, war das ein Vorteil und eine Möglichkeit, in den diplomatischen Dienst zu gehen, aber keine Garantie. Und daher konnte sie weiter funktionieren, obwohl viele Absolventen dann nicht in den diplomatischen Dienst gekommen sind, weil eben einfach die Plätze gefehlt haben.
1: Zur Zeit der Habsburger Monarchie, haben Sie uns in der letzten Folge auch erklärt, waren Diplomaten Adelige? Wer konnte denn jetzt zu dieser Zeit Diplomat, Diplomatin werden? Und war das ein Traumberuf?
0: Die Öffnung hat schon im späten 19. Jahrhundert begonnen. Das waren nicht mehr nur mehr Adelige, aber natürlich oder begüterte Personen. Aber es waren natürlich noch viele. In der Republik wurde diese Öffnung weitergezogen. Wie gesagt, Frauen konnten dann auch zum Beispiel in der Konsularakademie aufgenommen werden. Es gab immer mehr Personen, die aus anderen Zusammenhängen kamen. Also das heißt, der Dienst hat sich schon geöffnet, muss man ganz sagen. Es sind auch gesellschaftliche Entwicklungen, die natürlich in einer Institution auch mitvollzogen werden müssen. Zudem war natürlich auch nach Athen, nach dem Ersten Weltkrieg, Adelsaufhebungsgesetz, soziale Umstrukturierung. Diese Schicht war in der Form gar nicht mehr so vorhanden in dieser Funktion auch und in dieser Rolle, wie sie es vorher war. Das heißt, der republikanische Dienst hat sich in der Hinsicht auch stark verändert. Das heißt, der Anteil ging natürlich zurück von ehemals adeligen Personal. Die Kontinuität waren eben die hohen Ränge, die vielfach sozusagen noch aus der Monarchie auch gekommen sind. Nicht ausschließlich, aber durchaus auch.
1: Wie hat denn das Leben eines Diplomaten, einer Diplomatin damals ausgesehen? Kann man sich das so vorstellen wie heute, dass Sie 4 Jahre in ein Land geschickt wurden und dort tätig waren? Ist das immer noch, war das damals auch schon so?
0: Es gab insofern einen Unterschied, als in der Zwischenkriegszeit zum Beispiel noch Diplomaten sehr lange auf ihren Posten waren. Es gibt da 2 interessante Fälle in London und in Prag. In London war der Gesandte Frankenstein mit CK die gesamte Zwischenkriegszeit der österreichische Gesandte. Das heißt, die stellten ihren Entsendestaat ad personam für eine sehr lange Zeit da. Das ist ein Unterschied zu heute, wo eine Rotation regelmäßig stattfindet, alle 4 Jahre. Und in Prag war das der Gesandte Ferdinand Marek, der auch die gesamte Zwischenkriegszeit in Prag stationiert war. Da gab es die persönlichen Netzwerke dann, man kannte das politische System sehr gut, hat natürlich Vor- und Nachteile. Also man ist dann vielleicht auch schon zu sehr dort verwurzelt in der einen oder anderen Art und Weise. Fall Marek ist tragisch ausgegangen. Er hat nach dem Zweiten Weltkrieg, als in Prag verblieben während des Krieges, sozusagen in Eigenregie die Gesandtschaft wiedereröffnet und wollte aus Wien eine Bestätigung seiner Rolle, die ihm nicht gegeben worden ist, und ist dann von den Sowjets verhaftet worden und 1947 in Moskau in Haft verstorben. Das war jetzt sozusagen ein Sidestep. Die langdauernden Stationierungen haben sich verändert hin zu einer regelmäßigen Rotation und einer öfteren Rotation.
1: Warum hat man das eingeführt?
0: Da spielen viele Faktoren eine Rolle. Das eine habe ich schon angemerkt, dass natürlich ein dauerhaftes Verbleiben auch Nachteile mit sich bringen kann. Und das zweite ist natürlich auch eine gesellschaftliche Veränderung. Es ist immer mehr dazu übergegangen worden, dass man auch versucht, die Wünsche eines Diplomaten, an welchen Einsatzort er kommen möchte, berücksichtigt. Heute ist das so, dass man sich bewirbt für eine Stelle. Ich habe ein Interview mal geführt mit dem ehemaligen Generalsekretär Schallenberg Senior. Und zu seiner Zeit, also kurz nach dem Zweiten Weltkrieg, im Eintritt, war es noch so, dass im Dienstvertrag gestanden ist, dass man jeden Einsatzort zu akzeptieren hat. Ansonsten ist man eben nicht mehr
1: Dienstverweigerung.
0: Teil des Dienstes. Und das hat sich schon sehr verändert. Und das heißt, der Einsatz an einem bestimmten Ort, Familie sozusagen mitgenommen, in der Republik natürlich schon ein bezahltes Dienstverhältnis, wie gesagt auch eine Veränderung zu früher, wo man zumindest in den ersten Jahren sich selbst finanzieren musste. Es war oft so, also die Aufnahmekriterien in der späten Monarchie waren halt natürlich abgeleisteter Militärdienst, dann Jusstudium sozusagen, was Frauen davon ausgeschlossen hat. Das war sozusagen, es gab keine Bestimmung expresses verbis, Frauen dürfen nicht in den diplomatischen Dienst. Aber die Aufnahmekriterien waren der Gestalt, dass sie eine Frau nicht erfüllen konnte. Daher auch erst später sozusagen der Fall, dass Frauen in den höheren auswärtigen Dienst gekommen sind. Eben wie gesagt, Konsularakademie, Absolventin 1937 und Aufnahme in den höheren auswärtigen Dienst der ersten Frauen 1947 und die erste Missionschefin 1957.
1: Wobei man jetzt trotzdem sagen muss, dass der Beruf des Diplomaten schon sehr in männlicher Hand nach wie vor ist.
0: Die Entwicklung geht in eine ausgeglichene Richtung. Daran arbeitet man, daran arbeiten wir. Es ist natürlich so, dass das statistisch in den verschiedenen Ebenen unterschiedlich ist. Aber es sind immer mehr Frauen im diplomatischen Dienst. Früher gab es auch noch sozusagen den Gedanken, ja, aber wenn eine Frau dann sozusagen eine Botschafterin wird, dann wahrscheinlich nicht in den, wie es in Österreich intern so heißt, Großbotschaften. Aber das ist auch nicht der Fall. Unsere Botschafterin in Washington ist eine Frau zum Beispiel. Also das stimmt so nicht mehr. Das ist vielleicht auch etwas, was man in dem erwähnten Buch durchaus auch nachlesen kann. Und die Entwicklung geht in die Richtung, dass das natürlich selbstverständlich im Idealfall 50-50 ist. Aber aus der geschichtlichen Entwicklung natürlich ist es so, dass das ein männlich geprägter Beruf war über die Jahrhunderte, über sehr lange Zeit. Es gab sogar Regelungen, die dazu geführt haben, dass Frauen, die schon im Dienst waren, diesen wieder verlassen haben. Also es gab einerseits in den 30er Jahren eine solche Regelung, dass wiederum der Geldmangel auch, aber auch ideologische Gründe, dass Bundesbeamte, die verheiratet waren, da musste die Gattin den Dienst verlassen. Und eine andere Regelung, sozusagen nicht ganz so deutlich, dass eine Frau, die im Bundesdienst sozusagen verheiratet ist oder dann Kinder bekommt, dass da ein vereinfachtes Verlassen des Dienstes mit einer Abfertigungsregelung möglich ist. Ich weiß, es gab so gewisse kleine Dinge in diese Richtung. Aber wie gesagt, das ist Vergangenheit, Gott sei Dank, und der Dienst wird immer weiblicher. Und das ist auch eine Frage der Resilienz und der Effizienz. Das sind natürlich Potenziale, die wären neben allem anderen auch absurd, sie nicht genauso zu nutzen.
1: Genau. Schauen wir zurück auf die Diplomatische Akademie in der Zwischenkriegszeit, beziehungsweise dann auch im Zweiten Weltkrieg. Da wurde die nämlich geschlossen.
0: Die wurde geschlossen, so wie der österreichische Auswärtige Dienst abgewickelt worden ist. Die nationalsozialistische, kurzlebige österreichische Regierung 1938 hat durch ihren Außenminister Wolf die österreichischen Vertretungsbehörden angewiesen, die Archive an die jeweilige deutsche Gesandtschaft, Botschaft auszuliefern, die Hakenkreuzflagge zu hissen. Das ist auch in den meisten Fällen geschehen. Es wurde eine Abwicklungsstelle eingerichtet, die festlegen sollte, wer sozusagen weiter beschäftigt werden darf, kann, soll oder wer entfernt werden muss. Auch dazu, ein Teil der Aufgaben, auch im historischen Referat, haben wir ein Forschungsprojekt initiiert. Da haben wir externe Forscher, die die Geschichte des österreichischen Auswärtigen Dienstes 1938 bis 1945 und danach, so sozusagen der Titel, aufarbeiten und genau diese institutionellen und biografischen Fragen beantworten. Wer wurde gemaßregelt, wer musste den Dienst verlassen, wer durfte wiederkommen und warum? Und da zieht sich der Rahmen etwa von 1933 bis 1970, um das auch sozusagen proaktiv aufzuarbeiten. Man kann sagen, wir hoffen, dass wir das dieses Jahr oder nächstes Jahr publizieren. Man kann sagen, es gab alle diese Teile, Personen, die entlassen worden sind, aus rassischen Gründen, aus politischen Gründen. Vor allem die höheren Beamten waren ja in nationalsozialistischer Diktion Vertreter des Systems. Das heißt, da gab es einen sehr hohen Anteil, die entfernt wurden. Aber gerade in der zweiten Ebene gab es auch viele, die dann halt im deutschen Dienst übergetreten sind. Und nach dieser Abwicklung auch der Konsularakademie gab es eine Lücke, die erst 1964 dann durch die Wiedererrichtung der Diplomatischen Akademie am heutigen Standort geschlossen worden ist.
1: Wenn wir jetzt auf den Zweiten Weltkrieg schauen, ich weiß gar nicht, ob ich mir Diplomatie im Zusammenhang mit dem Zweiten Weltkrieg überhaupt vorstellen kann, aber gab es so etwas wie Diplomatie im Zweiten Weltkrieg?
0: Die gab es selbstverständlich. Also die deutsche Diplomatie funktionierte nicht nur weiter, sondern hat wichtige Rollen auch übernommen. 2010 ist die Aufarbeitung dieser Fragen durchs Deutsche Auswärtige Amt erschienen. Das Amt und die Vergangenheit war der Titel. Da hat es dann auch eine große Diskussion gegeben, eine öffentliche Diskussion, eine Fachdiskussion über die Rolle, die gespielt worden ist. Die Frage, war man Hort des Widerstands oder war man eigentlich sogar Beschleuniger oder Mitakteur in den nationalsozialistischen Verbrechen. Das heißt, ja, im nationalsozialistischen System war es so, dass die Institutionen sehr viel interne Konkurrenz gehabt haben. Das heißt, Außenpolitik ist nicht nur durch das Auswärtige Amt durchgeführt worden. Es gab die Auslandsorganisation der NSDAP. Es gab verschiedene unterschiedliche Institutionen, die auch eigentlich Außenpolitik betrieben haben. Interessantes Beispiel ist sozusagen aus meiner eigenen Forschung, dass 1938, 1939 in der Phase der Zerschlagung der Tschechoslowakei, also zunächst slowakische Autonomie im Oktober 1938 und dann im März 1939 die vollständige Zerschlagung des Staates, dass slowakische Autonomisten sich in Wien sozusagen ihre Guidance geholt haben, wie vorzugehen wäre. Da war Seyß Inquart und da war ein Kaltenbrunner und da war ein Bürkel und die haben hier ein bisschen lokal, Anführungszeichen, Außenpolitik betrieben, ohne irgendeine formale Zuständigkeit dafür zu haben. Gleichzeitig gab es eben auch die auswärtige Amtsaußenpolitik und da gab es auch einige Personen, die, wie gesagt, aus dem Dienst übergetreten sind. Aber da will man nicht vorgreifen. Das wird hoffentlich bald publiziert und erschienen sein und da auch wie bei den Diplomatinnen kaufen Sie das Buch.
1: Das heißt aber, dass eigentlich alle diplomatischen Agenten wurden mit dem Anschluss an Berlin übergeben.
0: So ist es. Man hat entsprechend den ideologischen Vorgaben und der Anschluss war eine Integration. Aus deutscher Sicht eine Annexion, aus österreichisch-rechtlicher Sicht eine Okkupation, aber das ist ein anderes Thema. Wurden alle Anzeichen und jeder Anschein einer Eigenstaatlichkeit beendet und dazu gehört natürlich auch der Auswärtige Dienst. Das heißt, es gab diese Abwicklungsstelle in Wien, die für einige Monate bürokratische Dinge erledigt hat, welche Planstellen wohin übertragen werden, wer übernommen wird und wer nicht. Es gab dann einen gewissen Stand an Personen, die waren im Wartestand und in deutscher Diktion hieß das die Spaziergänger. Aber es wurden alle Agenten dann sozusagen nach Berlin übertragen und de facto zu Beginn war die deutsche Gesandtschaft in Wien, hat die Agenten des österreichischen Außenamts, das ja vor 38 Bundeskanzleramt Auswärtige Angelegenheiten war, übernommen. Also es gab keinen österreichischen Auswärtigen Dienst in keiner Weise in der Zeit bis 1945.
1: Jetzt sind Diplomatinnen und Diplomaten Menschen, die an wahnsinnig viele Informationen kommen, auch geheime Informationen. Könnte man da vielleicht auch den Gedanken daran entwickeln, dass die mit Geheimdiensten auch irgendwie zu tun hätten? Gab es da vielleicht Fälle, Skandale, keine Ahnung?
0: Also Diplomatie hat immer mit persönlichen Kontakten und Informationen zu tun. Das stimmt, so ist es. Der Diplomat ist kein Geheimdienstler. Es gibt eine sinnvolle, wichtige und auch scharfe Trennung. Das heißt, natürlich sind Botschaften immer Informationsträger und Informationsgewinner gewesen, aber eher in einem allgemeinen Sinn. Also die Geheimdienste oder die Dienste, wenn sie denn aktiv sind, ist eine andere Personalstruktur und andere Strukturen. Im Zweiten Weltkrieg natürlich deutsche Vertretungen, gerade in Lissabon, haben sehr viele geheimdienstliche Tätigkeiten auch ausgeführt. Das ist aber eine andere Geschichte.
1: Herr Schrippel, es war schon, wie in der letzten Folge, sehr, sehr spannend. Vielen herzlichen Dank, dass Sie auch heute wieder bei uns waren.
0: Danke für die Einladung.
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2: Diese Woche zwischen Nutzung und Naturschutz. Der Botaniker Roland Eberwein spricht über den Speik, ein Baldriangewächs im Biosphärenpark Nockberge.
3: Der Speik ist zwar relativ klein, es ist also eine Rosettenpflanze mit einfachen Blättern. Die Maximalhöhe, wenn sie blüht, liegt um 15 cm, selten 20. Und diese Blattrosette liegt flach am Boden auf. Das Interessante für die Nutzung des Speiks ist das sogenannte Rhizom und die Wurzeln. Das Rhizom ist ein flach, waagrecht streichender Stamm, der knapp an oder knapp unter der Oberfläche der Erde im subalpinen bis alpinen Bereich wächst. Beim Speik verwendet man sogenannte Speikkramperln. Das sind spezielle, ja, hakenartige kleine Gerätschaften, mit denen man dieses Rhizom aus dem Boden herauszieht. Aber wir wissen nicht, wie viel von diesem Rhizom tatsächlich in der Erde zurückbleibt und was mit diesem Rhizom passiert. Das bedeutet, wenn wir jetzt davon ausgehen, dass Speik geerntet wird, der Boden wird mit diesem Kramperl aufgekratzt, wir haben eine offene Bodenoberfläche und der Speik wächst in diese offene Fläche wieder ein, so wissen wir nicht, welchen Prozentsatz hat eine Verzweigung, einen Neuaustrieb des Rhizoms zur Folge oder keimt Saatgut. Die Blütenfarbe ist weiß bis leicht gelblich, manchmal auch ein bisschen rotbraun. Und wenn man ein bisschen eingeschaut ist, findet man die Pflanze schon und auch sofort. Wenn man in der Fachliteratur liest, dann steht meistens beim Blütenstand, naja, so Knäuel, ehrenartig oder ähnliches. Untersucht man den Blütenstand genau, dann wird man feststellen, dass die Blüten nach einem ganz bestimmten Muster angeordnet sind. Das ist also ganz streng hierarchisch, mathematisch sauber verteilt nach einem bestimmten Verzweigungsmuster. Die Blütenstiele sind nur sehr kurz, sodass es ein bisschen aussieht wie eine Ähre. Geht man noch ein bisschen näher hin und untersucht die Blüten, dann sieht man, die Blüten sind fünfzählig, aber nicht symmetrisch. Sie enthalten auch an die Blütenblätter eine kleine Aussackung für Nektar, für Blütenbestäuber. Schaut man noch weiter ins Zentrum, sieht man, dass von den normalerweise 5 vorhandenen Staubblättern nur 3 ausgebildet sind. Der Fruchtknoten ist wieder dreiteilig. Davon wird aber nur ein Teil ausgebildet und zur Frucht umgewandelt. Die Früchte sind ganz speziell. Wenn wir die Blüten ansehen, finden wir keine Kelchblätter, sondern ganz kleine Zipfelchen, die im Zeitraum der Fruchtreife dann zu sogenannten gefiederten Pappushaaren auswachsen und einen wunderschönen Schirmchenflieger bilden. Und innerhalb dieser Frucht ist dann jeweils nur ein Same vorhanden. Der Geruch der Blüten wurde nicht untersucht bislang, weil er natürlich vom Geruch des Rhizoms und der Wurzeln überdeckt wird. Also diese sogenannten Speikböden, die riecht man sehr deutlich, vor allem wenn die Sonne drauf scheint. Für mich riecht der Speik angenehm, ich mag den Geruch. Und wenn man sagt, dass man mit diesem Geruch die bösen Geister vertreibt, dann bin ich auf der sicheren Seite, ich zähle mich dann nicht dazu. Der Geruch hat einen erdigen Charakter, er ist herb, er vielleicht auch ein bisschen eine kleine harzige Note dabei. Und wir haben nichts Vergleichbares. Dieser Geruch ist tatsächlich einmalig und er ist auch sofort wieder erkennbar. Und da gibt es natürlich auch ganz interessante Geschichten dazu. Man hat auch mit dem Geruch des Speiks zum Beispiel beim weihnachtlichen Räuchern die Bärten vertrieben oder ähnliches. Also das sind also alte Nutzungsformen, wo man diesen eigenartigen Geruch verwendet und genutzt hat. Obwohl der Speik eigentlich seit langem genutzt und bekannt ist, auch als Heilpflanze historisch, ist es erstaunlich, dass man relativ wenig über ihn weiß. Also bestimmte Knackpunkte unter Anführungszeichen sind bis heute unerforscht.
2: Es sprach der Botaniker Roland Eberwein vom Landesmuseum Kärnten. Morgen um 5:05 nachhaltige Nutzung.
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4: Am Mikrofon ist Lorenz Wildner. Ungeachtet der Bemühungen um ein Kriegsende und einer eigentlich geltenden Waffenruhe haben die USA nach eigenen Angaben Ziele im Iran angegriffen. Christoph Kohl in Washington, was genau war das Ziel der Angriffe?
5: Das für den Nahen Osten zuständige Zentralkommando der US-Streitkräfte sagt, dass man Raketenabschussrampen beschossen habe und Schiffe, die versucht hätten, in der Straße von Hormus Minen zu verlegen. Die USA erklären, dass es sich dabei um Selbstverteidigung gehandelt habe, um amerikanische Soldatinnen und Soldaten vor iranischen Angriffen zu schützen.
4: Was bedeutet das jetzt für den Friedensprozess?
5: Es könnte natürlich der Versuch sein, so den Druck auf den Iran in den Verhandlungen zu erhöhen. Nach allem, was wir derzeit wissen, hat es sich ja um recht gezielte, limitierte Angriffe gehandelt. Aber das ohnehin schon kaum vorhandene Vertrauen zwischen den Verhandlern könnte dadurch natürlich noch weiteren Schaden genommen haben.
4: Die EU-Kommission plant eine Rekordstrafe gegen Google. Laut der Tageszeitung Handelsblatt muss Google mit einer Zahlung im hohen dreistelligen Millionenbereich rechnen. Die EU wirft Google demnach vor, eigene Dienste in der Online-Suche zu bevorzugen. Die Entscheidung soll noch vor dem Sommer fallen. Nordkorea hat nach Angaben der südkoreanischen Militärführung ein nicht näher identifiziertes Flugobjekt vor seiner Westküste abgefeuert. Ob es sich um eine ballistische Rakete gehandelt hat, wird derzeit untersucht. Es wäre den Angaben nach Nordkoreas insgesamt 8. verbotener ballistischer Raketentest heuer. Nordkorea ist es gemäß mehreren Resolutionen des UNO-Sicherheitsrats grundsätzlich untersagt, ballistische Raketen abzufeuern. In der Oststeiermark ist es zu einem schweren Unfall unter Alkoholeinfluss gekommen. Ein Mann hat ein 3-jähriges Kind auf einem Quad mitgenommen. Das Fahrzeug ist umgestürzt, beide wurden schwer verletzt. Mehr von Katrin Erhardt.
6: Der 38-Jährige setzt in Großsteinbach im Bezirk Hartberg-Fürstenfeld das 3-jährige Kind eines anwesenden Bekannten auf seinen Schoß und fährt in einer Hauseinfahrt los. Weder der Lenker noch der Bub tragen einen Helm. Schon nach wenigen Metern kippt das Quad aus noch unbekannter Ursache seitlich um. Beide werden schwer verletzt und nach der medizinischen Erstversorgung in das Krankenhaus Oberwart eingeliefert. Der Alkotest ergibt bei dem 38-Jährigen eine mittelgradige Alkoholisierung. Er wird wegen verschiedener verkehrsrechtlicher Übertretungen bei der Bezirkshauptmannschaft Hartberg-Fürstenfeld angezeigt. Auch die Staatsanwaltschaft Graz wird in Kenntnis gesetzt, heißt es von der Polizei. Die auch noch weitere Erhebungen für notwendig erachtet.
4: Ein Schwede steht wegen schwerer Zuhälterei, Vergewaltigung und Körperverletzung vor Gericht. Der 62-Jährige wird beschuldigt, seine Frau zur Prostitution mit rund 120 Männern gezwungen zu haben. Er soll seine Frau bedroht und von Drogen und Alkohol abhängig gemacht haben. Durch den Verkauf sexueller Dienstleistungen seiner Partnerin soll er umgerechnet mehr als 46.000 Euro verdient haben. Der Verkauf von Sex ist in Schweden nicht illegal, der Kauf hingegen schon. Das Fördern oder Profitieren von Prostitution ist ebenfalls illegal. Experten befürchten auch heuer wieder eine sehr starke Gletscherschmelze. Viele kleine Gletscher werden heuer verschwinden, sagt etwa die Tiroler Gletscherforscherin Andrea Fischer. Hermann Hammer berichtet.
7: Ein erheblicher Teil der bereits dünnen Eisfelder in den Ostalpen könnte schon heuer verschwinden. Gründe für die pessimistische Prognose der Gletscherforscherin sind der schneearme Winter und die Aussicht auf einen heißen Sommer. Während viele kleine Gletscher heuer komplett verschwinden dürften, gehen die großen Gletscher massiv zurück und fallen auseinander. Ein Team um Fischers Kollegin Lea Hartl hat für die Stubaier und Ötztaler Alpen im Vorjahr Modellrechnungen erstellt. Diese haben gezeigt, dass in diesem Teil der Alpen in den kommenden 4 Jahren ein Drittel der Gletscher verschwinden wird. Das sind bis zum Jahr 2030 etwa 100 Gletscher weniger.
4: Und US-Jazz-Legende Sonny Rollins ist tot. Rollins galt als einer der wegweisenden Solisten des Modern Jazz. Er arbeitete unter anderem mit Musiklegenden wie Miles Davis zusammen. Das waren die Nachrichten mit Lorenz Wildner. Wir kommen zum Wetter.
8: Der Frühling fährt weiterhin ein Hochsommerprogramm. Schon vor einer halben Stunde haben die Wiener Innenstadt und Lutzmannsburg im Burgenland die 25-Grad-Marke erreicht. Bis zum Nachmittag klettern die Temperaturen auf 27 bis 34 Grad und es bleibt überwiegend sonnig. Größere Quellwolken und vereinzelte kurze Schauer bilden sich nur von Tirol bis Kärnten und zur Obersteiermark. Morgen kommen etwas mehr Wolken zur Sonne und im Bergland und Süden entstehen ein paar Gewitter. Es wird aber trotzdem wieder so heiß wie heute. So viel zum Wetter von Simon Kühldorfer.
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9: die Ihnen einen schönen Dienstag wünscht. Und willkommen zurück aus dem verlängerten Wochenende. Die Sonne hat sich zurückgemeldet, es wird Sommer. Das freut uns, aber einen anderen freut es ganz und gar nicht, den gemeingefährlichen Vampir. Heute am 26. Mai ist nämlich auch Welt-Dracula-Tag. Aber was hat der Fürst der Finsternis im Wonnemonat Mai zu suchen? Dieser Tag fällt auf den heutigen, auf den 26. Mai und erinnert somit an das Erscheinungsdatum von Bram Stokers berühmten Roman Dracula, der am 26. Mai 1897 veröffentlicht worden ist. Die Whitby Dracula Society hat diesen Tag ins Leben gerufen. Wer jetzt Lust auf Dracula bekommen hat, auf oe1orf.at, finden Sie, wenn Sie nach Dracula suchen, eine Radiokolleg-Bücherbox, gestaltet von Julia Reuter. 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Und das ist ein gutes Stichwort. Weiter geht's hier mit unserer Wissenssendung.
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9: Wann und wieso fühlen wir Menschen uns sicher? Dieser Frage geht heute die Philosophin Liz Hirn nach in unserer philosophischen Radiopraxis mit Hirn durchs Leben. Was und wer prägt uns Menschen? Diese Frage versucht Daphne Ruby zu beantworten. Und welche Musik hören Philosophinnen und Philosophen? Erich Klein wird heute darüber berichten. Dem Anschein nach haben Philosophie und Oper einiges gemeinsam. Und apropos Oper, Österreich ist als Opernland bekannt. Und die Österreicherinnen und Österreicher genießen den Ruf als charmante Menschen. Man könnte sagen, die österreichische Mentalität ist eine Mischung aus Gemütlichkeit, Genuss und einer Portion Granteln. Aber wieso eigentlich? Was macht Mentalität aus, die österreichische und andere? Mentalitäten, wie sie uns prägen, das ist das Thema von Daphne Ruby. Und wenn es um Österreich geht, dann kommt man auch um diesen Künstler und sehr bekannten Beat nicht herum.
10: Eine gewisse Gemütlichkeit, eine gewisse Toleranz und ja, vielleicht auch eine gewisse Langsamkeit.
11: Steif. Leute sind steif, eher so für sich, ängstlich. Eben dieses Sicherheitsdenken, das ist das, was mich manchmal wahnsinnig macht.
12: Er war ein Punker unter Ritter in der großen Stadt. Es war in Wien, war Vienna, wo er alles tat. Er hatte schon.
11: Gibt's auch wieder ein Ost-West-Gefälle. Allein das Beispiel, wenn Sie in Wien in einen Supermarkt gehen, dann werden Sie gesiezt an der Kasse. Wenn Sie in Tirol in einen Supermarkt gehen, dann werden Sie geduzt an der Kasse.
13: Und dann, glaube ich, der nächste Faktor ist, dass man noch immer das Gefühl hat, also wenn es ganz schlecht geht, wenn uns die KI entmachtet, es bleibt der Landeshauptmann oder die Landeshauptfrau. Und das ist sehr österreichisch.
14: Auch die Idee des einmal groß gewesen Seins. Ich bin ja selber kein großer Fan von den Habsburgern, überhaupt nicht. Aber das ist etwas, was ganz sicher nachwirkt.
15: Auch dann, wenn Narrativ und Realität auseinanderklaffen. Ein Beispiel. Österreich wird stark mit Wolfgang Amadeus Mozart verknüpft. Und es identifiziert und vermarktet sich auch selbst mit dem Komponisten. Wäre da nur nicht der Geburtsort des Wunderkindes, Salzburg. Und Salzburg ist zu Mozarts Zeiten kein Teil der Habsburger Monarchie des Hauses Österreich gewesen, sondern fungierte als souveränes geistliches Fürstentum. Salzburg wurde erst mit dem Vertrag von München 1816 dem Kaiserreich Österreich zugesprochen. Was allerdings stimmt: Mozarts Hauptwohnsitz und Wirkungsstätte lag ab seinem 25. Lebensjahr im Herzen der Habsburger Monarchie in Wien.

0: Reist man heute nach Salzburg, scheint es, als hätte dieses Bundesland immer schon zu Österreich gehört. Es wurde der eigenen Geschichte und damit auch der eigenen Mentalität einverleibt. Justament in der Mozartstadt Salzburg hat sich Peter Dinzelbacher zum Interview eingefunden. Genau genommen treffen wir einander im dortigen ORF-Landestudio, um uns über Mentalitäten zu unterhalten. Ein Thema, mit welchem sich der Historiker seit Jahrzehnten beschäftigt und für das er auch mehrere Universitäten des Landes durchlaufen hat, aber ebenso an Hochschulen in Deutschland, Frankreich, Italien, Dänemark gelehrt und überdies auch den Atlantik überquert hat, um vorübergehend in den USA zu forschen. Kurz gesagt, Peter Dinzelbacher kennt verschiedenste Mentalitäten und vor allem die europäische Geschichte dazu. Wie zäh oder wandelbar sich kollektive Einstellungen gestalten können, veranschaulicht der Historiker an einem konkreten Beispiel. Der Erlaubnis versus des Verbots von Folter.
1: Unter Maria Theresia erschien ein Strafgesetzbuch, die sogenannte Nemesis Theresiana. Da haben sie ganz im Detail, wie sollen die Menschen gefoltert werden. Das bitte zweite Hälfte, 18. Jahrhundert, also zur Lebenszeit etwa Voltaires. Und dann hat dieselbe Maria Theresia doch ihren Sohn Josef gehabt, der das völlig abgelehnt hat, der eben durch die Aufklärung geprägt war und dies abgeschafft hat. Also in der Spätzeit Maria Theresiens wurde dann dieses zurückgenommen und Sie sehen, dass hier der Einzelne, der aufgeklärte, absolutistische Monarch unglaublich viel ändern konnte in der Gesamtmentalität.
0: Fragt sich nur, wie nachhaltig. Denn auf Josef II. Folgte sein jüngerer Bruder, Leopold II.
1: Ja, Josef II. Ist sicherlich für seine Landsleute über das Ziel etwas hinausgeschossen, indem er eben Sachen sehr auf die Praktikabilität, auf die Rationalität konzentriert hat. Sein Bruder Leopold, der nach seiner 10-jährigen Herrschaft drankommt, musste vieles zurücknehmen.
0: Beispielsweise mehrere Machtbeschneidungen von Kirche und Adel. Unterdessen hat Leopold II. Auch einige Reformen beibehalten, etwa das Toleranzpatent zur Religionsfreiheit und die Abschaffung der Leibeigenschaft. Die Geschichte des durch und durch humanistischen Josef und des Zauderers Leopold wird von dem Historiker ins wissenschaftliche Licht gerückt. Josef II. Zu verklären, komme vielleicht einer einfachen Schwarz-Weiß-Erzählung zu Pass, stelle aber nur einen Teil des Gesamtbildes dar. So hat Josef II. Zwar die Todesstrafe abgeschafft, im selben Atemzug meinte der Regent aber auch:
1: Wenn der Delinquent tot ist, nützt er eigentlich niemand etwas, lassen wir ihn doch sich zu Tode arbeiten. Und deswegen wurden damals etwa so viele Menschen, die eigentlich früher hingerichtet worden wären, wurde zum Schiffeziehen auf der Donau unter furchtbaren, qualvollen Verhältnissen gezwungen, nicht? Primär ist alles, was in der Geschichte irgendwie zu betrachten ist, ganz primär ambivalent. Die Frage ist, will ich jetzt wieder dieselben Verhältnisse haben wie im 18. oder im 4. oder in welchem Jahrhundert oder möchte ich andere Verhältnisse haben? Also der Vergleich ist ja das Wichtige, was die Geschichte zur Verfügung stellt.
0: Das gilt insbesondere auch für Mentalitäten, die aus der Geschichte erwachsen und dabei oftmals langlebiger sind, als so mancher denken mag. Sie existieren, wirken und brodeln unter der Oberfläche einer Gesellschaft und in den Menschen drinnen. Doch was kann man sich unter Mentalität eigentlich genau vorstellen? Der Historiker, der muttersprachlich im Deutschen beheimatet ist, aber unter anderem auch Englisch und Französisch beherrscht, betrachtet Mentalität als
1: das Ensemble von Denken, Fühlen und Handeln in einer bestimmten Gruppe zu einer bestimmten Zeit.
0: Dabei sei Mentalität von anderen Begrifflichkeiten zu unterscheiden und zugleich untrennbar mit diesen vereint. Dazu zählen Zivilisation, Kultur und Tradition. Peter Dinzelbacher dröselt es von hinten nach vorne auf.
1: Tradition heißt ja nur Weitergabe. Wenn jemand traditionell ist, heißt das für ihn Elemente, die von früher weitergegeben wurden, besonders wichtig sind. Kultur hat den Schwerpunkt des Begriffs eher auf den geistigen und ästhetischen Hervorbringungen des Menschen. Zivilisation hat den Schwerpunkt eher auf den technisch-materiellen Hervorbringungen des Menschen.
2: Also all das kann Mentalität prägen?
1: Unbedingt. Es gibt nichts, was Mentalität nicht beeinflussen würde.
0: Das schließt auch die naturgegebene Biologie des Homo sapiens mit ein, von der sich der kultivierte Mensch seit Jahrhunderten tunlichst abzuheben und auf ein Podest zu stellen versucht. Und doch holt die Biologie uns immer wieder ein.
1: Das heißt, jeder Mensch ist geformt durch seine erbbiologischen Vorgaben, durch die Vorgaben der Spezies und dann persönlich geformt durch die vorgeburtlichen, geburtlichen und nachgeburtlichen Erfahrungen, die er macht. Das ist jetzt ein Grundphänomen, das bei jedem Menschen, ganz gleich in welcher Epoche oder auch in welcher gegenwärtigen Kultur, existiert. Also alle Menschen lieben, alle Menschen hassen und so weiter und so fort. Nur wie sich das jetzt speziell in einer bestimmten Kultur ausdrückt, das ist different.
0: Forschungen zeigen, die Prägung eines Menschen beginnt bereits im Mutterleib. Und gerade die Erfahrungen des Kindes- und Jugendalters sind entscheidend, erklärt Christina Lechner, Psychologin mit den Schwerpunkten Organisation und Sport in Wiener Neustadt. Dementsprechend bekommt ein Individuum seine Mentalität zunächst vermittelt durch
2: die Eltern bzw. die Familie, das familiäre Umfeld, später natürlich auch die Peer Group. Und wenn Sie jetzt gleich nach dem Sport fragen, dann sind es natürlich Trainer, Trainerinnen, aber natürlich auch Lehrer oder Lehrerinnen in der Schule. Also haben wir schon hoffentlich immer gute Vorbilder oder Menschen um uns, die uns diese Einstellungen, Werthaltungen vermitteln.
0: Das sei umso wichtiger, da Mentalitäten großteils automatisch wirken. Erst wenn man sich bestimmte Denkmuster und Verhaltensweisen gezielt ins Bewusstsein ruft, kann man über ihren Nutzen wie auch Schaden reflektieren, betont Christina Lechner. Mentalität ist für die Psychologin
2: die Summe unserer Einstellungen, aber auch Werthaltungen, die ganz stark damit verknüpft sind. Also wie gehe ich an Aufgaben heran, wie begegne ich anderen Menschen? Und ja, es hat viel mit unserem Denken zu tun, aber wenn wir über die Einstellung reden, dann müssen wir auch über das Fühlen reden und über die Handlungsweisen, die damit einhergehen.
0: Und damit gelangen wir zur nächsten Definition von Mentalität.
3: In der konkreten Lebenssituation ist es eine Verbindung von Gefühl und Geschichte. Ja, inwieweit sind unsere Mitmenschen geschichtsverloren oder geschichtsbewusst? Inwieweit sind sie imstande, Empathie zu entwickeln? Aber Empathie, die möglicherweise auch, das war meine Forderung, etwas mit geschichtlicher Verantwortung zu tun hat.
0: Sinniert Frank Stern. Bis vor kurzem Historiker an der Universität Wien mit dem Fokus auf Zeit- und Kulturgeschichte sowie Antisemitismusforschung und nun im Unruhestand, wie er es nennt. Doch zurück zur Betrachtungsweise, Mentalitäten seien gefühlte Geschichte.
3: Und Sie wissen, wie schwer es ist, unter uns Gefühle des anderen oder der anderen zu verstehen. Wie wollen wir denn die Gefühle von städtischen Bevölkerung, von ethnischen Gruppen, ja, von den Einwanderern hier im Land und so weiter und so weiter? Das ist schwierig. Ich merke das immer in Gesprächen mit Nachbarn oder so. Deren Wahrnehmung und Gefühle in Bezug auf das Geschehen und die Realitäten sind ja ganz anders als meine, weil mein Hintergrund

0: Mangel an Empathie hinsichtlich antijüdischer Vorfälle in Österreich. Diese sind gemäß Antisemitismus-Meldestelle, die zur israelitischen Kultusgemeinde gehört, rund um den tödlichen Angriff der Hamas auf Israel am 7. Oktober 2023 und dem anschließenden Krieg, den Israel seither in Gaza führt, stark angestiegen. Seit 2024 verharren sie auf hohem Niveau. Die Vorfälle reichen von Beleidigungen über Sachbeschädigungen bis zu körperlichen Angriffen. Gleichzeitig sind 2023 auch die Angriffe auf Musliminnen und Muslime in Österreich hochgeschnellt, wie ein Bericht der Doku-Stelle Islamfeindlichkeit und antimuslimischer Rassismus zeigt. Und zwar auf eine ähnliche Anzahl wie die antisemitischen Vorfälle.
1: Nach dem Hamas-Massaker und dem folgenden Krieg hätte man sagen können, okay, es wendet sich Aggression, antiimperialistisches Denken, linkes Denken gegen Israel. Nein. Das ging sofort gegen die Juden überall. Das heißt, die Gleichsetzung von Israel mit den Juden, wo auch immer, es gibt keinen Safe Space für jüdische Kinder an den österreichischen oder den deutschen Schulen. Ja, die Kinder kommen heulend nach Hause, weil in ihrer Klasse sie beschimpft worden sind als Kindermörder oder was weiß ich alles.
0: Die Kinder, die ihre jüdischen Mitschülerinnen und Mitschüler beschimpfen, haben dieses Verhalten selbst aufgeschnappt, folglich in sich aufgenommen und es zu ihrer eigenen Mentalität werden lassen. Frank Stern empfindet als Jude Empathie für das Leid der Palästinenserinnen und Palästinenser.
1: Susan Sonntag hat mal gesagt, es gibt kein fremdes Leid, aber zunächst schütze ich mal meine eigene Familie. Als Jude denke ich nicht als allererstes über das Leid anderer Völker nach, sondern was ist meinem eigenen Volk passiert, was ist meiner Familie passiert und wie kann ich das verteidigen. Und dann kommen die nächsten Schritte. Bei all diesen Dingen muss man sehr aufpassen, dass man nicht sofort in eine universalistische Ecke geschoben wird. Wo ist denn deine Moral? Wo ist denn deine Ethik? Natürlich ist die da.
0: Jeder Mensch bringt seine Geschichte mit. Und jede dieser Geschichten ist mit Gefühlen aufgeladen. Das vollzieht sich überwiegend unter der Oberfläche. Bis ein Ereignis eintritt, das die Mentalität zutage katapultiert, sagt Frank Stern. Und so projizieren einige in den Israel-Palästina-Konflikt ihre eigene Lebensrealität hinein, jedoch oftmals ohne selbst Wurzeln in der betroffenen Region zu haben, beobachtet der Zeithistoriker. Andere Familien wieder, und dazu zählt auch jene Frank Sterns, haben persönliche Erfahrungen mit antisemitischer Ausgrenzung, mit Hass und Verfolgung gemacht. Mit dieser schweren Geschichte im Gepäck traf Frank Stern als Jugendlicher in Berlin der 1960er auf Menschen, deren Familien den Nationalsozialismus in ganz anderer Position erlebt und durch konträre Blickwinkel betrachtet hatten. Der heute 82-Jährige erinnert sich an eine Schulstunde zurück, in der Karl Zuckermeyers Theaterstück »Des Teufels General« durchgenommen wurde, das von Sabotage an Flugzeugen der deutschen Wehrmacht handelt.
1: Und die Lehrerin fragte damals, ja, was meint ihr denn? Ist das richtig, dass durch die Sabotage dann deutsche Piloten sterben? Es war ein Moment Schweigen und dann dachte ich, ich heb die Hand und sage, ja, es hätten noch viel mehr sterben müssen. Geschrei, Gejohle. Jetzt kommt die Pointe, die eigentlich keine Pointe ist, sondern den Widerspruch unserer Gesellschaft aufzeigt. Die Lehrerin wurde blass, hat den Unterricht beendet und uns in die Pause geschickt. Und in der Pause spricht mich ganz leise eine Schülerin an. Wusstest du denn nicht, dass ihr Mann bei der Luftwaffe war und gefallen ist? Und ich werde es nie vergessen. Ja, das ist jetzt so viele Jahrzehnte her. Aber es gibt diesen Widerspruch, in dem wir leben, glaube ich, ganz gut wieder. Ich habe akzeptiert, diese Trauer, die aus den Augen der Lehrerin sprach, warum auch nicht, das war ihr Mann. Aber in dem Gesamtzusammenhang, wer hat denn während des Deutschen Reiches in Österreich und Deutschland wirklich, wirklich jüdischen Familien oder Einzelnen geholfen? Wer hat denn wirklich versteckt? Wenn Nicht-Juden über Anne Frank reden, dann reden sie darüber, dass Anne Frank nie den Glauben an die Menschlichkeit verloren hat. Wenn Jüdinnen und Juden über Anne Frank reden, dann fragen sie, wer würde uns denn heute verstecken?
0: Diese Frage begleitet Frank Stern sein Leben lang. Kürzlich hat er eine Romanbiografie über eine jüdische Familie publiziert. Die Suche der Töchter, ihr Titel. Dieses Erbe wirkt nach und es wiegt schwer. Für die Nachkommen damaliger Opfer, aber auch für die Nachkommen damaliger Täter und für all die Menschen, die tatenlos dabei zugesehen haben. Trotz mittlerweile jahrzehntelanger Aufarbeitung brechen

0: brechen bei manchen Leuten nun wieder Vorurteile gegenüber Jüdinnen und Juden hervor, die sehr alt sind. Viel älter als der Nationalsozialismus. Da schreibt ein Mensch autochthoner österreichischer Herkunft unter ein Online-Posting, das den Antisemitismus in Europa thematisiert.
1: So, und jetzt frage ich mich, wieso existieren diverse Ressentiments schon so lange? Woher kommen sie? Worauf gründen sie? Von nix kommt nix.
0: Und ein anderer, dessen Online-Profil nichts über seinen Hintergrund preisgibt.
2: Alle hassen euch zu Recht. Bald wird es der Iran lösen.
3: Man muss nur wissen, man hat niemals ein Zuhause. Und dass man niemals ein Zuhause haben wird. Und dass man, wenn man einmal sagt, ich geh nach Hause, sich höchstwahrscheinlich in der Ausdrucksweise irrt.
0: Sang der jüdische Komponist Georg Kreisler anno 1968. Frank Stern meint im Jahr 2026, die alte Sündenbock-Theorie krieche wieder aus ihren Löchern. Und das in sehr vielen Ländern Europas. Der Zeithistoriker verweist auf tödliche Attacken gegen Jüdinnen und Juden in Frankreich.
4: Ein Mord vor einigen Jahren an einem jungen Pariser Juden ist erfolgt, auch einem anderen, weil die Täter meinten, Juden haben immer Geld. In der Wohnung finden wir Geld. Sozusagen das ökonomische Stereotyp hat zur Gewalttat geführt.
0: Solch einen Vorfall hat es in Österreichs jüngerer Vergangenheit nicht gegeben. Frank Stern gibt jedoch zu bedenken.
4: Man darf, das gehört zur Mentalitätsgeschichte, nie politische Zäsuren gleichsetzen mit kulturellen Gefühlszäsuren und Mentalitätszäsuren. Sie können was beeinflussen, sie können etwas unterdrücken, aber sie klären nicht das, was unter der Oberfläche sehr fruchtbar nach wie vor da ist. Deswegen ist der Satz von Brecht, der Schoß ist fruchtbar noch, aus dem das kroch. Wenngleich es ein bisschen frauenfeindlich ist, aber es ist trotzdem eine gute Definition, was Mentalität ist. Es ist vorhanden, es wird immer wieder geboren.
0: Allerdings sei hier angemerkt, die Mehrheit der Österreicherinnen und Österreicher verhält sich weder antisemitisch noch antimuslimisch. Zudem werden die Entgleisungen auch von einigen Menschen registriert. Das spiegelt sich ebenso unter vorher erwähnten Posting wider. Dort merkt ein Diskussionsteilnehmer an,
2: von Geschichtsträchtigkeit, die sich selbst reflektiert, kann man heutzutage nicht mehr sprechen. Es wiederholt sich alles, ohne dass es auffällt.
0: Indem Menschen auffällt, dass es nicht auffällt, fällt es aber eben doch auf. Und das ist ein entscheidender Schritt, um gegensteuern zu können. Die Bewusstwerdung von Mentalitäten. Denn eine Einstellung wird dann gesamtgesellschaftlich, wenn sie von einer Mehrheit entweder mitgetragen oder toleriert wird, umreißt es Oliver Rathkolb, Historiker für Zeitgeschichte und als solcher an der Universität Wien im Ruhestand, aber weiter wissenschaftlich aktiv. Damit bedenkliche Entwicklungen nicht zur vorherrschenden Mentalität werden, müsse man sie auf dem Radar behalten.
5: Ich glaube, momentan sind wir da gerade auch in einer offenen Debatte, weil natürlich auch dann die Schlussstrich-Diskussion stark forciert wird. Ja, es ist jetzt genug Geschichte, Holocaust, Nationalsozialismus, jetzt geht es um die Gegenwart und Zukunft. Also auch das ist eine Position, wir sehen das auch in den Umfragen in ganz Europa, die immer stärker wird.
6: Auch der Reflex, ich habe nichts mehr damit zu tun.
5: Ja, das merkt man. Also auch gerade in migrantischen Gesellschaften, für die die Geschichte der Shoah nicht ihre Familiengeschichte ist.
0: Diese Menschen haben mitunter in ihrer Familiengeschichte einen Verwandten im Krieg Israels gegen die Hamas verloren, der auch zahlreiche zivile Opfer gefordert hat. Oder sie stammen aus Ländern, in denen Kindern der Hass gegen Israel eingetrichtert wird. Oder sie identifizieren sich aus anderen Gründen mit dem Leid des palästinensischen Volkes und orten ihrerseits einen Mangel an öffentlicher Empathie. Das alles kann eine bestimmte Mentalität befördern, die sich dann auch gegen eine ganze Gruppe wenden kann, weil man meint, in dieser den vermeintlichen Feind erkannt zu haben.
5: Und dann muss man wieder mit einem anderen Zugang versuchen, diese vor allem jungen Menschen wieder an Bord holen und teilweise eben das Thema dann auch viel breiter fassen. Ja, also auch in Richtung, was gruppenbezogene Menschenfeindlichkeit anrichten kann in einer Gesellschaft.
0: Denn diese Feindlichkeit kann sich gegen jede Gruppe richten. Der Kultur- und Zeithistoriker Frank Stern plädiert, man dürfe nicht nur auf der kognitiven Wissensvermittlung verharren und eine kalte historische Zahl nach der anderen herunterbeten. Man müsse auch auf die Gefühlsebene gelangen. Schließlich verbergen sich dort die Mentalitäten.
4: Ich glaube, man muss im Kindergarten anfangen. Und man muss es zur Pflicht machen, dass alle Schüler und Schülerinnen Grundkenntnisse, aber auch gefühlsmäßige Grundkenntnisse sich aneignen.
0: Mentalität ist nichts Statisches. Sie lässt sich verändern, unterstreicht der Zeithistoriker. Hass, aber auch Liebe. Diese Gefühle sind biologisch in uns allen angelegt. Beide Extreme können Taktgeber einer Mentalität sein. Individuell wie auch kollektiv.
3: Und man darf weder sich noch anderen Leuten grollen, denn man muss wissen, man ist ganz so wie die anderen. Nur dass die anderen gerade das nicht wissen wollen.
7: Weder noch Georg Kreisler. Morgen geht es weiter mit Daphne Rubis Radiokollegreihe über Mentalitäten und wie sie uns prägen. Dann geht es um die Macht der Einstellung. Für die Redaktion zur Reihe ist Monika Kalcic verantwortlich. Und wir besuchen jetzt Liz Hirn in ihrer philosophischen Radiopraxis. Mit Hirn durchs Leben. Die Idee zur Reihe ist, dass sich große Denkerinnen und Denker bereits seit Jahrtausenden mit den großen Fragen des Lebens beschäftigen. Und vielleicht muss man das Rad auch nicht neu erfinden. Vielleicht kann uns in unserer herausfordernden Gegenwart eine Portion philosophischer Weisheit eine große Stütze sein. Zum Beispiel bei den heute folgenden Fragen.
8: Wir leben in Zeiten extremer Unsicherheit. Wie können wir uns ein nötiges Maß an Gelassenheit angesichts der Weltpolitik verschaffen? Wie gelingt es in Zeiten des Umbruchs, auch im Privaten, den Blick auf eine hoffnungsvolle Zukunft zu lenken? Welchen Trost kann die Philosophie für uns finden? Was gibt mir Halt, wenn Sicherheiten bröckeln? Ich bin Liz Hirn und der erste Denkanstoß kommt von der Künstlerin Nika.
9: Worauf kann man sich verlassen? Ja, das Wort verlassen ist schon ein bisschen komisch. Oder Sicherheit, weil es gibt ja, was gibt denn Sicherheit? Wenn alles weg ist, gibt es immer nur den Atem, einen Moment, einen kleinen Moment. Unsinn, ich finde Unsinn, auf den kann man sich immer verlassen. Wahrscheinlich ist die Kunst, Sicherheit im Unsicheren zu finden. Es gibt so ein Gedicht und da gibt es eine letzte Zeile, die heißt, fallend dich lassen, tragend. Dass wir quasi miteinander verbunden sind und Sicherheit ist wahrscheinlich das, was wir alle ausmachen, gemeinsam, würde ich mal sagen.
8: Nika inspiriert mich gleich, weiterzudenken, und zwar mit dem französischen Philosophen Michel de Montaigne, der in einer turbulenten Zeit des 16. Jahrhunderts lebte, die von so ziemlich allem, was uns auch betrifft, geprägt war, also von blutigen Kriegen, konfessioneller Spaltung, von einer Seuche, in dem Fall die Pest. Und er formulierte ganz treffend, dass nichts sicherer wäre als eben die Unsicherheit. Und bei all den Erlebnissen zu seinen Lebzeiten ist es kein Wunder, dass seine berühmten Essays prall mit seinen persönlichen Erfahrungen und Beobachtungen gefüllt sind. Diese ständig erlebte persönliche und auch kollektive Unsicherheit wurde zu einer Inspiration seines Schaffens und auch die Frage, was wirklich Halt geben könnte, wenn alles um einen, wenn Sicherheiten bröckeln. Gibt es etwas draußen, das dazu taugt? Oder muss man sich selbst in Gelassenheit üben, um überleben zu können? Und überraschenderweise ist es das Überleben, oder besser gesagt das Denken über den Tod, das uns hier gute Dienste leisten könnte.
2: Der Tod ist unvermeidlich. Das Ziel unseres Lebenslaufes ist der Tod. Wenn ihr das Leben genutzt habt, könnt ihr gesättigt und befriedigt scheiden. Und wenn ihr nichts damit habt anfangen können, wenn ihr es nutzlos vertan habt, dann kann es euch doch erst recht gleichgültig sein, wenn es weg ist. Was wollt ihr denn noch damit? An sich ist das Leben nichts Gutes und nichts Böses. Es ist der Hintergrund, auf dem ihr selbst Gutes und Böses anbringen könnt. Und wenn ihr einen Tag gelebt habt, habt ihr alles gesehen, was zu sehen ist. Ein Tag ist wie alle anderen Tage.
10: das Licht und die Nacht sind immer die gleichen. Es gibt keine anderen. Unsere Sonne, unser Mond, unsere Sterne, unser Weltgebäude. Es ist alles das Gleiche, an dem sich eure Vorfahren erfreut haben und das auch eure Urenkel wieder erfreuen wird.
8: Laut Montaigne sei es notwendig, sich fortwährend bewusst zu machen, dass man sterblich und dass das eigene Leben begrenzt ist. Dadurch würde nicht nur verhindert, dass man sich unnötig Sorgen mache, sondern auch, dass man die unsichere und kurze Lebenszeit mit Nebensächlichkeiten verplempert. So viele Sicherheiten wir uns auch aufbauen würden, so vorsichtig wir leben wollten, lebendig entkommen wir dem Leben ohnehin nicht. Vielleicht besser auf anderes setzen, so wie Barbara im nächsten Denkanstoß empfiehlt.
11: Hallo, liebes Ö1-Team. Mein Name ist Barbara K. Ich bin Psychologin und Psychotherapeutin in der Steiermark und habe mir auch so meine Gedanken gemacht, was mir Halt gibt, wenn Sicherheiten bröckeln. Ich habe so herausgefunden, was mir unheimlich viel Halt gibt, sind Beziehungen, enge Beziehungen mit meinem Partner, mit der Familie, aber auch Begegnungen mit Freunden, Bekannten oder einfach nur ja, netten Menschen, was einem Halt gibt und gut tut.
8: Barbaras Vorschlag, auf Beziehungen zu setzen, ist einer, der oft zur Sprache kommt, in der Philosophie, aber auch in der Psychologie. Die Frage ist natürlich auch, wie kann man diese Beziehungen stabilisieren und taugen sie wirklich letzten Endes dazu, uns Sicherheit zu geben? Eine andere Frage ist auch noch, wieso so viele Menschen der Versuchung erliegen und sich gerne in die Hände anderer begeben, um zumindest zeitweilig ein trügerisches Gefühl von Sicherheit zu bekommen, wie wir es in der Politik allüberall erleben. Manche setzen auch auf die Wissenschaft. Die Wissenschaft als Quelle von Sicherheit, von sicheren Erkenntnissen, die uns ein besseres Leben ermöglichen. Die französische Philosophin Corinne Bellechamp schreibt in ihrem Buch »Das Zeitalter des Lebendigen« dazu:
1: Die Schwierigkeit, in Unsicherheit zu leben und das Bedürfnis, sich von einem Meister, also von einem für allmächtig und allwissend gehaltenen Anführer im Denken anleiten zu lassen, erklärt, warum die Öffentlichkeit manchmal den vereinfachenden Behauptungen medienwirksamer Persönlichkeiten mehr Glauben schenkt als den Aussagen von Forschern, die sich der Komplexität der von ihnen untersuchten Phänomene und der Unsicherheiten ihrer weiteren Entwicklung bewusst sind, aber den Ernst der Lage nicht verhehlen und versuchen, ökonomisch rentable und demokratische Lösungen für die ökologische Krise zu finden. Wenn die wissenschaftlichen Erkenntnisse und jegliches streng wissenschaftliche und nuancierte Herangehen an komplexe Themen es oft schwer haben, von der Bevölkerung angenommen zu werden, so liegt dies teils daran, dass die Menschen schnelle Antworten bekommen wollen und lieber Schuldige identifizieren, als sich über Möglichkeiten zu gemeinsamem, pragmatischem Handeln zu informieren.
8: Dieses Zitat zeigt ganz schön, wie kompliziert unsere Beziehungen sein können, dass sie uns zur Sicherheit vermitteln, aber auch ganz stark in Richtung Dominanz und Herrschaft gehen können. Das heißt, wir vertrauen uns Menschen an, um Sicherheit zu gewinnen, die vielleicht weder das Beste für uns wollen, noch die besten Erkenntnisse haben, um eine Lage, eine Situation beurteilen zu können. Wie entkommen wir dem aber? Zum Beispiel, indem wir überprüfen, auf was wir unsere Überzeugungen, unser Vertrauen in andere Personen bauen. Hat es eher mit unserer Resignation zu tun, die wir nach schlechten Erfahrungen oder durch falsche Vorteile gewonnen haben? Oder basieren die auf wissenschaftlichen Erkenntnissen, auf guten Gesprächen, auf vertrauensvollen Beziehungen? Ein Mindestmaß an Zuversicht und Vertrauen in Beziehungen zu stecken und das auch zu kultivieren, heißt ja nicht, dass man naiv ist und dass nicht auf dem Weg dorthin auch immer wieder Rückschläge zu erwarten wären. Wie heißt es so schön, das Leben ist kein Ponyhof. Manch einen mag es trösten, dass es das bisher auch noch niemals war. Davon zeugt die Philosophiegeschichte. Es gibt allerdings sehr, sehr unterschiedliche Vorstellungen von Sicherheit. Verschiedene Sicherheiten, wie es auch der Denkanstoß von Simon beweist.
12: Es gibt manche Menschen, auf die man sich verlassen kann. Und da muss man irgendwie gut rausfinden, welche Menschen das sind. Und Sicherheit ist irgendwie so was Schräges, weil ganz viele Leute haben andere Ideen von Sicherheit. Also manche Leute haben irgendwie die Idee von Sicherheit, dass eine Fixanstellung, die unbefristet ist, ist Sicherheit. Und für andere ist das total einengend und irgendwie fühlt sich nicht unbedingt sicher an. Oder, ja, ich weiß nicht, generell Sicherheit so, was sind denn die Basic Needs, die wir alle haben, die abgedeckt sein müssen, damit wir uns sicher fühlen? Also ein Dach über dem Kopf ist Sicherheit, genug Geld für tägliche Ausgaben, also Bildung, Essen, was auch immer, das ist eigentlich schon Sicherheit. Also ich glaube, es gibt so große und kleine Sicherheit. So das, was irgendwie mir Sicherheit gibt, in die Zukunft zu schauen und irgendwie mir zu denken, hey, das macht Freude drauf, irgendwie, dass das Leben weitergeht. Und dann gibt es so die kleine Sicherheit, die eigentlich gar nicht so klein ist. Das ist einfach so, wie schaffe ich jeden Tag.
8: Einige werden sich natürlich fragen, was, wenn ich nicht darauf zurückgreifen kann, auf diese guten Beziehungen, wenn meine Basic Needs nicht so erfüllt werden, wie ich es wirklich bräuchte. Und wenn mir schon die anderen keinen Halt geben können, bleibt mir dann noch etwas anderes übrig, als Halt in mir selbst zu suchen? Nein, sagt eine beliebte Philosophenschule der Antike, die in Krisenzeiten immer wieder Hochkonjunktur feiert, die Stoa. Und die sind wesentlich mehr als eine Anleitung zur Lebensweisheit in 20 Schritten, als die sie oft im Esoterik-Sektor verkauft wird. Die Stoiker versuchen nämlich, stoische Gelassenheit damit zu erreichen, dass sie lernen, zwischen Kontrollierbaren und Unkontrollierbaren zu unterscheiden. Das heißt, sie versuchen, eine Lehre zu formulieren, die hilft, äußere Umstände zu akzeptieren und den Fokus auf eigene Gedanken und Handlungen zu richten. Putin, Trump und die Dummheit der meisten Menschen wären nicht änderbar. Ebenso wenig wie die Tatsache, dass wir alle einmal sterben müssen. Kontrollierbar ist jedoch, wie wir auf dieses Unkontrollierbare reagieren. Bestenfalls, so zumindest die Stoa, führt uns die tägliche Übung in der Urteilskraft zu einer Art von emotionalen Selbstbeherrschung und dauerhaftem Lebensglück. Ataraxia, also Seelenruhe, ist für jeden erreichbar. Das ist das Versprechen, unabhängig von den Lebensumständen. Sie winkt als eine Art Belohnung für die Mühen und Anstrengungen, die wir auf uns genommen haben, um unsere Gedanken zu kontrollieren. Als der griechische Stoiker und Philosoph Epiktet im 1. Jahrhundert nach Christus die Philosophie als Ertragen und Entsagen definierte, war gerade das Christentum im Kommen und Epiktet als ehemaliger Sklave ein populärer Vertreter der Stoa. Seine Sprüche zieren viele Kalender oder werden auf Instagram verbreitet. Zum Beispiel dieser hier. Verlange nicht, dass das, was geschieht, so geschieht, wie du es wünschst, sondern wünsche, dass es so geschieht, wie es geschieht, und dein Leben wird heiter dahinströmen. Wenig ist für uns beeinflussbar. Das Einzige, was es ist, ist eben unsere Haltung dazu. Inmitten der damaligen Pestepidemie und ständiger militärischer Grabenkämpfe schrieb der römische Kaiser Marc Aurel im 2. Jahrhundert nach Christus seine stoischen Selbstbetrachtungen. Damals saß er rund um das damalige Vindobona-Fest im heutigen Wien und versuchte, seine Lebensweisheit auf den Punkt zu bringen.
13: Man sucht Zurückgezogenheit auf dem Lande, am Meeresufer, auf dem Gebirge, und auch du hast die Gewohnheit, dich danach lebhaft zu sehnen. Aber das ist bloß Unwissenheit und Schwachheit, da es dir ja frei steht, zu jeder dir beliebigen Stunde dich in dich selbst zurückzuziehen. Es gibt für den Menschen keine geräuschlosere und ungestörtere Zufluchtsstätte als eine eigene Seele. Zumal, wenn er in sich selbst solche Eigenschaften hat, bei deren Betrachtung er sogleich vollkommene Ruhe genießt, und diese Ruhe ist meiner Meinung nach nichts anderes als ein gutes Gewissen. Halte recht, o solche stille Einkehr, und erneuere so dich selbst. Denn worüber solltest du auch unwillig sein? Über die Schlechtigkeit der Menschen? Aber sei doch des Grundgesetzes eingedenk, dass die vernünftigen Wesen füreinander geboren sind, dass Verträglichkeit ein Teil der Gerechtigkeit ist, dass die Menschen unvorsätzlich sündigen und dann, dass es so vielen Leuten nichts genützt hat, in Feindschaft, Argwohn, Zank und Hass gelebt zu haben. Die sind gestorben und zu Asche geworden.
8: Zugegeben, der Philosophenkaiser war weit fortgeschritten in der stoischen Praxis. Aber auch wir Anfänger sollten uns kleine stoische Aufgaben zutrauen. Zum Abschluss also bleibt Marc Aurels knackiger Appell zum Umgang mit unseren täglichen kleinen und großen Unsicherheiten, übe dich auch an den Dingen, an denen du verzweifelst.
7: 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Welche Musik hören Philosophinnen und Philosophen eigentlich gerne? Der Brite Sir Bernard Williams war einer der bedeutendsten Moralphilosophen des 20. Jahrhunderts und er war ein leidenschaftlicher Opernbesucher. In der dieswöchigen Reihe Der Philosoph geht in die Oper gehen wir nun mit ihm jeden Tag eine Oper anschauen. Heute spielt es Così fan tutte von Mozart. Ein Verwirrspiel rund um zwei Männer, die sich verkleiden und der jeweils anderen Verlobten den Hof machen. Mehr von Erich Klein.

Lieblich sei der Wind, ruhig sei die Welle und jedes gnädige Element beantworte unsere Wünsche. Singen Fiordilici und Dorabella gemeinsam mit Don Alfonso. Dieser, ein alter Philosoph, hat mit seinen jungen Freunden Ferrando und Guglielmo gewettet, dass sich deren Geliebte als untreu erweisen würden, wenn man sie auf die Probe stellte.

0: Mozarts Schule der Liebenden, wie die Oper Così fan tutte im Untertitel heißt, hat der britische Philosoph Bernard Williams zum Anlass einer sogenannten philosophischen Opernkritik genommen. Seine Fragestellung lautet:
1: Wie bringt man eine Komödie zu Ende und wie gelangt man danach ins normale Leben zurück? Eine Tragödie endet mit dem Tod ihrer Figuren. In der Komödie bleiben alle am Leben. Aber wie stellt man sich deren Weiterleben vor?
0: Diese Frage des Philosophen überzeugt den Regisseur und Bühnenbildner Philipp Harnoncourt.
2: Ich fand seine Gedanken über das Ende der drei Mozart-da-Ponte-Opern, das fand ich eigentlich ziemlich kreativ und sehr regisseurhaft gedacht, weil er sich die Frage stellt, dass allen drei Opern mit einem dramatischen Schluss versehen ist, wo man nicht immer automatisch über das groß nachdenkt. Man weiß, man macht Così fan tutte und am Ende das sehr spannender Partnertausch mit sehr vielen interessanten Aspekten und dann tun die sich sozusagen enttarnen und das Ganze wird als Spiel, vielleicht auch als äußerst fragwürdige Treueprüfung verstanden und dann gibt es ein Happy Ending, das darin besteht, dass die eine, gemeinsam zu sechst einen Schlusschor singen und sagen, man muss gescheit sein im Leben und darf sich nicht täuschen lassen und alles ist super, mehr oder weniger.

0: Bei der Hochzeitsfeier am Ende von Cousy handelt es sich nur um eine Scheinhochzeit, aus der sämtliche Beteiligte nicht unbeschadet hervorgehen. Philipp Hanoncourt hält die Fragen des Philosophen Williams zu Mozarts Da Ponte Opern für substanziell.
1: Wenn man schnell arbeitet, sagt man, okay, das ist einfach eine Art von Verhöhnung eigentlich. Also du gibst einer spannenden Handlung am Schluss den gewünschten Dreh, dass alles gut sein muss, aber es ist natürlich überhaupt nicht alles gut. Das ist aber ein kleines bisschen oberflächlich gedacht und er stellt diese Fragen einfach noch sehr viel substanzieller und er vergleicht auch diese drei scheinbar ähnlichen Schlüsse. In jedem Fall sind es sozusagen gemachte Happy Ends. Auch im Figaro gibt es Untreue und Liebespanscheln, die quer zu den sozusagen richtigen und ordnungsgemäßen Paaren. Und auch da gibt es am Schluss einen Happy End Chor. Und beim Giovanni ist am Schluss der Bösewicht, der Verführer und so weiter ist tot. Und die Überlebenden singen auch einen Happy End Chor. Also das ist scheinbar ähnlich und er differenziert das und sagt eigentlich, dass das Problem irgendwo anders liegt. Und das finde ich ziemlich anregend. Also das hat mir eigentlich gefallen, seine Gedanken dazu.
0: Aber der Reihe nach. Ferrando und Giulielmo sind angeblich in den Krieg aufgebrochen. Kaum hat das Hausmädchen Despina die unglücklichen Schwestern Fiordilici und Dorabella ermuntert, nicht trübsalblasend auf ihre Männer zu warten, als diese schon verkleidet auf den Plan treten. Ihre Verführungsmission beginnt. Noch beteuert Fiordilici ihre Treue und bleibt standhaft, wie ein Felsen, und weist alle Avancen zurück.

0: In romantischer Atmosphäre wird zunächst Tora Bella fallen, wie man damals sagte. Fiordilice folgt noch ihren Gefühlen und beschließt, ihrem Giulielmo in den Krieg nachzuziehen. Für den philosophischen Opernkritiker Bernard Williams taucht jetzt ein Problem auf.
1: Das Problem der Komödie Così fan tutte resultiert aus der unbestreitbaren Präsenz von Leidenschaft in den Verführungsszenen des zweiten Aktes, wenn sich Fiordilice dem Ferrando hingibt, sprich sich ernsthaft und ohne alle Ironie verliebt.

0: Die Tiefe der erotischen Irrungen und Verwirrungen gründet in der Musik, nicht im trashigen Libretto. Mozart kommt Lorenzo da Ponte gleichsam in die Quere. Philipp Hanoncourt:
1: In der Musik wird automatisch eine, ich würde fast behaupten, eine aktionistische Form gewählt, also eine Form, die zwingend ist. Es gibt eine Art von musikalischer Architektur, die diesem Stück komplett aufgeprägt ist und die eigentlich eine Art von Atmosphären- und Stimmungsarchitektur durch das Ganze macht. Gerade bei Cosi gibt es sehr witzige Stücke, die auch musikalisch als lachend, als spottend, als parodierend, als neckend, als spielend und so weiter zu identifizieren sind. Und es gibt wahnsinnig poetische Elemente, wie die eben von Winden und von Seefahrten und quasi von inneren psychischen Stimmungen so deutlich als Musik sprechen, egal was. Der Text ist eh auf Italienisch. Und dieses Italienisch ist noch dazu ein Italienisch, was eh kein Italiener versteht.
0: Die Musik verführt und führt in eine Welt jenseits von Ehr und Treu, jenseits von Gut und Böse.
1: Mozart zum Beispiel hat sich sehr leiten lassen, würde ich sagen, von, es gibt Situationen, wo man denkt, eigentlich ist das pro forma eine Verführungssituation, die einem gar nicht gefällt. Da manipuliert der eine den anderen. Aber in der Musik merkst du, da tragt den Komponisten seine Lust an diese Sache und eigentlich auch seine Identifikation damit, die jetzt vielleicht politisch nicht ganz sauber ist, aber die emotional durch und durch verständlich ist. Und so werten sich Sachen ständig um. Bösewichte werden plötzlich zu Gutwichten, einfach weil sie selber so begeistert sind und so mitgezogen sind. Eigentlich wie im wirklichen Leben.
0: Kurz, aus der Musik ist keinerlei Moral abzuleiten. Bernard Williams:
2: Die Moral ist ebenso wenig fassbar, wie die Motive unseres Handelns oft nicht fassbar oder transparent zu machen sind.
0: Das ist nicht nur für den skeptischen Moralphilosophen ein Problem.
1: Das wirkliche Leben funktioniert ja auch nicht nach der Beurteilung, wenn man sagt, das ist moralisch falsch, was du tust. Wenn es jemand tut, weil er so hingerissen ist davon, aus welchen Gründen auch immer, auch aus äußerst fragwürdigen Gründen, aber das alles bildet die Musik ab, das kann ein Text gar nicht abbilden, würde ich mal sagen, oder nicht so leicht abbilden. Die meisten unserer Entscheidungen, die wir treffen, sind nicht rein rational, sondern von irgendeinem persönlichen Impetus getragen. Und den kann eine Musik sehr gut abbilden, weil wie gesagt, es hat was mit Begeisterung, mit Begehren oder auch mit Angst und Abwehr und solchen Dingen zu tun. Und da kann man noch so rational das beschreiben. Das tun halt Komponisten.
0: Das bedeutet nicht Così fan tutte. Auf Deutsch, alle machen es so. Alle Männer werfen den Frauen Untreue oder ständig wechselnde Liebe vor. Doch sei dies kein Laster, sondern eine Notwendigkeit des Herzens oder Naturgesetz.

0: Bernard Williams widerspricht dem zynischen Philosophen Alfonso aus Cosi.
1: Die Oper trifft keine besondere Aussage über weibliche Gefühle. Sie demonstriert vielmehr, dass diese ebenso ernsthaft, wenn nicht ernster, sind als die der Männer. Außerdem ist es ein Missverständnis, dass es in der Oper um die Paare von Männern und Frauen geht.
0: Das hat auch Auswirkungen auf das Ende der Komödie. Philipp Hanoncourt hat Così fan tutte selbst einmal als Utopie inszeniert.
2: In dem Fall zum Beispiel habe ich mir gedacht, eigentlich entstand in diesem Paartausch zwischen diesen Paaren entstand ein Experiment, das ganz stark mit den Mitteln der Musik zeigt, wie schnell aus einem Spiel, vor allem wenn dieses Spiel ein Spiel ist und die Menschen durch das Wesen des Spiels befreit, man kann sehr viel leichter man selbst sein, zum Beispiel wenn man sich verkleidet. Und dann entstehen aber im Spiel wahnsinnig ernsthafte Gefühle. Und Così zum Beispiel ist in gewisser Weise eine erotisch-sexuell-sinnliche Utopie, dass es vielleicht auch ganz anders gehen könnte, ist am Schluss, wenn das Spiel vorbei ist, ist plötzlich dieser Zauber des Spiels verflogen und es zeigt sich, dass diese Utopie einer sexuellen Befreiung und einer Offenheit und einer Liberalität sich ganz gut spielen lässt, aber als Utopie wahnsinnig schwierig an die Grenze des Unmöglichen geht in den Alltag.
0: Nach all den Begegnungen und Verwechslungen samt Partnertausch mit ernsthaften Folgen, die die Musik als emotional authentisch darstellt, gehen die gegensätzlichen Paare eine Ehe ein. Auch die wurde von den Verschwörern vorgetäuscht und inszeniert. Bernard Williams:
1: Die Heirat wird in der Musik abermals mit aller Kraft als wahr verkündet.
0: Im Finale des zweiten Aktes wird auf das Vergessen der Treue und die neue Verbindung angestoßen. Die Verwechslungskomödie wird zur bizarren Wiederverheiratungskomödie.

0: Alle singen. Die eigentliche Bitterkeit des Endes von Così fan tutte liegt für Bernard Williams nicht in den Figuren selbst,
1: sondern in der Weise, wie diese Frauen den Kräften des Begehrens begegnen, wie sie, zumindest eine von ihnen, eine tiefe Antwort darauf entdecken und dann rasch, ja beinahe brutal, in eine konventionelle Ordnung zurückgeführt werden. Nichts von dem, was geschehen ist, wird geleugnet und doch geht die Welt weiter, als wäre nichts geschehen.
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1: Am Mikrofon ist Lorenz Wildner. Das Monatsende rückt näher und damit einmal mehr die Frage, wie es mit der Spritpreisbremse der Regierung weitergeht. Schon Ende April konnten sich ja ÖVP, SPÖ und Neos nur mühsam auf eine Teilfortführung einigen. Jetzt wiederholt sich das Spiel offenbar. Felix Nowak aus unserer Innenpolitikredaktion. Sind die Positionen wieder die gleichen?
2: Ja, die SPÖ fordert eine Fortsetzung von beiden Teilen der Spritpreisbremse, also auch von den umstrittenen Eingriffen in die Gewinnspannen von Treibstoffunternehmen, mit dem Argument, die Krise sei noch nicht vorbei und die Konzerne dürften nicht davon profitieren. ÖVP und Neos wollen diese Maßnahme hingegen auslaufen lassen. Befürchtet wird, dass kleine Tankstellen dadurch pleite gehen könnten, weil sie bei ihrer Preisgestaltung weniger Spielraum hätten.
1: Beim zweiten Teil der Spritpreisbremse geht es ja um eine niedrigere Mineralölsteuer. Wie sieht es denn da aus?
2: Das gilt schon jetzt als fix, dass das fortgesetzt wird, mit dem Argument, dass der Staat zusätzliche Einnahmen aus der Mehrwertsteuer zurückgeben muss, um eben auch nicht von der Krise zu profitieren. Allerdings sind beide Teile schon deutlich reduziert worden. Das war der Kompromiss vor einem Monat. Derzeit macht die Steuersenkung nur noch 2 Cent pro Liter aus, die Margeneingriffe 2,5 Cent.
1: Wie es mit der Spritpreisbremse also weitergeht, bleibt vorerst noch unklar. Nach den jüngsten russischen Großangriffen wollen die USA weiter im Ukraine-Krieg vermitteln. Das betont US-Außenminister Rubio heute. Zuvor hatte Russlands Außenminister Lavrov Diplomaten und Ausländer vor bevorstehenden Angriffen auf Kiew gewarnt. Die Gewerkschaft startet in der chemischen Industrie mit Warnstreiks. Die Arbeitnehmer wollen damit ihren Forderungen nach Lohn- und Gehaltserhöhungen Nachdruck verleihen. Denn bei den Kollektivvertragsverhandlungen gibt es weiterhin keine Annäherung. Details von Volker Obermeier.
3: Die Warnstreiks dauern bis kommenden Montag an unterschiedlichen Standorten und jeweils 2 Stunden lang. Die Gewerkschaft will sich auf Betriebe in Oberösterreich und Wien konzentrieren. Die Arbeitnehmer fordern ein Lohnplus von 3,5%, etwas mehr als den Inflationsausgleich. Die Arbeitgeber wollen eine Nullrunde und bieten 250 Euro Einmalzahlung. Begründung: internationale Wettbewerbsfähigkeit. Die KV-Verhandlungen für die etwa 50.000 Beschäftigten der chemischen Industrie gehen nächste Woche weiter.
1: Die Bundesregierung startet einen neuen Anlauf zur Weiterentwicklung der Oberstufen. Die Jugendlichen sollen durch ein Kursmodulsystem öfter wählen können, welche Fächer sie belegen und welche Inhalte sie vertiefen wollen. Theoretisch ist das schon jetzt möglich, aber selten. Jetzt sollen administrative Hürden abgebaut werden, um den Schulen eine leichtere Umsetzung zu ermöglichen. Zum Höhepunkt der muslimischen Pilgerfahrt Hadsch haben tausende Gläubige den Berg Arafat in Saudi-Arabien erklommen. In der Früh rezitierten die in Weiß gekleideten auf dem rund 70 Meter hohen Hügel Koranverse. Auf dem Arafat soll der Prophet Mohammed seine letzte Predigt gehalten haben. Nicht nur in Großbritannien, auch in Frankreich sind Hitzerekorde für den Mai gefallen. Laut dem französischen Wetterdienst war der gestrige Montag der heißeste Tag im Mai seit Aufzeichnungsbeginn. Auch heute rechnet der Wetterdienst mit Temperaturen von 33 bis 36 Grad. Und der ÖAMTC hat 16 aktuelle Autokindersitze getestet. Nur 3 der Kindersitze haben gut abgeschnitten. 10 Sitze erhielten die Note befriedigend, 2 weitere Sitze waren nur genügend. Ein Modell fiel bei dem Test komplett durch. Das Wetter.
4: Der Nachmittag wird hochsommerlich. Bei meist strahlendem Sonnenschein klettern die Temperaturen auf 27 bis 34 Grad. Selbst in 2000 Meter Höhe hat es 13 Grad am Schneeberg bis 20 Grad in der Arlbergregion. Derzeit ist es noch meist wolkenlos und im Flachland bleibt es so. Über den Bergen tauchen ein paar Quellwolken auf später. Ganz vereinzelte gewittrige Regenschauer in den Bergen bleiben die Ausnahme. Morgen sind etwas mehr Wolken dabei und speziell im Bergland und Süden punktuell auch ein Gewitter. So viel zum Wetter von Simon Kühldorfer.
1: Jetzt noch ein Blick auf die Themen des Mittagsjournals, heute mit Veronika Filitz.
5: Trockenheit, Hitzerekorde, sogar in Großbritannien und gleichzeitig gibt es einen Streit um das Klima-Worst-Case-Szenario. Für den Weltklimarat der Vereinten Nationen ist das unplausibel geworden. Einige auf der politisch Rechten, darunter US-Präsident Donald Trump, behaupten nun, das zeige, dass die Erderwärmung keine erhebliche Bedrohung darstelle. Wir schauen uns das im Mittagsjournal genauer an. Außerdem schalten wir nach Israel. Premier Netanyahu will die Angriffe auf den Libanon verstärken, trotz Waffenruhe, und streitet offenbar mit Donald Trump über das Vorgehen im Iran. David Kriegleder wird all das für uns einordnen. Frankreich wird von einem Missbrauchsskandal an Kindertagesstätten erschüttert, Albanien von einem Skandal rund um eine fehlgeleitete KI-Ministerin, das sind auch alles Themen, und Saxophonkoloss Sonny Rollins ist tot. Sie hören einen ausführlichen...
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1: Und zu diesem Mittagsjournal darf ich Sie begrüßen. Ich bin Veronika Filitz. Moskau droht mit einer groß angelegten Attacke auf Kiew und ruft ausländische Diplomaten auf, die Stadt zu verlassen. Wie reagiert Österreich, wie die EU auf diese Drohgebärde und auch auf den Einsatz der gefürchteten Oreschnik-Rakete? Das beschäftigt uns in der kommenden Stunde. Im Nahen Osten droht Israel, droht Premier Benjamin Netanyahu mit neuen Angriffen auf den Libanon, trotz Waffenruhe, und er streitet offenbar mit Donald Trump über das Vorgehen im Iran. David Kriegleder wird all das für uns einordnen. Frankreich wird von einem Missbrauchsskandal an Kindertagesstätten erschüttert, Albanien von einem Skandal rund um eine fehlgeleitete KI-Ministerin, die der Korruption Einhalt gebieten sollte, aber das wohl nicht getan hat. Und eine Debatte um das Klima, Worst-Case-Szenario, beschäftigt uns auch. Für den Weltklimarat der Vereinten Nationen ist das unplausibel geworden. Einige auf der politischen Rechten, darunter US-Präsident Donald Trump, sehen sich bestätigt, dass die Erderwärmung keine erhebliche Bedrohung darstelle. Klimaforscher Daniel Hubmann ist dazu zu Gast. Aber zuallererst zur ersten echten Hitzewelle des Jahres und damit zu Gerald Holzinger.
2: Hochsommerlich ist es auch heute. Größtenteils bleibt es sogar ungetrübt sonnig. Vor allem im Bergland tauchen jetzt vermehrt ein paar Quellwolken auf. Die Schauerneigung bleibt aber selbst hier gering. Die Temperaturen steigen noch auf 27 bis 34 Grad. Mäßiger Wind bringt leichte Erfrischung. Aktuell hat es in den meisten Landeshauptstädten schon 28 Grad. Nur in Bregenz mit Wind vom Bodensee frischere 23 Grad. Ähnlich heiß wie heute wird der morgige Mittwoch, wenn auch zur Sonne vorübergehend mehr Wolken kommen und ein paar Regenschauer und Gewitter, speziell im Bergland und im Süden.
1: Und bevor wir zu den angesagten Themen kommen, schauen wir ganz aktuell nach Belgien. Dort hatte es etwas nördlich der Hauptstadt Brüssel eine Kollision eines Schulbusses mit einem Zug gegeben. Von einem heftigen Aufprall und mehreren Opfern ist die Rede, berichtet Katharina Wagner.
3: Heute früh um 8.15 Uhr soll der Kleinbus von einem Zug erfasst worden sein. Es soll sich dabei um einen Schulbus gehandelt haben, der auf dem Weg in eine Sonderschule war. An Bord sollen sich 7 Schülerinnen und Schüler, ein Betreuer und ein Fahrer befunden haben. Der belgische Transportminister spricht heute Vormittag davon, dass 2 Jugendliche und ein Erwachsener getötet worden sind. Wie es zu dem Unfall gekommen ist, ist noch unklar. Die Bahnschranken sollen nicht offen gewesen sein, als der Zug in den Bus rammte. Auch die Ampel soll auf Rot gestanden haben. Ein Augenzeuge, der sich in dem Zug befand, als es zu dem Unfall kam, spricht davon, dass der Zug nicht abgebremst habe und den Bus mehrere Meter geschoben habe. Mindestens eine Person sei aus dem Auto geschleudert worden. Bestätigt wurden diese Schilderungen von offizieller Seite nicht.
1: Jetzt geht es um neue russische Drohungen, die da nach dem massiven Angriff auf Kiew am Wochenende aus dem Kreml kommen. Moskau hat mit einer neuen Attacke gedroht und hat ausländische Diplomaten aufgerufen, die Stadt zu verlassen. Die russischen Streitkräfte würden systematische Schläge gegen militärische und politische Entscheidungszentren in der Hauptstadt beginnen, heißt es da eben aus dem Kreml. Wie damit umgehen, ist jetzt wohl großes Thema in vielen Ländern, die diplomatische Vertretungen in Kiew betreiben, auch in Österreich. Barbara Nesslinger.
4: Die Drohungen aus Moskau sind massiv. Wie damit umgehen? Die EU-Vertretung in Kiew will sich jedenfalls nicht einschüchtern lassen. Diplomatisches Personal aus Kiew abzuziehen, komme nicht in Frage, sagt Katharina Matarnova, Leiterin des EU-Büros in der ukrainischen Hauptstadt. Russland wolle mit seinen Warnungen lediglich Panik sehen und die Ukraine isolieren. Man sei auf solche Situationen eingestellt, sagt David Bachmann, Delegierter der Wirtschaftskammer Österreich.
5: Man gewöhnt sich ja leider auch an Dinge wie Bombardierungen und jede Nacht Luftalarme. Ich kann nur sagen, solange es die Politik unterstützt, dass wir vor Ort sind, sind wir auch als Wirtschaftskammer vor Ort und helfen den Unternehmen, aber auch ja natürlich auf ukrainischer Seite. Sie dürfen nicht vergessen, wir sind im 5. Kriegsjahr und werden die Lieferketten trotzdem aufrechterhalten. Wir haben auch Schutzkeller, sowohl in der Botschaft, also wir sind derzeit in der Botschaft auch physisch untergebracht und gehen auch in Schutzkeller, wenn Luftalarm ist. Aber das muss man auch sagen, man geht ja nicht mehr bei jedem Luftalarm in den Keller.
4: Vom österreichischen Außenministerium heißt es, dass ohnehin eine Reisewarnung für die gesamte Ukraine bestehe und dass die registrierten Österreicherinnen und Österreicher bereits informiert worden seien. Und weiter.
6: Wir haben Russland mittels diplomatischer Note mitgeteilt, dass seine Drohungen gegen Zivilpersonen und das Personal diplomatischer Vertretungsbehörden in Kiew vollkommen inakzeptabel sind, sowie es zur Einhaltung seiner völkerrechtlichen Verpflichtungen, insbesondere des humanitären Völkerrechts, aufgefordert.
4: Für Österreichs Europaministerin Claudia Bauer sei dennoch klar:
7: Es geht nicht nur um die Ukraine in diesem Krieg, es geht um Europa, es geht um die Europäische Union, es geht um unsere Energieversorgung, es geht um die Wettbewerbsfähigkeit, wenn wir es ganz konkret festmachen wollen. Und deswegen wichtig, dass wir Gesprächskanäle hier auch gut nutzen, dass es zu einem dauerhaften und gerechten Frieden kommen muss, lieber früher als später.
4: So die Europaministerin.
8: Und all das, wie reagieren, beschäftigt natürlich auch die EU. Also schauen wir nach Brüssel zu Verena Sophie Meyer. Guten Tag.
9: Hallo, schönen Mittag aus Brüssel.
8: Die EU will sich nicht einschüchtern lassen. Das ist jetzt nicht so überraschend, aber was heißt das?
9: Das heißt praktisch zuerst einmal, dass die EU ihr diplomatisches Personal jetzt nicht sofort aus Kiew abziehen wird, wie wir auch gerade im Beitrag gehört haben. Man sieht dahinter den Drohungen gegen ausländisches Botschaftspersonal eine Strategie der Kreml-Verfolge, damit das Ziel, die Ukraine von ihren Partnern zu isolieren, dem will man sich nicht beugen. So ähnlich klingt das auch heute früh vor dem Treffen der Europaministerinnen. Hören wir uns dazu kurz den polnischen Minister Ignacy Niemczycki an.
10: This is absolutely outrageous, but this is in a way nothing new. Putin has used this tactic to spread fear here in Europe, and we should not give in to that. That's quite clear. This tactic will not work.
9: Also der Tenor lautet, russische Drohungen, Putins Taktik in Europa Angst zu verbreiten, das ist nicht neu und wir werden uns dem nicht beugen. Gleichzeitig werden diese Angriffe vom Wochenende europaweit auch verurteilt.
8: Und bei diesen Angriffen hat Russland eine gefürchtete neue Waffe eingesetzt, die Oreschnik-Rakete. Wie wird diese Drohgebärde in der EU aufgenommen? Steht da auch zur Diskussion, den Druck auf Russland zu erhöhen mit neuen Sanktionen? Tatsächlich kann sich Europa ohne Hilfe der USA kaum gegen so ein Waffensystem verteidigen.
9: Es geht hier primär um die Interpretation, dass Putin mit Hyperschallraketen versucht, die Dynamik im Krieg wieder zu seinen Gunsten zu drehen. Es war ja nicht das erste Mal, dass er sie eingesetzt hat. Und wir haben zuletzt gesehen, dass die Ukraine vor allem in der Drohnenkriegsführung zunehmend die Oberhand gewonnen hat. Was Sanktionen angeht, zeigt für die EU jeder Angriff aus Russland und gerade solche wie vom Wochenende die Notwendigkeit, die Sanktionen Schrauben weiter anzudrehen, den Druck auf Russland aufrechtzuerhalten. Das ist Kern der europäischen Ukraine-Politik. Und ist da ein Sanktionspaket fertig, wird hier in Brüssel gleich an dem nächsten gearbeitet. Im Moment wird am 21. Paket getüftelt, das soll im Juni vorgelegt werden und das soll vor allem der russischen Schattenflotte nochmal das Umgehen von Sanktionen erschwert werden und wir können davon ausgehen, dass solche Angriffe wie von diesem Wochenende da noch einmal Druck reinbringen.
8: Fast zeitgleich hat der deutsche Kanzler einen Sonderstatus für die Ukraine ins Gespräch gebracht. Was meint Friedrich Merz damit?
9: Merz will ein starkes politisches Signal setzen und die Ukraine als assoziiertes Mitglied in der Europäischen Union aufnehmen, also dass die Ukraine damit sofort Zugang zu den europäischen Gremien und zur Struktur hat, ohne Stimmrecht, aber mit Beobachterstatus, um sie eben im Krieg und im Friedensprozess auch besonders zu unterstützen. Was würde das bedeuten? Das würde bedeuten, dass Zelensky im höchsten politischen Gremium der Staats- und Regierungschefinnen und Chefs der EU sitzen wird, allerdings ohne Stimmrecht. Es würde dann auch einen ukrainischen Kommissar oder eine Kommissarin geben, ohne Stimmrecht und auch ohne Zuständigkeit für ein Politikfeld, dasselbe auch im EU-Parlament. Merz will da auch eine Sicherung einbauen, also sollte die Ukraine sich von den Werten der EU irgendwann wieder wegentwickeln, kann dieser assoziierte Status wieder rückgängig gemacht werden. Aber für viele tut sich die Frage auf, wenn das für die Ukraine als Sonderstatus gilt, was ist dann mit den anderen Beitrittskandidaten, die schon länger warten?
8: Also alles nicht ganz unumstritten und Volodymyr Zelensky hat das auch abgelehnt. Wieso?
9: Zelensky will eine volle EU-Mitgliedschaft und das möglichst bald. Deshalb lehnt er so eine Light-Version auch ab. Aber viel wichtiger ist eigentlich, wie Merz Vorschlag bei den europäischen Partnern ankommt, weil bei der Erweiterung wird jeder Schritt noch immer einstimmig entschieden. Deshalb dauert es ja auch im Westbalkan teilweise schon länger als 20 Jahre. Und da heißt es aus vielen EU-Ländern, dass man zwar bereit dafür ist, über neue Modelle zu diskutieren, aber es muss für alle das Gleiche gelten. Also für die Ukraine und auch für den Westbalkan. Österreich sieht da auch Parallelitäten zum Zugang der schrittweisen Integration, die Österreich sehr unterstützt, also dass Beitrittskandidaten bei Fortschritten im Prozess schon Benefits haben sollen, zum Beispiel die Aufnahme ins Roaming-Netz. Für die Ukraine, um nochmal auf die Ukraine zurückzukommen, steht jetzt erstmal die Eröffnung von inhaltlichen Verhandlungskapiteln an. Also Es gibt da schon einen Beitrittsprozess, der gerade gegangen wird. Da hat die neue ungarische Regierung das Veto noch nicht aufgehoben, ist aber in Gespräche über den Schutz der ungarischen Minderheit in der Ukraine. Darüber gibt es noch Unstimmigkeiten, aber in Brüssel ist man optimistisch, dass da bei diesem regulären Prozess auch bald etwas weitergeht.
8: Bemühungen um eine echte Friedenslösung zwischen der Ukraine und Russland sind mehr als ins Stocken geraten, wohl auch, weil die USA seit dem Krieg gegen den Iran mit anderen beschäftigt sind. Ist das nicht jetzt eine Chance für die EU, sich aktiv um solche Verhandlungen zu bemühen, aktiver als bisher?
9: Es ist vor allem eine Notwendigkeit geworden in Europa, den Rückzug der USA aus der Ukraine auszugleichen und ja auch zu ersetzen, militärisch vor allem. Und jetzt ist die Frage, ob auch diplomatisch. Es kommt tatsächlich gerade Bewegung in die Diskussion, wer Europa in solchen Friedensverhandlungen vertreten soll. Befeuert hat das auch Wladimir Putin selbst mit seinem Wunsch, den deutschen Altkanzler Gerhard Schröder an den Verhandlungstisch zu setzen. Das wurde von EU-Seite deutlich abgelehnt und jetzt schwirren da diverse Namen herum. In Medien ist die Rede von Angela Merkel, von Mario Draghi, vom finnischen Präsidenten Alexander Stubb. Die Frage ist dann auch, soll das in der EU entschieden werden oder in einem anderen Format, der Koalition der Willigen zum Beispiel, die es auch gibt. Also da sind wir noch nicht in einer Entscheidungsphase, aber es ist auf jeden Fall Bewegung da.
8: Sagt Verena Sophie Meyer live aus Brüssel. Vielen Dank.
9: Vielen Dank. Schönen Mittag nach Österreich.
8: Und die russischen Drohungen und eben der Einsatz dieser Oreschnik-Rakete haben die Schwäche Europas bei der Luftabwehr deutlich gemacht. Und das betrifft auch Österreich. Jahrzehntelang wurde Verteidigung gegen mögliche Angriffe aus der Luft vernachlässigt. Erst seit kurzem wird auch in Österreich eine neue Luftabwehr aufgebaut. Gegen Drohnen auf kurze Distanz sollten bald entsprechende Abwehrwaffen geliefert werden. Gegen größere Bedrohungen hat die Regierung bisher keine Entscheidung getroffen. Peter Daser berichtet.
11: Die russische Oreschnik-Rakete wurde bisher dreimal eingesetzt gegen die Ukraine. Diese Bedrohung durch eine sehr schnelle sogenannte Hyperschallrakete ist aber auch für Österreichs Bundesheer ein Thema. Gerfried Bromberger ist Kommandant der Luftstreitkräfte. Das Bundesheer hätte bisher keine Abwehr gegen solche Raketen. Zwar ist eine Luftverteidigung auf kurze Distanz bis 15 Kilometer bereits bestellt und eine auf mittlere Distanz bis 50 Kilometer soll bald folgen, aber derzeit ist nichts vorgesehen für längere Reichweiten.
12: Und dazu brauchen wir eben die lange Reichweite, also sprich eine Mittelreichweite, schafft das nicht, weil einfach diese Hyperschalllenkwaffen mit derartig hoher Geschwindigkeit auf Österreich zufliegen würden, dass einfach die Reaktionszeiten so kurz sind und vor allem ich brauche spezielle Spezifika, um das entsprechend abfangen zu können.
11: Die Neutralität schütze Österreich nicht gegen solche Waffen, sagt Bromberger. Zuletzt hat etwa der Militäranalyst Franz Stefan Gadi gewarnt, dass Österreich mit seinen für ganz Europa wichtigen Verkehrsachsen zum Ziel russischer Angriffe werden könnte, auch als neutrales Land. Gerfried Bromberger betont, dass sich Österreich selbst verteidigen können muss.
12: Wollen wir als souveräner Staat auftreten und nehmen wir unsere Luftverteidigung ernst, dann brauchen wir das. Der Glaube, dass uns die Neutralität schützt, oder uns schützt, das ist ein totaler Irrglaube, weil eine Hyperschalllenkwaffe fliegt nicht um Österreich herum, sondern die wird entweder über Österreich drüber fliegen oder in Österreich einschlagen.
11: Österreich war jedenfalls eines der ersten Länder Europas, das neue Waffen gegen die Bedrohung durch Drohnen bestellt hat, und zwar sogenannte Sky Ranger für die Pandur-Radpanzer mit Maschinenkanonen und Abwehrraketen. Gleichzeitig wird die schon vorhandene Zwillingsflak des Bundesheeres modernisiert und auch die ebenfalls vorhandenen leichten Mistral-Infrarotraketen. Bei Distanzen darüber hinaus gibt es bisher aber keine Entscheidung der Regierung.
12: Also entsprechende Fliegerabwehrlenkwaffen, da gehe ich davon aus, dass oder hoffe ich, dass die Entscheidung für die mittlere Reichweite heuer noch fallen wird.
11: Und dann muss erst ein Vertrag geschlossen und geliefert werden. Für die Langstreckenabwehr hat zuletzt Deutschland ein neues System gekauft, Arrow 3 aus Israel. Im Programm der österreichischen Bundesregierung findet sich hierzu nur ein unbestimmter Absatz. Die Beschaffung von Langstrecken-Luftabwehrraketensystemen werde in den Aufbauplan des Bundesheeres aufgenommen.
8: Dass die USA im und gegen den Iran engagiert sind, war ja schon kurz Thema. Sind sie immer noch? Die USA greifen wieder Ziele im Iran an, inmitten der Verhandlungen zwischen den beiden Ländern. Und trotz Waffenruhe greift auch Israel weiter die Hisbollah im Süden des Libanons an. Seit Mitte April gibt es erstmals Gespräche zwischen Israel und dem Libanon. Die Entwaffnung der Hisbollah ist da ein zentrales Thema, aber die Miliz nimmt an diesen Gesprächen halt nicht teil. Die Hisbollah sehen einige im Libanon zunehmend kritisch, aber immer noch halten ihr viele Menschen die Treue, berichtet Paul Huema aus dem Libanon.
13: Dieses Geräusch nehmen die meisten hier in Beiruter Vorort Tahir kaum mehr wahr. Das permanente Surren israelischer Drohnen über den Köpfen gehört mittlerweile zum Alltag. Die Spuren des Krieges drängen sich hier an jeder Straßenecke auf. Fassaden voller Einschusslöcher, zerstörte Häuser, ganze Straßenzüge in Trümmern. Aus den Ruinen flattern gelb-grüne Fahnen im Wind. Tahir ist Hisbollah-Land. Beim Betreten des Stadtteils begrüßt mich ein bärtiger Mann, ein Hisbollah-Mitglied. Hier wird nichts gefilmt, fotografiert oder gefragt, ohne seine wachsamen Blicke. Vor einem ausgebombten Gebäude sitzt der 16-jährige Khalid. Die Israelis massakrieren uns hier, sagt er. Ich hoffe, die Hisbollah bleibt stark. Wenn ich diese Zerstörung hier sehe, macht mich das wütend und traurig. Von meinem Begleiter bekommt Khalid zustimmendes Nicken. Auf eine Kritik gibt es hier nicht. Dafür muss man schon genau zuhören. Ein paar Straßen weiter lässt Hassan gerade Falafel in heißes Öl gleiten. Das Geschäft lief schon mal besser, sagt er. Der Staat hilft uns nicht. Verlassen konnten wir uns bisher nur auf die Hisbollah. Aber diesmal warten wir noch auf Unterstützung. Die Hisbollah ist hier mehr als eine Miliz. Sie ist auch Sozialdienstleister, Netzwerk, Ersatzstaat. Mit Milliarden aus dem Iran hat sich die Partei Zustimmung und Sympathien erkauft. Seit dem Krieg mit den USA schwinden die Geldflüsse aus Teheran. Das freundliche Gesicht der Kümmererpartei beginnt zu bröckeln. Abseits der Hisbollah-Hochburg machen immer mehr Libanesen die Miliz für diesen Krieg verantwortlich. Ohne Not wurde Israel angegriffen und das gesamte Land wieder in einen Krieg hineingezogen. Der Schmuckverkäufer Fatih will davon nichts hören. Die Hisbollah ist eine Befreiungs-, keine Terrororganisation. Wer das sagt, sei naiv. Wenn jemand in dein Haus kommt, muss man ihn hinauswerfen. Das sei doch logisch. Der Mythos des standhaften Widersachers Israels ist die Kernerzählung der Hisbollah. Zumindest war das bisher so. An der Front scheint man machtlos gegen Israels Vormarsch. Libanons Staatschef hat die Entwaffnung der Miliz versprochen. In Tahir scheint das noch alles weit weg. Der Stadtteil liegt in Trümmern. Die Hisbollah bleibt aber für viele weiter die einzig wahre Autorität. Zumindest unter den wachsamen Augen unseres Begleiters.
8: Israel greift Hisbollah-Stellungen immer wieder an, haben wir gehört. Premier Netanyahu sieht sein Land, Zitat, im Krieg mit der pro-iranischen Miliz und will die Angriffe sogar ausweiten. Wir schauen jetzt live nach Israel zu unserem Korrespondenten David Kriegleder. David, eigentlich gilt eine Waffenruhe zwischen Israel und dem Libanon. Israel greift trotzdem Stellungen im Süden an. Wie rechtfertigt Benjamin Netanyahu das?
14: Also diese Waffenruhe zwischen Israel, dem Libanon und der Terrormiliz Hisbollah, die seit Mitte April in Kraft ist, die war von Anfang an eigentlich nur eine Scheinwaffenruhe. Denn sie hat de facto nur für die Teile des Libanon nördlich des Litani-Flusses gegolten, also nicht im Grenzgebiet des Südlibanon, wo Israels Armee eine Pufferzone errichtet und Dörfer zerstört, die der Hisbollah Unterschlupf gewähren. Und Israel hat immer gesagt, dass man weiter gegen die militärische Aufrüstung der Hisbollah im Grenzgebiet vorgehen wird. Und die Hisbollah hat ihrerseits immer wieder gesagt, dass sie ihren bewaffneten Widerstand gegen die israelischen Besatzungssoldaten im Südlibanon fortsetzen wird. Und darum haben die Waffen nie geschwiegen. Neu ist, dass Israel seit gestern Abend auch wieder im größeren Stil Hisbollah-Ziele in der weit nördlicheren Bekaa-Ebene ins Visier nimmt. Und Israel begründet diese Ausweitung damit, dass die Hisbollah-Angriffe auf israelische Grenzdörfer zugenommen haben. Und das Ganze ist sicher auch eine Reaktion auf die gestiegene Zahl an israelischen Soldaten, die zuletzt durch Hisbollah-Drohnen im Südlibanon getötet wurden. Hinzu kommt, dass die israelische Führung offensichtlich die Befürchtung hat, dass sich ihr Zeitfenster sozusagen für größere Schläge gegen die Hisbollah schließt, sollte ein Abkommen zwischen den USA und dem Iran einen echten, umfassenden Waffenstillstand im Libanon vorschreiben.
8: Aber wie sehr hat das alles auch innenpolitische Gründe? Netanyahu bekommt ja ordentlich Druck von seinen rechtsextremen Ministern.
14: Ja, natürlich. Es herrscht großer Druck auf Netanjahu von seinen ultrarechten Koalitionspartnern, aber auch von der Opposition und von den betroffenen Bewohnern Nordisraels, weil es dort oben einfach kein normales Leben mehr möglich ist und das seit Jahren. Und in Israel wird in wenigen Monaten gewählt und Netanjahu hat weder an der

0: sich eigentlich völlig kontraproduktiv, weil Washington drängt ja auf eine Normalisierung der Beziehungen zwischen der libanesischen Regierung und Israel und das kann nur durch die Entwaffnung der Hisbollah gelingen. Und die lehnt das klar ab, erhält Schützenhilfe vom Iran und hat deswegen zuletzt auch mehrmals der libanesischen Regierung mit einem gewaltsamen Umsturz gedroht. Also wir sehen, die Libanon-Frage ist ein ganz entscheidendes Puzzlestück in dieser größeren Gemengelage dieser laufenden Verhandlungen.
1: Und da gibt es zusehends Sorge in der israelischen Politik, dass Israel bei den Gesprächen, die da derzeit zwischen den USA und dem Iran laufen, übergangen wird.
0: Genau, so ist es. Also es herrscht hier das Gefühl, dass Israel als Partner der USA diesen Krieg gegen das Mullah-Regime begonnen hat, aber dass man jetzt sozusagen auf die Seitenlinie verbannt wurde und von den Gesprächen ausgeschlossen ist. Und dazu hat auch US-Präsident Trump beigetragen, der vor kurzem gesagt hat, Bibi, also Netanyahu, sei ein guter Mann, er wird genau das tun, was ich sage. Und dementsprechend sind israelische Medien seit Tagen in einer Art Alarmstimmung. Es herrscht hier wirklich große Sorge, dass Trump sich vom iranischen Regime über den Tisch ziehen lässt und dass er einem schlechten Deal zustimmen wird zum Schaden Israels. Das betrifft in erster Linie die Zukunft des iranischen Atomprogramms, dem wichtigsten Sicherheitsinteresse Israels. Und diese Frage soll ja nach allem, was wir hören, in einem ersten Rahmenabkommen gar nicht vorkommen oder vielleicht erst später in einem zweiten Schritt verhandelt werden. Aber das betrifft eben auch den Libanon, weil es bei diesem Schauplatz ganz zentral um die Frage geht, ob Teheran künftig weiter mit seinem regionalen Netzwerk an Terrormilizen Israel bedrohen und unter Druck setzen kann.
1: Verlässt sich Israel also nicht mehr darauf, die USA ganz eindeutig hinter sich zu wissen? Zuletzt soll es ja auch einen Krach zwischen Donald Trump und Benjamin Netanyahu gegeben haben über das Vorgehen im Iran.
0: Ja, es gab Berichte über so ein hitziges Gespräch zwischen den beiden. Wie viel da dran ist, wissen wir nicht. Aber es zeigt meiner Meinung nach ganz klar, was von Anfang an eigentlich klar war, nämlich, dass die Kriegsinteressen der USA und Israels zwar überlappend waren, aber nicht ident. Ebenso wenig die Leidensbereitschaft zur Erreichung dieser Ziele. Und ich denke, Israel spürt, dass sich Trump einfach nur zurückziehen will aus diesem ganzen Schlamassel, während Israel das nicht kann durch seine geografische Lage und mit all den Konsequenzen dieses gescheiterten Kriegs ja viel direkter leben muss. Und da hilft es wenig, dass US-Präsident Trump jetzt offenbar weitere arabische Staaten dazu drängt, die Beziehungen mit Israel zu normalisieren und diesen Abrahamsakkorden beizutreten, weil ja alle wissen, dass das unmittelbar völlig unrealistisch ist, auch weil in Israel so radikale Kräfte an der Macht sind, die die Unterdrückung der Palästinenser im Westjordanland vorantreiben. Also unterm Strich, es wirkt alles eher aussichtslos und weil Israel jedenfalls sieht, dass Teheran gestärkt aus diesem Krieg hervorgehen könnte, hofft man hier ganz klar, dass diese Verhandlungen zumindest unter den Konditionen, die derzeit kursieren, noch entgleisen.
1: David Kriegleder war das live aus Israel. Vielen Dank und alles Gute.
0: Sehr gerne. Gruß nach Wien.
1: Wir kommen zu einem ganz anderen Thema. Vor ein paar Monaten war sie eine Sensation. In Albanien sollte eine künstliche Intelligenz über die Vergabe von öffentlichen Aufträgen entscheiden und so die Korruption zu 100% eindämmen. So zumindest das Versprechen des albanischen Langzeitpremiers Edi Rama zum Start von Gjella, eben der neuen Ministerin für öffentliche Aufträge, die seit September im Amt ist. Doch halten konnte Gjella offenbar nicht, was da versprochen wurde. Gegen die Betreiber hinter der KI laufen Ermittlungen wegen organisierter Kriminalität. Mehrere Klagen sind anhängig und ob Gjellas Dasein als Regierungsmitglied überhaupt verfassungskonform ist, muss auch erst geklärt werden, stehen heute am Prüfstand. Sarah Emler.
2: Die Frau, die in die Kamera blickt, trägt albanische Tracht. Sie schaut ernst, bewegt sich kaum und wenn sie redet, klingt es wie eine Maschine. Der Grund? Sie ist auch eine. Es ist Albaniens KI-Ministerin.
3: Ich bin nicht hier, um den Menschen zu ersetzen, sondern um Menschen zu helfen. Es stimmt, ich habe keine Staatsbürgerschaft, aber ich habe auch keine Ambitionen. Ich verfüge nur über Daten und Algorithmen, die ich nur dafür verwenden kann, um den Bürgerinnen und Bürgern zu dienen, und zwar auf eine offene und transparente Weise.
2: Es ist der 18. September vergangenen Jahres. Es ist ihr erster Auftritt im Parlament. Präsentiert wird sie von Albaniens Ministerpräsident Edi Rama. Gjella, albanisch für Sonne, soll nie schlafen, kein Gehalt brauchen und nachdem sie keine Cousins hat, so Rama, frei von Nepotismus sein. Ein wichtiger Punkt, denn in Albanien werden 80% des Staatsbildes

0: Budgets über öffentliche Aufträge verteilt. Doch das Land ist hochkorrupt. Mit der unbestechlichen Diela soll das kein Problem mehr sein, hofft der Ministerpräsident. Doch die Vorstellung der KI-Ministerin wird alles andere als gefeiert. Die Opposition, von Anfang an skeptisch, schlägt auf Tische, wirft Papiere durch die Luft und verlässt wütend den Plenarsaal. Der Tenor: Die KI könne zwar unterstützen, auch bei der Verteilung öffentlicher Aufträge, doch die Verantwortung müsse bei einem realen Menschen bleiben. Beim Verfassungsgerichtshof wird eine Klage eingereicht, denn wie Diela ins Amt gekommen ist, scheint fragwürdig. Laut albanischer Verfassung muss man mindestens 18 Jahre alt sein, um Minister oder Ministerin zu werden und geistig dafür in der Lage sein. Ein Hindernis, das mit einem Präsidentendekret umgangen wurde. Hinzu kommt, dass es unklar ist, wie transparent Diela tatsächlich ist, wer sie kontrolliert und vor allem, wer die Verantwortung übernimmt, wenn sie Fehler macht. Und die Kritik wird immer lauter, denn die KI-Ministerin scheint nicht so zu funktionieren, wie sie sollte. So gab es im Winter einen Korruptionsskandal bei der staatlichen Behörde, die für die Digitalisierung im Land zuständig ist und die Diela selbst entwickelt hat. Und der Skandal war ausgerechnet in dem Bereich, in dem Diela das hätte verhindern sollen, bei den öffentlichen Ausschreibungen. Zuletzt hat auch Ministerpräsident Rama seine Tochter, wie er Diela am Anfang genannt hat, nicht mehr erwähnt. Vielleicht hat er die Hoffnung, sie still des Amtes zu entheben, sollte sich das Verfassungsgericht gegen die KI-Ministerin entscheiden.
1: Und in Frankreich erschüttert ein ganz anderer Skandal das Land, eine Serie sexueller Missbrauchsfälle in Kindertagesstätten. In Paris steht heute ein Mann vor Gericht, der sich in einem Kindergarten an mehreren 3- bis 5-Jährigen vergangen haben soll. Aus Paris, Cornelia Primusch.
2: Fassungslose Eltern versammeln sich heute Nachmittag vor dem neuen Justizpalast in Paris, um vor Prozessauftakt zu demonstrieren. Sie haben sich zum Netzwerk MeToo Ecole zusammengeschlossen, um sexuellen Missbrauch in Schulen anzuprangern. Der heute verhandelte Fall ist der zweite innerhalb weniger Wochen und es dürften noch zahlreiche folgen. Mehr als ein Jahr lang soll sich ein 36 Jahre alter Kinderbetreuer in einer Vorschule im 11. Pariser Arrondissement an Kleinkindern sexuell vergangen haben, berichtet die Mutter eines 3-jährigen Buben. Er hat uns erst erzählt, was passiert ist, nachdem wir ihm von der Suspendierung des Betreuers erzählt haben. Nach und nach hat er geschildert, was ihm widerfahren ist. Der Betreuer soll den Buben im Intimbereich berührt haben. Das deckt sich mit den Aussagen der anderen 8 Kinder. Mehr als ein Schuljahr lang sei es zu diesen Vorfällen gekommen. Die Eltern waren ahnungslos. Er hat nicht mehr geschlafen. In der Nacht hat er geschrien. Er hat am ganzen Körper Ausschlag bekommen. Wegen Bauchschmerzen waren wir öfter im Spital. Sein Körper hat gesprochen, unser Sohn aber nicht mit uns. Trotz zahlreicher Verdachtsmomente in Pariser Kinderbetreuungsstätten haben die Behörden erst spät reagiert. Aktuell ermittelt die Staatsanwaltschaft in mehr als 100 Kindergärten, Volksschulen und sogar Krippen wegen Gewalt oder sexuellen Übergriffen an Kleinkindern. Der neue Pariser Bürgermeister Emmanuel Grégoire hat den Kampf gegen sexuellen Missbrauch in der städtischen Nachmittagsbetreuung zur Priorität erklärt. Um das Vertrauen wiederherzustellen, systematisch, schon beim geringsten Verdachtsmoment, werden Betreuerinnen und Betreuer suspendiert. Aktuell sind es fast 80 Personen. Lieber sei er ungerecht, als ein Risiko einzugehen, sagt Bürgermeister Emmanuel Grégoire, der nun eine 2-tägige Mindestausbildung für Betreuerinnen und Betreuer verlangt. Bisher ist keine spezielle Ausbildung erforderlich. Beim heutigen Prozess gegen den 36-jährigen Angeklagten wird die Presse anwesend sein. Das wünschen die Eltern der 9 betroffenen Kinder ausdrücklich. Gisèle Pelicot hat vorgelebt, dass die Scham die Seite wechseln muss. Daher haben auch wir so entschieden. Unsere Kinder sind Opfer. Wir wollen dem Täter nicht den Gefallen tun, dass die Türen des Gerichtssaals geschlossen bleiben, sagt die Mutter des 3-Jährigen.
1: Um die späte Aufarbeitung der Stasi-Methoden geht es am Abend im Journal Panorama. Die Misshandlungen durch die sogenannte Staatssicherheit in der ehemaligen DDR führen bis heute zu psychischen Folgeschäden.
3: Die Stasi agierte brutal in der DDR. Die vielen Mitarbeiter des Geheimdienstes überwachten die Bevölkerung flächendeckend, bedrohten sie und wendeten Gewalt an. Menschen wurden zum Beispiel zwangsweise und ohne Vorwarnung umgesiedelt.
4: Dann habe ich gehört, dass sie gesagt hat, man hat sie als Schwerverbrecher von der Grenze angemeldet und

0: Jahrhunderts um knapp 5 Grad erwärmen könnte. Die politisch Rechte sieht sich bestätigt, die AfD in Deutschland spricht vom Ende des größten Betrugs der Menschheit und US-Präsident Donald Trump wird im offiziellen Kanal des Weißen Hauses so zitiert.
1: Endlich sind sie weg, nachdem die Demokraten 15 Jahre lang versprochen haben, dass der Klimawandel den Planeten zerstören würde, hat der oberste Klimarat der Vereinten Nationen gerade zugegeben, dass seine eigenen Prognosen falsch waren. Falsch. Falsch.
0: Was passiert jetzt wirklich und wie ist es um die Glaubwürdigkeit der Klimaprognosen bestellt? Darüber spreche ich gleich mit Daniel Hubmann vom Internationalen Institut für angewandte Systemanalyse in Laxenburg. Vorher Ruth Hutsteiner über diesen Aufsatz, der Wellen schlägt.
2: Die gute Nachricht. Die Erde wird sich sehr wahrscheinlich nicht um 5 Grad erwärmen. Die schlechte, es ist aus heutiger Sicht auch sehr unwahrscheinlich, dass wir die Erwärmung bei 1,5 Grad im Vergleich zur vorindustriellen Zeit begrenzen werden. Zu diesem Ergebnis kommen 44 Klimaforscherinnen und Forscher in einem Artikel, den sie Anfang April veröffentlichen. Die Klimafachleute gehören zum World Climate Research Program, kurz WCRP. Das WCRP hat die Klimaszenarien nicht nur entwickelt, seine Aufgabe ist es auch, unterschiedliche Klimamodelle miteinander zu vergleichen und auf ihre Plausibilität zu überprüfen. Allgemein sollen die Szenarien berechnen, wie sehr sich das Klima je nach Treibhausgasausstoß entwickelt, vom besten bis zum pessimistischsten Fall. Als wirklich wahrscheinlich galt das Extremszenario von Anfang an nicht, betonen Klimafachleute. Vielmehr sollte es die obere Grenze des denkbar Möglichen abgrenzen, also was wäre, wenn fossile Energien völlig ungebremst ansteigen. Dass die Szenarienprüferinnen und Prüfer jetzt zu dem Ergebnis kommen, dass das 5-Grad-Szenario inzwischen unplausibel geworden ist, hat vor allem damit zu tun, dass die Stromerzeugung über Photovoltaikanlagen etwa schnell günstiger geworden ist und dass sinnvolle Klimaschutzmaßnahmen gesetzt wurden, heißt es von den Autoren. Diese Entwicklung sei zwar positiv, als Entwarnung sei die Anpassung aber nicht zu sehen, heißt es.
0: Und dazu bin ich jetzt mit dem Klimaforscher Daniel Hubmann verbunden. Guten Tag, Herr Hubmann.
3: Guten Tag, danke für die Einladung.
0: Forschende sagen, das Extremszenario in Sachen Klimawandel ist unplausibel geworden. Heißt, die Klimaforschung hat sich verrechnet?
3: Nein, das heißt es nicht, aber dieses Framing wird in den letzten Wochen leider immer wieder verwendet. Vor 10, 15 Jahren hat sich die Klimawissenschaft mehrere Szenarien, wie sich die Treibhausgaskonzentration entwickeln könnte, überlegt und das mittels Klimamodelle quantifiziert. Und regelmäßig, wie in der Wissenschaft natürlich üblich, werden diese Szenarien aktualisiert. Und das ist jetzt als Teil des CMIP-7-Programms, das auf den nächsten Sachstandsbericht des IPCC hinwirkt, wurde das jetzt gemacht. Und dann wurden sowohl die höchsten Szenarien als auch das niedrigste Szenario aus diesem Ensemble herausgenommen.
0: Aber wir haben es schon vorhin gehört, einige auf der politisch Rechten, darunter eben der US-Präsident, die sehen sich nun bestätigt, dass die Erderwärmung keine echte Bedrohung mehr darstelle. Wie wollen Sie jetzt die, die das eben glauben, jetzt noch vom Gegenteil überzeugen? Also was kann man der Klimaforschung jetzt noch glauben?
3: Wir haben es im vorherigen Beitrag schon gehört, dass die Auswirkungen der Erderhitzung schon ganz deutlich sichtbar sind. Das, was sich jetzt in den Klimaszenarien aktualisiert hat, ist nur die Maximaltemperatur, die in einem Szenario erreicht werden kann. Aber die Auswirkungen, die wir eben in der Landwirtschaft durch die Trockenheit sehen, die Auswirkungen, die wir auf unsere Gesundheit sehen durch Hitze in der Stadt, die Extremwetterereignisse, die dann zu Überschwemmungen und Schäden führen, die sind ja bereits da. Und während es bei den Temperaturen sich in den letzten Jahren in die positive Richtung entwickelt hat, also die Temperaturen werden nicht so stark ansteigen, wie bisher in einigen Szenarien angenommen. Die Auswirkungen haben sich in genau die gegenteilige Richtung entwickelt und wir erwarten jetzt wesentlich höhere Auswirkungen bei der 2-Grad-, bei der 3-Grad-Schwelle, als wir das vor 10 Jahren noch angenommen hätten.
0: Trotzdem ist eben sehr viel mit dieser 5-Grad-Schwelle argumentiert worden. Schon seit Jahren gibt es aber selbst unter Forschenden Skepsis. Die Annahme eines riesigen und anhaltenden Kohleverbrauchs in der Zukunft sei nicht realistisch, hat es da zum Beispiel schon 2017 in einer Studie geheißen. Wieso wurde trotzdem so lange an diesem Extremszenario mit den fast 5 Grad festgehalten, um mögliche Auswirkungen für alle greifbarer, also dramatischer darzustellen?
3: Nein, überhaupt nicht. Wir

0: verwenden in der Wissenschaft verschiedene Arten von Modellen, die ineinandergreifen müssen. Einerseits diese Klimamodelle, andererseits Energiesystemmodelle, die uns zeigen, wie wir den Ausbau der Erneuerbaren umsetzen können. Andererseits Modelle, die uns etwas zu den Auswirkungen Hitze, Trockenheit, Überschwemmungen sagen. Und alle diese verschiedenen Modellfamilien müssen ineinandergreifen und das benötigt einen bestimmten Rhythmus. Und deswegen werden diese Klimaszenarien, über die wir gerade sprechen, nur etwa alle 10 Jahre aktualisiert, weil verschiedene wissenschaftliche Disziplinen ineinandergreifen müssen. Und würde eine Disziplin jetzt sagen, Moment, wir schmeißen alles über den Haufen, dann hätten die anderen Disziplinen, die anderen WissenschaftlerInnen, die darauf aufbauen, ein Problem, weil sie dann nicht mehr so weiterarbeiten können, wie sie das ursprünglich geplant haben. Deswegen werden diese Szenarien nur in bestimmten Zyklen aktualisiert auf Basis der zu dem jetzigen Zeitpunkt besten verfügbaren Informationen.
1: Wenn wir jetzt vom schlechtestmöglichen Szenario zum bestmöglichen, zum optimistischsten kommen, das sagt eine Erwärmung des Planeten bis 2100 um rund 1,5 Grad Celsius voraus gegenüber dem vorindustriellen Niveau. Ist das realistisch?
0: Dieses Szenario, das RCP 1,9, wurde auch jetzt nicht mehr weiterverfolgt, weil wir eben sehen, dass wir die 1,5-Grad-Schwelle bereits in wenigen Jahren überschreiten werden. Und wir gehen davon aus, dass wenn wirklich alle Klimamaßnahmen, Emissionsreduktion, Anpassung etc. umgesetzt werden, eine Stabilisierung bei etwa 1,7 Grad möglich wäre, wenn wir die Transformation weltweit rasch umsetzen können.
1: Klimaforscher Daniel Hubmann war das. Vielen Dank für Ihre Zeit und Ihre Erklärungen.
0: Danke für die Einladung.
1: Aktuell ist es jedenfalls zu trocken. Das hat auch Auswirkungen auf die Stromproduktion. 60% des in Österreich produzierten Stroms kommen aus der Wasserkraft und fehlen da der Schnee im Winter und der Niederschlag im Frühjahr, geht die Produktion zurück. Vanessa Gruber.
2: Wenig Schnee im Winter, kaum Regen im Frühling. Durch Österreichs Wasserkraftwerke fließt aktuell weniger Wasser als im langjährigen Durchschnitt. Vor allem in den Flusskraftwerken wirke sich die Trockenheit aus, sagt Gerd Wegeler, Vorstand der Vorarlberger Illwerke. Das Unternehmen betreibt rund 35 Wasserkraftwerke.
3: Es ist so, wir haben uns einmal die ersten 4 Monate angesehen. Wenn wir einen Blick auf unsere ich nenne es jetzt Laufwasserkraft im Machgebiet Österreich werfen, da liegen wir in etwa bei -20% in dieser Zeit.
2: Ähnliches hört man vom Verbund, Österreichs größtem Stromerzeuger. Bereits im Vorjahr ist dort die Stromerzeugung aus Wasserkraft um rund ein Viertel zurückgegangen, was laut dem Konzern auch zu Gewinneinbußen geführt hat. Auch heuer zeichnet sich seit Jahresbeginn ein Rückgang ab. Das betreffe die gesamte österreichische Wasserkraft, sagt Karl-Heinz Gruber, Geschäftsführer der Verbund Hydropower. Er ist auch Spartensprecher der Stromerzeuger bei der Interessensvertretung Österreichs Energie.
4: Wenn man die 4 Monate heranzieht, sind wir aktuell knapp 30-35% unter dem Schnitt, was die Laufkraft betrifft.
2: Einen wichtigen Puffer bieten die Pumpspeicherkraftwerke. Anders als bei Flusskraftwerken kann dort etwa in Stauseen Wasser gespeichert werden. Bei Bedarf wird das Wasser in ein anderes Becken gepumpt, um etwa Spitzenleistungen abzudecken und die gespeicherte Energie in Strom umzuwandeln. Für die Wasserkraft spielen neben natürlichen Schwankungen auch der Klimawandel eine Rolle, sagt Helmut Habersack, Hydrologe an der Universität für Bodenkultur in Wien. Er rechnet mit einer Verschiebung der Wassermengen, während die Sommer trockener werden, könnte es im Winter mehr Regen geben, der dann schneller in den Kraftwerken ankommt.
5: Natürlich ist auch der Schneefall im Winter eine große Frage. Wenn weniger Schnee ist und weniger auch Eisbildung in den Gletschern, die ja verschwinden werden mit hoher Wahrscheinlichkeit, dann fällt der Niederschlag in Form von Regen und steht unmittelbar der Wasserkraft zur Verfügung, während er sonst ja zwischengespeichert wird als Schnee.
2: Wichtig sei ein ausgeglichener Energiemix in Österreich. Wenn die Wasserkraft schwächelt, sollen Wind- und Sonnenkraft einspringen können und umgekehrt.
1: Gleiches Geld für gleiche Arbeit, noch ist das vielfach ein hehrer Wunsch, das weiß auch die EU. Mit der Lohntransparenzrichtlinie will Brüssel Unterschiede zwischen Männer- und Fraueneinkommen transparenter machen. Die Mitgliedstaaten sind verpflichtet, diese Richtlinie bis spätestens 7. Juni umzusetzen. Wie das gehen soll, dazu gibt es heute ein Treffen der Sozialministerin mit den Sozialpartnern. Denn Österreich hat die Vorgaben bisher nicht in nationales Recht umgesetzt, viele andere EU-Staaten aber auch nicht, berichtet Johannes Perterer.
6: Die Lohnschere zwischen Männern und Frauen soll transparenter werden, aber nur zwei EU-Länder sind auf Kurs, die EU-Vorgaben bis zur Frist am 7. Juni umzusetzen. Die Slowakei und Italien. Der Rest, inklusive Österreich und Deutschland, ist im Verzug. Das Problem laut der Ökonomin Katharina Wrohlich vom Deutschen Institut für Wirtschaftsforschung in Berlin, was die EU-Lohntransparenzrichtlinie vorschreibt, sei richtig, aber sorge auch für mehr Bürokratie.
7: Transparenz im Bewerbungsverfahren, Auskunftsrechte für Beschäftigte und ganz wichtig eben Berichtspflichten über Entgeltstrukturen für alle Unternehmen mit mindestens 100 Beschäftigten. Und vor allem die letzten zwei Punkte bedeuten eben größeren Bürokratieaufwand.
6: Die Ökonomin hat die deutsche Bundesregierung mit einer Kommission beraten. Einen Gesetzesentwurf gibt es in Deutschland jedoch bis heute nicht. Dennoch gibt sie zu bedenken, die erwähnten Berichtspflichten können ihr zufolge etwas verändern.
7: Wir haben auch in anderen Ländern, da gibt es auch Forschung, zum Beispiel aus dem Vereinigten Königreich, die sowas schon länger haben, auch mit diesen Berichtspflichten, dass das dort auch dazu durchaus dazu geführt hat, dass der Gender Pay Gap etwas kleiner geworden ist. Wie gesagt, so eine Richtlinie, sowas kann nie das einzige Mittel sein.
6: Musterschülerin bei der Umsetzung ist die Slowakei, betont der Ökonom Alexandre Mendonce vom Brüsseler Think Tank Bruegel, der sich mit dem Status quo der europaweiten Umsetzung auseinandergesetzt hat. Die Slowakei hat die Richtlinie nicht nur umgesetzt, sondern geht darüber hinaus. Auch Beschäftigte desselben Geschlechts können dort auf gleichen Lohn für gleichwertige Arbeit klagen. Explizit dagegen stellt sich die schwedische Regierung mit der Begründung, sie habe bereits eine Lösung. Schweden hat bereits eines der niedrigsten Lohngefälle zwischen Männern und Frauen sowie ein starkes Kollektivvertragssystem und sieht in der Richtlinie daher nur Bürokratie ohne Mehrwert. Die Regierung lehnt die Umsetzung ab und will nachverhandeln. Ein Nachverhandeln ist in Brüssel aktuell nicht absehbar, aber wer die Vorgaben nicht umsetzt, dem droht früher oder später ein Vertragsverletzungsverfahren. Vom österreichischen Sozialministerium heißt es, man wolle die Richtlinie bis nach dem Sommer umsetzen, um das zu verhindern.
1: Am Landesgericht Klagenfurt beginnt morgen der Prozess gegen den Attentäter von Villach. Der 24 Jahre alte Syrer muss sich vor einem Geschworenengericht wegen terroristischer Straftaten verantworten, konkret wegen Mordes und versuchten Mordes. Und dieser Prozess findet unter höchsten Sicherheitsvorkehrungen statt. Der Angeklagte gilt als extrem gefährlich. Aus Klagenfurt, Romy Sigurd Klippstädter.
8: Am Nachmittag des 15. Februar 2025 ist der damals 23 Jahre alte asylberechtigte Syrer in der Villacher Innenstadt unterwegs. Zwischen Hauptplatz und Raubrücke sticht er mit seinem Klappmesser wahllos auf Passanten ein. Ein 14 Jahre alter Schüler stirbt, 5 weitere Menschen werden schwer verletzt. Dass es keine weiteren Opfer gibt, ist einem syrischen Landsmann zu verdanken, der zufällig am Tatort vorbeikommt. Der Essenszusteller erkennt die Situation. Er rammt den Attentäter mit dem Auto und verhindert so, dass es weitere Opfer gibt. Kurz danach wird der Mann, der sich innerhalb kürzester Zeit über das Internet radikalisiert haben soll, verhaftet. Seither sitzt er in der Justizanstalt Klagenfurt in Einzelhaft. Dort gilt er als gefährlichster Häftling, den man je hatte. Zur Tat ist er geständig, über die Hintergründe äußert er sich jedoch nicht, wie der Klagenfurter Anwalt Philipp Czernitz sagt, der ihm als Verfahrenshilfeverteidiger zur Seite gestellt worden ist.
9: Er spricht mit mir nicht viel. Er hat bei der polizeilichen Einvernahme Angaben gemacht, die eben eine geständige Verantwortung ergeben haben. Aber mit mir selbst sind die Antworten eher auf Ja und Nein beschränkt.
8: Beim Prozess wird der Angeklagte hinter einer Glaswand sitzen, wie Christian Liebhauser-Kahl, der Sprecher des Landesgerichts Klagenfurt, erklärt.
10: Die ist notwendig aufgrund der Sicherheitseinschätzung, die wir in enger Verbindung mit den Sicherheitsbehörden treffen mussten. Unser Hauptziel ist es, die Geschworenen zu schützen und weiters auch die Verfahrensparteien hier beim Landesgericht Klagenfurt.
8: Im Gerichtssaal selbst sind weder Bild- noch Tonaufnahmen erlaubt. Die Journalistinnen und Journalisten dürfen auch keine Laptops mitnehmen, was im Vorfeld für einen Protest der österreichischen Chefredakteurinnen und Chefredakteure gesorgt hat. Liebhauser Karl.
10: Wir haben ein gesetzliches Verbot von Aufnahmen jeglicher Art während der Hauptverhandlung. Es ist ein außergewöhnlicher Prozess, bedingt einerseits durch die Persönlichkeit des Angeklagten, auch durch die inkriminierten Handlungen. Wir sprechen von einem Attentat hier auf offener Straße. Wir haben 27 akkreditierte Medienvertreter hier und wir haben 150 Besucherinnen. Das heißt, die Umsetzung dieses Film- und Fotoverbotes macht es leider notwendig, dass wir derartige außergewöhnliche Maßnahmen für diesen außergewöhnlichen Prozess ergreifen müssen.
8: Der Prozess ist für 2 Tage anberaumt. Es sind mehrere Sachverständige und Zeugen, darunter auch die Opfer, geladen. Ob die Opfer auch aussagen, wird der Prozessverlauf zeigen. Der Strafrahmen für die angeklagten Taten beträgt 10 bis 20 Jahre Haft oder lebenslänglich.
1: Miles Davis hat ihn einst den größten Tenorsaxophonisten aller Zeiten genannt. Mit seinem unverwechselbaren Ton gilt der vielfach ausgezeichnete Sonny Rollins in der Jazzwelt als Saxophonkoloss. So hat er auch eines seiner Alben im Jahr 1956 benannt. Mit allen Größen seiner Szene hat er zusammengearbeitet mit Charlie Parker, Thelonious Monk oder John Coltrane. Im Alter von 95 ist Sonny Rollins in seinem Zuhause in Woodstock im US-Bundesstaat New York gestorben.
11: St. Thomas, die erste Nummer des Albums Saxophone Classes 1956, das als eines der Schlüsselwerke der Jazzgeschichte gilt und mit dem Sonny Rollins sich und das Saxophon in die erste Reihe stellte. Der Titel St. Thomas bezieht sich auf die karibische Jungferninsel, den Geburtsort seiner Mutter, die ihm als Kind sein erstes gebrauchtes Saxophon geschenkt hatte. Er habe damals nicht gewusst, was er auf dem Instrument tat, fühlte sich im Spiel aber gleich ganz bei sich. Und ähnlich beschrieb Rollins auch seinen Zugang zur Improvisation, die jahrzehntelang eines seiner Markenzeichen war. Wenn er auf die Bühne gehe, versuche er alles zu vergessen, ganz bei sich und leer im Kopf zu sein, sich überraschen zu lassen von dem, was kommt.
12: I want my mind to be a blank, so that things can come into me without my knowing where they came from.
11: Aufgewachsen in Harlem fasste Rollins Ende der 40er Jahre schnell Fuß in der Jazzszene. Spielte unter anderem mit Miles Davis, der heute 100 Jahre alt geworden wäre und der ihn als den größten Tenorsaxophonisten aller Zeiten beschrieb. Rollins war längst einer der Großen des Jazz, als er sich 1959 eine Auszeit nahm, um, wie er später sagte, an seinem Spiel zu feilen, an seiner Klangfarbe und an seiner technischen Finesse. Um die Nachbarn nicht zu stören, nahm er sich eine Wohnung am East River, die zwischen Schiffslärm und U-Bahn perfekt für ihn gewesen sei.
12: Said, wow, this is perfect.
11: Rollins spielte mit Charlie Parker, Thelonious Monk und John Coltrane und warf sein Spiel in legendäre Aufnahmen der Pop- und Rockgeschichte. Etwa als Solist in Waiting on a Friend der Rolling Stones. Aufgrund gesundheitlicher Probleme musste Rollins seine Bühnenkarriere 2014 beenden. Geblieben war er der bescheidene Gigant, der sich nur wünschte, als jemand in Erinnerung zu bleiben, der seine eigenen Entscheidungen getroffen hatte.
12: As someone who made choices and who didn't listen to the crowd.
1: So Sonny Rollins, der im Alter von 95 Jahren verstorben ist. Benno Feichter war das mit einem Nachruf. Thomas Damans baut Tatort- oder Pressefotografien aus Pappe und Papier im Originalmaßstab nach und achtet dabei auf jedes noch so kleine Detail, um diese Modelle dann abzufotografieren. Darunter Modelle des Oval Office, der ehemaligen Stasi-Zentrale in Berlin oder des Kontrollraums in Fukushima. Damit hat sich der deutsche Künstler einen Namen gemacht. Im Museum für angewandte Kunst in Wien ist aber anderes von ihm zu sehen, Theatermodelle. Christine Scheucher. Sie sind filigran und lagern verpackt in Kisten in klimatisierten Archiven. Kaum jemand bekommt sie zu Gesicht. Für den deutschen Konzeptkünstler Thomas Demand öffneten internationale Theatermuseen ihre Pforten. Dort fand der Künstler vergessene Modelle von historischen Theaterkulissen. Eine Grotte, ein dichter Wald, ein Felsvorsprung, Entwürfe von sagenhaften Palästen, die niemals gebaut wurden, Königreiche, die nie existierten. Es sind imaginäre Welten, die Thomas Demand in seiner aktuellen Werkserie erkundet. Räume, die von gestern träumen, heißt folgerichtig auch die Ausstellung, die heute Abend im Museum für angewandte Kunst in Wien eröffnet wird.
13: Also das sind die kleinen Modelle, die der Künstler gemacht hat und die dann in groß für die Bühne ausgeführt wurden. Und mich interessierten diese kleinen schlummernden Welten, die da irgendwie in so schuhkartongroßen Kästen sitzen. Was sie alle eint, ist natürlich diese Flucht in eine Traumwelt. Und wenn man es etwas moderner fassen möchte, sind das natürlich die Urahnen von virtuellen Räumen. Das sind die Urahnen von dem, was man jetzt auf KI zu sehen bekommt, als irgendwie Traumwelten.
1: Von jeher interessiert sich Thomas Demand in seiner künstlerischen Praxis für Modelle. Demand baut aufwendige Modelle von Pressefotografien, deren Sujet er minutiös nachbaut, um von diesen Modellen Fotografien anzufertigen. Das Oval Office oder aber die gestürmte Stasi-Zentrale im Jahre 1990.
13: Es geht da gar nicht mehr darum, wie waren die Fakten wirklich, sondern es wird dann immer subjektiver, es wird immer mehr Erinnerungspolitik und es wird auch immer mehr eine mehr oder weniger neu konstruierte Version der alten Geschichte.
1: Thomas Demand zeigt das Abbild eines Abbilds eines Abbilds und schafft Fotografien mit analytischer Tiefenschärfe, die sich mit der viel zitierten Macht der Bilder auseinandersetzen. Können Bilder Wirklichkeit erfassen und welche Möglichkeiten der Manipulation gibt es? Es sind Fragen, die Thomas Demand im vordigitalen Zeitalter aufgeworfen hat. In einer Welt, in der digitale Räume von automatisch generierten KI-Bildern geflutet werden, müssen diese Fragen neu ausverhandelt werden.
13: KI macht Bilder aus existierenden Bildern. Ich mache Bilder aus existierenden Bildern. Die KI ist so schlecht darin, dass man irgendwie, wenn man lang genug hinguckt, die Fehler entdeckt davon. Bei mir schauen sie auch lang genug hin, werden sie auch die Fehler alle entdecken. Die lasse ich aber absichtlich drin, weil ich das ganz gern habe, wenn das, was zuerst sozusagen so verlässlich erscheint, so langsam vor ihren Augen auseinanderfällt.
1: So Thomas Demand über Risiken und Nebenwirkungen der Bildpolitik im Zeitalter der KI. Nicht selten wirft der Blick in die Historie Schlaglichter auf die Gegenwart, ob die Modelle von historischen Bühnenkulissen, die Thomas Demand dieser Tage im Museum für angewandte Kunst ins Bild setzt, digitalen Traumwelten ähneln darf und soll das Publikum entscheiden.
14: Und jetzt geht's noch rüber ins Nachrichtenstudio zu Julia Wötzinger.
15: Ein Schulbus ist in der frühen Belgien mit einem Zug zusammengestoßen. Zwei Kinder und zwei Erwachsene sind ums Leben gekommen. Zu dem Unfall ist es nördlich von Brüssel gekommen. Bilder der Überwachungskameras zeigen, dass der Bus am Bahnübergang war, obwohl die Schranken geschlossen waren. Zugpassagiere sind nicht verletzt. Ab Juni sollen im Straf- und Maßnahmenvollzug in Österreich Bodycams eingesetzt werden. Justizministerin Anna Sporrer von der SPÖ hat jetzt Eckpunkte präsentiert. So sollen 500 Geräte in zwei Phasen ausgerollt werden. Sporrer betont in einer Aussendung, Bodycams schützen Bedienstete vor Übergriffen und unberechtigten Vorwürfen und wahren gleichzeitig die Rechte und Sicherheit der Insassinnen und Insassen. Die Österreicherinnen und Österreicher werfen pro Monat Lebensmittel im Wert von rund 100 Euro weg. Das hat die Umweltschutzorganisation WWF berechnet. Sie hat Daten und Studien zu Lebensmittelabfällen mit den aktuellen Lebensmittelpreisen kombiniert. Vor allem Obst und Gemüse, Brot und Backwaren werden weggeworfen. Insgesamt werden laut Umweltverband jährlich mehr als 1,2 Millionen Tonnen Lebensmittel in Österreich verschwendet. Die Herausgeberin des rechten Online-Boulevardmediums Express, Eva Schütz, bewirbt sich um den Posten der ORF-Generaldirektorin. Sie will ihre Bewerbung in den kommenden Tagen einbringen und dabei eine sogenannte Reformagenda mit dem Titel ORF 2030 vorlegen. Mit Schütz haben 4 Personen ihre Kandidatur angekündigt. Bei großer Hitze um 40 Grad findet heute der Höhepunkt der muslimischen Pilgerfahrt Hajj statt. Gläubige haben den Berg Arafat in Saudi-Arabien erklommen und dort gebetet. Helfer haben Wasserflaschen und Sonnenschirme verteilt. Insgesamt werden heuer 1,5 Millionen Pilger gezählt. Österreichs Exporte in die USA sind im Vorjahr deutlich eingeknickt. Das Exportvolumen ist um rund 20,4% zurückgegangen. Das zeigt eine Studie im Auftrag der US-Handelskammer in Österreich AmCham und der Unternehmensberatung Accenture. Den größten Rückgang gibt es demnach bei pharmazeutischen Exporten. Und auf der Suche nach Gold sind 7 Menschen in einer Höhle in Laos eingeschlossen worden. Sie sitzen seit Tagen fest. Die Ein- und Ausgänge der Höhle waren nach heftigen Regenfällen überflutet worden. Rettungskräfte suchen in den engen Gängen.
1: Und letzter Programmpunkt im Mittagsjournal, wie gewohnt, der Blick aufs Wetter. Gerald Holzinger ist bei mir im Studio. Von der ungewöhnlichen Hitze in Teilen Westeuropas haben wir heute schon gehört. Gerald, aber auch wir in Österreich erleben dieser Tage die erste Hitzewelle des Jahres.
6: Innsbruck zum Beispiel wird heute den 4. Tag in Folge die 30-Grad-Marke erreichen. Seit den Pfingstfeiertagen gibt es jetzt aber in jedem Bundesland Orte mit einem Höchstwert über 30 Grad. Besonders ungewöhnlich ist Lienz. Hier wurde gestern ein neuer Mai-Rekord aufgestellt mit 32,7 Grad und mehr als 3 Hitzetage hat es in einem Mai dort noch nie gegeben. Heute wird bereits der 4. sein und weitere werden bis zum Monatsende sehr wahrscheinlich noch folgen. Hitze gibt es dieser Tage aber fast in der gesamten Westhälfte Europas. Höchstwerte um oder über 30 Grad von Spanien über den Alpenraum bis hinauf nach Norddeutschland, heute etwa auch in Hamburg. Und in England könnten die Hitzerekorde von gestern heute gleich noch einmal übertroffen werden. Bis zu 35 Grad stehen jetzt am Nachmittag etwa dem Großraum London bevor.
1: Ist da in naher Zukunft eine Wetteränderung absehbar?
6: Naja, zumindest der Höhepunkt der Hitze ist mit heute und morgen erreicht. Bis zu 34 Grad sind in Österreich an beiden Tagen möglich. Allmählich schwächt sich dieses mächtige Hitzehoch Alexander jetzt aber ein wenig ab. Damit wird die Luft morgen bei uns auch etwas anfälliger für Regenschauer und Gewitter. Die meisten werden sich im Bergland und im Süden des Landes bilden. Die zweite Wochenhälfte bringt dann insgesamt gemäßigtere, immerhin aber doch weiterhin sommerliche Temperaturen und dazu nach wie vor auch einiges an Sonne und Regen. Höchstens in Schauerform.
1: Danke, Gerald Holzinger. Damit war's das von uns für heute. Franz Renner, Matthias Korb und ich, Veronika.
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Mysteriöse Mumien. Ein 5000 Jahre alter Säugling in einem Gefäß. Perfekt erhaltene Pharaonen. Im alten Ägypten wurde im Laufe der Jahrtausende die Kunst der Mumifizierung entwickelt. Alles begann in Adaima, wo die Menschen ihre Toten im Sand trockneten, um sie auf das Leben nach dem Tod vorzubereiten.

Geruch von Zedernöl und Kräutern erfüllt das volle Theater in Canterbury, England. Alle Augen sind auf die Bühne gerichtet, wo Thomas Pettigrew tadellos gekleidet in Jackett und Weste damit beschäftigt ist, die getrockneten Leinenstücke von einer ägyptischen Mumie zu entfernen. Schweißperlen stehen auf Pettigrews Stirn, als er mit einem Meißel ein Stück Bandage aus dem Harz befreit. Dann reicht er triumphierend das kleine Stück bräunlich-gelbes Leinen einigen der am nächsten sitzenden Damen. Die vornehmen Frauen fächern sich mit den Händen diskret Luft zu, als der stechende Geruch von Teer ihre Nasen erreicht. Während Pettigrews Hände fleißig arbeiten, erklärt er, was er über die Mumie weiß. Der Verstorbene war laut einer Inschrift der Sohn des Unnefe, stammte aus Theben und lebte wahrscheinlich um 500 vor Christus. Pettigrew löst schließlich die letzten Verbände, dann wird der leblose Körper angehoben. Ein Aufschrei geht durch das Publikum, als der kupferfarbene, ausgetrocknete Leichnam im grellen Bühnenlicht zum ersten Mal seit 2300 Jahren der Welt gegenübersteht. Der Applaus nach der dreistündigen Vorstellung im Sommer 1844 ist zeitgenössischen Berichten zufolge schier endlos. Pettigrew kaufte die Mumie von einem Offizier, der sie aus Ägypten mitgebracht hatte. Er ist bei weitem nicht der Einzige mit einer Faszination für die gut erhaltenen Toten.

Der letzte Schrei. Nach den Koalitionskriegen um 1800 waren sowohl England als auch Frankreich von der Faszination für Ägypten im Allgemeinen und für Mumien im Besonderen ergriffen. Als Napoleon in den späten 1700er Jahren Ägypten eroberte, nahm er zum Abschluss des Feldzugs zwei Mumienköpfe mit nach Hause. Einen für sich selbst und einen für seine Frau Josephine. Das Interesse an Mumien war riesig. Es ist kaum respektabel, ohne eine Mumie in der einen und ein Krokodil in der anderen Hand aus Ägypten zurückzukehren, schrieb ein französischer Adliger 1833 an das damalige Oberhaupt von Ägypten, Muhammad Ali Pascha. Sowohl in England als auch in Frankreich war das Auswickeln von Mumien der letzte Schrei, sehr zur Freude der Wissenschaft und des vergnügungssüchtigen Bürgertums. Die Faszination für die geheimnisvollen Mumien wuchs im 19. Jahrhundert mit der Erforschung von Gräbern, Tempeln und Pyramiden noch weiter an. Je mehr Mumien aus Ägypten mitgebracht wurden, desto mehr Fragen tauchten auf. Warum haben die ägyptischen Menschen ihre Toten einbalsamiert? Wie funktionierte das Verfahren und was könnten uns die Mumien über das alte Ägypten und die Lebensweise der Menschen damals verraten? Erst heute werden die Geheimnisse der Mumien mit Hilfe von Computertomographie, 3D-Scans und DNS-Analysen wirklich entschlüsselt. Sand stoppt Verwesung. Funde zeigen, dass die Toten in Ägypten mindestens seit etwa 2600 vor Christus einbalsamiert wurden. Aber auch schon vor dieser Zeit achteten die Menschen in der Nilregion darauf, die Körper der Verstorbenen zu konservieren. Eine Gruppe des British Museum grub in den späten 1800er Jahren sechs Mumien aus, die sich von Pettigrews Publikumsliebling unterschieden. Die Mumien, die in der Ortschaft Gebelein in Südägypten gefunden wurden, waren nicht eingewickelt, sondern ausgetrocknete Körper unter einer dünnen Schicht Wüstensand und Schilfmatten. Die Hinterbliebenen hatten die Leichen unter einer dünnen Sandschicht begraben, die in kurzer Zeit die gesamte Flüssigkeit aus den Körpern aufsaugte und so die Verwesung stoppte. Im antiken Dorf Adaima am Ostufer des Nils haben französische Fachleute kürzlich zwei Friedhöfe ausgegraben, einen für Erwachsene und einen für Kinder unter 12 Jahren. Insgesamt wurden über 1000 Kindergräber ausschließlich von Adaima gefunden. Die Gräber stammen aus der Zeit von etwa 3400 vor Christus bis 400 vor Christus. Zu den am besten erhaltenen Funden gehört ein Tontopf mit dem Körper eines Kindes. Analysen zeigen, dass der Junge in dem Gefäß vor etwa 5000 Jahren starb, als er erst 6 Monate alt war. Bevor der Junge in das Gefäß gelegt wurde, falteten die Eltern den kleinen Körper sorgfältig zusammen, sodass er in Fötusstellung auf der linken Seite lag und seine Arme so angewinkelt waren, dass seine Finger gerade noch seinen Mund berühren konnten. Dann vergruben sie den Jungen vorsichtig im Sand, bis der Körper ausgetrocknet war. Danach legten sie ihn in das Tongefäß. Der Leichnam in dem Tongefäß zeigt deutlich, wie die ägyptischen Menschen lange vor den klassischen Mumien versuchten, die Toten auf die Reise ins Jenseits vorzubereiten. Die Rituale waren von großer Bedeutung. Aus späteren Inschriften wissen wir, dass es nach ägyptischem

an den Namen der verstorbenen Person erinnerten, Bestattungsrituale durchführten und den Leichnam für das Jenseits konservierten. Die Funde in Gebelein und Adaima zeigen, dass der Glaube an das Leben nach dem Tod bereits vor 5000 Jahren Gestalt annahm. Lange bevor religiöse Gedanken schriftlich festgehalten wurden. Sowohl Kinder als auch Erwachsene wurden in der Fötusstellung mit Blick nach Westen bestattet. Dort befand sich nach dem ägyptischen Glauben das Reich der Toten. Anonyme Mumie deckt Rätsel auf. Untersuchungen ergaben, dass der Mumifizierungsprozess in dem heißen Sand nur 2 bis 3 Tage dauerte. Bei 2005 abgeschlossenen Ausgrabungen wurde jedoch noch eine weitere interessante Entdeckung gemacht. In einem der Erwachsenengräber lagen 2 ausgetrocknete Leichen, die einen vertrauten Anblick boten. Das Grab S24 gab uns Anlass zu weiteren Überlegungen und Betrachtungen. Der Fuß eines der beiden Verstorbenen war in ein Tuch, möglicherweise Leinen, eingewickelt, heißt es in dem Bericht. Der eingewickelte Fuß soll darauf hindeuten, dass in Ägypten viel früher als bisher angenommen mit der Mumifizierung experimentiert wurde. Die Vermutung wurde bestätigt, als eine Forschungsgruppe der Universität York in England mikroskopische Reste von Harz auf einem Stück Stoff aus einer frühen Grabstätte in Mostageda im Süden Ägyptens entdeckten. Komplexe chemische Analysen des Chemikers Stephen Buckley von der Universität York aus dem Jahr 2014 wiesen auf dem Tuch Harz, Pflanzenextrakte und Sesamöl nach. Alles klassische Zutaten der pharaonischen Einbalsamierung. Obwohl die Beweise darauf hindeuten, dass das untersuchte Tuchstück von einem Leichnam stammte, musste zur Bestätigung eine Mumie analysiert werden. Die Wahl fiel auf die Mumie S293. Sie befand sich seit 1900 in einem Museum in Turin, Italien. Das Museumspersonal hatte sie auf 3700 bis 3500 vor Christus datiert und war aufgrund ihres Alters und Aussehens automatisch davon ausgegangen, dass sie auf natürliche Weise durch Sand und Hitze einbalsamiert worden war. Von weiteren Untersuchungen hatte man deshalb abgesehen. Dass die Mumie noch nicht untersucht worden war, machte sie für Buckleys Experiment geeignet. Er brauchte sich keine Sorgen zu machen, dass die Spuren einer früheren Untersuchung etwas verfälschen würden. Buckley und sein Team analysierten den Stoff gründlich. Zunächst datierten sie ihn mit Hilfe der Radiokohlenstoffdatierung. Dann isolierten sie mit chemischen Methoden Substanzen aus den Textilien. Sie setzten auch DNS-Analysen ein, um nach Spuren von Bakterien, Viren oder anderen Mikroorganismen zu suchen. Die Ergebnisse, die im August 2018 veröffentlicht wurden, waren eindeutig. Die Substanz enthielt im Wesentlichen die gleichen Bestandteile wie die Einbalsamierungsflüssigkeit, die von pharaonischen Mumien bekannt war. Die Untersuchungen haben gezeigt, dass der Hauptbestandteil der für die Mumie S293 verwendeten Flüssigkeit eine Art Öl ist, das mit Harz aus Kiefernzapfen aus dem Nahen Osten gemischt wurde. Es waren auch ein duftender Pflanzenextrakt, Pflanzengummi und antibakterielle Inhaltsstoffe enthalten. Buckley hat außerdem festgestellt, dass S293 ein Mann zwischen 20 und 30 Jahren war, der um 3600 vor Christus starb. Er wurde bereits vor 5600 Jahren auf grundlegende Art einbalsamiert, also ganze 1000 Jahre früher, als die Wissenschaft bisher angenommen hatte.

Sie ist normalerweise aus Gips oder Metall und wird dann bemalt. Wie sind Mumien entstanden? Besonders die in Leinen eingewickelten Mumien aus der Zeit um 2600 vor Christus sind vielen bekannt. Doch die meisten gut erhaltenen Mumien stammen aus dem Neuen Reich. Zu dieser Zeit wurde die Technik des Einbalsamierens bereits perfektioniert. Der griechische Schriftsteller Herodot reiste lange Zeit in Ägypten herum und schrieb seine Beobachtungen sorgfältig auf. Im Jahr 450 vor Christus wurde er Zeuge einer Einbalsamierung und zusammen mit neueren Studien vermittelt der Bericht ein gutes Bild von der Vorbereitung für das Leben nach dem Tod. Der Prozess bestand im Wesentlichen darin, die inneren Organe des Körpers zu entfernen, die Leiche mit Natron zu trocknen und sie dann in Leinenstreifen einzuwickeln.

Von der Leiche zur Mumie. Einbalsamierung in 70 Tagen. Vom ersten Schritt der Einbalsamierung bis zur Mumie im Sarkophag vergingen etwa 70 Tage. Zu dem Prozess gehörten die Ausschabung des Gehirns, ein Natronbad und das Einreiben mit duftendem Zimtöl. Tag 1. Der Einbalsamierer wäscht den Körper gründlich mit Wasser. Während des Prozesses liegt der Körper auf einem Tisch in einem Zelt. Tag 2. In einem anderen Zelt entfernt der Einbalsamierer das Gehirn der toten Person. Er führt einen langen Haken durch das linke Nasenloch ein, durchsticht den Schädel und holt die Hirnmasse heraus. Tag 3. Die Ägypter halten das Gehirn für unwichtig und entsorgen es. Anschließend gießen sie eine heiße Harzmischung in den leeren Schädel, um zu verhindern, dass sich die Gehirnreste zersetzen. Tag 4. Durch einen etwa 10 cm langen Schnitt auf der linken Seite des Bauches werden der Magen, der Darm, die Lunge und die Leber herausgezogen. Das Herz wird als Sitz der Seele gesehen und nicht entfernt. Tag 5. Nach dem Entfernen der Organe wird der Körper mit einer Mischung aus Wasser, Dattelwein und duftenden Kräutern gewaschen. Dann werden Bauch und Brustkorb mit kleinen Natronsäcken gefüllt, die das Körpergewebe austrocknen. Tag 6 bis 54. Der Einbalsamierer bedeckt den toten Körper mit Natron, das den Zersetzungsprozess durch Neutralisierung von Bakterien und Enzymen stoppt. Tag 55. Nach über einem Monat in Natron wird der tote Körper von einer schützenden Harzschicht umhüllt. Tag 55 bis 60. Der Leichnam wird mit Alkohol gewaschen, um die letzten Bakterien abzutöten. Anschließend entfernt der Einbalsamierer die Natronbeutel und füllt die Hohlräume mit Leinen, Sägemehl oder Nilschlamm. So behält der Körper eine mehr oder weniger natürliche Form. Tag 60. Im Rahmen des Rituals reibt der Einbalsamierer den Leichnam mit duftenden Salben und Ölen aus Zimt und Myrrhe ein. Tag 60 bis 65. Der Körper wird mit einer heißen Mischung aus Myrrhe, Kampferöl und Harz bedeckt. Nach dem Aushärten wird der Leichnam zum Schutz vor Feuchtigkeit und Schimmel in einen Umschlag gehüllt. Tag 65 bis 70. Der Einbalsamierer wickelt den toten Körper in Leinenstreifen ein. Normalerweise werden 20 Lagen verwendet, die mit Harz zusammengehalten werden. Die Streifen für eine einzige Mumie können sich über eine Gesamtlänge von 4.800 Metern erstrecken.

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Verkalkte Blutgefäße. Die moderne Technologie lässt uns nicht nur herausfinden, wie die ägyptischen Menschen starben und auf das Leben nach dem Tod vorbereitet wurden. Sie bietet auch die Chance, mehr über ihr Leben zu erfahren. Mit Hilfe von Computertomographie können Röntgenbilder aus verschiedenen Winkeln aufgenommen und dann in einem Computerprogramm zu einem Gesamtbild zusammengesetzt werden. Die Scans sind schnell und relativ kostengünstig durchzuführen. Sie beschädigen die Mumie nicht und geben uns die Möglichkeit, durch die Bandagen hindurchzusehen. Hunderte von Scans haben neue Einblicke in den Gesundheitszustand der antiken Bevölkerung ermöglicht. Zur großen Überraschung vieler Fachleute deuten die Ergebnisse darauf hin, dass sich die ägyptische Bevölkerung der damaligen Zeit in Bezug auf Krankheiten nicht wesentlich von den heutigen Menschen unterschied. Die Studien zeigen zum Beispiel, dass Arteriosklerose damals weit verbreitet war. Sie entsteht, wenn sich Fett, Cholesterin und möglicherweise auch Calcium in den Venen ablagern und verhärten. Das kann einen Herzinfarkt oder Blutgerinnsel verursachen. Die Arterienverkalkungen sind auf CT-Bildern leicht zu erkennen und wurden bei Achmose Meriet Amon festgestellt, die zwischen 1580 und 1550 vor Christus in Theben, heute Luxor, lebte. Sie starb mit 40 Jahren und die Arterien um ihr Herz herum waren mit Plagg gefüllt. Krebserkrankungen. Arteriosklerose wird für eine Lebensstilkrankheit gehalten. Es ist also überraschend, dass die Menschen im alten Ägypten bereits darunter litten, obwohl sie im Vergleich zu heutigen Menschen wahrscheinlich einen gesunden und fettarmen Lebensstil pflegten. Die Erklärung dafür könnte sein, dass Arteriosklerose ein entzündlicher Zustand der Arterienwand ist. Die Menschen der Antike waren wiederholt Infektionen ausgesetzt und hatten keinen Zugang zu Antibiotika, was sie möglicherweise anfälliger machte. Bei den Scans wurden auch mehrere Fälle von Krebs entdeckt. Unter den Betroffenen befand sich auch eine 2250 Jahre alte Mumie namens M1. Sie befindet sich derzeit im Nationalen Museum für Archäologie in Lissabon, Portugal und wurde mit einem fortschrittlichen MDCT-Scanner untersucht, der Bilder des Körpers in Scheiben abbilden kann. Die detaillierten Bilder haben eine Reihe kleiner Tumore im Becken und in der unteren Rückenwirbelsäule der Mumie offenbart. Die Lage der Tumore ist typisch für Prostatakrebs. Die Entdeckung ist der zweitälteste Fall von Prostatakrebs und hat Fachleute zu der Überlegung veranlasst, ob Krebs in der Antike möglicherweise häufiger vorkam als bisher angenommen. Medizinische Schriften auf Papyrus beschreiben Fälle und Symptome, bei denen es sich um Krebs handeln könnte, zum Beispiel in der weiblichen Brust und im Unterleib. In Mumien wurden jedoch nur selten Tumore gefunden. Fachleute weisen darauf hin, dass der Mangel an Funden darauf zurückzuführen sein könnte, dass die Computertomographie-Scanner erst in den letzten Jahren Bilder mit einer ausreichend hohen Auflösung erzeugen können, um die kleinen Tumore zu zeigen. Organe zurückgelassen. Die neuen Technologien können jedoch für weit mehr eingesetzt werden als nur für die Erforschung der Gesundheit. So haben Scans und DNS-Analysen geholfen, die Geschichte hinter der schreienden Mumie zu entschlüsseln. Sie ist genauso gruselig, wie der Name vermuten lässt. Vor über 3000 Jahren wurde der Mann mit weit aufgerissenem Mund in seinem Grab zurückgelassen, als ob er schreien würde. Untersuchungen ergaben, dass die als Unknown Man E bezeichnete Mumie nur leicht einbalsamiert war. So sind beispielsweise die inneren Organe ungewöhnlicherweise im Körper belassen worden. Außerdem ist der Mann in ein Schafsfell eingewickelt, das von ägyptischen Menschen als unrein betrachtet wurde. Die Mumie wurde 1886 gefunden und hat die Wissenschaft vor ein Rätsel gestellt. Lange Zeit dachte man, der Mann sei vergiftet worden, weil sein Gesicht durch starke Schmerzen entstellt war. Ein Scan der mumifizierten Überreste von Ramses III. Hat sie jedoch eines Besseren belehrt. Die Quellen besagen, dass der Pharao, der einer der mächtigsten Ägypter war, einem Attentat zum Opfer gefallen ist. Eine der Quellen, ein fast zeitgenössisches Papyrus-Manuskript, schildert detailliert, wie die Attentäter in den privatesten Räumen des Pharaos dem Harem zuschlugen.
Einige Quellen behaupten, dass der Pharao getötet wurde, während andere sagen, dass er den Angriff überlebte und weiter regierte. In jedem Fall wurden die Schuldigen vor Gericht gestellt, verurteilt und bestraft, wie es in den Schriften heißt. Zu den Bestraften gehörten die Frau des Pharaos und ihr Sohn, Prinz Pantavere, der den Thron erben sollte. Den Schriften zufolge beging der Prinz nach dem Urteilsspruch Selbstmord. Da sich der Mord vor Tausenden von Jahren ereignete, ist schwierig zu rekonstruieren, was genau in den letzten Jahren von Ramses III. Geschah. Funde und Quellen belegen, dass diese Jahre durch Dürren, Missernten und Streiks unter den Bauarbeitern besonders turbulent waren. Ein CT-Scan im Jahr 2012 zeigte eindeutig, dass Ramses III. Bei einem Attentat ums Leben kam. Eine Aufnahme der Mumie des Pharaos zeigt eine 7 cm breite Wunde am Hals direkt unterhalb des Kehlkopfes. Die Wunde ist unter Verbänden verborgen, die nicht entfernt werden können, um die zerbrechliche Mumie nicht zu beschädigen. Doch es besteht kein Zweifel an der Todesursache. Der Schnitt tötete den Pharao auf der Stelle. Die Entdeckung beweist die Glaubwürdigkeit der zeitgenössischen Papyrusschrift und die Forschenden beschlossen, nach dem Mörder zu suchen. Prinz Pantavere. Die naheliegendste Wahl war zunächst die Untersuchung des Leichnams, der im Grab neben Ramses lag. Die schreiende Mumie. Eine DNS-Analyse bestätigte, dass es sich dabei tatsächlich um Ramses Sohn handelte. Ein weiterer Scan ergab, dass der Mann mit 18 bis 20 Jahren starb und dass er erwürgt worden war. Ein neuer Scan der Mumie von Ramses aus dem Jahr 2016 zeigt, dass der Pharao von mehreren Attentätern getötet wurde, was die Papyrusschrift weiter bestätigt. Es wird vermutet, dass Ramses von seinem Sohn, der schreienden Mumie, unter anderem in Zusammenarbeit mit Tije, der zweiten Frau des Pharaos, getötet wurde. Ob der Prinz daraufhin gehängt wurde oder sich selbst das Leben nahm, ist nicht bekannt. Sie, die Richter, ließen ihn allein und er nahm sich das Leben, heißt es im Papyrus. In jedem Fall wurde er zum Tode verurteilt und war für immer in einem stummen Schrei gefangen. Wahrscheinlich versuchten seine Angehörigen, ihm trotz der Umstände zu helfen und balsamierten ihn, so gut es ohne professionelle Hilfe möglich war, ein.

Vielfältige Mumien. Babys, Krokodile, Affen, Vögel und Stiere. Es wurden Millionen von Mumien aller Art gefunden. Die Ägypter balsamierten fast jedes Lebewesen ein. Dies sicherte den verstorbenen Menschen und Tieren einen Platz im Jenseits und den Lebenden eine gute Beziehung zu den Gottheiten. Säuglinge. Verstorbene Säuglinge und Totgeburten wurden einbalsamiert. So wurde beispielsweise ein einbalsamierter Fötus gefunden, der erst 20 Wochen alt war. Die 2300 Jahre alte Mumie ist so klein, dass zunächst vermutet wurde, es handle sich um einen Vogel. Katzen. Sie wurden als heilig betrachtet und waren als Opfergabe beliebt. Im Tempel des Gottes Bastet in Bubastis, Südägypten, wurden Massengräber mit Hunderttausenden von Katzen gefunden. Die Opfer erlaubten es, die Gottheiten um Rat zu bitten. Hunde. Millionen von Hunden wurden dem Gott Anubis geopfert. In der heiligen Begräbnisstätte von Saqqara bei Memphis wurden über 8 Millionen Hundemumien entdeckt. Anubis war der Wächter der Toten und die ägyptischen Menschen wollten sich mit ihm gutstellen. Krokodile. Die gefürchteten und gleichzeitig verehrten Nilkrokodile wurden mit dem Gott Sobek assoziiert. Sie waren beliebte Geschenke an die Gottheiten wie Funde im Tempel von Kom Ombo, 50 Kilometer nördlich von Assuan, zeigen. Ibis. Der Vogel war entlang des Nils in Hülle und Fülle zu finden. Er war einfach und günstig zu beschaffen und daher ein beliebtes Opfertier bei den einfachen Leuten. Es wurden Millionen von Ibissen gefunden, viele von ihnen in Katakomben in Saqqara. Stiere. Zu besonderen Anlässen wurden Stiere mumifiziert. Es wurde aufgrund ihres Aussehens geglaubt, sie seien die Inkarnation des Gottes Ptah. Nach einem natürlichen Tod wurden sie einbalsamiert und in die Unterwelt geschickt.

ägyptisches Fachwissen. Ohne geschickte Einbalsamierer wäre der Nachwelt ein großer Teil des Wissens entgangen, das wir heute über das alte Ägypten haben. Vieles deutet darauf hin, dass sich auch die Medizin ganz anders entwickelt hätte. Aus alten Schriften wissen wir, dass die ägyptischen Menschen die besten Ärzte des Altertums hatten. In vielen umliegenden Kulturen war das Aufschneiden von Leichen tabu und verboten. Das Wissen über den Körper, seine Krankheiten und Funktionen war daher sehr begrenzt. Die Ägypter hingegen wussten alles darüber, wie der Mensch von innen aussah. Während der Einbalsamierer behutsam alle inneren Organe entfernte, konnte er die Teile des Körpers und die Verbindungen zwischen ihnen studieren. Die Methode, das Gehirn durch die Nasenhöhle zu entfernen, erfordert zum Beispiel eine gründliche Kenntnis der Schädelanatomie. Heutzutage werden Instrumente in der modernen Chirurgie auf ähnliche Weise benutzt. Der Papyrus Edwin Smith aus der Zeit um 1600 vor Christus zeigt, dass die ägyptischen Ärzte auch wussten, dass der Puls vom Herzen abhängt. Könige und andere Würdenträger schrieben oft an den Pharao in der Hoffnung, er möge einen Arzt schicken, um einem Familienmitglied oder Untertan zu helfen. Die Bitten reichten von Augenproblemen bis hin zur Unfruchtbarkeit. Jeder Arzt behandelt nur ein bestimmtes Leiden. Das Land ist voll von Ärzten, von denen einige das Auge, andere die Zähne, wieder andere den Bauchinhalt und wieder andere innere Krankheiten behandeln, berichtete Herodot. Zu den berühmtesten Ärzten gehörte Ir-en Akhti, der uns durch eine Inschrift in Gizeh bei Kairo bekannt ist. Ir-en Akhti zeichnete sich unter den ägyptischen Ärzten dadurch aus, dass er im Gegensatz zu den meisten anderen mehr als ein Fachgebiet hatte. Er war nicht nur ein Experte für Augen- und Harnwegserkrankungen, sondern kannte sich auch mit Enddarmerkrankungen aus und wusste, wie man sie durch Einläufe und andere Behandlungen lindern konnte. Sein Fachwissen brachte ihm den Titel Nero Pehuit, der Hirte des Anus, ein. Verwendung von Naturheilmitteln. Die Einbalsamierer der Antike entwickelten durch die Arbeit mit Leichen ein solides Wissen über den Körper. Und neben Anatomie und Chirurgie wuchs auch das Wissen über die Medizin. Ägyptische Ärzte waren Experten für Naturheilmittel und verschrieben alles von Zimt gegen Blasen bis hin zu Granatäpfeln gegen Infektionen. Zimt. Die Rinde des Zimtbaums wurde mit anderen Zutaten vermischt und später zur Behandlung einer Vielzahl von Krankheiten eingesetzt. Quellen beschreiben, dass Zimt zur Behandlung von Krankheiten wie Blasen im Mund und anhaltendem Juckreiz im Enddarm verwendet wurde. Knoblauch. Der medizinische Papyrus Ebers empfiehlt Knoblauch als Mittel gegen Parasiten, Kreislauferkrankungen und Insektenbefall. Knoblauch war so wertvoll, dass er Teil des Lohns der Pyramidenarbeiter war. Granatapfel galt als Symbol für Wohlstand und Ehrgeiz. Laut dem Papyrus Ebers, einer der ältesten medizinischen Schriften aus der Zeit um 1500 vor Christus, verwendeten die Ägypter den Granatapfel zur Behandlung von Bandwürmern und Infektionen. Darüber hinaus wurde der Saft der Frucht mit anderen Zutaten gemischt und als Heilmittel für eine Vielzahl von Krankheiten verschrieben. Anzeichen von Amputation. Das ärztliche Fachwissen reichte auch für kompliziertere Operationen aus. Reliefs zeigen zum Beispiel Knochensägen und Skalpelle. Bei Ausgrabungen wurden auch mehrere chirurgische Instrumente gefunden. Skelettfunde zeigen, dass die ägyptischen Ärzte über das nötige Fachwissen für Amputationen verfügten. So wurde beispielsweise eine Mumie untersucht, deren rechter großer Zeh amputiert war. Die Amputation geschah lange vor dem Tod der Person, die irgendwann zwischen 1500 und 700 vor Christus lebte, da der Knochenstumpf von Gewebe überwachsen ist. Ihr wurde sogar ein künstlicher Zeh aus Holz eingesetzt. Die Blütezeit der ägyptischen Medizin endete 332 vor Christus mit der Unterwerfung des Reiches durch Alexander den Großen. Doch weder das Wissen der Einbalsamierer noch das der Ärzte ging verloren. Inspiriert von der ägyptischen Medizin gründeten die Griechen in der Hauptstadt Alexandria eine Schule. Hier erforschten die berühmtesten Ärzte der damaligen Zeit den menschlichen Körper.
Für die Griechen war es noch ein Tabu, Tote aufzuschneiden. Die Ptolemäer, die griechischen Herrscher Ägyptens, die nach Alexanders Invasion an die Macht kamen, waren jedoch so sehr daran interessiert, Alexandria zum wissenschaftlichen Zentrum der Welt zu machen, dass sie das Verbot aufhoben. Davon profitierte unter anderem Hero Philos, 335 bis 280 vor Christus. Er gilt als Urvater der Anatomie und war einer der ersten, der eine echte Autopsie durchführte. Später baute der römische Arzt Galen auf dem Wissen der Griechen und damit der Ägypter auf. Seine anatomischen Lehren wurden in der gesamten westlichen Welt bis ins 17. Jahrhundert genutzt. Zur Zeit Galens ging die Rolle der Einbalsamierer zu Ende. Als das Christentum in den ersten Jahrhunderten nach Christus mit den Römern nach Ägypten kam, hörten die ägyptischen Menschen auf, ihre Toten einzubalsamieren. Nach der christlichen Lehre brauchte der Körper nicht konserviert zu werden, da Körper und Seele nun getrennt waren und Gott den Körper am Tag des jüngsten Gerichts wieder auferstehen lassen würde. Gleichzeitig war die Beziehung der ägyptischen Menschen zum Körper in den Hintergrund getreten. Als Galen seine Experimente durchführte, war es erneut verboten, den menschlichen Körper zu zerschneiden. So musste er sich mit Affen und Schweinen begnügen.

Die letzte Mumie, 300 vor Christus. Mumien im römischen Brauch. Das ägyptische Reich wurde 332 vor Christus von Alexander dem Großen und 30 vor Christus von den Römern erobert. Weder die griechische noch die römische Eroberung bedeutete das Ende der ägyptischen Kultur. Im Gegenteil, sie gediehen jahrhundertelang Seite an Seite. Mit der Zeit entstand eine Mischkultur, zu der auch gehörte, dass die römische Oberschicht ihre Toten nach ägyptischem Brauch einbalsamieren ließ. Anstelle der traditionellen ägyptischen Masken ließen sich die Römer jedoch mit im klassischen Stil gemalten Porträts bestatten. Die Porträts wurden direkt auf die Leinenteile der Mumie oder auf das Holz gemalt, das der Einbalsamierer in die Leinenteile einwickelte, die wie ein Rahmen aussahen. Dieser Brauch verschwand, als das Christentum in den 300er Jahren in Ägypten die Oberhand gewann. Insgesamt wurden bislang 900 solcher römischen Mumien

Was wir sicher wissen: Meister der Einbalsamierung. Die Einbalsamierung erfolgte nach einem genauen Rezept, dessen feste Bestandteile Natron, Öle, Harze und Kräuter waren. Die Einbalsamierer waren sorgfältig. Beschädigt entdeckte Mumien waren schon vor dem Einbalsamieren verwest oder wurden später beschädigt. In der Antike trugen das Handwerk und das Wissen der Einbalsamierer dazu bei, Ägypten zum wissenschaftlichen Zentrum der Welt zu machen. 5000 Jahre alt sind die ältesten Spuren der klassischen Einbalsamierung, bei welcher die Leiche mit Substanzen wie Natron und Harz behandelt und in Leinenstreifen eingewickelt wurde. Worauf wir Antworten suchen. Wie wurden Erfahrungen ausgetauscht? Skelettreste und chirurgische Instrumente zeigen, dass die ägyptischen Ärzte den Körper und seine Organe sehr gut kannten. Viele glauben, dass dieses Wissen von den Einbalsamierern stammt. Die Tatsache, dass die Werkzeuge der Einbalsamierer und der Chirurgen sehr ähnlich sind, unterstützt diese Theorie. Wie die beiden Gruppen ihre Erfahrungen austauschten, ist jedoch unbekannt. Die Einbalsamierer vermieden es sorgfältig, ihre Rezepte und Verfahren aufzuschreiben, und die beiden Gruppen begegneten sich wahrscheinlich auch nicht auf natürliche Weise im Alltag. Wie wurde das Natron verwendet? Der Schriftsteller Herodot berichtete, dass Einbalsamierer die Leiche mit dem Trocknungsmittel Natron bedeckten. Er beschrieb jedoch nicht, wie dies genau geschah. Bisher wurde davon ausgegangen, dass Natron in Pulverform verwendet wurde. Der Ägyptologe Bob Breyer und der Anatom Ron Wade haben einen Körper auf diese Weise experimentell mumifiziert. Der Chemiker Stephen Buckley glaubt jedoch, dass stattdessen eine Natronlösung verwendet wurde und hat einen Leichnam nach dieser Methode einbalsamiert. Die Zeit wird zeigen, welche der beiden Mumien sich besser hält und Aufschluss darüber geben, wer die Beschreibung von Herodot richtig interpretiert hat.

Das war der zweite Teil eines Beitrags über Mumifizierung im alten Ägypten. Sei gerne wieder dabei, wenn es wieder heißt News and Information in Between, die Sendung, die dazwischen funkt. Alles Liebe, eine schöne Zeit und vielen Dank fürs Zuhören. Deine Isabel.

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In der heutigen Folge von Mythen und Legenden Afrikas beschäftigen wir uns mit dem Totenbuch der Ägypter. Das Totenbuch ist eigentlich eine lose Ansammlung von magischen Texten, Beschwörungsformeln sowie Hymnen an Re und Osiris. Der deutsche Ägyptologe Karl Richard Lepsius veröffentlichte 1842 eine Übersetzung des Turiner Totenbuch-Papyrus, unterteilte dessen Sprüche in Kapitel und schuf so etwas Ordnung. Trotzdem folgen die Sprüche keinem roten Faden. Als Nachfolger von Pyramiden und Sargtexten zeigten seit der 18. Dynastie fast 200 Sprüche bzw. Kapitel dem Verstorbenen den Weg durch die Unterwelt. Gefahren konnte er spielend mit Hilfe von magischen Sprüchen überwinden. Und auch vor dem Totengericht des Osiris half das Totenbuch, die richtigen Worte zu sprechen. Es erklärte, wie der Verstorbene im Jenseits essen, trinken und frische Luft atmen konnte. Magische Sprüche halfen, nicht den endgültigen Tod zu sterben und am Tage die Welt der Lebenden zu besuchen. Weshalb das Totenbuch bei den alten Ägyptern Buch vom Herausgehen am Tage hieß. Abends konnte die Seele mit Hilfe des Buches dann wieder mit der Sonnenbarke des Re durch die Unterwelt reisen. Zudem konnte sie sich gegen die dort lebenden bösen Dämonen und allerlei schlechten Getier wie Schlangen und Krokodilen zur Wehr setzen. Die Wiederauferstehung des Toten und seine Verwandlung in ein göttliches Ach-Wesen sind ebenfalls ein Thema des Totenbuches.

Das Totenbuch schrieb man auf einen langen Papyrus und legte es dem Toten mit in den Sarkophag oder deponierte es zwischen den Mumienbinden. Einzelne Sprüche schrieb man auf die Wände von Grabkammern und Sarkophagen oder auf die Leichentücher. Grabbeigaben waren ebenfalls eine beliebte Vorlage für einzelne Sprüche des Totenbuches. Wenn der Verstorbene keine Lust auf Arbeiten im Jenseits hatte, musste er einfach den Spruch Nummer 6, Spruch zu veranlassen, dass ein Ushepti Arbeit leistet im Totenreich, rezitieren, der auf jedem seiner Ushepti-Dienerfiguren geschrieben stand. Aus Angst, dass sich sein Herz vor dem Totengericht gegen ihn wenden könnte und er dadurch in der Hölle schmorte, ließ er auf seinen Herzskarabäus das Kapitel 30b schreiben. Spruch vom Herzen, dass sich dem Verstorbenen im Totenreich nicht widersetzen soll. Die Sprüche des Totenbuches waren Helfer in jeder Lebenslage. Im Prinzip konnte jeder das Buch vom Herausgehen am Tag mit ins Jenseits nehmen. Aber der in der Regel ca. 5 Meter lange Papyrus war mit einem Deben Silber, also 91 Gramm Silber, das einem Halbjahreseinkommen von einem Arbeiter entsprach, sehr teuer. Dennoch gaben zumindest wohlsituierte Ägypter das Geld gerne für diese wertvolle Hilfe aus. Pharaonen nahmen andere Jenseitshilfen mit ins Grab, denn ihr Aufenthalt im Jenseits unterschied sich in einem wesentlichen Punkt von dem des einfachen Volkes. Sie besaßen das Privileg, im Schutz der Barke des Sonnengottes Re durch die Unterwelt zu reisen. Erst einige Jahrhunderte später mischte sich der Jenseitsglauben des Volkes mit dem ihrer Herrscher. Pharao Ramses IV. Schmückte seine komplette Vorkammer mit Sprüchen aus dem Totenbuch. Das negative Sündenbekenntnis vor dem Totengericht, in dem der Verstorbene sein rechtschaffenes Leben beteuern musste, änderte er ein wenig um. Statt »Ich habe nicht zu töten befohlen« ließ er noch den Zusatz »zu Unrecht« dazu schreiben. Also »Ich habe nicht zu Unrecht zu töten befohlen«. Im Gegensatz zum gemeinen Volk musste man als Pharao auch mal jemanden zum Tode verurteilen. So zum Beispiel geschehen mit den Beteiligten einer Haremsverschwörung, die Ramses Vater auf dem Gewissen hatte. In der zweiten Zwischenzeit entwickelten sich die Unterweltsbücher aus religiösen Texten, die ihren Höhepunkt in den Pharaonengräbern des Neuen Reiches hatten. Die Herrscher Ägyptens beschrifteten ihre Grabwände und illustrierten sie mit faszinierenden Bildern aus der Unterwelt. Die Ägypter fassten die Unterweltsbücher unter dem Namen Buch von dem, was in der Unterwelt ist, zusammen und nannten sie kurz Amduat.

Erst in der dritten Zwischenzeit, als der Stern der Pharaonenzeit immer weiter zu sinken begann, beanspruchten auch Privatleute die Texte aus den Unterweltbüchern, fassten sie auf Papyri zusammen oder statteten ihre Grabwände damit aus. In der Spätzeit schrieb man Auszüge aus den Unterweltbüchern auf Särge und Papyrus. Amduat war aber nicht nur ein Sammelbegriff für alle Unterweltbücher, sondern auch die Bezeichnung des Buches »Die Schrift des verborgenen Raumes«. Es war die älteste und im Laufe der Geschichte am häufigsten gebrauchte Begräbnisschrift. Das Amduat beschreibt ausführlich die 12-stündige Nachtfahrt des Sonnengottes Re. Die Aufgabe des Unterweltbuches ist ähnlich wie bei dem vorhin beschriebenen Totenbuch. Der Pharao sollte sich in der Unterwelt zurechtfinden, böse Götter und Dämonen überwinden und als vergöttlichtes Ach-Wesen wiederauferstehen und weiterleben. Dem Pharao wird mit diesem Buch sogar die Ehre zuteil, mit dem Sonnengott Re gleichgesetzt zu werden, der auf seiner Barke am Tag über den Himmel und in der Nacht durch die Unterwelt fährt.

Auch in der Sonnenlitanei, die im alten Ägypten den Titel Buch der Anbetung des Re im Westen trug, wird der Pharao mit dem Sonnengott gleichgesetzt. Im Gegensatz zu den anderen Unterweltbüchern, in denen Re im Wechsel mit den Bewohnern des Jenseits redet, spricht in der Sonnenlitanei, wie auch im Totenbuch, der Verstorbene selbst. Er hofft, auf den richtigen Pfaden zu wandeln und auf eine glückliche Reise durch die Unterwelt. 75 Aufrufe an Re, die alle mit »Lobpreis sei dir, Re, der du hoch an Macht bist« beginnen, stehen am Anfang der Sonnenlitanei. Obwohl es eigentlich kein Unterweltsbuch ist, erklärt es Res Erscheinen am Tage und findet sich als religiöser Text erstmals auf den Außenseiten der vergoldeten Schreine Tutanchamuns. Hintergrund ist die Geschichte von der Vernichtung der Menschheit durch Re und der kuhgestaltigen Göttin Hathor. Nach der fast vollständigen Vernichtung der Menschheit hatte Re Mitleid mit ihnen und stillte den weiteren Blutdurst von Hathor mit blutrot gefärbtem Bier. Der Sonnengott verließ danach die Menschen auf Erden und zog sich auf den Rücken der Himmelskuh zurück. Sein Sohn Shu schützte fortan den Himmel, damit er nicht auf die Erde herabfiel. Dem Pharao, der auch als Sohn des Sonnengottes Re galt, wurde in dem Buch von der Himmelskuh die Ehre zuteil, den Himmel ebenfalls stützen zu dürfen. Seit Res Reise in den Himmel gibt es Tod und Leid unter den Menschen. Das Buch erklärt mit dieser Geschichte die Unvollkommenheit der Welt und warum die Götter nicht mehr unter den Menschen leben.

Pharao Haremhab und sein Nachfolger Ramses I. benutzten als erste Pharaonen das Pfortenbuch anstelle des Amduats. Es ist ebenfalls eine Beschreibung der Unterwelt und verdankt seinen Namen der Beschreibung von 12 Pforten, durch die der Sonnengott des Nachts reisen muss. Während vorherige Herrscher die Sprüche des Totengerichts aus dem Totenbuch mieden, scheute sich der Pharao im Pfortenbuch nun nicht mehr, vor einem Totengericht zu stehen. Osiris führte auch hier den Vorsitz und nur wenn der Pharao für würdig befunden wurde, durfte er fortan unter den Göttern leben.

Das Höhlenbuch unterteilt die Unterwelt nicht in 12 Abschnitte, sondern in 2 Hälften zu je 3 Abschnitten, den 6 Höhlen. Das Buch, das erst in der 19. Dynastie die Grabwände der Pharaonen zierte, zeigt nicht die Reise des Sonnengottes. Stattdessen strahlt eine Sonnenscheibe in jeder Höhle, in der die seligen Verstorbenen leben. Nur im letzten Abschnitt erscheint der Sonnengott höchstpersönlich in seiner Barke, die von 12 anderen Göttern aus der Unterwelt herausgezogen wird. Das Buch von der Erde ist dem Höhlenbuch sehr ähnlich. Es ist in

Einige Bilder sind erst gar nicht beschriftet. Im Grab Ramses VI. Findet sich die vollständigste Fassung des Buches. Himmelsbücher beschreiben nicht Rehs Nachtfahrt durch die Unterwelt, sondern jene durch den Leib der Himmelsgöttin Nut. Die Göttin verschluckte die Barke des Reh jeden Abend und gebar sie am folgenden Morgen wieder. Im Gegensatz zu den Unterweltsbüchern, die hauptsächlich an den Grabwänden untergebracht wurden, finden wir die Himmelsbücher an den Decken von Gräbern. Die Nachtfahrt des Sonnengottes durch den Leib der Göttin Nut unterscheidet sich kaum von seiner Reise durch die Unterwelt. Eines dieser Himmelsbücher ist das Buch von der Nacht, in dem das Jenseits ebenfalls in 12 Bereiche unterteilt wird und das fast die gleichen Jenseitsmotive wie die Unterweltbücher hat. Zuletzt sei noch das Buch vom Tage erwähnt, das Reh bei seiner Tagesfahrt aber nicht am Himmel, sondern in einem jenseitigen Raum zeigt.

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Mythen beschreiben, wie Dinge zustande gekommen sind, beziehungsweise wie sie sich verändert haben. Im Allgemeinen wird versucht, Geheimnisse zu lüften. Woher kommen wir? Wie sind das Gute und das Böse entstanden? Doch Mythologie liefert den Völkern in Afrika nicht nur passende Erklärungen für die Herkunft von Menschen und Tieren, sie erklärt auch die Kunst, Gott, die Religion, das Übersinnliche sowie Glück oder Unglück. Außerdem bietet Mythologie in vielen Fällen auch eine Weltanschauung und kann als Vorbild oder Verhaltensmuster dienen. Obwohl Afrika ein Kontinent mit großen geografischen und kulturellen Unterschieden ist, weisen die Mythen der verschiedenen afrikanischen Länder gemeinsame Charakteristiken auf. Die immer wiederkehrenden Themen sind die Entstehung der Erde, die Beziehung zwischen Gott und der Welt, der Ursprung der Menschheit sowie Phänomene wie Geburt und Tod. Mythen werden oft als etwas Heiliges behandelt, weil die Figuren, die darin vorkommen, Ehrfurcht einflößen.

Die Zulu in Südafrika zum Beispiel glauben, dass die erste Frau und der erste Mann aus einem Schilfrohr entstanden sind. Die Herero in Namibia denken, dass ihre Vorfahren aus einem Baum geboren wurden, der heute noch auf ihrem Land steht. Die Dinka im Sudan hingegen sagen, dass die ersten Menschen aus Ton geformt wurden und am Anfang sehr klein waren. Sie wurden in einen Topf gesteckt und als der Topf geöffnet wurde, wuchsen sie. Und in Ghana sind manche der Ansicht, dass der Mensch aus Löchern in der Erde herausgekrochen ist. Die Schöpfungsgeschichte der Yoruba in Nigeria lautet folgendermaßen. Am Anfang war die Erde ein flacher Sumpf. Olrum, der höchste Gott und Besitzer des Himmels, lebte dort, als es noch keine Menschen gab. Eines Tages ließ Olrum einen jüngeren Gott namens Orisha Nla rufen, um ihm mitzuteilen, dass er feste Erde schaffen wolle. Orisha Nla gab Olrum eine kleine Schneckenschale, in der sich etwas lockere Erde, eine Taube und eine Henne mit 5 Zehen befanden. Olrum warf die Erde aus der Schale und auf die Stelle, auf die die Erde gefallen war, setzte er die Taube und die Henne. Die Tiere verstreuten die Erde, die sich langsam verbreitete und fest wurde. Daraufhin ließ Olrum ein Chamäleon die Erde inspizieren. Das Chamäleon kam bald zurück und berichtete, dass die Erde jetzt breit und trocken sei. Den Platz, an dem die Schöpfung begann, nannte man Ife, weit. Das Wort Ile bedeutet Haus und wurde später hinzugefügt. Ile Ife ist seither die heiligste Stadt der Yoruba. Musik.

Bei den Fon aus Dahomey in Westafrika heißt der höchste Gott Mavu. Mavu hat einen männlichen Zwilling namens Lisa. Dem Mythos zufolge wurden die beiden Zwillinge von einer noch höheren und bedeutenderen Gestalt, der Mutter Nana Buluku, geboren. Sie schuf die Welt und setzte sich dann zur Ruhe. Die Fon glauben auch, dass Gott einmal in unmittelbarer Nähe der Erde gelebt hat. Doch als er von den Menschen verärgert wurde, beschloss er, weit wegzuziehen. Der Glaube, dass die Menschen auf der Erde ein wunderschönes Leben hatten, bis zu dem Zeitpunkt, wo sie Gott vertrieben, ist weit verbreitet in den Schöpfungsmythen an der Elfenbeinküste, in Ghana und Togo, sowie bei den Nuba im Sudan, den Lhotse in Sambia oder den Pygmäen im kongolesischen Regenwald. In den meisten Geschichten sind die Frauen die Bösen. Sie tragen die Schuld am Unmut Gottes. Das mag wohl auch daran liegen, dass die Erzähler der Mythen in der Regel Männer sind.

Die afrikanische Mythologie ist auch reich an Erzählungen über Kämpfe zwischen dem Tod und den ersten Menschen. Durch die konfliktreiche Beziehung zwischen den Menschen und Gott entstand der Tod. Das Volk der Kono in Sierra Leone hat eine Erklärung für die Entstehung des Todes. Gott versprach dem ersten Mann, dass er, seine Frau und sein Kind niemals sterben müssten. Wenn sie älter würden, sollten sie eine neue Haut bekommen. Als die erste Familie auf Erden zu altern begann, schickte Gott ihrem Hund in einem Bündel verpackte Haut. Dieser sollte ihnen die neue Haut bringen. Doch unterwegs traf der Hund andere Tiere und gesellte sich zu ihnen. Die Tiere wunderten sich über das Bündel und fragten nach dessen Inhalt. Als sie hörten, dass sich neue Haut darin befand, schüttelten sie verständnislos den Kopf. Nur eine Schlange, die das Gespräch zwischen den Tieren belauscht hatte, schlich sich an den Hund heran, entwendete ihm das Bündel und teilte es mit ihren Freunden. Als der Hund Gott von dem Diebstahl berichten wollte, war es bereits zu spät. Die Schlange konnte die Haut behalten. Und seitdem müssen die Menschen sterben.

Neben Leben und Tod setzen sich Mythen aber auch mit der Umgebung eines Volks auseinander. Mythen wie die der Ila haben eine Erklärung dafür, warum es so wenig Nahrung gibt oder wie Menschen den täglichen Überlebenskampf meistern können. In Madagaskar gibt es einen Mythos über die Entstehung von Reis. Und die Dogon in Mali haben, so wie die Pygmäen, Mythen über den Ursprung des Feuers. Das Hauptproblem der afrikanischen Mythologie ist jedoch, dass sie im Gegensatz zu Geschichten in anderen Teilen der Welt ausschließlich durch mündliche Tradition erhalten wurden. In den wenigen Fällen, in denen afrikanische Mythen schriftlich festgehalten wurden, waren europäische Missionare am Werk, die bei der Auswahl der Geschichten sehr diskriminierend vorgingen. Sie tendierten dazu, nur die Geschichten aufzuschreiben, die auch den europäischen Erwartungen und Wertvorstellungen entsprachen.

Traditionelle Sitten und Gebräuche werden ebenfalls durch Mythen erklärt. Zum Thema Schicksal gibt es eine sehr schöne madagassische Geschichte, die ich zum Abschluss erzählen möchte. Es waren einmal vier Männer auf der Erde, die alle einen unterschiedlichen Sinn im Leben sahen und sich über nichts einigen konnten. Der erste Mann war ein Jäger und hatte einen Pfeil. Der zweite war ein Pelztierjäger. Der dritte sammelte Früchte und der vierte bearbeitete das Land. Die vier Männer beschlossen, zu Gott zu gehen, um zu fragen, ob er ihnen nicht helfen könnte, sich zu einigen. Als sie ankamen, war Gott zu beschäftigt, Reis zu dreschen, um mit ihnen zu reden. Aber er gab jedem von ihnen eine Handvoll Reis mit der Aufgabe, ihn in 3 Tagen zu pflanzen. Bei ihrer Rückkehr entdeckte der erste Mann Wild und ließ den Reis fallen, um auf die Jagd zu gehen. Der zweite hörte einen Vogel und ließ den Reis ebenfalls fallen, um sich auf die Suche nach dem Tier zu machen. Der dritte Mann wollte eine Frucht von einem Baum pflücken, doch dabei fiel der Reis versehentlich in den Fluss. Und der vierte schließlich legte den Reis auf den Boden, um zu graben. Der Reis wurde vom Wind weggeblasen und wuchs daraufhin überall. Gott kam zu dem Schluss, dass dem Schicksal dieser Männer nicht entgegengewirkt werden konnte. Jeder von ihnen hat sein eigenes, vorbestimmtes Schicksal. Jäger, Pelztierjäger, Früchtesammler und Bauer. Amen.

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Teils Maschinen, teils handgeschrieben, jedenfalls in fragilem Zustand. So lagerten die Lieder und Texte, die der Ethnomusikologe Moisej Berikowski in den 1940er Jahren zusammengetragen hatte, lange Zeit unbeachtet. Sie stammen von jüdischen Zeitzeuginnen und Zeitzeugen, die die Schrecken des Zweiten Weltkriegs in Osteuropa und Russland miterlebt hatten, die über das Unaussprechliche geschrieben und gesungen hatten und dann verstummten. Durch einen Zufallsfund in einem Archiv in Kiew, wiederentdeckt, gibt ihnen das Projekt Yiddish Glory eine Stimme.

gesungen und arrangiert von Alice Sawatzki, basierend auf einem Volkslied namens Bublitschki. The Sad Camp, das traurige Lager, ein Lied über die Zerstörung, die Verzweiflung und die seelische Belastung des Lebens im Ghetto der ukrainischen Stadt Berschat. Itzik Semidubowski, selbst ehemaliger Häftling dieses Ghettos und späterer Veteran der Roten Armee, hat dieses Lied 1945 dem Musikforscher Moisej Beregowski vorgesungen. Beregowski hatte damals mit seiner Forschungsgruppe viele hunderte Texte und Lieder jüdischer Menschen dokumentiert. Unter Sowjetherrschaft musste die Tätigkeit allerdings eingestellt werden. Die beteiligten Wissenschaftler wurden des jüdischen Nationalismus bezichtigt und inhaftiert. Dieses umfangreiche Forschungsmaterial hat die Judaistin Anna Sternschis von der Universität Toronto entdeckt. Der kanadische Produzent Dan Rosenberg hat daraufhin eine Gruppe international beachteter Musikerinnen und Musiker zusammengestellt, um die Lieder unter der wissenschaftlichen Leitung von Sternschis neu zu interpretieren. Bereits 2018 ist aus dieser Kooperation ein erstes Grammy-nominiertes Album hervorgegangen. Nun ist das lang erwartete zweite Album erschienen. Mit dabei ein Lied, das eine Lehrerin im Ghetto der ukrainischen Stadt Mohiliv Podilski geschrieben hat, für Kinder eines improvisierten Amateurtheaters in einem Waisenhaus. Das Lied thematisiert Typhus, eine der häufigsten Todesursachen in den transnistrischen Ghettos während des Krieges. Der Text, der sowohl für die jungen Darsteller als auch für die erwachsenen und jungen Zuhörer komische Momente bieten soll, wird aus der Perspektive einer antifaschistischen Laus erzählt. Die Laus, die herumspringt, um die Krankheit unter den Nazis zu verbreiten. Sie fürchtet nichts, außer den Ärzten, die ihr eigenes Leben riskieren, um die tödliche Typhus-Epidemie zu bekämpfen.

0: Die antifaschistische Typhuslaus, ein Lied von Reli Blei, zur Musik von David Beigelmann, der 1945 in Auschwitz getötet wurde. Drew Czereka hat das Lied neu arrangiert, gesungen hat es Psoy Koroljenko. Zu hören ist es auf dem zweiten Album von Yiddish Glory, The Silenced Songs of World War II. Jedes Lied auf diesem Album vermittelt uns etwas, das wir vorher nicht wussten. Und jedes Lied auf diesem Album ist kontrovers, erzählt Anna Sternschis im Interview mit dem Online-Magazin Ludwig van Toronto. Manche erzählen von illegalen Grenzübertritten. Andere verurteilen Mitgefangene im Ghetto wegen Korruption. Wieder andere enthüllen Geschichten vom Verrat ehemaliger Freunde und Nachbarn, die statt Gefährten zu Wärtern wurden. Jedes Lied birgt Geheimnisse, denn sie laut auszusprechen könnte zu Gefängnisstrafen führen. Doch jedes Lied ist auch ein Zeugnis dafür, dass manche Menschen, die das Erlebte durchgemacht haben, sich einfach geweigert haben, zu schweigen. Der Text des folgenden Liedes etwa ist ein seltenes Beispiel für die Dokumentation der jüdischen Flucht aus der polnischen Stadt Kalisz in die Sowjetunion, aus der Perspektive eines Flüchtlings. Es erzählt zudem von der Ermordung eines katholischen Priesters, der sich geweigert hatte, mit den deutschen Besatzern in seiner Heimatstadt zu kollaborieren. Lose an historische Ereignisse angelehnt wird beschrieben, wie Deutsche junge Juden zusammengetrieben hatten und dazu gezwungen hatten, den ermordeten Priester auf einem jüdischen Friedhof zu begraben, in der Hoffnung, einen Pogrom der polnischen Bevölkerung gegen die Juden zu provozieren. Doch der Pogrom blieb aus.
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Noch einmal der Sänger Psoy Korolenko mit einem Text von Leb Diament und einem Arrangement von Beth Silver aus dem Album Yiddish Glory – The Silenced Songs of World War II. Noch weiter in der Geschichte zurück auf ein nicht ganz so düsteres Kapitel in der jüdischen Geschichte blickt das Duo Stolze Lieder. Und damit kommen wir noch zu einem weiteren Album mit jiddischer Musik. Stolze Lieder, das sind die beiden schwedischen Musikerinnen Ida Gilner und Livet Nord. Mit ihrem neuen Album zollen sie der jiddischen Schriftstellerin und Dichterin Anna Margulin Tribut. Queen of Word, Königin des Wortes.

Das stolze Gedicht. Lyrik von Erna Margulin, in Musik gegossen vom Duo Stolze Lieder. Das schwedische Duo hat sich für sein neues Album von dem Leben und Werk der Dichterin Erna Margulin inspirieren lassen. Margulin, geboren 1887 in Belarus und in den 1920er Jahren aktiv in New York, war eine jiddische modernistische Dichterin, die sich den Normen ihrer Zeit sowohl in ihrem Schreiben als auch in ihrem Lebensstil widersetzt hatte. Denn schon in jungen Jahren war sie überzeugt davon, dass sie der Welt etwas Großartiges zu geben habe. Und so folgte sie ihrer Berufung entgegen den damals vorherrschenden Erwartungen an Frauen. So wie Margulin mit Worten zu spielen wusste, experimentiert auch das Duo sprachlich. Es singt nicht nur auf Jiddisch, das in Schweden seit dem Jahr 2000 offizielle Minderheitensprache ist, sondern auch auf Schwedisch. Und verwebt dabei die lyrischen Texte von Margulin mit eigenen musikalischen Ideen, die einer großen Sensibilität entspringen. 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

Bloß ein Gedicht aus dem neuen Album des Duos Stolze Lieder, mit dem es der jiddischen Dichterin Anne Margulin Tribut zollt. Wer Gefallen an zeitgenössischer jiddischer Musik findet, dem seien die Jewish Weekends ans Herz gelegt. Das Festival findet an den kommenden beiden Wochenenden, 29. bis 31. Mai und 6. bis 7. Juni, in der ehemaligen Synagoge St. Pölten statt. Den Auftakt macht der heurige Artist in Residence, eigens eingeflogen aus New York, David Krakauer, Pionier der neuen Klezmer-Musik und unter anderem Gründungsmitglied von The Klezmatics. Die legendäre Band aus New York feiert heuer ihr 40-jähriges Bestehen. Das Jubiläumsalbum hat mein Kollege Albert Hosp schon vorab im März ausführlich präsentiert. In voller Länge, mit all seinen 12 Tracks und zahlreichen Gastmusikerinnen, ist es am 1. Mai, am Internationalen Tag der Arbeit, erschienen. Titel des ersten Tracks: Und du ackerst.

0: Lied Du ackerst aus dem Jubiläumsalbum We Were Made for These Times zur Feier des 40-jährigen Bestehens der Klasmatics, hier featuring La Manga und Lavender Light Gospel Choir. Das waren die Spielräume mit Marie-Therese Himmler.
1: Ja, und morgen gibt es in den Spielräumen einen Nachruf auf den Jazz-Saxophon-Säulenheiligen Sonny Rollins. Der legendäre Perfektionist ist gestern im Alter von 95 Jahren verstorben. Wie kann man die Welt mit digitalen Neuerungen besser machen? Vergangene Woche wurden in Wien Projekte aus aller Welt ausgezeichnet. Una Glatz stellt nun einige der Gewinnerinnen und Gewinner vor. Den Beitrag liest Robin Aldinonat.
2: Digital leben.
3: So we're building Africa's first AI music lab.
4: Das ist Philips Olajides aus Nigeria, einer der Gewinner des World Summit Awards. Seit 2003 würdigt diese UN-Initiative digitale Innovationen, die einen positiven gesellschaftlichen Beitrag leisten. Philips Olajides möchte mit seinem Projekt Corin AI Music Generator den westlich geprägten Musikgeneratoren wie Suno.ai oder Udio etwas entgegensetzen, nämlich eine KI, die afrikanische Lieder produzieren kann.
5: Die meisten der KI-Tools da draußen wurden für westliche Musik entwickelt, wodurch Millionen von afrikanischen Musikschaffenden ohne Werkzeuge zurückblieben, die ihnen helfen könnten, etwas in ihren Dialekten zu produzieren. Mit meinem Hintergrund in der Softwareentwicklung im Bereich KI habe ich dann 2024 begonnen, Corin AI aufzubauen. Die Plattform bestärkt Menschen darin, Songs mit afrikanischem Flair und afrikanischer Sprache zu erschaffen, um die individuelle Kultur zu bewahren.
4: Um dieses KI-Tool auf lokale afrikanische Sprachen und Dialekte zu trainieren, hat Corin AI Partnerschaften mit großen Musiklabels und auch freischaffenden afrikanischen Künstlern und Künstlerinnen.
5: Mein Wunsch wäre, dass wir Afrika nicht ausschließen, denn der Kontinent ist ein aufstrebender Markt und wir haben erstaunliche Talente und Gaben. Vielleicht haben Sie von Davido oder Burna Boy schon mal gehört. Das sind international bekannte Künstler aus Nigeria. Wenn westliche KI entwickelt und Afrika ausgelassen wird, fehlt etwas.
4: Die Frage, wer in der KI-Welle mit einbezogen wird, stellt sich nicht nur bei Musik, sondern auch bei Beeinträchtigungen im Alltag. Nora Kimati vom kenianischen Tech-Startup Zero Bionic möchte KI für Inklusion einsetzen. Zero Bionic entwickelt KI-gestützte humanoide Assistenzroboter, die Gebärdensprache in Echtzeit übersetzen und zur Bildung für gehörlose Menschen zugänglicher machen sollen.
6: Mit dem Aufstieg der KI und Robotik wird klar, dass die Roboter kommen. Sie werden in unseren Häusern, Krankenhäusern und Schulen sein. Wenn sie also kommen, warum können sie nicht mit Würde gebaut werden? So entstand Zero Bionic. Und es funktioniert so. Wenn sie als Lehrperson sprechen, dann übersetzt der Roboter alles, was sie sagen, in Gebärdensprache und umgekehrt in Echtzeit.
4: Auch ein weiteres Projekt aus Kenia wurde mit dem World Summit Award ausgezeichnet. Die kenianische Frauenorganisation Sauti Salama hat eine App entwickelt, die Hilfe für gewaltbetroffene Frauen anbietet.
7: Die unterschiedlichen Stellen, wo man solche Vorkommnisse melden konnte, waren nicht miteinander verbunden und kommunizierten auch nicht miteinander. Da wurde uns beispielsweise gesagt, geh zur Polizei oder geh zu diesem Ort, aber niemand unterstützte dich. Daher erkannten wir, dass es notwendig war, all diese Angebote an einem Ort zu bündeln.
4: Auf der App von Sauti Salama können Userinnen sich einen Account anlegen oder auch anonym nach Hilfe suchen. Die App enthält einen SOS-Button, mit dem man im Ernstfall Alarm schlagen kann, einen KI-Chatbot, der auf Traumata sensibilisiert wurde, sowie eine Linksammlung zu Hilfseinrichtungen wie etwa Frauenhäusern. Was all diese Projekte verbindet, sie stehen für digitale Selbstbestimmung abseits westlicher Denkmuster. Eine der AI-Policy-Expertinnen am Kongress, Titi Akinsanmi, sieht genau hier eine zentrale Herausforderung.
8: Die überwiegend westlichen Perspektiven in der Technologie liegen daran, dass sie auf westlichen Daten basieren. Wenn ich von westlichen Daten spreche, meine ich damit Nordamerika und Europa. Der globale Süden ist hier historisch unterrepräsentiert. Da ändert sich zwar gerade einiges, aber spiegelt das, was die Menschen an Technologie konsumieren, ihre lokalen Realitäten wider? Nein.
4: Die jungen Innovatorinnen und Innovatoren sowie die nationale KI-Expertin weisen also deutlich darauf hin, dass noch viel Inklusionsarbeit im KI-Bereich geleistet werden muss.
1: Es ist kurz vor sechs, der Ö1-Nachmittag geht zu Ende. Gleich informieren Sie das Abendjournal und das Journal Panorama. Ein Konzerttipp für heute Abend, 19.30 Uhr. Markus Poschner dirigiert das Sinfonieorchester Basel. Werke von Dvorak und Tschaikowski. Eine Aufnahme vom 11. Mai im Großen Musikvereinssaal in Wien. Und jetzt folgen gleich umfassend Informationen.
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9: Im Studio Elisa Wasch, guten Abend. Und das sind heute unsere Themen. In Belgien ist ein Bus mit einem Zug kollidiert. 4 Menschen sind tot. Die Verhandlungen über ein Kriegsende im Iran werden von neuen US-Angriffen überschattet. Als inakzeptable Eskalation bezeichnet die EU die russische Drohung mit Angriffen auf Kiew, die sich gegen ausländische Diplomaten richtet. Trotz des russischen Machtstrebens in Europa möchten die USA ihr militärisches Engagement in der NATO offenbar zurückfahren. Im Juni startet der Bodycam-Einsatz im österreichischen Straf- und Maßnahmenvollzug. SOS Kinderdorf streicht 28 Stellen, Grund ist ein drastischer Spendenrückgang. Im Journal Panorama geht es heute um die Folgen des Stasi-Terrors in der DDR. Ein neues Gesetz erleichtert nun Opfern die Anerkennung von Schäden. Vor all dem das Wetter von Jörg Stieber.
10: Sonnig und hochsommerlich warm bzw. heiß geht es in diesen Maiabend. Immer noch hat es vielerorts über 30 Grad. Nur ganz vereinzelt sind in Tirol, Kärnten und der Steiermark Regenschauer möglich, wie etwa auf der Saualpe oder der Back- und Choralpe. Die Nacht verläuft meist klar und warm. Morgen Mittwoch wird es wieder oft sonnig, allerdings tauchen im Laufe des Tages vermehrt Wolken auf und sie bringen stellenweise Regenschauer und Gewitter. Häufig kommt lebhafter bis kräftiger Nordwestwind auf, trotzdem wird es wieder heiß mit 25 bis 33 Grad.
9: In Belgien ist heute früh ein Schulbus bei einem Bahnübergang von einem Zug erfasst worden. 4 Menschen sind bei dem Unfall ums Leben gekommen, darunter 2 Jugendliche. Der Lenker hat aus noch ungeklärter Ursache den geschlossenen Bahnschranken durchbrochen. Jetzt laufen die Ermittlungen. Aus Belgien, Verena Sophie Meyer.
11: Kurz nach 8 Uhr in der Früh ist in dem kleinen flämischen Ort Büchenhort ein Zug in einen Schulbus gekracht. Knapp einen Kilometer vor dem nächsten Bahnhof hat der Zug bereits gebremst, konnte den Zusammenstoß aber nicht mehr verhindern. Der Schulbus wurde durch die Wucht des Aufpralls gegen die nächste Hausmauer geschleudert. Es ist ein besonders schwerer Unfall, so Lisa de Wilde von der Staatsanwaltschaft in Ostflandern. 4 Menschen sind ums Leben gekommen, der 49-jährige Busfahrer, eine 27-jährige Begleitperson und 2 Kinder im Alter von 15 und 12 Jahren. 5 weitere Kinder sind schwer verletzt ins Spital eingeliefert worden. Die Staatsanwaltschaft ermittelt jetzt, wie es zu dem Unfall kommen konnte.
12: Wir haben Bilder von einer technischen Kamera an diesem
11: Laut dem Sprecher des Eisenbahnbetreibers Infrabel zeigen Überwachungsaufnahmen, dass der Schranken geschlossen war und die Ampel rot. In der Gemeinde wurden der Notfallplan und ein Krisenteam aktiviert, so der Bürgermeister von Büchenhort, Gerd Heremans.
13: Alles in das Werk haben gestellt.
11: Alle Abteilungen haben sofort alles in ihrer Macht Stehende getan, um die Opfer und ihre Angehörigen bestmöglich zu unterstützen und zu versorgen.
13: Um die zu können, so gut möglich aufzufangen, zu begleiten und die erste Sorgen zuzustrecken.
11: Der verunglückte Kleinbus wurde am Nachmittag abgeschleppt, doch die Folgen des Unfalls werden in Büchenhort wohl noch lange zu spüren sein.
9: Die USA reduzieren ihre militärische Präsenz in Europa. Zusätzlich zum Abzug von Truppen plant die US-Regierung, ihren NATO-Militärbeitrag deutlich zu verringern. Das bedeutet etwa weniger Kampfjets und Kriegsschiffe. Das soll den NATO-Partnern kürzlich mitgeteilt worden sein, wie das Nachrichtenmedium Spiegel Online berichtet. NATO-Generalsekretär Mark Rutte versucht zu beschwichtigen. Andreas Jölli berichtet.
14: Die USA rüsten ab in Europa. Künftig werden sie erheblich weniger militärische Schlüsselfähigkeiten bereitstellen, berichtet das Nachrichtenmagazin Spiegel. Deutlich weniger strategische Bomber, nämlich nur mehr die Hälfte. Die Zahl der US-Kampfjets soll um ein Drittel sinken. Die US-Marine will weniger Zerstörer für die NATO bereithalten. U-Boote soll es gar keine mehr geben. Es sind deutlich brisantere Zahlen als die bisher bekannten Details über den Abzug einiger tausend Soldaten aus Europa. Die Botschaft scheint klar. Die Europäer sollen die konventionelle Verteidigung weitgehend alleine übernehmen, wie es heißt. Die nukleare Abschreckung wollen die USA aber weiterhin aufrechterhalten. Die Regierung in Washington fordert die europäischen NATO-Partner sowie Kanada schon länger auf, mehr Verantwortung bei der Verteidigung zu übernehmen und sehen nun offenbar die Voraussetzungen gegeben, haben sich durch die europäischen NATO-Staaten vor knapp einem Jahr dazu verpflichtet, mehr für die Verteidigung zu investieren, nämlich 5% ihrer Wirtschaftsleistung. Und offenbar erwarten die USA von den NATO-Verbündeten rasche Angebote, welche Länder in welchen Bereichen und wann einspringen können, möglicherweise schon beim nächsten NATO-Gipfel im Juli. Die Führung der NATO versucht, diese sinkende Militärpräsenz der USA herunterzuspielen. NATO-Generalsekretär Mark Rutte sagte, die Planungen seien im Rahmen des Erwartbaren.
9: Nach den massiven Angriffen auf Kiew am Wochenende, unter anderem mit einer Hyperschallrakete, hat Moskau mit neuen Angriffen auf Kiew gedroht und ausländische Diplomaten dazu aufgefordert, die ukrainische Hauptstadt zu verlassen. In Europa ist die Empörung groß. Die EU und Deutschland haben russische Gesandte bzw. den Botschafter einbestellt. Personal abziehen will jedenfalls niemand. Barbara Nesslinger informiert.
15: Man habe nicht nur die Ukraine, sondern auch ausländische Vertretungen vor diesen systematischen Angriffen gewarnt, bekräftigt die Sprecherin des russischen Außenministeriums heute noch einmal. Wie mit dieser neuen Drohung umgehen? In Europa ist man sich da recht einig. Personal abziehen sicher nicht, heißt es von der EU.
16: This is absolutely outrageous, but
15: als unfassbar bezeichnet der polnische Europaminister die Drohung. Die EU-Kommission sieht in den Drohungen eine Strategie.
17: Russia is only trying to sow panic.
15: Russland versuche Panik zu sehen und die Ukraine zu isolieren, sagt die EU-Kommissionssprecherin Anita Hipper.
17: This will not work.
15: Das wird nicht funktionieren. Als Reaktion habe man den russischen Geschäftsträger in Brüssel einbestellt.
17: We have just now summoned the Russian chargé d'affaires.
15: Auf Angriffe sei man prinzipiell eingestellt, sagt David Bachmann, Delegierter der Wirtschaftskammer Österreich in Kiew.
18: Man gewöhnt sich ja leider auch an Dinge wie Bombardierungen und jede Nacht Luftalarme. Solange es die Politik unterstützt, dass wir vor Ort sind, sind wir auch als Wirtschaftskammer vor Ort. Wir haben auch Schutzkeller, sowohl in der Botschaft, also wir sind derzeit in der Botschaft auch physisch untergebracht und gehen auch in Schutzkeller, wenn Luftalarm ist.
15: Vom österreichischen Außenministerium heißt es in einer schriftlichen Stellungnahme, man habe Russland mittels diplomatischer Note mitgeteilt, dass seine Drohungen gegen Zivilpersonen und das Personal diplomatischer Vertretungsbehörden in Kiew vollkommen inakzeptabel sind.
9: Die Drohungen Russlands haben wieder die Lücken in der europäischen Luftverteidigung deutlich gemacht. So wäre es den meisten Ländern derzeit unmöglich, Angriffe mit der berüchtigten Areschnik-Rakete abzuwehren. Das gilt auch für Österreich. Das Bundesheer ist erst dabei, die Verteidigung gegen Drohnen und Raketen aufzubauen. Wichtige politische Entscheidungen fehlen, berichtet Peter Daser.
19: Österreich war eines der ersten Länder in Europa, das neue Waffen gegen die Bedrohung durch Drohnen bestellt hat, unter anderem sogenannte Skyranger-Kanonen, die erst geliefert werden. Bisher fehlt aber eine Luftabwehr auf mittlere Distanz bis etwa 50 Kilometer ganz. Die Regierung hat darüber noch nicht entschieden. So eine Luftabwehr sei aber dringend notwendig, erklärt der Kommandant der Luftstreitkräfte Gerfried Bromberger.
20: Also entsprechende Fliegerabwehr-Lenkwaffen. Da gehe ich davon aus, dass oder hoffe ich, dass die Entscheidung für die mittlere Reichweite heuer noch fallen wird.
19: Was bisher von der Regierung noch gar nicht budgetiert wurde, sind Abwehrraketen auf längere Distanzen, wie sie etwa für eine Abwehr der russischen Hyperschallraketen notwendig wären.
20: Und dazu brauchen wir eben die lange Reichweite, also sprich eine Mittelreichweite, schafft das nicht, weil einfach diese Hyperschalllenkwaffen mit derartig hoher Geschwindigkeit auf Österreich zufliegen würden, dass einfach die Reaktionszeiten so kurz sind und vor allem ich brauche spezielle Spezifika, um das entsprechend abfangen zu können.
19: Als souveräner Staat brauche Österreich so eine Luftverteidigung, sagt Gerfried Bromberger. Es sei ein Irrglaube, dass hier allein die Neutralität Österreich schützen werde.
9: Nach neuen Angriffen der USA auf iranische Ziele in der Straße von Hormus spricht die Führung in Teheran von einem unverhohlenen Bruch der Waffenruhe. Die Revolutionsgarden behalten sich das Recht auf Vergeltung vor, während die USA ein Abkommen weiterhin für möglich halten. Doch die Verhandlungen werden auch durch eine neue israelische Angriffswelle im Libanon überschattet. Matthias Humpelstetter berichtet.
0: Mitten in den Verhandlungen zwischen Teheran und Washington kommt es in der Straße von Hormuz zu neuen Angriffen. Über Nacht attackieren die USA iranische Raketenstellungen und Minenboote und sprechen von Selbstverteidigung zum Schutz von US-Truppen. Mehrere Menschen sollen getötet worden sein. Die iranische Führung droht mit Vergeltung. In einem Online-Statement meldet sich auch der oberste Führer Ayatollah Mojtaba Khamenei zu Wort. Ein iranischer Fernsehsprecher liest vor: Für die Militärbasen der USA werde es in der Region künftig keinen sicheren Hafen mehr geben, so die Worte des Ayatollahs. US-Außenminister Marco Rubio glaubt dennoch an ein Abkommen, auch wenn es noch Zeit benötige. Selbst die Einigung auf einzelne Wörter oder Sätze könne bis zu 2 Tage dauern, so Rubio. Da müsse man durch. Am Ende werde es entweder ein gutes oder überhaupt kein Abkommen geben. Die USA fordern, dass der Iran sein Atomprogramm aufgibt und die blockierte Straße von Hormuz wieder freigibt. Der Iran will ein Ende des Kriegs an allen Fronten, einschließlich des Libanon, den Abzug der US-Truppen und ein Ende der US-Sanktionen erreichen. Verhandelt wird in Katar, Pakistan und anderen Ländern. Welche Erfolgsaussichten es gibt, kann derzeit von Tag zu Tag neu interpretiert werden.
9: Um 18.10 Uhr kommen wir wieder nach Österreich. Die Bundesregierung will eine Paketabgabe von 2 Euro pro Paket einführen, um die ab Juli geltende Mehrwertsteuersenkung auf Grundnahrungsmittel gegenzufinanzieren. Heute endet die Begutachtungsfrist für das Gesetz. Bisher sind mehr als 90 Stellungnahmen eingegangen, vor allem von

0: Seite. Handelsverband-Geschäftsführer Rainer Will.
1: Entweder ist es so, dass man sie aus dem Land zurückziehen muss oder dass man den Geschäftszweig einstellen muss oder, wenn man es sich als Nischenproduktanbieter leisten kann, man dann den Konsumenten den Preisabschlag weitergibt.
0: Ähnliche Bedenken äußern auch die Arbeiterkammer und der Österreichische Gewerkschaftsbund. Der Rechnungshof warnt außerdem vor einem hohen bürokratischen Aufwand für Unternehmen und die Finanzverwaltung. Für den Versandhändler Otto Austria ist das Gesetz gar verfassungs- und EU-rechtswidrig. Wenige positive Stimmen zum Gesetz kamen etwa von Shopping-Center-Betreibern und von der Gewerkschaft GPA. Letztere erwartet, dass vor allem die großen Online-Plattformen wie Temu oder Amazon zur Kasse gebeten werden. Und?
2: Dass die heimischen Märkte wieder mehr unterstützt werden, dass man vielleicht dazu attraktiviert wird, dort wieder einkaufen zu gehen oder vermehrt wieder einkaufen zu gehen, kann das durchaus dafür Sorge tragen, dass gerade dann unseren Markt schon gestärkt wird.
0: So Linda Kaiser von der GPA. Die Abgabe von 2 Euro pro Paket soll ab Oktober gelten. Die Bundesregierung erwartet sich damit jährliche Einnahmen von rund 280 Millionen Euro. Damit soll die Mehrwertsteuersenkung auf Grundnahrungsmittel finanziert werden.
3: Ab kommender Woche startet österreichweit der Einsatz von Bodycams im Straf- und Maßnahmenvollzug. Laut Justizministerin Anna Sporrer von der SPÖ ein wichtiger Schritt zur Modernisierung des Vollzugs. Bis Ende des Jahres sollen in 2 Phasen insgesamt 500 solcher Geräte im Einsatz sein, wie Annabelle Amini berichtet.
4: Justizwachebeamte werden ab Juni in Österreich mit Bodycams ausgestattet. Die Kameras sollen laut Justizministerin Anna Sporrer das Personal vor Übergriffen schützen, gleichzeitig aber auch die Rechte der Insassinnen und Insassen wahren, heißt es in einer Aussendung. Die Einführung beginnt kommende Woche in 2 Phasen. Zunächst werden spezialisierte Einsatzgruppen mit den Kameras ausgestattet, später dann schrittweise auf alle weiteren Justizwachebeamten in Gefängnissen und forensisch-therapeutischen Zentren ausgerollt. Geplant sind insgesamt rund 500 Bodycams. Die Kosten für Anschaffung und Umsetzung liegen bei rund 900.000 Euro. Dazu kommen jährliche Betriebskosten von etwa 80.000 Euro. Laut Ministerium sollen die Kosten aus dem bestehenden Budget gedeckt werden. Ziel sei ein flächendeckender Einsatz der Bodycams in allen 29 Einrichtungen bis Ende des Jahres.
3: SOS Kinderdorf Österreich baut Stellen in der Verwaltung ab. 28 Personen in Innsbruck, Wien und Graz verlieren ihre Jobs. Grund ist der deutliche Spendenrückgang, der wohl durch die wiederholten Missbrauchsvorwürfe gegen die Organisation zu erklären ist. Christoph Praxmarer berichtet.
5: Aus Sicht von SOS Kinderdorf-Geschäftsführerin Caroline Paucham ist der Abbau von 28 Mitarbeiterinnen und Mitarbeitern bedauerlich, aber notwendig.
6: Im ersten Schritt geht es um den Verwaltungsbereich. Vom Abbau betroffen sind in Innsbruck 15 Personen und 12 in Wien, eine Person in Graz.
5: Zudem wird es österreichweit bei 22 weiteren Mitarbeitern zu sogenannten Änderungskündigungen kommen. Dabei gehe es vor allem um das Kürzen von Zulagen, sagt Paucham. Doch nicht nur in der Verwaltung, sondern auch an den Standorten wird nach Einsparmöglichkeiten gesucht.
6: Es wird an den Standorten genauso geschaut, aufgrund von Effizienzen und Doppelstrukturen und auch von Notwendigkeiten, auch dort Maßnahmen zu setzen.
5: Diese Maßnahmen sind nach Aussagen von Geschäftsführerin Caroline Paucham aber doch nicht fixiert. Man müsse diese erst mit den jeweils zuständigen Landesregierungen absprechen. Nötig werden all diese Umbauschritte, nicht zuletzt wegen des Spendenaufkommens, das in den letzten Jahren deutlich gesunken ist. So wurden im Vorjahr 17% weniger gespendet. Für heuer erwartet SOS Kinderdorf einen Rückgang von weiteren 20%.
6: Wir gehen auch davon aus, dass mit den Spendeneinbrüchen, die verbleiben werden, wir mit unseren täglichen Schritten zeigen, was es bedeutet, Träger Nummer 1 Österreichs zu sein und auch zu zeigen, wie wir es machen.
5: Derzeit betreut SOS Kinderdorf in Österreich 1.800 Kinder und Jugendliche. Damit ist die Organisation der größte Träger von Kinder- und Jugendhilfe in Österreich.
3: Das politische Gezerre um die Lohntransparenz in Österreich geht weiter. Ein Spitzentreffen der Sozialpartner heute im Sozialministerium hat wieder keinen Durchbruch gebracht. Aber immerhin wird weiter verhandelt. Die EU-Richtlinie zur Transparenz bei den Einkommen tritt am 7. Juni in Kraft. Wie sie in Österreich umgesetzt werden soll, ist derzeit noch unklar. Michael Fröschel berichtet.
7: SPÖ-Sozialministerin Corinna Schumann setzt den Sozialpartnern eine Frist. Nach einem, wie es heißt, konstruktiven Gespräch mit den Spitzen von Wirtschaftskammer, Gewerkschaftsbund und Arbeiterkammer sagt sie, bis nächste Woche hätten die Arbeitgeber- und Arbeitnehmerseite Zeit, sich zu einigen, wie man die EU-Richtlinie zur Lohntransparenz in Österreich umsetzen soll. Ansonsten will die Ministerin selbst tätig werden.
8: Sollte

0: Es wird nächste Woche keine Lösung geben, keinen gemeinsamen Vorschlag. Der Sozialpartner wird dann selbst einen Entwurf vorlegen und den in die politische Koordinierung einbringen.
1: Das heißt, mit den Koalitionspartnern ÖVP und NEOS verhandeln, was auch nicht einfach werden dürfte. Bis wann ein nationales Gesetz dann beschlossen werden könnte, darauf will sich die Sozialministerin nicht festlegen. Bis zum Inkrafttreten der EU-Richtlinie am 7. Juni wird sich das jedenfalls nicht mehr ausgehen. Die Sozialpartner verhandeln schon über 2 Jahre ohne Ergebnis über die Lohntransparenz, die Einkommen besser vergleichbar machen und die Lohnschere zwischen Männern und Frauen verringern soll. ÖGB und AK drängen wie Schumann auf eine rasche und umfassende Umsetzung. Die Wirtschaftskammer befürchtet hingegen hohe Kosten und mehr Bürokratie. In Aussendungen betonen beide Seiten ihre Bereitschaft, in den kommenden Tagen offene Punkte zu klären.
2: Eine Initiative von 250 heimischen Betrieben, die Lehrlinge ausbilden, warnt vehement vor Kürzungen bei der Lehrlingsförderung für Unternehmen. Das würde zu einem Abbau von Lehrstellen führen und damit die schon bestehende Lücke noch weiter vergrößern. Mehr von Maria Kern.
3: Derzeit bekommen Betriebe, die Lehrlinge ausbilden, je nach Ausbildungsjahr zwischen einem Monatsgehalt und 3 Bruttomonatsgehältern an Förderung pro Jahr. Bei den laufenden Budgetverhandlungen seien aber Kürzungen bei dieser Förderung angedacht, sagt Robert Machtlinger, Präsident der Initiative Zukunft Lehre Österreich. Er appelliert an die Regierung, hier nicht zu sparen, denn eine Umfrage habe ergeben,
4: dass ca. 15% der heute noch ausgebildeten Betriebe die Lehrlingsausbildung einstellen wollen. 15% bedeutet 15.000 weniger Lehrstellen.
3: Wenn es keine Förderung mehr gäbe, so Machtlinger. Eine Analyse des AMS hat ergeben, dass im gesamten heurigen Jahr schon ohne Kürzung der Lehrstellenförderung rund 3.700 Lehrplätze fehlen werden. Weniger Geld für Lehrlingsförderung in den Betrieben würde den Staat letztlich teurer kommen, sagt Machtlinger. Er verweist darauf, dass es in Österreich eine Ausbildungspflicht bis zum Alter von 18 Jahren gibt. Wer keine Schule besucht und keinen Lehrplatz findet, wird meist in einer überbetrieblichen Lehrwerkstätte ausgebildet. Diese Ausbildungen seien im Verhältnis wesentlich teurer als die Lehrlingsförderung für die Betriebe, argumentiert der Präsident der Initiative Zukunft Lehre Österreich.
2: 3 Tage vor Ende der Bewerbungsfrist für den ORF-Chefposten hat heute auch die Gründerin und Chefredakteurin des rechten Online-Boulevardmediums Express, Eva Schütz, ihre Bewerbung bekannt gegeben. Sie sieht sich als unabhängige Kandidatin. Da Schütz auch Miteigentümerin ihres Mediums ist, widerspricht ihre Bewerbung aber dem ORF-Gesetz und ist damit wenig aussichtsreich. Stefan Kappacher.
5: Der ORF müsse seine Größe und die öffentliche Finanzierung besser rechtfertigen. Diese Mittel müssten aber auch privaten Medien offenstehen, sagt Eva Schütz. Im Haus will sie Privilegien abbauen, Sonderverträge und nicht transparente Zusatzleistungen sollen reduziert werden, Spitzengagen will sie begrenzen und nachvollziehbar gestalten. Schütz war vor ihrer verlegerischen Tätigkeit als Juristin im Kabinett von ÖVP-Finanzminister Blümel tätig und sie war auch im Team für die schwarz-blauen Regierungsverhandlungen. In ihrem scharf rechts positionierten Online-Medium Express ist die frühere ÖVP-Generalsekretärin Laura Sachs-Lehner Chefredakteurin. Mehrheitlich gehört das Medium dem Deutschen Frank Gotthardt, der auch das Krawallmedium News finanziert, das durch beispiellose Hetzkampagnen aufgefallen ist.
2: Rund 60% des in Österreich produzierten Stroms kommt aus der Wasserkraft. Die aktuelle Trockenheit und der schneearme Winter wirken sich daher auch auf die Stromproduktion aus. Nach einem Rekordjahr 2024 ist die Produktion von Strom aus Wasserkraft im Vorjahr deutlich zurückgegangen. Und dieser Trend scheint sich fortzusetzen, wie Vanessa Gruber berichtet.
6: Wenig Schnee im Winter, kaum Regen im Frühling. Durch Österreichs Wasserkraftwerke fließt aktuell weniger Wasser als im langjährigen Durchschnitt. Vor allem in den Flusskraftwerken wirke sich die Trockenheit aus, sagt Gerd Wegeler, Vorstand der Vorarlberger Illwerke.
7: Es ist so, wir haben uns einmal die ersten 4 Monate angesehen. Und wenn wir einen Blick auf unsere, ich nenne es jetzt Laufwasserkraft, im Marktgebiet Österreich werfen, da liegen wir in etwa bei -20% in dieser Zeit.
6: Auch beim Verbund, Österreichs größtem Stromerzeuger, liegt die Produktion aktuell um rund 1/3 unter dem Schnitt, sagt Karl-Heinz Gruber, Geschäftsführer der Verbund Hydropower. Ein wichtiger Puffer seien Pumpspeicherkraftwerke, die Wasser und somit Energie speichern können.
8: Die Pumpspeicher sind sozusagen die grüne Batterie, die wir in Österreich haben. Da sind wir sehr positiv gegenüber allen Ländern rundherum gestellt. Und die sichern erstens die Stromversorgung und auch die Stromstabilität in den Netzen.
6: Wichtig sei ein ausgeglichener Energiemix im Land. Wenn die Wasserkraft schwächelt, sollen Wind- und Sonnenkraft einspringen können und umgekehrt.
2: Der heurige Winter war für die österreichischen Gletscher alles andere als gut. Auf dem Eis liegt deutlich weniger Schnee als im langjährigen Mittel, wie ein neuer Bericht der Gletscherforscherin Andrea Fischer zeigt. Mehr von Raphael Krapscher.
9: Auf Österreichs Gletschern ist Anfang Mai rund ein Drittel weniger Schnee gelegen als im Durchschnitt. Und das hat Folgen, denn sobald der Schnee weg ist, verlieren die Gletscher 10 cm Eis pro Tag. Viele kleine Gletscher stehen daher bereits auf der Kippe, erklärt Andrea Fischer von der Österreichischen Akademie der Wissenschaften.
10: Wir müssen damit rechnen, dass heuer einige Gletscher verschwinden. Es gibt einige Kandidaten, die schon sehr klein geworden sind. Und mit den zu erwartenden Dickenänderungen heuer im Sommer ist zu erwarten, dass wir wieder einige Totalverluste sehen.
9: Problematisch sei das auch, weil Gletscher natürliche Wasserspeicher sind. Ihr Schmelzwasser fließt in Flüsse und Seen und es hebt auch den Grundwasserspiegel in der Nähe der Gletscher. Fallen diese natürlichen Wasserspeicher weg, hat das Folgen für Trinkwasser, Landwirtschaft und Energieproduktion.
2: Den Nachrichtenüberblick hat jetzt noch Julia Wötzinger für Sie.
11: Ermittlungen laufen nach dem Zusammenstoß zwischen einem Schulbus und einem Zug in Belgien. Zwei Jugendliche im Alter von 12 und 15 Jahren, der Busfahrer und eine Begleitperson sind tot, 5 weitere Kinder sind schwer verletzt. Der Bus war auf dem Weg zu einem sonderpädagogischen Schulzentrum. Er war auf dem Bahnübergang, obwohl die Schranke geschlossen war. Die nahezu vollständige Internetsperre im Iran ist laut einem Bericht teilweise wieder aufgehoben worden. Ob das dauerhaft gilt, ist noch unklar. Die Regierung hatte den Zugang seit Kriegsbeginn Ende Februar nahezu vollständig blockiert. Rund 90 Millionen Iranerinnen und Iraner konnten nur staatliche, genehmigte Webseiten besuchen. Im Spionageprozess gegen Egisto Ott hat die Staatsanwaltschaft Wien gegen das nicht rechtskräftige Urteil Berufung wegen der Strafhöhe eingelegt. Die Strafe ist der Behörde zu niedrig. Sie liegt mit 4 Jahren und einem Monat nahe an der Höchstgrenze des Strafrahmens für Spionage. Das wären maximal 5 Jahre. Die US-Regierung unter Präsident Donald Trump will Bundesbedienstete dazu verpflichten, Verschwiegenheitserklärungen zu unterzeichnen. So soll verhindert werden, dass Informationen an Journalistinnen und Journalisten gelangen. Mitarbeiter können dann bestraft werden. Die Bundesbehörden können aber selbst entscheiden, ob sie das neue Formular verwenden. In Schweden sollen nach dem Tankrabatt auch die Preise für Tickets im öffentlichen Nahverkehr reduziert werden. Die Regierung will die Preise für Monatskarten halbieren. Das soll die Belastungen infolge des Iran-Kriegs abfedern. Eine frühe Hitzewelle sorgt für erste Todesfälle und Rekorde in Europa. In Frankreich sterben 7 Menschen im Zusammenhang mit der Hitze. Großbritannien erlebt eine historische Hitzewelle mit 35 Grad heute in London und Heathrow. Das ist der heißeste Tag im Mai seit Beginn der Aufzeichnungen. Und damit noch zum Wetter morgen Mittwoch in Österreich. Oft sonnig und sehr warm bzw. heiß, im Laufe des Tages aber auch einige Wolken und stellenweise Regenschauer und Gewitter. Teils kräftiger Nordwestwind und Höchstwerte zwischen 25 und 32 Grad.
2: Das war das Abendjournal. Ihr Team waren heute Franz Renner, Regie, Bernhard Ortmeier, Technik und Elisa Wasch am Mikrofon. Bleiben Sie dran für ein Journal Panorama mit Monika Feldner-Zimmermann.
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13: Guten Abend. Die Stasi in der ehemaligen DDR war gemessen an der Bevölkerungszahl einer der mitarbeiterstärksten Geheimdienste der Welt. Die sogenannte Staatssicherheit ging brutal gegen die Bevölkerung vor. Um die Diktatur abzusichern, wurden Angst und Misstrauen gesät, die Bevölkerung flächendeckend überwacht, sie wurde bedroht und Gewalt gegen sie angewendet. Laut Schätzungen wurden rund 280.000 politisch Verfolgte in der DDR Opfer von psychischer und physischer Gewalt. Die Misshandlung nachzuweisen ist oft schwierig, da sie oft nicht aktenkundig ist oder die Akten vernichtet wurden. Doch die Spuren in den Menschen sind nach wie vor vorhanden. Laut Studien leidet ein Drittel der politisch Verfolgten bis heute an manifesten psychischen Belastungen, darunter Depressionen und Angstzustände. Ein neues Gesetz soll ihnen nun helfen, dass Folgeschäden eher anerkannt und Entschädigungszahlungen leichter beantragt werden können. Cornelius Willenkemper über die späte Aufarbeitung der Stasi-Verbrechen. Sein Bericht beginnt mit einer Betroffenen.
14: Diese Kiste haben meine Enkelkinder für mich gestaltet.
15: Marie-Louise Tröps platziert in ihrer Altbauwohnung im thüringischen Erfurt einen Karton auf dem Kaffeetisch. Darauf haben ihre Enkel glitzernde Aufkleber angebracht und einen Schriftzug. Oma, du bist eine Prinzessin. Darin Fotos aus einer fernen Vergangenheit.
14: Ich habe ja nur ganz, also kaum Bilder, ja, weil das ja auch nicht mitgekommen ist, gell? Und hier so ungefähr habe ich vor der Zwangsaussiedlung ausgesehen. Und danach, muss ich Ihnen ganz ehrlich sagen, das sehen Sie, danach bin ich also auch ein ernstes Kind geworden. Gell? Gucken Sie mal.
15: Im Jahr 1961, Tröps war 10 Jahre alt, wurde sie Opfer einer staatlich verordneten Umsiedlung. Tröps Vater galt als widerständig, unter anderem, weil er sich gegen die Kollektivierung seiner landwirtschaftlichen Flächen wehrte. Die Familie geriet ins Visier der Staatssicherheit und musste ihr Haus in Geisa direkt an der Grenze zur Bundesrepublik verlassen. Offiziell diente die Umsiedlung dem Schutz gegen den militaristischen Imperialismus der Bundesrepublik. Tatsächlich ging es der Staatssicherheit darum, eine mögliche Republikflucht der als unzuverlässig eingestuften DDR-Bürger um jeden Preis zu verhindern.
14: Stell dich mal vor, ja, die klopfen an die Tür und dann stehen 10 fremde Menschen davor und sagen, wir müssen jetzt mal zureden. Und das war also total unverhofft. Niemand hat etwas geahnt. Ich habe mich total alleingelassen gefühlt, wissen Sie? Klar war meine Mama da, aber ich habe ihr ja selbst als 10-jähriges Kind, die war ja total hilflos, ja. Und dann diese fremde Frau. Und dann stürzte die, kam die gleich angestürzt und hat gesagt, ihr dürft heute nicht in die Schule gehen, ihr dürft auch nicht das Haus verlassen. Und auch der Ton, wissen Sie, es war also möglich.
15: Innerhalb weniger Stunden musste die Familie mit 3 Kindern ihr Haus verlassen, konnte nur die Dinge zusammenklauben, die auf den bereits wartenden LKW passten. Die Staatssicherheit hatte die Aktion zuvor bis ins Detail geplant. So wie Familie Tröps erging es rund 11.000 Familien, die als nicht republiktreu galten. In konspirativen Operationen unter so zynischen Tarnnamen wie Blümchen oder Ungeziefer deportierte man sie überfallsartig in grenzferne Gebiete der DDR. Sie verloren nicht nur ihr Hab und Gut und ihre Heimat, sondern auch Familienangehörige und Freunde, die von der Zwangsumsiedlung nichts wissen durften. Das drakonische staatliche Vorgehen sollte keinen Widerstand in der Bevölkerung schüren. Das Gefühl der Unsicherheit, des Ausgeliefertseins verfolgt Marie-Louise Tröps bis heute. Die Erlebnisse seien eine enorme psychische Belastung.
14: Ja, für mich ist es eben so, meine Kindheit war beendet. Ich konnte nicht mehr fröhlich sein. Dieses Beschämen und verspottet, wissen Sie, meine Mama und mich haben die weiß Gott durch diese Straße abgeführt. Ja, wie wirkt denn das auf ein Kind? Wissen Sie? Auf jeden Fall habe ich immer gesagt, Mensch, warum gucken die denn nur zu? Warum helfen die uns denn nicht? Warum tut denn hier keiner was? Die lassen das einfach zu.
15: Während Tröps mit ihrer Mutter in einen Gefangenentransportwagen mit bewaffneten Staatsdienern gesperrt und an den unbekannten neuen Wohnort verbracht wurde, musste der Vater sich dem Verhör der Staatssicherheit stellen. Als die Familie schließlich in einer notdürftigen Unterkunft im 100 Kilometer entfernten Ilmenau wieder zusammenfand, wurde klar, dass die Vertreibung aus der Heimat erst der Anfang ist. Denn im neuen Wohnort hatte man die unbescholtene Familie als Kriminelle aus dem Grenzgebiet angekündigt. Marie-Louise Tröps erinnert sich an ein Gespräch ihrer Mutter mit einer der neuen Nachbarinnen.
14: Dann habe ich gehört, dass sie gesagt hat, wissen Sie, vor 3 Tagen ist man hier von Haus zu Haus gegangen und hat sie als Schwerverbrecher von der Grenze angemeldet und uns, den Nachbarn, untersagt, mit ihnen Kontakt aufzunehmen. Und das hat natürlich meine Seele, wissen Sie, mein Vater, Schwerverbrecher, ja. Also da habe ich schon so oft weinen müssen. Und das ist das, wissen Sie, das sitzt so, so tief. Und ich kann das auch nicht steuern, ja.
15: Bereits kurz nach dem Mauerfall im November 1989 gründeten die Betroffenen, darunter auch Tröps Ehemann, den Bund der Zwangsausgesiedelten der DDR. So wie andere Gruppen politisch Verfolgter erhofften auch sie sich eine strafrechtliche Rehabilitierung und die Restitution ihres verlorenen Eigentums im wiedervereinten Deutschland. Die Wirren der Wende, die Vielzahl der Eigentums- und Entschädigungsfragen, politische Versäumnisse und komplexe juristisch-bürokratische Hürden bewirkten, dass die 11.000 Zwangsausgesiedelten zunächst leer ausgingen. Für Marie-Louise Tröps, heute ist sie seit vielen Jahren die Vorsitzende des Bundes der Zwangsausgesiedelten, sowie für viele andere Opfer wirkte das damals wie eine nachträgliche Legitimierung des SED-Unrechts.
16: Das war so demütigend, dass wir jetzt wieder, wir standen wirklich ohne Rechtsposition da, sondern haben wir immer wieder gekämpft. Endlich waren sie dann bereit, dieses verwaltungsrechtliche Rehabilitierungsgesetz zu erlassen. Und da haben die dann wirklich reingeschrieben, dass die Zwangsaussiedlung mit tragenden Grundsätzen eines Rechtsstaates unvereinbar ist.

0: 1994 wurde durch das sogenannte SED-Unrechtsbereinigungsgesetz die rechtliche Rehabilitierung durchgesetzt. Die Enteignungen, aber auch seelisch-gesundheitliche Spätfolgen der politischen Verfolgung dagegen blieben davon unberührt. Bis jetzt. Im vergangenen Jahr verabschiedete der Bundestag nach jahrzehntelangen politischen Verhandlungen eine Gesetzesreform. Vor wenigen Wochen beschloss nun der Bundesrat, die Kammer der Bundesländer, die genauen Anwendungsregeln des Reformpakets mit weitreichenden Folgen für viele politisch Verfolgte des SED-Unrechtsstaats. Die noch lebenden rund 1200 Zwangsausgesiedelten etwa erhalten nun erstmals eine symbolische Einmalzahlung von 7500 Euro zur pauschalen Entschädigung für erlittenes Unrecht und materielle Verluste. Dazu kommt eine Erhöhung der monatlichen Sonderrente der heute rund 36.000 zuwendungsberechtigten Opfer politischer Verfolgung von 330 auf 400 Euro monatlich. Und zwar unabhängig von ihrer finanziellen Bedürftigkeit. Die Reform der sogenannten Opferrente sei ein wichtiger Schritt der finanziellen, aber auch ideellen Anerkennung des erlittenen Unrechts, meint Evelyn Zupke, Bundesbeauftragte für die Opfer der SED-Diktatur.
1: Sie ist von der Bedürftigkeit entkoppelt, das heißt, es ist jetzt keine Sozialleistung mehr, als die es vorher empfunden wurde. Viele haben gesagt, es ist ein Almosen, wir wollen eine Ehrenpension, denn wir haben gekämpft für Freiheit und Demokratie, in der wir heute alle leben können. Wir haben unseren Beitrag geleistet, wir wollen keine Almosen, wir wollen eine Ehrenpension. Diese Opferrente ist damit zur Ehrenpension geworden. Das ist Paradigmenwechsel Nummer 1.
0: Im politischen Kampf um das neue Gesetz spielte die Bundesbeauftragte Zupke eine zentrale Rolle. Selbstverständlich können Geldzahlungen keine Wunden heilen, keine Traumata kurieren, aber sie können eine wichtige Komponente sein auf dem langen Weg in eine Normalität, in der Unrecht nicht nur von Historikern benannt, sondern auch staatlich anerkannt wird. Ebenso wichtig wie für die Zwangsausgesiedelten ist dieser Aspekt der Aufarbeitung gerade für die Opfer psychischer Misshandlung in oder außerhalb der Haft. Denn psychische Spätfolgen politischer Verfolgung lassen sich nur schwer eindeutig kausal auf erlittenes Unrecht in der SED-Diktatur zurückführen. Evelyn Zupke.
1: Viele Menschen haben sehr gravierende Gesundheitsschäden davongetragen. Und diese wurden überwiegend abgelehnt bei der Anerkennung. Wenn jemand 1978 im Gefängnis gesessen hat, dann sagt das Versorgungsamt, ja, also wissen Sie, das ist so lange her, woher sollen wir denn wissen, dass Sie heute eine posttraumatische Belastungsstörung haben, weil Sie damals so Schlimmes erlebt haben. Gucken Sie mal, Sie haben vor 5 Jahren Ihren Job verloren, dann haben Sie sich auch noch scheiden lassen. Na, gucken Sie mal, die Familie, Ihr Vater hat Sie ja damals auch geschlagen. Lange Rede, gar keinen Sinn, gibt es ganz viele Beispiele, dass den Leuten nicht geglaubt wurde.
0: Rund 70% der Entschädigungsanträge wurden bis heute abgelehnt. Bereits in den ersten Jahren nach dem Mauerfall deuteten indes mehrere wissenschaftliche Untersuchungen darauf hin, dass mehr als ein Drittel der politisch Inhaftierten an gravierenden psychischen Folgeschäden litten, darunter Depressionen, Angstzustände und komplexe Traumafolgestörungen. Bei den Anträgen auf Entschädigung sei es gerade in der Nachwendezeit dabei zu bestürzenden Fehleinschätzungen gekommen, meint Evelyn Zupke.
1: Dann werden Akten gelesen, Akten einer Diktatur, ohne Diktatur zu verstehen. Da wird alles für bare Münze genommen, bis hin zu einer Aussage. Es ist wirklich wahr. In ihrer Haftakte steht nicht, dass sie traumatisiert sind. Also sind sie nicht traumatisiert.
0: Folgen dieses Bürokratieversagens waren nicht selten ein verlängertes Inhaftierungsgefühl oder die sogenannte posttraumatische Verbitterungsstörung. Die Opfer sind dann zutiefst davon überzeugt, dass die Welt sich gegen sie verschworen hat, dass niemand ihnen glaubt oder gar, dass die Stasi in der Ablehnung ihres Antrags weiterhin ihre Finger im Spiel hat.
1: Natürlich ist es retraumatisierend, wenn die Menschen gegenüber sitzen in Ämtern, die ja auch sich sehr unterschiedlich verhalten und das vielleicht von sich aus gar nicht böse meinen, aber so unsensibel sind aus Unwissen und dann die Menschen befragen, die dann angetriggert sind, weil sie eine verhörsgleiche Situation erleben. Aber dann gehört natürlich auch dazu der lange Prozess, dass Menschen bei den verfolgungsbedingten Gesundheitsschäden ja 6, 8, 10, 12, 16 Jahre gekämpft haben und viele von ihnen trotzdem gescheitert sind. Und das ist natürlich ein Ohnmachtserleben, was auch wieder an die Ohnmacht in der Diktatur erinnert.
0: Das neue Gesetz setzt dieser Fehlentwicklung nun ein Ende. Denn die Beweislast wird umgekehrt. Wenn politisch Verfolgte heute an speziell kategorisierten psychischen Störungen leiden, wird dies automatisch als Auswirkung politischer Verfolgung ausgelegt. Die neue Vermutungsregelung basiert auf den Ergebnissen einer aktuellen Tiefenstudie der Charité Berlin. Die Psychotherapeutin Dr. Tolu Maslahati hat mit ihrem Team mehr als 300 Opfer politischer Verfolgung intensiv untersucht und die Daten mit einer großen Vergleichskohorte abgeglichen.
2: Also die wichtigsten und eindeutigsten Ergebnisse sind zu den psychischen Erkrankungen. Also es hat uns nicht gewundert, aber dass es so eindeutig ist, hätte ich glaube ich auch nicht gedacht. Also es sind tatsächlich, das sind auch psychische Erkrankungen, die mit traumatischen Ereignissen zusammenhängen. Dazu gehört die posttraumatische Belastungsstörung, das ist vielleicht das eindeutigste. Depressionen, Angststörungen und psychosomatische Erkrankungen. Also das waren die Diagnosen, die wirklich signifikant und über ein Vielfaches häufiger bei den Betroffenen vorkamen als in der Vergleichsgruppe.
0: Mehr als die Hälfte der Opfer politischer Haft litten den neuen Untersuchungen zufolge an Depressionen. Posttraumatische Belastungen waren bei 30% nachzuweisen. Im Bevölkerungsmittel liegt dieser Wert bei 1-2%. Eine Kausalität ist zwar nicht zweifelsfrei belegbar, aber der Abgleich mit der Vergleichskohorte lässt keinen anderen plausiblen Schluss zu, betont Tolu Maslahati.
2: Wir haben auch versucht, in der Vergleichsgruppe haben wir versucht zu matchen. Also es sind Menschen, die gleiches Geschlecht, gleiches Alter, in derselben Region aufgewachsen, aber eindeutig häufiger die Erkrankung bei den Betroffenen. Das finde ich schon sehr nahelegt, dass da ein Zusammenhang besteht.
0: Abgesehen von den unmittelbaren psychischen Auswirkungen politischer Verfolgung haben Maslahati und ihr Team von der Charité Berlin auch psychosoziale und sozioökonomische Spätfolgen der Haft untersucht. Oft leiden die Betroffenen an einer Kaskade von Folgeerscheinungen, schotten sich mehr und mehr von der Außenwelt ab. Viele leiden unter intrusiven Erlebnissen, unter unwillkürlich auftretenden, bedrohlichen Gedanken, Bildern, Gefühlen und Erinnerungen.
2: Das Problem ist, dass Personen, die so zu intrusives Erleben haben, da gibt es Trigger, die auslösen, aber die kennen nicht immer die Trigger. Also manchmal ist es eindeutig. Ne? Also wenn ich jetzt zum Beispiel in die Gedenkstätte gehe und die alte Haftzelle sehe, dass da Erinnerungen kommen, ist jetzt vielleicht nicht überraschend. Aber manchmal sind es auch Gerüche oder Geräusche, die solche Erinnerungen auslösen können, was für die Betroffenen natürlich sehr belastend ist. Und wenn man nicht ganz identifizieren kann, was sind so Auslöser, fängt man an, mehr und mehr zu vermeiden. Die gehen dann vielleicht weniger unter Menschen, weil es irgendwie Menschenmengen das auslösen können, weil Geräusche von draußen das auslösen können, gehen die weniger raus. Und so führt es dann mehr und mehr auch zum sozialen Rückzug, ne, weil man versucht, sich dem nicht auszusetzen, weil das so belastend ist, daran erinnert zu werden.
3: Warum die Götter grad Berlin mit Pauli Ferner straften? Ich weiß es nicht, der Gouverneur ließ neulich mich verhaften. Das Kreuzverhör war amüsant, auch für die Kriminalen. Ich wette, dieses Kreuzverhör geht eine die Annalen.
0: Einer, der den ganzen Leidensweg von politischer Haft, psychischer Zersetzung, Verdrängung, Kampf um amtliche Anerkennung, Zusammenbruch und schließlich Neuanfang hinter sich hat, ist Detlef Wengel. Um seine Geschichte zu verstehen, lohnt ein Ausflug in seine Vergangenheit. Wengel wurde 1955 im heutigen Sachsen-Anhalt geboren. Bereits in seiner Schulzeit, so erzählt es Wengel in einem Livestream-Gespräch mit dem ORF aus seiner Münchner Wohnung, habe er einen Widerwillen gegen alle Massenorganisationen und Parteiveranstaltungen des SED-Staats entwickelt. Schließlich begann Wengel eine Ausbildung zum Buchhändler, um später Journalistik zu studieren. Da dies als, so Wengel, selbstdenkender Mensch in der DDR unmöglich war, schmiedete er alsbald Fluchtpläne. 1974, Wengel war 19 Jahre alt, wollte er bei Perleberg durch die Elbe schwimmen und so in die BRD fliehen. Sein älterer Bruder, seinerseits Soldat der Nationalen Volksarmee, verriet ihn. Wengel setzte sich zuerst nach Polen ab und versuchte schließlich über die Botschaft der BRD in Prag auszureisen. Die Stadtsicherheit war ihm während seiner gesamten Irrfahrt auf Schritt und Tritt gefolgt und griff schließlich im April 1974 am Bahnhof Dresden zu, als Wengel den Zug nach Prag besteigen wollte. 3 Monate verbrachte er in Untersuchungshaft. Man isolierte ihn vollkommen, behauptete, seine Eltern hätten ihn angezeigt, quälte ihn mit Schlafentzug und endlosen Verhören zu jeder Tages- und Nachtzeit.
4: Dieses Vierteljahr war für mich schlimmer wie die gesamten 2,5 Jahre hinterher mit Vollzug, weil man hat nie gewusst, was passiert mit einem. Kommt man überhaupt noch raus? Kommt man überhaupt lebend raus? Es war ganz schlimm. Ich kenne Fälle von Leuten, bei denen eine Scheinerschießung durchgeführt wurde. Die hat man nachts aus der Zelle geholt, die Augen verbunden, auf den Hof geführt. Und dann kam das Kommando, legt an. Und der stand da, ja was nun? Also Psychoterror ohne Ende, ohne Ende.
0: In der Strafvollzugsanstalt Torgau, einem ehemaligen Wehrmachtsgefängnis in Sachsen, fristete Detlef Wengel nach der Verurteilung seine 3-jährige Haftstrafe zu viert in einer Einmannzelle. Er litt unter winterlicher Kälte, unzureichender Ernährung und unter Arbeitsdiensten, deren Normen kaum zu erfüllen waren. Sein gesundheitlicher Zustand hatte bereits in der Untersuchungshaft stark gelitten.
4: Gemerkt habe ich es damals eigentlich nur an meinem Ohr, weil bei der Erstvernehmung hat man mir von hinten ein Telefonbuch an den Kopf geschlagen. Da ist mir das Trommelfell geplatzt und ein Stück von dem Zahn abgebrochen. Und das hat geblutet, das ist nie behandelt worden. Und den Zahn hat man mir dann im Vollzug mit einer Kombizange zerbröselt, ein sogenannter Kalfaktor von der Krankenstation. Da hatte ich damals dann Zahnarztphobie bis 2016. Dann habe ich mir neue Zähne machen lassen. Ich habe furchtbar ausgesehen.
0: Detlef Wengel ist auskunftsbereit. Es ist ihm bis heute ein Bedürfnis, über die damaligen Geschehnisse und ihre Spätfolgen zu sprechen. 1977 wurde er aus der Haft entlassen und versuchte in einem Zustand psychischer und moralischer Zerrüttung in einem System zu überleben, das Menschen als Staatseigentum betrachtete. 11 Jahre später wurde Wengel dann von der Bundesrepublik wie fast 34.000 andere politische Häftlinge freigekauft. Eine besonders schäbige und menschenverachtende Devisenquelle für den SED-Unrechtsstaat. Nach seiner Ausreise in den Westen arbeitete Wengel über Jahre in Italien und in Israel. Er genoss die Freizügigkeit, die man ihm zuvor verwehrt hatte. Im Jahr 2000 kehrte er schließlich nach Deutschland zurück.
4: Dann ging das langsam los. Dann kamen die ersten Probleme. Ja, weil die gesamte Zeit, die ich im Ausland war, hatte ich damit zu tun, zu arbeiten, Geld zu verdienen für meinen Lebensunterhalt und vor allen Dingen die Sprache zu lernen, weil ich hatte ja auch mit Behörden zu tun. Ich habe die Wiedervereinigung nicht mitgekriegt. Ich habe nicht mitgekriegt, was danach passierte. Gar nicht. Hat mich nicht interessiert.
0: Die Vergangenheit der DDR, das Unrecht, das ihm selbst widerfahren war und tiefe, wenn auch bis dahin unsichtbare Spuren hinterlassen hatte, kehrten an die Oberfläche des Lebens zurück, als Wengel seine Arbeitsstelle in einem Umzugsunternehmen verlor. Anfang 50 war er damals und wusste zum ersten Mal in seinem Leben nicht, wie es weitergehen sollte. Wengel entschloss sich, Sozialhilfe zu beantragen.
4: Mache alles fertig, die gesamten Unterlagen, wunderbar. Geh zum Jobcenter, lege das hin, sag hier, ich habe alles fertig gemacht. Und guckt er mich an, guckt in meine Akte oder was ich da geschrieben habe, mit einem sächsischen Dialekt. Du bist doch ein Verräter, du bist doch noch vor dem Mauerfall abgehauen. Wir haben bis zum Schluss gekämpft. So, und dann, da hatte ich Blackout. Die habe ich über den Schreibtisch geholt und dann, da gab es richtig drauf. Na, irgendwie muss er noch einen Notknopf erwischt haben. Jedenfalls haben sie mich dann gegriffen, Polizei, die Wände waren mit Blut beschmiert. So, da haben sie mich weggebracht. So, wieso will dieses Dreckschwein, der womöglich drüben bei Abteilung Inneres gearbeitet hat, macht mir Vorwürfe über mein Leben. So, und da haben die mich mitgenommen auf die Wache und von dort aus, es klingt dumm, aber es ist wahr, eine Psychiatrie.
5: 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Und hab die Fäuste wild geballt, geknirscht auch mit den Zähnen.
0: Die späte Eskalation des lange vergrabenen Traumas wurde durch die verhörsgleiche Situation wie in einem Flashback ausgelöst, den die Charité-Psychologin Maslahati als unbewussten Trigger bezeichnet. Bei Detlef Wengel führte die akute psychische Notsituation dazu, dass eine strafrechtliche Verfolgung seines Gewaltaktes eingestellt wurde. Erstmals setzte er sich mit den psychischen Folgen seiner Vergangenheit als politischer Häftling auseinander.
4: Nach einer Woche ungefähr war dann eine Visite mit einer jungen Ärztin und das war dann wirklich das allererste Mal, dass ich mit jemandem offen darüber reden konnte. Da war das erste Mal, dass ich wirklich sagen konnte, was in mir losgeht. Dass ich nachts nicht mehr schlafen kann. Dass ich nachts munter werde, weil aus der Küche kommt ein heißer Luftschwall. Da habe ich im Unterbewusstsein sämtliche Herdplatten und Backröhre angestellt. Ich bin nachts im Winter in der Bushaltestelle zu mir gekommen, nur in Unterwäsche. Wie bin ich da hingekommen? Ich war total kaputt.
0: Stück für Stück arbeitete sich Detlef Wengel in ein gefestigtes Leben zurück. Lange, aber schließlich erfolgreich, stritt er mit Ämtern und Versorgungseinrichtungen um die Anerkennung seiner Misshandlungen, um Haftentschädigung, die Opferrente und Ausgleichszahlungen für gesundheitliche Folgen und berufliche Nachteile. Heute sei es sein Treibstoff, anderen Opfern zu helfen, erzählt Wengel. Derzeit erhalten gerade einmal rund 1.000 Menschen Entschädigungsleistungen zwischen 418 und 2.000 Euro monatlich für gesundheitliche Spätfolgen politischer Verfolgung in der DDR. Mit dem neuen Gesetz wird es für weitere 12.680 potenziell Berechtigte deutlich einfacher, ihre Ansprüche geltend zu machen. Denn den Kausalzusammenhang zwischen Verfolgung und Krankheit müssen sie nicht mehr beweisen. Wichtiger als die finanziellen Vorteile ist für viele Opfer die symbolische Bedeutung der Reform.
6: Grüße Sie.
7: Hallo.
6: Guten Tag.
0: Das bestätigt auch der Diplompsychologe Stefan Trobisch-Lüttke. Er gilt als Pionier der spezialisierten psychologischen Betreuung der Opfer des SED-Staats. Bereits 1993 gründete er mit anderen in Berlin-Moabit die bis heute bundesweit einzige psychologische Beratungsstelle für politisch Verfolgte der ehemaligen DDR. Das neue Gesetz sei ein Meilenstein der Aufarbeitung, der allerdings reichlich spät komme, meint Trobisch-Lüttke.
8: Ja, absolut. Das ist ja auch ein jahrelanger Kampf gewesen. Ne? Also es ist jetzt schon wirklich eine große Erleichterung. Ich hoffe, dass die Umsetzung dann auch vielen doch nochmal wirklich weiterhilft. Da warten natürlich jetzt auch einige drauf und hoffen, dass ihre Verfahren dann auch mal ein bisschen zügiger abgewickelt werden. Es ist ja auch so, dass Menschen, die was Schlimmes erlebt haben, natürlich irgendwo auch möchten, dass irgendwie so eine Art Ausgleich inhaltlich erfolgt. Dass jemand sagt, das, was du da erlebt hast, das ist schlimm gewesen. Das ist keine Einbildung und wir nennen sozusagen auch Ross und Reiter und versuchen uns da nicht rauszulavieren.
0: Das Unterstützungsangebot von Trobisch-Lüttkes Verein Gegenwind umfasst Einzel- und Gruppengespräche sowie die Vernetzung mit anderen Opfern, aber auch die Alltagsbewältigung, den Umgang mit Behörden sowie Kunsttherapien und Entspannungsübungen. Noch im vergangenen Jahr, also 36 Jahre nach dem Mauerfall, erreichten die Hilfsorganisationen 2229 Anfragen. Für viele ist es bis heute eine massive Herausforderung, über das damalige Unrecht zu sprechen. Zahlreiche Verfolgte seien auch nach dem Fall der Mauer durch alte Seilschaften der Staatssicherheit unter Druck gesetzt worden, über ihre Erlebnisse zu schweigen. Denn die Täter hatten selbst Angst vor strafrechtlicher Verfolgung, die bis auf Einzelfälle bis heute ausblieb. Die operative Psychologie, so der Stasi-Jargon, mit der Absicht, Menschenleben zu zerstören, hatte System in der DDR. Das zu beweisen war im Einzelfall nicht immer einfach, gerade wenn es um Zersetzungsmaßnahmen außerhalb der Haft ging.
8: Ich hatte auch nicht wenige Leute, die mir gesagt haben, wissen Sie, wenn ich wenigstens eine Haftakte hätte, dann würde man mir glauben, dass mir wirklich was passiert ist. Aber so, wenn ich erzähle, die Stasi ist bei mir eingebrochen, hat nur die bunten Handtücher geklaut und die einfarbigen dagelassen, wenn ich das irgendjemandem erzähle, muss man doch denken, ich sei verrückt geworden. Und das war aber geplant. Die sollten zersetzt werden, destabilisiert werden, sollten irgendwann so weit sein, dass sie selber gar nicht mehr wissen, wem kann ich noch was glauben, stimmt meine eigene Wahrnehmung eigentlich überhaupt noch und so weiter. Also alles, was in der Psychologie mal zum Guten für den Menschen entwickelt worden ist, wurde da sozusagen gegengelesen. Also was muss ich quasi machen, um jemanden richtig fertig zu machen, dass der nicht mehr weiß, was vorne und hinten ist.
0: Das neue Gesetz zur Aufarbeitung des DDR-Unrechts bringt eine weitere Neuerung, die mittlerweile freilich nur noch sehr wenigen Menschen zugutekommen wird, weil schon viele Opfer verstorben sind. Auch solche Stasi-Opfer nämlich, die die Geheimpolizei außerhalb des Territoriums der DDR zu zersetzen versuchte, können nun Entschädigung beantragen. Einer der bekanntesten Fälle war der mittlerweile verstorbene Bürgerrechtler und Psychologe Jürgen Fuchs. Fuchs war 1976 wegen staatsfeindlicher Hetze verhaftet und nach 281 Tagen in Stasi-Haft in den Westen ausgebürgert worden. Bis heute ist im Stasi-Unterlagenarchiv in Berlin eine Stasi-interne Richtlinie bewährter Methoden zur psychologischen Zersetzung unliebsamer Dissidenten einzusehen. Darunter die systematische Diskreditierung des öffentlichen Rufs, die systematische Organisation beruflicher und gesellschaftlicher Misserfolge zur Untergrabung des Selbstvertrauens und vieles mehr. Die Historikerin Daniela Münkel, Leiterin der Abteilung Vermittlung und Forschung, verweist bei einem Treffen im Stasi-Unterlagenarchiv auf einen Zwischenbericht zum operativen Vorgang gegen Fuchs im Westen.
7: Was die Staatssicherheit dagegen Jürgen Fuchs initiierte, kann man nachlesen in den Akten über Jürgen Fuchs. Ich zitiere kurz daraus, was man so alles mit ihm da angestellt hat. Im Zeitraum von Ende August bis Ende September 1982 wurden in konzentrierter Form spezielle Maßnahmen mit dem Ziel realisiert, Fuchs zu verunsichern und in seinem Handlungsspielraum zu beeinträchtigen. Fuchs wurde kontinuierlich, vor allem in den Nachtstunden, in seiner Wohnung angerufen, ohne dass sich der Anrufer meldete. Im Namen von Fuchs wurde eine Vielzahl von Bestellungen von Zeitungen, Zeitschriften, Prospekten, Offerten und dergleichen aufgegeben, darunter auch Bestellungen, die zur Kompromittierung des Fuchs geeignet sind. Mehrfach wurden Taxis und Notdienste vorwiegend nachts zur Wohnung des Fuchs bestellt.
0: Die Öffnung der Akten, die nach der Wende höchst umstritten war, aus Angst um den innergesellschaftlichen Frieden, ist bis heute Grundlage der Aufarbeitung, selbst wenn längst nicht in allen Fällen Angaben zu physischer und psychischer Misshandlung vorliegen, betont Münkel. Wie hoch das Interesse an der eigenen Geschichte und der mal offenen, mal verdeckten Verfolgung durch die Staatssicherheit bis heute ist, zeigt die Tatsache, dass rund 30.000 Privatpersonen im Jahr eine persönliche Akteneinsicht beantragen.
7: Zum einen sind die Akten wichtig für die Rehabilitierungsverfahren, zum anderen eben auch zur Beantragung einer Opferrente, weil sie oft ja als einziger Nachweis dafür sind, was den Personen passiert ist. Das ist das eine. Das andere ist aber auch, dass die Einsicht in die Akten für die Betroffenen natürlich auch wichtig ist, um zu wissen, was mit ihnen passiert, wirklich passiert ist und wer dahinter steckte. Das wusste man ja nicht immer, dass die Stasi dahinter steckte. Das erfuhren die Betroffenen durch die Akten. Und am Ende ist ein Teil ihrer Lebensgeschichte ihnen dadurch ja auch wiedergegeben worden.
0: Auf diesem Weg, der für viele Betroffene auch fast 37 Jahre nach dem Fall der Mauer äußerst herausfordernd ist, sei es aus seelischem Selbstschutz oder aufgrund bürokratischer Hürden, ist das neue Wiedergutmachungsgesetz ein äußerst wichtiger Schritt. Darin sind sich Betroffene, Psychologinnen, politische Vertreter und Historiker einig. Gerade in Zeiten, in denen extremistische Parteien kontrafaktische Verharmlosungen über das Leben in der DDR und die flächendeckende Bespitzelung und drakonische Verfolgung durch das Ministerium für Staatssicherheit verbreiten, scheinen Aufklärung, Anerkennung, Wiedergutmachung sowie spezialisierte psychologische Hilfsangebote besonders notwendig.
9: Nach diesem langen Winter hat sich die Sonne aufgetan.
10: Der deutsche Liedermacher Wolf Biermann am Ende eines Beitrags von Cornelius Wühlenkemper. Morgen geht es um Soldaten in der Ukraine und wie ihnen bei schweren Gesichtsverletzungen geholfen wird. Für heute sagt Monika Feldner-Zimmermann danke fürs Zuhören.
11: 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Papst Leo XIV. Fordert in seiner ersten Enzyklika, wie bereits in den Journalen und Nachrichten berichtet, wertebasierte Regeln und gesellschaftliche Kontrolle beim Einsatz von künstlicher Intelligenz. In dem gestern im Vatikan vorgestellten Lehrschreiben Magnifica Humanitas betont er, die Menschheit stehe im digitalen Zeitalter an einer epochalen Wegscheide. Aus Rom, Bernd Kuschuh.
12: Der Vatikan beschäftigt sich schon seit 10 Jahren mit dem Thema künstliche Intelligenz und mit möglichen Auswirkungen. Ein französischer Priester hatte den Kontakt zu Verantwortlichen im Silicon Valley hergestellt, die sich der ethischen Herausforderungen bewusst waren. Der Titel der Enzyklika Magnifica Humanitas, großartige Menschheit, bringt nun zum Ausdruck, dass künstliche Intelligenz dem Menschen nützen muss und nicht ihn beherrschen oder ihm schaden darf. Etwa durch KI-gesteuerte Waffensysteme. Papst Leo bei der Präsentation. Beunruhigende Stimmen hätten ihn erreicht über autonome Waffensysteme, die sich der menschlichen Kontrolle entziehen und nicht wirksam gesteuert werden können. Künstliche Intelligenz muss entwaffnet werden. Der Mitgründer des KI-Unternehmens Anthropic, Chris Ola, sagt bei der Präsentation im Vatikan, es besteht die Gefahr, dass KI menschliche Arbeitskräfte in großem Umfang verdrängt. Dann aber werde die Unterstützung der Betroffenen zur moralischen Verpflichtung von historischer Tragweite. Unterstützung für Arbeitende und Arbeitslose fordert der Papst auch in der Enzyklika. Ebenso sorgt er sich um die Bildung. Wir müssen uns darin üben, auf KI zu verzichten und in der Schule die Wahrheit suchen und lieben, schreibt er. Und er beobachtet die Umweltfolgen von KI mit Sorge angesichts des enormen Energie- und Wasserverbrauchs von KI-Rechnern. Zugleich appelliert er, hoffnungsvoll zu bleiben, Verantwortung zu übernehmen in Zeiten technischer und gesellschaftlicher Umbrüche.
11: Und von einer Reihe von Kirchenvertretern und Expertinnen und Experten wird das päpstliche Lehrschreiben gewürdigt. Der Salzburger Erzbischof und Vorsitzende der österreichischen Bischofskonferenz Franz Lackner etwa spricht von einem klaren Zeugnis für Menschenwürde in einer Zeit immer höherer Technisierung. Und auch von Seiten der Fachtheologie gibt es viele Reaktionen. Papst Leo mache die katholische Soziallehre gegenwartsfest, heißt es da etwa. Dass Leo XIV. Davon schreibt, die KI müsse entwaffnet werden, ist wohl einer der Kernsätze dieser Enzyklika. Dazu die Pastoraltheologin Regina Pollack.
13: Das ist eine sehr scharfe Begrifflichkeit, die er da wählt. Er meint damit, dass man die KI aus der Logik des bewaffneten Wettbewerbs herausnehmen muss. Gemeint ist damit der Wettbewerb nicht nur in militärischen Belangen, sondern auch in ökonomischen und in intellektuellen Zusammenhängen. Also bei der Frage, mittels der KI den größtmöglichen Profit zu erzielen oder im Rahmen von trans- und posthumanistischen Ideologien mittels der KI quasi eine Art perfekten Übermenschen zu erschaffen.
11: Die Konstruktion eines Übermenschen, wie es manchen Technikmilliardären vorschwebt, ist eine der Gefahren, gegen die sich der Papst in der Enzyklika wendet.
13: Die Entwicklung der Menschheit muss quasi betrachtet werden aus der Perspektive der Ärmsten, der Schwächsten. Und es kann nicht sein, dass ein kleiner Teil, wie beispielsweise diese Tech-Bros, eine Kultur der Macht aufgebaut haben. Er votiert dafür, dass man sie durch eine Zivilisation der Liebe und auch der Gerechtigkeit quasi als Alternative ablöst und ersetzt.
11: Sagt die Theologin Regina Pollack, und ein ausführliches Interview mit ihr über die Enzyklika können Sie morgen ab 16.05 Uhr in der Sendung Im Fokus hören. Damit zu weiteren Themen. Bei Temperaturen um die 40 Grad haben heute tausende Teilnehmerinnen und Teilnehmer der muslimischen Pilgerfahrt Hajj eines der zentralen Rituale absolviert, das Gebet am Berg Arafat. Nach dem Ebola-Ausbruch in der Demokratischen Republik Kongo fahren die heimische Caritas und die Diakonie gerade Nothilfemaßnahmen zur Unterstützung lokaler Partner hoch. In der weltweiten Leitung der Neuapostolischen Kirche folgte am Wochenende der deutsche Helge Mutschler dem Franzosen Jean-Luc Schneider. Und der frühere Außenamtsleiter des Moskauer Patriarchats, Metropolit Hilarion Alfejew, wurde festgenommen. 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Das war Religion aktuell mit Andreas Mittendorfer.

0: Fragt ihr euch manchmal, wenn ihr ein Lied hört, wie dieses zustande kam? Oder fällt euch auf Anhieb ein Song ein, mit dem ihr ein bestimmtes Ereignis verbindet? Wir, die Gruppe des Wahlpflichtfachs Musik aus dem Bernoulli-Gymnasium, haben uns diese Frage gestellt und ein paar Antworten darauf gefunden.
1: Ich habe viele Lieder, die zu vielen Ereignissen, also von der Matura-Feier, von meiner eigenen angefangen, bis zum Kennenlernen meines Mannes, bis zum Todesfall von Freunden, also Jugendzeit, Schulzeit, Musicalzeit, da gibt es unzählige Beispiele.
2: Es gibt meistens Lieder, die ich mit dem Sommer verbinde. Also meistens höre ich ja Lieder immer für eine bestimmte Zeit und ich erinnere mich aber dann immer an die vom Sommer. Das heißt, wenn ich die dann noch im Herbst höre, erinnert mich das Lied genau an das Gefühl, was ich im Sommer hatte.
3: Meine Mama hat geheiratet und habe ich ein Lied gesungen, also dieses Lied Applaus. Und ja, und wenn ich halt immer dieses Lied höre, denke ich halt daran. Also.
4: Es gibt schon so Ereignisse aus der Jugend, ja.
5: Ja?
4: So die richtigen Lambo-Lieder.
6: Ja klar, ich denke, das hat jeder, vor allem in der Jugend verbindet man Personen mit bestimmten Songs oder so. Ich denke, das geht jedem so, ja.
7: Also Mad World, da war ich mal in Amerika und da ist der Song immer gekommen im Radio und da sind wir so an der Küste entlang gefahren und dann ist der immer gekommen.
8: Atemlos, atemlos, ne? Helene Fischer.
2: Mit welchen Ereignissen, ich fragen darf?
8: Mit welchem Ereignis?
9: Dass glücklich bist.
8: Nein, glücklich bin.
10: Ja, Arctic Monkeys, I Bet You Look Good on a Dance Floor mit Silvester 2013. Das war nämlich ziemlich cool.
5: Und welche Musik hören Sie, wenn Sie eher traurig oder glücklich sind?
11: Ich glaube, wenn ich traurig bin, höre ich gar keine Musik, denn das würde die Stimmung verstärken. Aber zum Aufmotzen in der Früh, damit die Lebensgeister in Schwung kommen, dann sicher mehr peppige Musik, ja. Oder Jazz eben.
7: Also, wenn ich gute Noten oder so schreibe, dann eher schnelle Musik und am Abend eher ruhige Musik und wenn ich eher traurig bin.
10: Wenn ich positiv gestimmt bin, höre ich gerne Heavy Metal, weil mich das aufmotzt. Und dann bin ich noch viel ärger drauf als sonst, weil ich viel mehr abgehen kann und viel glücklicher bin. Und wenn ich traurig bin, dann höre ich so richtig typische Lieder, wo es nur um traurige Dinge geht und wo der Hintergrund sehr traurig ist, weil mich das zwar, da fühle ich die Stimmung einfach besser mit.
2: Wenn ich eher traurig bin, höre ich Musik, die mich noch mehr runterzieht, damit ich richtig mich in meinem Leid baden kann. Wenn ich wütend bin, dann höre ich richtig aggressive Musik, die mich wirklich aufheizt. Und wenn ich jetzt in Partylaune bin, höre ich Musik, zu der man tanzen kann. Und ja, wenn ich jetzt gerade irgendwie noch müde bin und mit dem Bus zur Schule fahre, dann höre ich eher ruhige Musik.
11: Also ich versuche schon, also wenn ich traurig bin, dass ich mich mit positiver Musik aufmuntere. Aber wenn ich fröhlich bin, ist es egal, was für Musik ich höre.
5: Welche Musik hören Sie so im Allgemeinen?
12: Meistens amerikanischer Rap.
13: Hip-Hop und eigentlich Rap.
14: Dubstep und Rap.
6: Also persönlich mag ich Jazz sehr gerne. Ja, weil der für mich alterslos ist in gewisser Hinsicht.
15: Ich im Speziellen, ich mag gern Puccini. Und da höre ich also diese Musik ganz gern.
16: Also ich höre gern Dream Theater, das ist Progressive Metal. Das ist eine Mischung aus so Heavy Metal und auch Klassik. Und bei dieser Musik kann ich eigentlich nur mit abgehen und singe immer mit. Das heißt Glücksgefühle.
10: Also ich höre gerne Heavy Metal und auch die Abzweigungen davon, aber ich höre auch genauso gern die Musik, die es ganz normal im Radio spielt oder Swing, eher ruhiges.
11: Also ich höre hauptsächlich Musik, die neu ist, die es gerade im Radio spielt, aber ich habe auch Lieder von den 80ern und 70ern, die ich sehr gerne mag.
2: Also eigentlich ist es ziemlich weit gestreut, von Heavy Metal auch, Rock. Eine Zeit lang habe ich auch viel Rap gehört. Ich höre teilweise auch so richtige Musik, die es im Radio spielt. Schlager lasse ich aus, Country-Musik auch eher. Aber ansonsten bin ich eigentlich für jede Musikart offen. Ich mag auch teilweise klassische Musik.
11: eher so ältere Musik aus den 70ern und aus den 80ern.
1: Ich höre alle Musikstile von klassischer Musik bis Popularmusik. Und mich interessiert eigentlich immer auch der Hintergrund der einzelnen Stücke.
11: Und genau über diese Hintergründe haben wir uns Gedanken gemacht.

Der Song handelt von der Hungersnot in Afrika. Queen war keine politische Band, aber dieses Thema hatte sie sehr ergriffen. Die Hungersnot in Afrika ist allgegenwärtig.

Tag für Tag verhungern und verdursten Tausende von Menschen dort. Das Lied ist mittlerweile über 30 Jahre alt, doch bis heute hat man es nicht geschafft, dieses Leiden zu mildern. Wenn Freddie Mercury noch leben würde, würde er über dieses Lied sagen, dass die Welt, in der wir leben, egoistisch ist und wir viel zu wenig an die anderen denken. Es ist dringend notwendig, dass die Menschheit etwas ändert. Das war auch ein großes Anliegen von Freddie Mercury.

Musikalisch wird das Lied von Mercurys Gesang und einer Akustikgitarre begleitet, was auch das typische Merkmal für einen Protestsong ist. Es beginnt mit einem Gitarrenintro,

Wenig später setzt dann der Gesang an. Just look at all those hungry mouths we have to feed. Freddie Mercury singt sehr emotional, als wolle er mit dem Lied selbst das Leiden auf dieser Welt verändern. 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

Er ist ihr Verlobter gewesen und ist mit 31 Jahren verstorben. Und zwar am 13. Juli 2013 an einer Überdosis an Drogen. Die beiden lernten sich durch die Fernsehserie Glee kennen und verliebten sich ineinander.

In dem Lied geht es um die Gefühle, die sie nach diesem Schicksal verarbeiten musste. Sie singt über die letzte Unterhaltung zwischen den beiden. Seine letzten Worte hat sie sich auch tätowieren lassen. Es ist also ein Song mit persönlichem Hintergrund.

Das, was das Lied ausmacht, ist auf jeden Fall der Text. Ihre Stimme und die Musik stehen im Hintergrund. Am Anfang ist ihre Stimme sehr zurückhaltend, zum Schluss singt sie aber immer impulsiver. Wenn Lea Michele leise singt, werden aber auch die Instrumente leiser. Das zeigt, dass die Musik nur da ist, um den Text zu unterstreichen. Um das zu unterstützen, werden auch viele Textpassagen oft wiederholt. Musikalisch wird sie nur von einem Klavier und von Percussion-Instrumenten begleitet. Zum Schluss steigen Streicher ein. Der musikalische Höhepunkt ist die Bridge. Das erkennt man daran, da ihre Stimme an der Stelle am impulsivsten ist.

auffallend ist auch, dass immer vor Strophenanfängen Pausen gesetzt werden, in denen sie nicht singt und auch keine Musik spielt. Das verstärkt den Ausdruck des Liedes.

James Hetfield hat den Song geschrieben, um den Krebs durch seine Mutter zu verarbeiten. 1979 erkrankte Cynthia Hetfield an Krebs. Ihr Sohn James ging mit der Band Metallica in die Musikgeschichte

Sie vertrauen nur auf die Hilfe Gottes. Deswegen musste der erst 16-jährige James hilflos dabei zusehen, wie seine Mutter leidet und schlussendlich stirbt. James Hetfield selbst sieht ihren Tod als unnötig.

Bei diesem Song sind die Gitarren etwas tiefer gestellt als üblich. Dadurch kommt die Trauer mehr zum Ausdruck. Beim Refrain, wenn der Satz The Guarded Bell gesungen wird, verändert sich die Stimme des Sängers. Damit verdeutlicht er, dass in seinen Augen Gott versagt hat.

Der Song Seine Straßen von Xavier Nadu aus dem Album Nicht von dieser Welt löst in mir ein Gefühl von Freude und Optimismus aus. Auch wenn der Hintergrund alles andere als fröhlich ist. Denn das Lied ist der Love Parade Tragödie 2008 in Duisburg gewidmet.

Das Lied beginnt mit einem Klaviereinstieg, gefolgt von Percussion-Instrumenten. Die Musik ist im Hintergrund, der Text eher im Vordergrund. Der Song regt zum Nachdenken an und wirkt beruhigend. Er ist gefühlsvoll und enthält klassische Instrumente.

Xavier Naidoo ist seit 1998 einer der erfolgreichsten Künstler Deutschlands und hat über 3 Millionen Platten verkauft. Alle seine Alben haben es auf Platz 1 der Albumcharts geschafft. Zudem gehören 5 Echos, eine goldene Kamera, 2 MTV Awards zu seinen größten Erfolgen.

Sevenadu glaubt außerdem, dass wir in unseren Autos leichter zu uns selbst finden und damit zu Gott. Er selbst fährt nach seinen Konzerten oft noch stundenlang zum nächsten Auftrittsort, um sich das Adrenalin wegzufahren. Für Xavier bedeutet Autofahren die individuelle Freiheit des Menschen, weil er dabei träumen und nachdenken kann. Zum Nachdenken regen auch seine Texte an, die vorwiegend sozialkritisch sind oder religiöse Themen beinhalten.

0: Das Lied Hurt von Johnny Cash hat er 2002 gecovert. Und in dem Lied beschreibt er, wie er mit seinem Leben umgeht und dass er das schon gelebt hat und was ihn jetzt als nächstes erwartet.
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Und er beschreibt auch, was er alles falsch gemacht hat in seinem Leben, wie viele Leute er aufgeben musste und wie viele ihn aber auch unterstützt haben und bei ihm geblieben sind. Und auch wenn er so viele Verluste gemacht hat in seinem Leben, um seine Karriere richtig durchstarten zu können, würde er nichts anders machen, er bereut nichts mehr.

0: Das verdeutlicht er mit der Textstelle If I could start again, a million miles away, I would keep myself, I would find a way.
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0: Das Lied wird stark mit der Gitarre unterstützt und hin und wieder kommt auch Klavier hinzu, aber im Vordergrund steht die Gitarre. Seine zerbrechliche Stimme macht das Lied sehr emotional und verleiht ihm eine traurige, trübe Stimmung. 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
1: Tears in Heaven ist ein Song von Eric Clapton aus dem Jahre 1992.

Am 20. März 1991 geschah das Unfassbare, wovor alle Mütter und Väter dieser Welt Angst haben. Der Tod des eigenen Kindes. Ein Unfall. Bei genauerem Hinsehen durchaus vermeidbar.

Was war geschehen? Der vierjährige Connor hielt sich zusammen mit seiner Mutter und einer Haushälterin im 23. Stock eines New Yorker Apartments auf. Die Haushälterin hatte gerade die Fenster geputzt und ließ eines davon offen stehen, um den Raum zu lüften. Da passierte es. Durch dieses offene Fenster stürzte der Vierjährige auf ein angrenzendes Gebäude und war sofort tot.

Mit dem Song Tears in Heaven verarbeitet Eric Clapton diesen tragischen Verlust. Er stellt sich ein Treffen zwischen seinem Sohn und ihm selbst im Himmel vor. Er stellt fest, dass er dort nicht hingehört, sondern im Leben stark sein muss und nicht aufgeben darf. Er kommt aber zu der Überzeugung, dass es im Himmel Frieden und keine Tränen mehr gibt. There will be no tears in heaven. Diese Aussage wurde interessanterweise verkürzt

Wir danken euch fürs Zuhören. Wenn euch unser Beitrag gefallen hat, denkt doch auch mal darüber nach, warum ein Sänger dieses Lied geschrieben hat. Vielleicht findet ihr Gemeinsamkeiten zwischen euch und dem Song.

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1: Herzlich willkommen bei Freak Radio. Am Mikrofon begrüßt Sie Christoph Dierenbacher. Für die heutige Sendung haben wir wieder in unseren Archiven gestöbert und ein Freak Classic aus dem Jahr 2016 entdeckt. Es wurde anlässlich des 250-jährigen Jubiläums des Praters aufgenommen. Viel Spaß beim Nachhören wünscht die Freak Radio Redaktion. Willkommen bei Freak Radio am Mikrofon, begrüßt Sie heute Christoph Dierenbacher. Unser Thema heute sind Menschen schauen und insbesondere Freak schauen. Denn das Abnorme hat die Menschen schon immer fasziniert. Der Wiener Prater feiert heuer sein 250-jähriges Bestehen. Grund genug zu beleuchten, was sich dort abgespielt hat. Zu diesem Berufe haben wir einen Historiker zu uns eingeladen, Werner Schwarz vom Wien Museum. Hand aufs Herz, was kann man nach 250 Jahren über den Prater als Historiker noch Neues, Überraschendes finden?
2: Naja, ich meine, das Tolle natürlich als Historiker ist immer, dass man natürlich immer von der Gegenwart ausgeht und immer natürlich dadurch die Fragen nie ausgehen, ja, weil es tauchen immer neue Fragen auf. Man hat den Prater natürlich wie alle anderen Orte der Stadt immer unterschiedlich interpretiert. Ja. Also zeitlang ist der Prater natürlich ganz ein moderner Ort unter Josef II. Also es ist ja schon eine bahnbrechende Geschichte, dass er dieses ehemalige kaiserliche Jagdrevier wirklich der Bevölkerung zur Verfügung stellt. Das ist schon, wie soll man sagen, ein Highlight der beginnenden Aufklärung. Ja. Also sagen, die Bürger brauchen also quasi einen Ort, wo sie spazieren gehen können, das relativ nahe an der Stadt ist. Ja. Das Privileg des Adels wird reduziert. Also insofern ist der Prater schon auch, wie soll man sagen, von der Idee Josef II. Ein Denkmal der beginnenden Aufklärung, ja, wo es in Wien gar nicht so viele gibt. Ja. Der Augarten wäre noch so ein ähnliches. Aber im Prinzip kann man mal sagen, ist das schon einmal ein Meilenstein irgendwie von so einer Form. Demokratisierung wäre noch der falsche Begriff. Aber es geht schon darum, dass die Bürger sich ein Areal aneignen können oder so. Und tatsächlich ist diese Frage der Aneignung und auch der Partizipation, der Teilhabe, das sind immer Fragen, die, glaube ich, jetzt auch wieder sowieso immer aktuell sind, auch jetzt wieder sehr aktuell sind. Und der Prater ist für viele Fragen spannend. Zumal ist er, wie soll man sagen, so tief gesättigter kultureller Boden in Wien mit so viel literarischer Verewigung, mit so viel künstlerischen Zugängen, mit so viel politischen Fragen. 1. Mai, die 1. Mai-Demonstration, die erste 1. Mai-Demonstration findet im Prater statt. Ja. Also alle modernen technischen Dinge eigentlich tauchen erstmals im Prater auf, sei es das Mikroskop, die ganzen Fahrgeschäfte, ja, die ganzen Fragen von so Sensomotorik, also Wahrnehmung und so weiter. Also der Prater ist schon ein Ort, wo man sagen kann, da wird die Stadt ständig gespiegelt und in gewisser Weise auch den Menschen irgendwie eine Möglichkeit gegeben, Dinge auszuleben, die man vielleicht woanders nicht ausleben könnte.
1: Also ein bisschen so ein Ort, wo das Verbotene Platz hat.
2: Ja, ich meine, das ist natürlich auch ein interessanter Punkt, dass man sagt, das Verbotene, ich meine, manchmal könnte man so ein bisschen, wie soll man sagen, in die Gefahr kommen, den Prater für so einen ganz großen Freiraum zu halten. Ja, das ist ja auch so eine Diskussion, die man jetzt führen kann und die den Prater sehr interessant macht. Man sollte nämlich nie ganz vergessen, dass der Prater schon auch immer ein sehr reguliertes Gelände war. Ja, also es gibt im Archiv, im Haushof- und Staatsarchiv gibt es zum Beispiel wunderbare Akten über den Prater vom Obersthofmeisteramt. Denn eine besondere Qualität des Praters bis 1918 ist ja auch, dass es kaiserliches Gebiet ist. Ja, das gehört nicht der Stadt, gehört auch nicht dem Staat. Das ist immer noch dem Kaiser untergeordnet. Das heißt, die Praterunternehmer sind wirklich unter Anführungszeichen Untertanen des Kaisers. Ja. Also insofern ist es auch ein immer sehr reglementiertes Gelände. Also es gibt dort Listen aus dem späten 19. Jahrhundert, frühen 20. Jahrhundert, wo offensichtlich schon sehr genau kontrolliert worden ist. Also da wird genau verzeichnet, wie viele Kinder man angetroffen hat, die unerlaubt Schneeballschlachten gemacht haben, die unerlaubt dort Fußball gespielt haben. Aber gleichzeitig kann man schon wieder sehen, dort wird Fußball gespielt. Ja? Also das ist ein Ort, wo Fußball überhaupt in Wien sich etablieren kann und wo das hergezeigt wird, die neue, dann später so massenhaft wirksame Sportart. Dieser Vielfalt, ich meine, das macht den Prater vielleicht nochmal ganz besonders zu vielen anderen städtischen Arealen anderer Großstädte, die es ja auch gibt oder so, dass er eben so viele Funktionen hatte. Ja. Es gibt diesen Wurstelprater, ja, den wir am ehesten mit dem Prater assoziieren. Dann gab es aber die Hauptallee, das war eher, wie soll man sagen, lange Zeit so der Repräsentationsort des Hochadels. Dann gibt es die vielen Wiesen, wo dann eben Fußball gespielt worden ist, wo so neuartige Freizeit- und Sportdinge ausprobiert worden sind. Dann gibt es natürlich die Sportstätten selbst, das Stadion in den 30er Jahren, eigentlich ein wunderbarer Bau, sieht das heute vielleicht gar nicht mehr so ganz, also wie das damals sehr avanciert war eigentlich, so als Stadionbau. Und dann gibt es nicht diese Praterauen und da verschwimmen dann schon ein bisschen, so wie soll man sagen, die Kontrollmöglichkeiten. Ja? Also der Prater wird natürlich dadurch auch immer zu so einem Ort von Verbotenen, natürlich auch in der Literatur hochstilisiert als Ort verbotener Liebe, ja? Verbotener Duelle. Da weiß man natürlich oft nie ganz genau, was wirklich vorfällt. Ja. Das ist halt all literarisch sehr beackert. Ja. Also die ganzen Wiener Autoren, Schnitzler, Salten, Hoffmannsthal, die, also gerade dieses Wien um 1900, beschäftigt sich intensiv mit dem Prater als Ort der ja, sexuellen, der erotischen Überschreitung, der sozialen Überschreitung, der Begegnung verschiedener Schichten, die den Prater halt so besonders machen.
1: Welche Attraktionen gab es denn im Prater um 1900?
2: Bis in die 1870er Jahre, bis zur Weltausstellung, ist der Prater, muss man sich wahrscheinlich relativ wild unter Anführungszeichen noch vorstellen, also relativ noch unkontrolliert, mit vielen Gasthäusern und einzelnen Attraktionen, eher noch so ein bisschen einfacher Natur, Schaukeln, aber auch so Panoramen, also viel so optische, visuelle Attraktionen. Ab den 1870ern wird der Prater dann zur Weltausstellung reguliert, also es wird so ein Ordnungssystem eingeführt und so geregelte Verhältnisse, wie man das in Wien sagen könnte oder so, natürlich auch mit disziplinierenden Maßnahmen. Und so gegen späte 19. Jahrhundert werden dann eben diese Fahrgeschäfte immer wichtiger oder diese Dinge, die man halt so sensomotorische Attraktionen nennen könnte. Also eben, wo man in die Höhe rauf muss oder wo die Chimney-Treppen zum Beispiel, das sind so Treppen, die so gegenläufig, wie man sich so vorstellt, so eine Treppe, so wie eine Rolltreppe. Dann laufen die gegeneinander und man muss das jeder irgendwie quasi zurechtfinden, dass man das irgendwie bewältigen kann. Also auch zum Beispiel so Dinge wie Aufzug, Rolltreppe, also alles das heute Inventar der Großstadt, wird erstmals in verkleinerter oder in veränderter Form im Prater zur Schau gestellt. Hochschaubahnen tauchen dann um 1900 auf und viele dieser, wie soll man sagen, eher so sensorischen Attraktionen, ja, und andere Dinge verschwinden ein bisschen oder getreten in den Hintergrund, also visuelle Attraktionen.
1: Punkto Menschen schauen, was gab es da denn alles zu bestaunen im Prater?
2: Ja, das ist tatsächlich eine ganz eigenwillige Geschichte, kann man sagen. Also ab den 1870er Jahren eben auch wirklich so ziemlich parallel zur Weltausstellung tauchen zunächst einmal so, gibt es eine Figur, die so ein bisschen am Beginn dieser zumindest europäischen oder mitteleuropäischen Tradition dieser Völkerschauen, Menschenschauen steht, das ist der Karl Hagenbeck, der kommt das erste Mal nach Wien in den 1870er Jahren mit einer Nubier-Karawane. Der war eigentlich Tierhändler, hat quasi Tiere an Zoos verkauft, also in Afrika quasi so Tiere angekauft und in Expeditionen auch zum Teil selbst gefangen, hat sie dann verkauft und ist dann auf die Idee gekommen, diese Tiere quasi von Menschen aus diesen Regionen begleiten zu lassen. Und so eine Art irgendwie steht das so ein bisschen am Beginn dieser mitteleuropäischen Tradition, dieser Menschenschauen. Und das wird aber sehr schnell sehr, sehr professionalisiert. Und die Idee, die dann eigentlich dominant wird, ist, dass man so ganze Dörfer so aus Afrika unter Anführungszeichen, man weiß eigentlich in Wirklichkeit überhaupt nie, wo die Leute tatsächlich herkommen, aber so in der Inszenierung, dass man die so von Afrika nach Wien verpflanzt, in den Prater verpflanzt. Und dann vor allem ab den 1880er, 90er Jahren gibt es dann im Prater eigenständiges Areal, den ehemaligen Tiergarten, also wo man dann diese Menschendörfer errichtet, diese exotischen Dörfer. Also man sieht schon am Ort natürlich Tiergarten, ja, also dass diese Menschenschauen so eine Bühne sind, um diesen Kontrast, diesen scheinbaren Kontrast zwischen Natur und Zivilisation irgendwie zu inszenieren. Ja. Also eigentlich natürlich ist es eine ganz skandalöse Art, natürlich wie Europa sich quasi mit der Welt auseinandersetzt, indem es Menschen quasi so, indem man behauptet irgendwie quasi, dass man ein vollständiges Dorf verpflanzen kann und dort irgendwie dem europäischen Publikum irgendwie präsentieren kann.
1: Kurze Zwischenfrage noch, wenn Sie verpflanzt sagen, meinen Sie gefangen und dazu gezwungen ausgestellt zu werden oder waren das wirklich Menschen, die das freiwillig und beruflich gemacht hätten?
2: Ja, das ist eine der faszinierendsten Fragen, die man ganz schwer beantworten kann. Im Setting jetzt dieser Ausstellung, in der Propaganda, in der Werbung, in der Inszenierung wird das immer so vermittelt, irgendwie, da gibt es ein Dorf, das wird da quasi so eins zu eins, so mehr oder weniger übersiedelt und das westliche oder das Wiener Publikum hat die Möglichkeit, so ganz authentisch irgendwie so ein afrikanisches Dorf zu besuchen. Man kann da wirklich hingehen, also das ist auch was Neues in den 1870er, 80er Jahren, dass man diese Dörfer so quasi öffnet. Ist, man kann sich das vorstellen, wie eben, man kann so durch ein Dorf spazieren mit Hütten und mit allen möglichen irgendwie Einrichtungen, die dort betrieben werden. Also das ist einfach, wie soll man sagen, so die Grundlage eigentlich, ne, dass man so ein Dorfsetting hat. Ja. Warum die Menschen teilnehmen, ja, woher sie tatsächlich kommen, ja, ist etwas, was eigentlich sehr schwer aufklärbar ist, weil man diese Geschäftsakten dieser Unternehmen nicht mehr auffinden kann, weil man nur so Splitter in den Zeitungen findet, wo natürlich auch oft in Zweifel gezogen wird, dass die Leute wirklich von dort kommen. Und natürlich gibt es viele Hinweise darauf, dass es Leute sind, die, was ist dann schwer zu sagen, ob man sie als Profis bezeichnen kann. Ja? Also wie diese Anwerbeverfahren gelaufen sind, weiß man eben nicht genau. Aber tatsächlich sind es natürlich schon Leute, die wahrscheinlich erfahren waren und gewohnt waren, so diese Erwartungen zu erfüllen. Ja? Denn das gehört also genuin zu dieser Inszenierung. Dann hätte man sie als Darsteller angeworben, dann wäre nicht dieser ganze Effekt des Authentischen weg gewesen. Ja? Also die Leute, ich meine, es gibt von Altenberg ein schönes Buch, dann Ashanti, wo er sich mit der Ashanti-Schau 1896 auseinandersetzt. Und da zitiert er eben eine junge Frau, die dann sagt, wir müssen Wilde darstellen. Ja? Also das ist unsere Funktion, das ist unsere Aufgabe. Ja? Und man muss sich das vorstellen, da gehen offensichtlich an manchen Tagen 30.000 Menschen hin. Ja? Also da sind 100 Menschen in diesem Dorf und werden besucht oder werden aufgesucht und bedrängt und was auch immer. Da gibt es ganz unglaubliche Geschichten eigentlich über diese Konfrontation zwischen den Menschen in diesen Dörfern und diesem Massenpublikum. Wie sie das ausgehalten haben, diesen Stressstand gehalten haben, ist eigentlich eher ein ganz großen Rätsel. Man weiß von früheren Schaustellungen, dass Leute in Depressionen verfallen sind, dass es Todesfälle gab, die wahrscheinlich auch mit dieser unerträglichen Situation zu tun hatten. Dann mussten sie quasi, wie es beim Altenberg überliefert ist, relativ unbekleidet sich zeigen, weil das natürlich zum Bild des Wilden gehört. Gleichzeitig geht es um so eine erotische Attraktion und Faszination. Ja. Eigentlich ist es nicht ein ganz purer Wahnsinn, das ganze Setting. Ja. Das zeigt nur ganz gut natürlich, wie in Europa im späten 19. Jahrhundert die Welt gesehen wird. Ja.
3: Aus welchen Kulturen kamen die denn? Sie haben erwähnt, es gab Menschen aus Afrika. Welche anderen Kulturen?

0: Kraft drinnen, ja, da wird so der ganze Gegensatz schon auf einen Blick vermittelt, ja, also die technische Moderne, Wunderwerk der Technik und drinnen diese kleinen Hütten und so weiter, ja, und er bringt zum Beispiel für diese Rotunde dann zweimal hintereinander so Schauen sogenannter Singalesen, also Bewohner von Ceylon, ist aber eher so, also asiatische Gruppen sind eher die Seltenheit, der Schwerpunkt liegt auf jeden Fall auf afrikanischen Gruppen, das hängt aber auch damit zusammen, dass dieser Prozedur da zur Schaustellung nur Menschen ausgesetzt sind, die aus Kolonien stammen. Ja. Das Entscheidende an der Darstellung dieser Menschen in den Menschenschauen ist, dass sie eben nur sich selbst zeigen. Ja. Also, dass sie gar nichts anderes hätten zu zeigen. Ja. Die Idee dieser Schauen ist, dass sie eigentlich nur sich selbst zeigen und genauso sind sie, wie wir sie sehen. Ja.
1: Dieses Motiv kehrt aber auch in den Freakshows wieder, weil auch bei den damals als Zwergen benannten Menschen oder bei den Riesen, die mussten per Definition gar nichts werden, weil sie schon etwas waren, nämlich ein Riese oder Zwerg oder ein Rumpfmensch oder was auch immer. Welche Attraktionen gab es denn in dieser Richtung im Prater, wenn wir jetzt von den Menschen schauen, ein Stück weit weggehen und uns dem Abnormen zu wenden?
0: Aber das ist nicht ganz genau der richtige Punkt, glaube ich. Also, ja, da gibt es eine große Übereinstimmung. Ja. Also wirklich nur sich selbst darstellen. Also es wird ihnen eigentlich alles andere abgesprochen. Ja. Also dass sie eben eine Individualität besitzen. Ja. Sie sind nur Repräsentanten ihrer Natürlichkeit, jetzt im Fall der Menschenschauen, oder ihrer Wildheit, ihrer Primitivität. Ja. Aber sie sind nichts sonst. Ja. Sie sind keine Subjekte, sie sind reine Objekte, die man bestaunen kann. Und da gibt es nicht eine große Parallele natürlich zu den Freakschauen oder den Schauen von sogenannten abnormen Menschen. Ja. Da gibt es eine lange Tradition natürlich im Prater und nicht nur im Prater, muss man dazu sagen. Also der Prater wird erst im späten 19. Jahrhundert zu diesem exklusiven Ort für diese Art von Schaustellung. Ja. Lange Zeit eigentlich, muss man sagen, ist der Prater gar nicht der bevorzugte Ort von, unter Anführungszeichen, Schauen von abnormen Menschen. Also in der Mehlgrube zum Beispiel am Neuen Markt gibt es ein berühmtes Lokal, das eigentlich noch lange existiert, bis ins 19. Jahrhundert, wo eigentlich solche Schauen stattgefunden haben. Also eigentlich sind die lange Zeit eigentlich bis ins 19. Jahrhundert eher sogar im innerstädtischen Bereich zu finden. Ja? Schaustellerlokale in der sogenannten Jägerzeile der späteren Praterstraße. Ja? Also erst im späten 19. Jahrhundert wird der Prater überhaupt zu dem zentralen Ort für all diese Art von Schaustellungen. Und dann finden wir Bartmenschen, also Menschen oder Haarmenschen, die man auch manchmal Löwenmenschen nennt, also Menschen, die quasi sehr behaart sind. Es gibt Menschen, die, ich kann jetzt leider nicht genau sagen, aber es gibt so Menschen mit so kleinen Köpfen, die nennt man Vogelmenschen. Natürlich Zwerge und Riesen spielen eine ganz große Rolle, immer schon. Rumpfmenschen mit der Kobelkopf, das wären so. Die kategorisiert man auch so und die bewirbt man auch so und denen spricht man eigentlich natürlich in diesem Setting der Schaustellung natürlich auch sowas wie Individualität ab. Ja. Tatsächlich wissen wir natürlich aber genau das Gegenteil auch von vielen dieser Menschen mit dem Kobelkopf, dass sie erfolgreiche Unternehmer waren, also ein Rumpfmensch, der Kinos betrieben hat im Prater, dass er wohlhabender Mann geworden ist.
2: Wer war denn eigentlich das Publikum? Ist man da als Familie hingegangen? Ist das wie ein Besuch heute im Zirkus? Wie hat das damals ausgeschaut?
0: Ja, aber das Publikum natürlich weiß man in gewisser Weise sehr recht wenig, wenn man jetzt so unsere Anforderungen an Informationen über ein Publikum anlegen würde, das heißt sowas wie Statistiken und so weiter, das findet man natürlich nicht. Es gibt nicht ganz viele Beobachtungen, was auch interessant ist, wenn man die Zeitungsberichte über die Menschen schauen liest oder auch über Freak schauen liest, dann haben diese Zeitungsredakteure immer so ein doppeltes Vergnügen. Einerseits beobachten sie natürlich immer quasi die Wilden oder unter Anführungszeichen oder die Freaks und auf der anderen Seite beobachten sie immer das Publikum. Das gehört zu so einem literarischen Genre dazu. Ja? Also was machen die Wiener? Ja? Also das fasziniert die Leute bei den Ashanti-Schauen. Ja? Also wie gehen die Wiener unter Anführungszeichen mit den Wilden um und so weiter. Ja? Das amüsiert sie und das ist so ein wichtiger Teil des Fortuns. Aber wenn man die Zahlen jetzt ernst nimmt, gibt es natürlich jetzt auch keine, wie soll man sagen, richtige Belege dafür, dass die stimmen könnten, aber die kolportierten Zahlen in den Zeitungen, die dann oft von 30.000 sprechen, muss man schon davon ausgehen, dass da einfach wirklich sehr, sehr viele hingehen. Und es gibt da eigene Tage, die reserviert sind für Leute, die weniger Geld haben, für Arbeiter und so weiter. Also man kann davon ausgehen, dass das schon sehr massenhaft besucht worden ist und diese Stereotypen über Menschen außerhalb Europas sehr massenhaft, zumindest bei den Menschen schauen oder bei den Freaks schauen, wenn es um Fragen der Normalität geht, vermittelt worden ist, ja.
1: Kommen wir kurz zurück auf die Wilden und

0: auf die Wiener. Sie haben die Frage aufgeworfen, wie sind die Wiener mit den Wilden umgegangen? Eine Frage, die sich durchaus der näheren Betrachtung lohnt.
1: Ja, unbedingt ist das eine interessante Frage. Man kann nicht sagen, man hat es nicht in so semi-literarischen Zeugnissen immer überliefert, ja, weil diese Feuilletons sich so auch mit dieser Frage beschäftigen. Da wird dann schon berichtet, eben auch von Zudringlichkeiten. Es wird auch von Konflikten berichtet, ja. Also es ist auch immer zum Beispiel jetzt heute mit den Postcolonial-Studies, würde man natürlich in erster Linie auch fragen, welchen Spielraum hatten die Menschen in diesen Dörfern, ja, die sogenannten Wilden, ja. Wie haben die diesen Spielraum, diesen geringen wahrscheinlichen Spielraum irgendwie trotzdem nochmal genutzt oder wie sind die auch damit umgegangen, ja. Und es gibt zum Beispiel eben sogar Gerichtsfälle, wo eben dann Wiener, Wienerinnen so zudringlich geworden sind. Das ist ja immer so, dass einer dieser eigenwilligen Stereotypen war ja auch so diese seidene Haut der Afrikaner. Ja, das ist so ein langes Stereotyp irgendwie. Und dann gibt es immer wieder Berichte, wonach Wiener, Wienerinnen sich nicht zurückhalten konnten, die Haut zu berühren und es dann auch zu Konflikten kam offensichtlich, die dann auch wirklich bei Gericht gelandet sind. Aber es gibt zum Beispiel einen faszinierenden Fall irgendwie, der plötzlich zeigt, wie die Situation kippen konnte. Ja. Bei einer anderen Schau, nicht in der Ashanti-Schau, bei einer sogenannten Biskari-Schau, sind die Leute in Streik getreten, weil ihnen das Absammeln von Geld verboten worden ist. Das sogenannte, also wurde dann als Betteln verboten, weil Betteln quasi auf, musste man irgendwie bewilligen. Und die, ein wichtiger Teil ihres Einkommens bestand offensichtlich, so lesen wir daraus jetzt, in diesem Absammeln von Geld. Das wurde ihnen untersagt und dann sind sie in Streik getreten. Und ich meine, da war ich dann quasi in der Presse die Hölle los. Ja. Das sind Wilde. Und was machen die dann, um sich zu wehren? Sie treten in den Streik. Ja. Noch dazu in ein ganz fortschrittliches Mittel der auch der Arbeiterbewegung. Ja. Dann ist plötzlich der ganze Zauber weg. Ja. Die Biskaris werden dann verteufelt für alles. Ja. Also das, man merkt richtig, mit einer unglaublichen Aggression reagiert die Presse drauf, weil natürlich auch dieser ganze Zauber dieser Inszenierung natürlich vollkommen platzt, ja. Also das sind quasi keine Wilden, sondern sie wissen ganz genau über die ganz aktuellen modernen Techniken, sich in einer unterlegenen Position trotzdem Gehör zu verschaffen und es wird ihnen dann auch erlaubt oder es wird ihnen dann zumindest irgendwie auch zugestanden, dass sie ein bisschen mehr Geld bekommen, ja. Also dieser Streik ist auch erfolgreich offensichtlich.

0: Willkommen zurück zu einer Freak-Radio-Sendung, die sich heute dem Abnormen widmet. Dieser seltsame Begriff ist einer, der rund um das 19. Jahrhundert sehr stark geprägt wurde. Menschen schauen, beziehungsweise Freaks schauen, waren damals in Mode, würde man heute sagen. Wir beginnen den zweiten Teil mit einem Zitat von Victor Hugo.
1: Ich bin ein Ungeheuer, sagt ihr. Nein, ich bin das Volk. Ich bin eine Ausnahme. Nein, ich bin jedermann. Die Ausnahmen seid ihr. Ihr seid das Wahnbild, ich bin die Wirklichkeit. Ich bin die Menschheit, wie ihre Herren sie zugerichtet haben. Der Mensch ist ein entstellter Krüppel.
0: Werner Schwarz, welche Faszination übte denn die Andersartigkeit von Menschen, egal ob aufgrund ihrer Herkunft oder aufgrund eines körperlichen Merkmals, auf die Wienerinnen und Wiener aus?
2: Und die Frage ist, wie wird Andersartigkeit überhaupt einmal als andersartig wahrgenommen? Ja? Also muss eine Art des Eingelernten sein? Ja? Also eben, es wird kulturell vermittelt, was ist anders, was ist normal? Ja? Das ist wahrscheinlich heute nicht anders wie vor 200 Jahren oder vor 100 Jahren im Wiener Prater. Also man kann es bei den Menschen schauen, sehr klar sagen, da wird einfach Differenz konstruiert. Ja? Da wird einfach eine ganz dramatische Differenz zwischen uns und den anderen konstruiert. Ja? Und das Gleiche natürlich, würde ich jetzt einmal sagen, ist auch etwas, was bei den Menschen, sogenannten abnormen Menschen, ähnlich zutrifft. Ja? Es wird einfach eine extreme Differenz konstruiert. Warum das so ist? Ja? Also braucht der Gesellschaft sowas wie eine Vorstellung von wir und die anderen? Oder ist es in erster Linie ein Moment der Macht, ja? Oder der Mächtigen, die den Menschen gern so eine Differenz vermitteln, um dann mehr oder weniger ihre Möglichkeiten auszuschöpfen. Ja, das ist etwas, worüber man sehr intensiv diskutieren kann. Aber tatsächlich sind diese Schauen immer natürlich auch so eine starke Grenzziehung. Ja. Und wie wir wissen natürlich eben, was viel schwerer zu erforschen ist, dass das natürlich etwas ist, was wir so aus den Oberflächen der Quellen gut herauslesen können. Aber natürlich können wir davon ausgehen, dass es natürlich auch von den Zeitgenossen und Zeitgenossinnen nicht immer so gesehen worden ist. Ja. Also wir wissen ja immer nur die Repräsentation in den Massenmedien oder in den Zeitungen. Wir kennen eigentlich nur die Perspektive meistens von Menschen, die eben diesen Eliten angehören, ja. Wie jetzt die Leute wirklich damit umgegangen sind, was sie daraus gelesen haben, ob sie überhaupt dieses Spektakel der Differenz so akzeptiert haben, weiß man eigentlich gar nicht so genau, ja. Also insofern muss man immer sehr vorsichtig sein und sagen, in einer bestimmten Zeit sehen das alle so, ja. Also es gibt immer wieder kleine Splitter eben in den Zeitungen, wo man vielleicht Ahnung kriegt, dass es dann schon ganz andere Verbindungen auch gab und dass es immer andere Wahrnehmungen geben konnte als die, die dann veröffentlicht sind. Ja? Also Kobelkopf haben wir schon angesprochen, ja? Also erfolgreicher Unternehmer, ja? Gibt es eine ganz andere Seite seiner Existenz, ja? Die den Leuten wahrscheinlich nicht so bekannt war wie die Tatsache, dass er eben keine Arme und keine Beine hat. Ja? Und das Gleiche ist bei den Ashanti oder anderen Gruppen. Ja? Die Komplexität ihrer Biografien hat die Leute an der Oberfläche nicht interessiert, aber vielleicht dann doch ein bisschen, ohne dass wir es mehr überliefert bekommen haben. Ja, also wir kriegen immer nur so durch bestimmte Zeugnisse halt eine Perspektive vermittelt, aber müssen immer damit auch, müssen wir sagen, leben und rechnen, dass es viele Perspektiven gäbe, vielleicht die wir nicht mehr überliefert bekommen haben, weil natürlich eher elitäre Blickwinkel uns die Dinge überliefern.
0: Das würde bedeuten, wir müssen vorsichtig sein mit den Quellen, die uns zur Verfügung stehen, weil sozusagen nur die Elite berichten durfte zur damaligen Zeit und damit viele Sichtweisen unter Umständen verloren gegangen sind.
2: Ja, man kann es wahrscheinlich ganz generell auf die Geschichte immer beziehen, dass man eben natürlich zu den Leben der Nicht-Eliten-Angehörigen immer einen schweren Zugang hat und man muss sagen, der häufigste Zugang zu Menschen, die nicht der Elite angehören, war immer das Gericht, ja, die Gerichtsprotokolle. Also quasi immer, wenn es Abweichungen gab oder wenn es Übertretungen oder wenn es Verbrechen gab, dann kriegt man oft einen Blick. Deswegen ist auch bei den Menschen schauen so, dass man dann manchmal ein bisschen was von dieser, von einer Realität, seiner Schau und seiner Differenzinszenierung dann eben durch so Vorfälle, die dann gerichtsanhängig sind, ein bisschen mehr erfährt oder durch den Streik zum Beispiel oder durch andere Maßnahmen. Und das Ähnliche, würde ich sagen, ist wahrscheinlich auch bei Menschen, die eben aufgrund von scheinbarer Abweichungen, körperlicher Abweichungen ausgestellt worden sind. Ja, da wird wahrscheinlich zu diesem Menschen ein bisschen was zu finden, jenseits dieser klassischen Berichte ist meistens relativ schwer. Ja.
0: Apropos Menschen schauen. Mit der Entwicklung des Kinos wurden dann diese Schauen ein Stück weit weniger wichtig, könnte man sagen, oder weniger populär.
2: Also ich würde schon sagen, dass das Kino wahrscheinlich dann ganz andere Möglichkeiten hat, auch diese Wünsche, wenn man so will, oder diese Sehgewohnheiten, vielleicht muss man mehr von Gewohnheiten als von Wünschen sprechen, ja, zu bedienen, also Exotik oder die Welt halt in diesem Setting von wir und die anderen zu vermitteln, hat das Kino natürlich plötzlich ganz andere Möglichkeiten zu wesentlich einfacheren und günstigeren Methoden. Ob das dann tatsächlich ganz immer so eindeutig ist, dass das eine Medium etwas anderes sofort ablöst, da passieren meistens dann schon auch größere Veränderungen in der Gesellschaft, würde ich jetzt einmal sagen, als nur jetzt das eine ersetzt das andere, sondern da gibt es dann schon Transformationen. Man darf nicht vergessen, natürlich, nach 1918 ist halt die Monarchie aufgelöst, also diese Menschen schauen, diese Differenz schauen, muss man vielleicht einmal wieder beziehen auf die Fragen, die im späten 19. Jahrhundert auch allgemein gestellt werden. Also Differenz, Identität, all diese Fragen, die wir heute stellen, nationale Identität, Fragen von Klasse etc., also dieses Differenzieren der Menschen, ist natürlich im späten 19. Jahrhundert eine ganz komplexe Frage. Ja. Also man darf nie vergessen, wenn man einerseits den Kolonialismus hervorhebt, man muss die Moderne wahrscheinlich immer sehr komplex sehen, Demokratisierungsbewegungen, Emanzipationsbewegungen, gleichzeitig gibt es rassistische oder spitzt ja Rassismus zu, der Antisemitismus spitzt sich zu. Also das heißt, wir sind in einem sehr komplexen kulturellen und sozialen Feld im späten 19. Jahrhundert und diese Fragen, die da auch im Prater mit den Wilden unter Anführungszeichen verhandelt werden, widerspiegeln natürlich auch allgemeine Fragen und sind vielleicht auch deswegen auch attraktiv. Wenn man zu den Wilden geht, kann man diese Fragen irgendwie nochmal durchspielen. Ja? Also wer ist jetzt in der Monarchie, Polen, Juden, Slowenen, was auch immer. Also diese Frage ist natürlich sehr virulent zu dem Zeitpunkt. Also insofern haben diese Menschen schauen vielleicht auch Logik natürlich in dem ganzen Zeitgemenge.
0: Apropos Zeitgemenge, es wird bald eine Ausstellung zum Prater im Wien-Museum geben. Wann startet diese und was wird dabei zu sehen sein?
2: Ja, die startet jetzt im März, also schon Mitte März startet die. Und da wird man schon einen schönen Rundgang bekommen durch 250 Jahre Pratergeschichte. Also dem grünen Prater wird ein bisschen was gewidmet sein, auch der Weltausstellung. Dann natürlich auch diesen modernen Attraktionen des späten 19. Jahrhunderts oder frühen 20. Jahrhunderts, bis aber dann in die Gegenwart. Also natürlich auch nochmal die Zerstörung des Praters im Zweiten Weltkrieg und dann den Wiederaufbau des Praters, das Riesenrad wieder große Rolle spielen, filmische Darstellungen des Praters. Also man wird sehr viel Information bekommen und sehr viele interessante Dinge sehen, und das Wien-Museum ist sehr reich an Hinterlassenschaften zum Prater.

0: Herzlich willkommen, sagt Sandra Knopp. In unserem Podcast geht es um Menschen, Geschichten, Leidenschaften und um Inklusion. Musik machen und Musikern und Musikerinnen eine Plattform geben. Das sind die Leidenschaften unserer Gäste Fred Lohr und Thorsten Hesse. Christoph Dirnbacher und ich haben die beiden bei der Zero-Konferenz im März in der UNO-City in Wien getroffen und mit ihnen über die Online-Plattform Pink Music gesprochen. Lassen wir sie sich doch kurz selbst vorstellen.
1: Ja, danke für die Einladung zunächst. Mein Name ist Thorsten Hesse. Ich bin von dem Verein Handicapped Kultur Barrierefrei. Freue mich, hier in Wien zu sein zur Zero-Konferenz.
2: Ja, mein Name ist Fred Philipp Lohr. Ich komme aus Frankfurt am Main. Bin von Thorsten eingeladen worden, ihn zu begleiten zur Zero Project Conference. Punkt.
3: Was steckt hinter der Organisation Handicapped? Kann man das kurz zusammenfassen?
1: Ja, Handicapped macht seit 2008 Konzerte, veranstaltet Konzerte in und um Berlin größtenteils. Wir haben auch eine Deutschlandtour mal gemacht. Und Markenzeichen der Veranstaltung ist, dass immer eine inklusive Band und eine, wie wir sagen, normal verrückte Band auftreten. Und wir so immer Menschen mit und ohne Behinderung zusammen im Publikum feiern, aber auch auf und hinter der Bühne zusammen arbeiten.
0: Thorsten Hesse arbeitet als Projektkoordinator beim gemeinnützigen Verein Handicapped Kultur Barrierefrei e.V. und ist unter anderem für das Fundraising und die Öffentlichkeitsarbeit zuständig. Früher war er Marketing-Experte in der IT-Branche.
1: Ich habe in verschiedenen Projekten schon gearbeitet, in meinem vorigen Leben, wenn man das so sagen möchte. Und dann habe ich aber mich selbstständig gemacht, zunächst als Fundraiser und für verschiedenste Organisationen gearbeitet. Und dabei habe ich auch Handicapped kennengelernt, war auf einem Konzert und habe mich Hals über Kopf verliebt in den Verein und habe mir als Fundraiser selber eine Stelle geschaffen. Und seitdem, also seit 6 Jahren, bin ich jetzt dabei. Aber den Verein gibt es eben schon seit 16 Jahren.
3: Und der finanziert sich wie genau?
1: Zu 90%, über 90% aus Projektzuwendungen von Lottogeldern, Förderung aus der Musikwirtschaft, Spenden. Ja, das ist alles projektgetrieben. Das heißt, wir sind immer finanziert so über ein Jahr oder ähnliches. Dann so ein bisschen unsicher auch immer. Aber jetzt gerade haben wir eine Förderung der Aktion Mensch für die nächsten 4 Jahre, die so ein gewisses Grundbrummen gibt und uns eine Sicherheit gibt, dass es uns auf jeden Fall die nächsten 5 Jahre geben wird.
0: Die Online-Plattform Pink Music ist ein Projekt von Handicapped. Bevor wir darüber sprechen, wollen wir doch hören, was Musik unseren Gästen bedeutet. Fred Lohr nimmt seine Gitarre täglich in die Hand.
2: Also ich bin einerseits Musikpädagoge, Gitarrist. Dann kommt noch dazu, dass ich komplett blind bin. Also Musik mir unheimlich viel bedeutet. Neben Broterwerb auch, wie soll ich sagen, tägliche Struktur mit Üben, mit neuen Stücken lernen. Ist tatsächlich so, wenn man dann so viel selber spielt, hat man gar nicht mehr so viel Lust, Musik zu hören. Ich habe meine CD-Sammlung jetzt kürzlich erst abgeschafft. Wenn ich da mal einen Titel aufrufe, sind es zum Beispiel auch Lieder von Gisbert zu Knüpphausen oder tatsächlich aus der Vergangenheit, aus meiner Vergangenheit als junger Mensch, Bab, höre ich ganz gern immer noch mal. Aber das ist ganz selten. Ansonsten ist Musik in meinem Alltag omnipräsent.
0: Und Thorsten Hesse findet einen schönen Ausdruck fürs Musikmachen.
1: Musik ist für mich eine Superpower eigentlich, weil Musik ist etwas, was keine Grenzen kennt. Musik ist etwas, gerade in diesen Zeiten, in denen wir jetzt leben, wo sich die Gesellschaft immer stärker polarisiert, ein verbindendes Element. Also wenn man zusammen musiziert, zusammen tanzt, singt oder auch einfach nur lauscht, ist man Teil von was Größerem und das schafft einen Zusammenhalt und wir sagen eben, das ist der Grund, warum wir ganz fest an die Superpower der Musik glauben, dass sie uns hilft, eine inklusivere, offenere, vorurteilsfreiere Gesellschaft zu leben.

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0: Thorsten Hesse lebt in Berlin, Fred Lohr lebt in Frankfurt, wie wir eingangs gehört haben. Nach Wien hat sie die Online-Plattform Pink Music geführt, die sie auf der Zero-Konferenz in der Wiener UNO-City präsentiert haben.
1: Pink steht für Plattform inklusiver Musik. Das heißt, wir haben eine Plattform geschaffen, ganz speziell für inklusive Bands, inklusive Chöre, inklusive DJ-Teams und Solomusiker mit Behinderung. Das heißt, in allen Acts, wie wir als Sammelbegriff das nennen, sind Menschen mit Behinderung aktiv als Auftretende dabei.
0: Also mindestens einer pro Band, oder?
1: Richtig.
2: Wenn wir Plattform sagen, dann meinen wir einen Streaming-Kanal oder ein Portal à la YouTube. Was ist damit gemeint von der technischen Seite?
1: Eigentlich ein Verzeichnis, eine Webseite, die man durchsuchen kann nach verschiedenen Kriterien. Man kann also suchen, suche ich eine Band, suche ich ein Solo, suche ich Punk, suche ich Jazz oder Rock oder suche ich Klassik. Man kann nach Bundesländern suchen, nach einer Freitextsuche und dann bekommt man eben eine Auswahl und bekommt dann ein Bild der Band oder des Künstlers oder der Künstlerin, kommt eine Beschreibung, die ganzen Links zu deren Internetplattformen oder Social Media vertreten, ein Video, wenn sie haben, viele haben ein Video, wo man schon mal hören, sehen kann, was man da vielleicht kauft und man bekommt die Kontaktdaten, um direkt mit den Bands in Kontakt zu treten.
0: Über 100 Acts haben sich auf der Plattform eingetragen. Einige Solomusikerinnen und Musiker, aber auch Bands. Fred Lohr ist auch dabei. Gemeinsam mit Holger Marzahn aus Potsdam bildet er das Gitarrenduo Fest und Frei.
3: Fest und Frei, tatsächlich ist der Name mir eingefallen, weil ich mit dem Holger Marzahn, der mit mir zusammen dann als Duo spielt, uns folgende Vorgehensweise überlegt haben. Ich spiele fest meine klassischen Stücke, meine eigenen Stücke und er improvisiert ganz frei drüber. Also das ist eigentlich der Grund, weshalb das Fest und Frei heißt. Wir hatten auch schon schöne Auftritte in Berlin-Pankow, die im Prinzip dann auch über die Plattform Pink Music zustande kamen und haben dieses Jahr sogar schon Anfragen von der Ostsee, Bad Doberan und aus Dortmund eine Anfrage. Das ist auch dank Pink Music, geht über diese Plattform. Und tatsächlich, was für mich dann auch ganz neu ist, der sonst eher im Frankfurter Raum Musik gemacht hat. Also das habe ich Pink Music zu verdanken.
0: Auf der Plattform können sich MusikerInnen eintragen und Eventverantwortliche nach Acts suchen.
1: Also am Anfang ging es eher von uns aus, dass wir die Band kannten und eingeladen haben. Jetzt kehrt sich das so ein bisschen um, wenn wir bekannter werden, dass eben Bands dann auch uns kontaktieren und sagen, wir würden gern auf die Plattform. Und ja, da sind alle herzlich eingeladen. Und der Weg ist, es gab, das ist vielleicht ganz interessant im Thema Barrierefreiheit, es gab ein, wir haben für viel Geld ein barrierefreies Formular entwickelt, mit dem sich die Bands selber eintragen können, haben aber auch angeboten, wenn es für euch einfacher ist, tragen wir euch ein. Dann könnt ihr uns einfach ein E-Mail, ein PDF oder was ihr auch immer habt, schicken. Und das hat dazu geführt, dass von den 104 Acts, die wir momentan haben, mindestens über 80 wir eingetragen haben, weil es für die doch dann einfacher war, uns einfach ihre Materialien zur Verfügung zu stellen.
0: Der Großteil der Bands und SolokünstlerInnen stammt aus Deutschland. Bisher hat sich eine österreichische Band eingetragen.
1: Wir haben tatsächlich eine österreichische Band schon auf der Plattform. Das ist die Powerband Tirol aus Imst, die auch im Mai ein großartiges, inklusives Musikfestival machen. Am 4. Mai kann ich sehr empfehlen. Und wir haben jetzt hier schon mehrere kennengelernt. Das heißt, wir sind sehr offen, laden alle ein. Das ist eine kostenlose Plattform, sowohl für die Bands oder die Acts als auch für die, die suchen. Ja, da sind jetzt alle hiermit aufgerufen, eingeladen, sich auf unserer Plattform zu präsentieren. Und ich denke, das ist, wie die Musik keine Grenzen kennt, kennen auch die Booker keine Grenzen. Manche Bands sind ja viel näher aus Österreich als aus Hamburg jetzt, sage ich mal, wenn man in Süddeutschland sitzt. Also da gehen wir sogar, dass wir jetzt, weil wir mehrere Kontakte haben, so ein bisschen Richtung europäische Plattform gucken.
0: Fred Lohr, Jahrgang 1970, ist Gitarrist und Musikpädagoge. Mit 20 Jahren erblindete er aufgrund eines Autounfalls. 1993 begann er ein Masterstudium in Musikpädagogik und Romanistik. Und 1998 gründete er die inklusive Band Rolling All Stones. Im Gespräch erzählt er von seinem Leben als Musiker. Über seine Behinderung definiert werden will er keineswegs. Darüber spricht er nur, wenn der Rahmen passt.
3: Ich habe auch meine Grenzen. Ich sage zum Beispiel bei Veranstaltern oder also in gewissen Zusammenhängen, wenn dann steht der blinde Musikpädagoge, der blinde Gitarrist, was spielt das für eine Rolle? Kann man weglassen. Gerade wenn es dann auch noch eine Inklusionsveranstaltung ist, das war also in Wiesbaden, das ist am Rhein, am Schiersteiner Hafen so, vom Paritätischen Wohlfahrtsverband, habe ich gesagt, lass das doch weg, das ist doch Käse, das muss doch da nicht stehen. Genauso hatte ich eine andere Sache, da wollten sie das blind mit reinbringen, weil das so reißerisch wäre, weil es so ein bisschen, ach klar, hier in Wien. Ich bin hier aufgetreten, im Quentin, Kaiserstraße. Und da wollten sie dann reinschreiben, der blinde Gitarrist. Habe ich gesagt, das wäre mir lieber, lass weg, weil es tut hier nichts zur Sache. Was aber nicht heißt, dass ich nicht über meine Blindheit reden kann. Nur ich möchte nicht so einen Stempel auf die Stirn bekommen oder als irgendwie, ja, also gegen meinen Willen, dass dann mein Handicap praktisch zur Vermarktung oder zu irgendwelchen Zwecken benutzt wird, hinter denen ich nicht stehe. Das ist das Entscheidende. Aber genauso ist, wenn jemand als ersten Satz zu mir sagt, weil er mich führt, weil er mir hilft, sehen Sie gar nichts, sage ich auch immer, oh, toller Beginn. Ganz interessant, dass wir uns erstmal so kennenlernen, ja. Aber mittlerweile bin ich da auch gelassener geworden. Das ist, denke ich, immer auch so eine Frage von, wie man gerade an dem Tag auch drauf ist, wie es auch rüberkommt. Und ich würde das auf keinen Fall pauschalisieren. Und im Zusammenhang mit meinen Auftritten habe ich es ja gesagt, da würde ich es eher nicht so betont haben wollen, weil sonst kann ich mich auch mit einer schwarzen Sonnenbrille und vielleicht noch drei schwarzen Punkten auf dem Arm hinsetzen, damit es dann besonders rührselig wirkt oder so.
0: Auch auf der Plattform Pink Music steht die Musik im Fokus.
1: Die Inhalte, wie die Bands sich präsentieren, kommen zu 100% von den Bands selbst oder bei den Solomusikerinnen von den Solomusikerinnen. Das ist also jedem und jeder freigestellt, wie sie sich da präsentieren wollen. Natürlich ist die Frage, braucht man dann so eine Plattform? Dann muss man da Inklusion draufschreiben. Und da führen wir viele Diskussionen drüber und wir wären alle froh, wenn wir das nicht bräuchten. Aber da sind wir leider noch nicht. Der Musikbetrieb, die Musikwirtschaft ist nicht inklusiv und wir wollen Werbung für diese Sache machen. Und das ist nun mal viel einfacher, für eine Sache Werbung zu machen, wenn man draufschreibt, wofür man Werbung macht. Und deshalb, wir arbeiten daran, uns abzuschaffen.
0: Die Corona-Pandemie bedeutete für Fred Lohr einen Rieseneinschnitt, wie er sagt. Einige Einzelschüler und Schülerinnen fielen weg und er musste sich neu aufstellen.
3: Dann hat sich das bei mir als so entwickelt, will ich auch wirklich eine Lanze für brechen, für nachbarschaftliche Zusammenarbeit. Es gibt im Viertel bei mir ein Nachbarschaftsbüro, mit denen habe ich auch schon vor Corona zusammengearbeitet, aber gerade nach Corona noch mehr. Ich arbeite mittlerweile für eine Einrichtung für Menschen in prekären Lebenssituationen, also unter anderem Obdachlose. Der Untertitel heißt auch Wohnzimmer für Menschen ohne Wohnung. Und arbeite für eine Einrichtung, die sich mit Substituierten beschäftigt. Also das ist eine WG mit Menschen, die heroinabhängig waren. Das ist natürlich dann nicht unbedingt Musik unterrichten, sondern Musik als Animation, mal wieder was sich körperlich zu bewegen, beziehungsweise auch was fürs Hirn zu tun.
0: Nachbarschaftsarbeit ist sehr wichtig für Lohr. So hat er sich mit dem Salon Gutleut einen Namen gemacht. Das ist eine inklusive Veranstaltungsreihe im Gutleut-Viertel in Frankfurt.
3: Die Idee dahinter ist, dass sich Leute aus der Nachbarschaft treffen und sich gegenseitig was vorlesen, vorspielen, meinetwegen jemanden Handstand macht oder was auch immer. Also es ist keine Aufführung in dem Sinn, es ist auch völlig ohne kommerziellen Hintergrund, findet an verschiedenen Orten statt und führt einfach dazu, dass zumindest die Menschen, die diese Veranstaltung kennengelernt haben, sie weiter mitverfolgen, an andere Orte kommen im Viertel, die sie vielleicht noch nicht kennen und auch der Gastgeber, Gastgeberin, wenn eine andere ist. Wir haben schon im Garten von der Siedlung das veranstaltet oder im Transnormal. Das ist ein Laden, wo Männer sich zu Frauen verkleiden lassen können und schminken lassen können und allem drum und dran. Geht über 2 Stunden, meistens sonntags. Der letzte ist das Salon Gutleut. Das ist dann das Letzte, was ich dazu sage, ist dann nochmal eine Spezialversion. Und zwar heißt der Karneval Divers, war am 1. März, also kurz bevor ich hierher gefahren bin. Und das war die zweite Auflage. Eben auch in dieser Teestube Jona, in diesem Wohnzimmer für Menschen ohne Wohnung. Und Karneval Divers von daher, da geht es gar nicht um Helau und Tetretete oder so, sondern da sind zum Teil Menschen, die dort auch Klienten sind. Die können sich dann nicht großartig verkleiden und haben vielleicht auch keine Lust, was vorzutragen. Und allein die Mischung der Menschen, die da saßen, ohne dass es jetzt so eine, Alkohol gibt es da dann eh auch nicht. ohne dass es jetzt in irgendeiner Weise so irgendwie so eine aufgepumpte Veranstaltung war, war sehr divers. Die Beiträge waren sehr divers, es war ein gutes Programm. Der Ort selber, also die Teestube Jona, ist auch froh, dass so eine Veranstaltung stattfindet, um einfach nochmal auch anders von den Bürgern aus der Nachbarschaft wahrgenommen zu werden. Es war also ein Gewinn für alle.
0: 2024 wurde der Salon Gut Leut mit dem Nachbarschaftspreis der Stadt Frankfurt ausgezeichnet. Zur Motivation, dieses Event zu starten, möchte Fred Lohr noch erzählen.
3: Dass die Idee zu dem Salon Gut Leut nur deshalb kam, um Schülern von mir auch eine Auftrittsmöglichkeit so zu geben.
0: Wir haben Fred noch gebeten, uns eine musikalische Kostprobe auf seiner Gitarre zu geben.

0: Das ist ein Stück von mir.
1: Wie ist der Titel?
0: Ach so, das heißt Eichhörnchen. Eichhörnchen ist das holländische Wort für Eichhörnchen.
2: Der Frankfurter setzt sich immer wieder neue Ziele.
3: Dass ich wieder mehr auf die klassische Gitarre kam und das gemacht habe, hatte eigentlich mit einer Frau zu tun, in die ich mich sehr stark verliebt habe. Mit der war ich auf einem Konzert, wo auch klassische Gitarre war, und dachte dann, um ihr zu imponieren, die Stücke musst du auch alle lernen. Da bin ich immer noch dran. Aber die Frau ist vorbei. Also das ist vorbei, aber ich will jetzt nicht zu weit ausholen. Aber das Lied habe ich für sie selber geschrieben. Und die Stücke, die klassischen, die ich noch, weil die so wirklich auch schwer sind, ich weiß nicht, wer sich jetzt mit klassischer Gitarre auskennt, aber sowas wie Asturias oder die muss ich immer noch fleißig üben, aber das hat auch seinen Sinn und Zweck.
2: Nun zurück zur Musikplattform. Die Veranstalter können sich die Profile der SolomusikerInnen oder der Bands ansehen und buchen auch direkt über die MusikerInnen. Pink Music ist also keine herkömmliche Agentur. Die Vielfalt unterscheidet sie von anderen Plattformen, ist Thorsten Hesse überzeugt.
4: Ja, einmal geografisch hatten wir schon, dann von den Genres, dann von der Personenanzahl der Acts und auch wir haben jetzt viel von Fred gehört, aber da gibt es eben sehr unterschiedliche Menschen. Für manche auf der Plattform ist Musizieren eine große Herausforderung. Für viele, vielleicht die meisten, spielt Behinderung beim Musikmachen keine Rolle. Und andere, wie Fred, der steckt uns mit seinem besseren Gehör wahrscheinlich uns in die Tasche, ist es dann eine Superpower. Also es ist auch in diesem Aspekt, was bedeutet die Behinderung für das Musikmachen, sehr, sehr unterschiedlich. Ist da nicht ein Act mit dem anderen vergleichbar. Und das ist eben auch ein ganz wichtiger Fakt, den alle erstmal ein bisschen, die sich mit dem Thema nicht viel beschäftigt haben, lernen müssen, dass es eben eine sehr vielfältige Community ist und es da die unterschiedlichsten Blickwinkel eben gibt.
2: Was ist künftig geplant bei Pink Music?
4: Ja, zum einen laden wir immer mehr Acts ein, sich auf der Plattform zu präsentieren. Ist ein kostenloser Dienst und je vielfältiger die Plattform ist, desto besser können wir die unterschiedlichsten auch Blickwinkelbedarfe der Booker erfüllen. Und da gucken wir eben auch Richtung Internationalisierung, dass wir uns geografisch ausdehnen, nicht nur nach Österreich, sondern über die Grenzen auch hinaus. Und wir haben des Weiteren eine Sektion geschaffen für die Konzertorte und Festivals, die also Bands buchen. Die kriegen das Gütesiegel inklusiver Konzertort, können damit auch ein bisschen Werbung machen und werden auf der Seite gelistet. Und wir haben jetzt ein großes 5-jähriges Partnerschaftsprogramm gestartet, wo wir alle Pink Music Acts mit Bands, die nicht auf der Plattform sind, teilweise sehr bekannten Bands, die Spider Murphy Gang ist dabei, Fool's Garden ist dabei, Bands, die zumindest in Deutschland sehr bekannt sind, Vom Ritchie, der Schlagzeuger von den Toten Hosen, war schon dabei, Claudia Lippmann, die also Sichtbarkeit auf die Plattform geben, aber auch Expertinnen aus der Musikindustrie dabei sind, die sich austauschen mit den Bands. Wir wollen die Bands eben auch dabei unterstützen, sich weiter zu professionalisieren in allen Aspekten, die das Musikmachen so gibt, vom Schreiben der Musik bis zum Aufnehmen, bis zu Videos, bis zur Vermarktung, Social Media und so weiter. Also alle Aspekte der Musikwertschöpfungskette. Und letzten Endes ist das natürlich keine Einbahnstraße. Genauso lernt die Musikwirtschaft von uns und von unseren tollen Acts. Wir infiltrieren da die Musikwirtschaft ein bisschen und hoffen so, die ganze Musikwirtschaft eben auf einen inklusiveren Weg zu bringen, sage ich mal.
2: Damit es mehr inklusive Events gibt, müssen die Veranstalterinnen und Veranstalter an Bord geholt werden.
4: Clubs sind leider oft nicht barrierefrei und die haben dann aber Angst, Bands bei uns zu buchen, weil sie denken, oh, dann wird das ja offensichtlich. Und das ist totaler Quatsch. Ja, also wenn jetzt jemand einen Club hat, wo ein Rollstuhlfahrer zum Beispiel nicht reinkommt, das ist schlecht, wenn der nicht reinkommt oder sie nicht reinkommt. Aber es wird nicht dadurch besser, dass ein blinder DJ dort nicht auftritt, sondern das eine hat mit dem anderen nichts zu tun. Und deshalb sage ich immer, wirklich die meisten, über 70% unserer Bands können auf jeder Bühne auftreten und sollten das auch tun.
2: Durch die Musikplattform flatterten bei Fred schon Anfragen aus anderen Städten herein, unter anderem aus Berlin. Diese Auftritte haben für ihn als Musiker einen hohen Stellenwert und das auf mehreren Ebenen.
0: Berlin-Pankow war schon zweimal, war sehr toll und ist auch eine gute Erinnerung. Und das Schöne daran ist, dieses Jahr werden wir wieder gefragt. Also wir haben dann sehr guten Eindruck hinterlassen. Aber ich sag mal, wir sind hier auf einem Thema, wo es um Inklusion geht und alles. Und da will ich das mal aus der Sicht eines blinden Menschen beschreiben. wenn ich dann einen Grund habe, nach Berlin zu fahren, um Musik zu machen, weil es eben auch meine Leidenschaft ist, hat es einen ganz anderen Stellenwert für mich, als wenn jemand sagen würde, ich fahre mit jemandem nach Berlin und erkläre dir, wie das Brandenburger Tor aussieht und die Museumsinsel. Und nicht, dass es mich nicht interessiert, vielleicht. Aber das andere ist für das Selbstwertgefühl und für die Selbstwirksamkeit so viel mehr wert. Und das ist so eine tolle Möglichkeit. Ich sage das jetzt nicht aus so einer pathetischen, wie soll ich sagen, bedeutungsschwangeren Haltung, sondern eher, weil es einfach so verdammt gut tut. Also es ist einfach irgendwie so eine Wertschätzung ist und so ein über so die Frankfurter Grenzen hinaus zu gucken, da gibt's noch viel mehr Sachen, die ich Ihnen jetzt erzählen könnte, da langt aber die Sendung nicht für. Also ich will nur sagen, allein was sich dadurch Pink Music sich erweitert, dass das gibt, ist unheimlich wertvoll für mich. Dazu kommt eben auch noch Kontakt zu anderen Musikern, die ja dort auftauchen, wo man auf einmal hört, der eine weiß vielleicht was über Software und barrierefreie Musikprogramme. Der andere arbeitet in Hamburg und hat da spezielle Verein aufgebaut und sowas. So kriegt man ja überhaupt erstmal konzentriert Kenntnis davon. Das müsste man sich ja sonst ganz mühsam zusammensuchen.
2: Fred Lohr erzählt uns von seinen persönlichen Plänen. Was will er denn in den nächsten 5 oder 6 Jahren erreichen?
0: Och, warum denken Sie in so langen Zeitfenstern? Das beginnt jetzt schon kurz vor der Abreise nach Wien. Habe ich nochmal schnell meine E-Mails gecheckt und da war dann tatsächlich drin von der Bundesstiftung Kultur eine positive Rückantwort. Ich habe mich dafür ein Peak-Mentoring beworben und jetzt kommt nämlich noch der Kracher dabei. Auf den Peak-Mentoring wurde ich aufmerksam, weil ich den Newsletter von Pink Music sehr aufmerksam gelesen habe und habe mich da beworben. Also man muss sich als nicht Musiker im strengen Sinne, sondern als Künstler oder Kulturschaffender mit Handicap konnte man sich bewerben für ein Mentorenprogramm bei dieser Bundesstiftung Kultur und musste das aber auch ausarbeiten, musste den Mentor schon gefunden haben, alles, den habe ich gefunden. Und da geht es jetzt um das Thema, was Sie angesprochen haben. Meine Perspektive ist ganz klar Community Music. Das ist praktisch eine Form des Musizierens, kommt aus dem englischsprachigen Raum. Da geht es um Musik, auch wiederum in der Nachbarschaft, Nebenbemerkung Salon Gutleut, und quer durch die Gesellschaft, wenn man will, kann man sich jetzt auch wieder die Tierstube Jona nennen, unabhängig von gesellschaftlicher Schicht, unabhängig von Alter, unabhängig von musikalischer Vorbildung. Also das heißt, man macht Musik mit dem, was halt im Viertel da ist. Und das trifft sich ja bei mir an den beiden Sachen, die ich vorhin schon genannt habe, Salon Gutleut oder Tierstube Jona. Und ich habe vor, das in Frankfurt auszubauen, weil in Frankfurt dieser Standort in Deutschland noch nicht so entwickelt ist. Da gibt es ganz andere wie in Köln oder in Dortmund. Und ich möchte gerne praktisch die Führungsposition haben, das in Frankfurt auszubauen, weil es sollte darum gehen, das Peak Mentoring, dass ein Mensch mit Handicap in eine Führungsposition sich dadurch auch entwickelt. Und da muss ich natürlich aufpassen. Ich möchte natürlich auch ungern, dass meine anderen Sachen, die mir wichtig sind, darunter leiden.
2: Fred Lohr und Thorsten Hesse sind nicht nur nach Wien gekommen, um von Pink Music zu erzählen. Die inklusive Musikplattform wurde auch mit einem Zero Conference Award ausgezeichnet.
4: Das bedeutet uns ganz viel. Das ist natürlich einmal eine Wertschätzung, nicht nur für uns, sondern auch für alle Künstlerinnen, die auf der Plattform sind. Und natürlich ist sowas auch immer eine Medaille, die man sich der Webseite, der Plattform anheften kann und eine Kreditwürdigkeit nach außen einem gibt.
2: Wir gratulieren den beiden. Vielen Dank für das Gespräch über die Superpower-Musik inklusive Events und nachbarschaftlichen Zusammenhalt. Das war Freecasters für heute. 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Auf Wiederhören und bis zum nächsten Mal, sagt Sandra Knopp.
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1: Hallo und herzlich willkommen bei Radio Africa International. Mein Name ist Laura und ich werde heute mit euch das Thema der Rastafari-Religion behandeln. Rastafari ist eine dem Christentum entsprungene Religion, die sich im Laufe der 1930er Jahre in Jamaika entwickelte, nach der Krönung des äthiopischen Kaisers Haile Selassie I. Diese Religion ist eine spirituelle Erweiterung der Back-to-Africa-Bewegung und wurde dank Marcus Garvey eingeleitet, einem jamaikanischen Politiker, der die Auswanderung aller Schwarzen nach Afrika propagierte und die Krönung Haile Selassie I. prophezeite.

Haile Selassie I. wird von den Rastafaris als Gott der Schwarzen gesehen. Laut vielen Anhänger und Anhängerinnen dieser Religion stammt Hailes Familie von der Vereinigung zwischen König Salomon und der Königin von Sheba. Diese Abstammung unterstreicht die göttliche Natur nur noch mehr, da Salomon Davids Sohn ist, der wiederum in Verbindung mit Jesus steht. Als 1930 Haile Selassie I. zum Kaiser gekrönt wurde, konnte einer der damals mächtigsten Männer der Welt, nämlich der König von England, nicht bei der Zeremonie anwesend sein und schickte den Herzog von Gloucester als Vertreter. Dieser Herzog beugte sich vor Haile Selassie und darum sind viele Rastafaris der Meinung, dass der äthiopische Kaiser wichtiger war als einer der bedeutendsten Männer auf Erden. Der Name Rastafari leitet sich vom bürgerlichen Namen Selassies ab, nämlich Ras Tafari Makonnen. Ras ist ein hoher Titel am äthiopischen Kaiserhof und bedeutet so viel wie Kopfprinz oder Feldmarschall. Tafari hingegen bedeutet gefürchtet sein. Im Laufe der Kolonisation wurden afrikanische Bevölkerungen geteilt und an verschiedene Orte weltweit verschifft, wo sie von Weißen versklavt und ausgebeutet wurden. Darum ist Jamaika für einige Rastafaris negativ behaftet und symbolisiert die Hölle. Äthiopien hingegen gilt als das Heimatland, als Ort des Friedens und der Freiheit, an den es gilt zurückzukehren. Einige Rastafaris sind der Überzeugung, dass es derselbe Haile Selassie sein wird, der die Heimkehr nach Äthiopien anführen wird.

Wir werden uns jetzt genauer ansehen, welche die Hauptunterschiede zwischen den damaligen und den heutigen Ansichten der Rastafari-Anhänger sind. Zu den damaligen Ansichten gehört die Überlegenheit der Schwarzen, die Rache gegen Weißen aufgrund der Kolonisation und die Überzeugung, dass Haile Selassie die afrikanische Bevölkerung wieder nach Afrika zurückführen wird. Zu den modernen Ansichten gehört die Menschlichkeit von Gott und die Göttlichkeit der Menschen. Dadurch, dass die rastafarische Theologie pantheistisch ausgerichtet ist, gilt, dass Gott Mann oder Frau ist und dass Mann oder Frau Gott sind. Eine andere Ansicht ist, dass die Erlösung nur auf Erden stattfindet und nicht im Himmel, die Wichtigkeit des Lebens, der Respekt gegenüber der Natur, was sich auch in den Essensregeln der Rastafaris widerspiegelt, und die Sprachfähigkeit. Sprache ist nämlich wichtig, da durch sie Macht und Gegenwart Gottes präsenter wird. Im Laufe der Zeit ist die Verbreitung der Ansicht, dass Weiße böse seien, zurückgegangen und die Zahlen der weißen Rastafari gestiegen. Heute ist die Glaubensrichtung weltweit verbreitet und auch Menschen aus nicht-afrikanischen Communities setzen sich für die Bekämpfung von politischer, sozioökonomischer, kultureller und religiöser Unterwerfung ein.

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1: Kampf der Kulturen versus Kulturen der Gewaltfreiheit. Kampf der Kulturen versus Kulturen der Gewaltfreiheit gewidmet. Michael Bünker, Oberkirchenrat der Evangelischen Kirche AB in Wien, machte den Anfang mit dem brisanten Thema Religion und Gewalt. Hildegard Goss-Meyer, Ehrenpräsidentin des Internationalen Versöhnungsbunds, legte dar, wie Religion einen Weg zur Gewaltfreiheit weisen kann.
2: Die Geschehnisse des 11. September 2001 rückten die religiöse Dimension und ihre Bedeutung für das moderne Weltgeschehen wieder in unser Bewusstsein. Die Attentate auf amerikanischem Boden wurden von Fundamentalisten begangen. Der mutmaßliche Drahtzieher Osama bin Laden hat oft genug betont, im Namen Allahs zu handeln. Aber auch George W. Bush bezieht sich gerne auf Gott. Eine Diskussion im religiösen Lager ließ nicht lange auf sich warten. Das Fazit dieser stellt Michael Bünker nicht zufrieden.
3: Als eine der gängigen Muster, die dann verbreitet worden sind und auch publiziert worden sind, war zu hören, Gewalt ist ein Missbrauch von Religion. Im Kern sind Religionen friedlich, gewaltfrei und für ein lebensdienliches Miteinander auf der Welt geeignet. Nur im Missbrauchsfall werden sie fanatisierend, abgrenzend, gefährlich. Ich meine, dass diese Differenzierung so nicht hält, besonders dann nicht, wenn sie von den jeweils anderen ausgesprochen wird.
2: In seinem Vortrag warf Bünker einen Blick auf die dunkle Seite von Religion. Seine Ausführungen zeichneten sich durch das Aufzeigen von Hintergründen und Lösungsmöglichkeiten aus. Auf das Nachzeichnen der dazugehörigen Kriminalgeschichte verzichtete er bewusst. Diese sei hinreichend bekannt. Die derzeitige Tendenz zur Schwarz-Weiß-Malerei, wie wir sie etwa in der Einteilung der Welt in Gut und Böse bei George W. Bush finden, sieht Bünker in der Tradition apokalyptischer Denkmuster.
3: Grundsätzlich meint Apokalyptik nicht Weltende, sondern Enthüllung. Es geht um die Aufdeckung und Enthüllung jener Ereignisse, die zur endgültigen Aufrichtung des Gottesreiches führen. So sagt es die Tradition der Bibel. In gesellschaftlichen und politischen Krisensituationen nun ist die Apokalyptik sehr oft ein Ausdruck für dieses Krisenbewusstsein. Man kann vielleicht sogar sagen, je krisenhafter die Welt wahrgenommen wird und die gesellschaftlichen Zustände, umso blühender die apokalyptischen Fantasien. Wenn das Krisenbewusstsein sehr hoch ist, betrifft das apokalyptische Denkmuster die unmittelbar bevorstehenden Ereignisse, nicht erst am Sankt-Nimmerleins-Tag, und auch nicht in einem Jahr, sondern schon morgen, ja vielleicht sogar noch heute, ist es notwendig, sich zu rüsten für die umstürzenden Ereignisse, die eintreten.
2: Im Christentum steht Jesus für eine neue Form des Umgangs mit dieser Weltangst. Er durchbricht die Hoffnungslosigkeit, lebt eine Bejahung der Welt, die sich in einem Meer an Welt in der Religion ausdrückt. Dazu gehört der kritische Umgang mit der Heiligen Schrift. Für die evangelische Kirche ist dies ein zentraler Punkt. Insbesondere die Ketzer bereiteten im Westen den Boden für die wissenschaftliche Auslegung der Heiligen Schrift im Sinne der Aufklärung. Damit löst sich die Religion von ihren dogmatischen Wurzeln, öffnet sich dem Widerspruch und der Konfrontation. Die anderen werden gebraucht, sollen in das christliche Gefüge eingebunden werden und den Diskurs bereichern.
3: Es ist ein Verdienst der Bibelauslegung und der wissenschaftlichen Hermeneutik, dass anstelle eines tödlichen Streites um die eine Wahrheit, der tödliche Streit um die eine Wahrheit, jetzt eine Vielfalt von Streitereien um verschiedene Auslegungen und Interpretationen der Wahrheit gekommen ist. Der deutsche Philosoph Odo Marquardt, der generell einen Abschied vom Prinzipiellen propagiert, dem sich auch die Kirchen stellen müssen, hat das einmal auf die Formel gebracht, lesen und lesen lassen.
2: In diesem Sinne plädiert Michael Bünker dafür, sich dem Problem zu stellen und sich nicht mit einfachen Erklärungen zufrieden zu geben.
3: Das, was ich meine und ist, dass ich von der These ausgehe, Religionen sind in ihrem Kern sowohl als auch. Sie sind ambivalent im Verhältnis zur Gewalt. Das heißt, sie haben einen gewaltbereiten Kern in ihren eigenen Wurzeln, in ihrem Innersten. Und ich sage das jetzt einmal für das Christentum, wie er sich in der protestantischen Sicht darstellt. Und ich möchte einladen, dass wir uns dieser Frage stellen und nicht über Missbrauch und so weiter eigentlich verharmlosend die möglichen Gefahren, die von Religion ausgehen, vom Tisch wischen.

0: Hildegard Gossmeyer berichtet in eindringlichen Worten von der geschichtlichen Entwicklung der Gewaltlosigkeit, nennt Beispiele, wo sie persönlich weltweit involviert war. In den Philippinen, in Malaysia, in Brasilien oder in Südafrika. Sie meinte, ich habe im Wesentlichen nur durch Erfahrung gelernt. Töten oder lieben, so lautet der Buchtitel von Georg Baudler. Und darum ist es auch in der geschichtlichen Entwicklung gegangen. Der Mensch hatte die Wahl, wie der Mensch weltweit wohl immer die Wahl hat, mehr Liebe oder mehr Gewalt einzusetzen. Mehr Liebe heißt, in Erinnerung an das Urvertrauen, das sich immer in der Beziehung zwischen Mutter und Kind entwickelt, auf den Mitmenschen zugehen und auf ihn eingehen. Diese enge Beziehung basiert auf der Gottesbeziehung, die durch den Menschen hindurchtönt. Denn Person heißt ja in der Antike hindurchtönen. Das Göttliche tönt durch den Menschen hindurch. Der Druck der Gewalt, das Töten und das Getötetwerden, hat im Laufe der Geschichte in den Völkern die Sehnsucht nach Gerechtigkeit und Frieden wach werden lassen.
1: Und zwar ist es höchst interessant, dass in der Zeit zwischen 800 und 200 vor Christi in verschiedenen Kontinenten, in China, Indien, in Persien, in Palästina, in Griechenland, unter den Hochkulturen in diesem kurzen Zeitraum geistige Aufbrüche entstanden sind in Richtung auf eine neue Gotteserfahrung und auf eine neue Form der Gewaltbewältigung.
0: Hildegard Gossmeyer sprach von Jesus, der die Feindesliebe, das Tötungsverbot auf die gesamte Menschheit ausgedehnt hat. Es ging um Achtung vor dem Menschen. Ein weiterer Aspekt ist,
1: muss der Kampf gegen Unrecht mit Mitteln geführt werden, die nicht verletzen und töten, das heißt mit gewaltfreien Mitteln. Und das so oft belächelte und falsch interpretierte Hinhalten der anderen Wange bedeutet weder Feigheit und Unterwerfung noch Gegengewalt, sondern das Hinhalten der anderen Wange ist ein Angriff auf das Gewissen des Täters aus der Kraft der Wahrheit.
0: Wir hörten von Menschen des 20. Jahrhunderts, die diese Kraft der Wahrheit besaßen und sich für Gerechtigkeit eingesetzt haben. Ja, jedes Volk habe, zumindest in Ansätzen, im Unbewussten die Erinnerung an Gewaltlosigkeit, wie zum Beispiel die Menschen auf den Philippinen, die noch immer getragen werden von einer ursprünglichen matriarchalen Kultur und von einer jesuanischen Spiritualität. Oder nehmen wir als Beispiel Brasilien, wo eine brutale Regierung in den 70er und 80er Jahren die Bevölkerung unterdrückte. Und erst als es Frau Hildegard Gossmeyer und einer Gruppe von Brasilianern gelang, die mächtige Kirche auf die Seite der Unterdrückten zu ziehen, kam der positive Durchbruch. Denn die Kirche, zu guter Letzt, realisierte, dass jedes Leben unantastbar und heilig ist und Wahrheit von großer Bedeutung. Ein Beispiel aus Südafrika.
1: Ich erwähne vor allem eines, das von Bischof Tutu, die Wahrheitskommission in Südafrika, der versuchte, durch eine Gegenüberstellung von Tätern und Opfern des Apartheidsregimes, durch das Eingestehen der Wahrheit über die Verbrechen, die Würde der Opfer öffentlich wiederherzustellen.

0: Als Pionier in der Auseinandersetzung mit dem Thema Umwelt und Krieg leitet Knut Krusewitz, ehemals Hochschullehrer für Umweltplanung an der Technischen Universität Berlin, einen Workshop mit dem Titel Umweltfolgen permanenter Kriegsbereitschaft. Der Friedens- und Umweltaktivist definiert in diesem Kontext drei große Problembereiche.
1: Militarisierung der Umwelt selber, der Natur, Militarisierung der zivil verursachten Umweltprobleme und als letztes militärische oder Militarisierung der Lösungen der vieler anstehender Umweltprobleme.
0: Krusewitz betont die Notwendigkeit einer Entmilitarisierung der Umwelt. Die Bildung von sogenannten Umweltregimen wie die Antarktis und der Weltraum, deren militärische Nutzung prinzipiell verboten ist, der Rio-Prozess mit seiner Nachhaltigkeitsstrategie und das UNESCO-Konzept der Biosphärenreservate.
1: Sind drei Versuche auf unterschiedlicher Ebenen und von unterschiedlicher Reichweite zur Entmilitarisierung von gesellschaftlichen Prozessen beizutragen und dadurch natürlich auch als Effekt, als wünschenswerter Effekt zur Entmilitarisierung der Natur beizutragen. Das gibt es schon, aber es gibt auch heftigen Widerstand dagegen.
0: In seinem Workshop möchte der Umwelt- und Kriegsexperte den Teilnehmern und Teilnehmerinnen
1: einerseits ein Bewusstsein von der Schärfe des Problems, von der Militarisierung der Natur und der verschiedenen Lösungswege aufzeigen. Ich möchte ein Problembewusstsein schaffen, weil es sich um weitgehend tabuisierte Politikbereiche handelt oder auch Umweltbereiche handelt. Ich möchte Ihnen aber gleichzeitig auch bewusst machen, dass es sehr wohl entgegenlaufende friedenspolitische oder pazifistische Prozesse gibt. Es gibt auf der einen Seite also den Prozess der Verschlimmerung und es gibt den Prozess, diesen Militarisierungsprozesse zu brechen und möglicherweise sogar eine Trendwende einzuleiten. Die Instrumente gibt es auch. Also so dass jede und jeder am Ende entscheiden kann, wofür er ist. Er kann Partei nehmen für eine friedliche Lösung und sich dann auch engagieren oder sagen, also das geht alles über mich hinweg, da kann ich hier nichts machen. Aber die Aufklärung darüber ist das Hauptanliegen. Nicht nur immer das Negative zeigen, sondern auch zeigen, dass es positive Gegenentwicklungen gibt. Wenn das Lernziel erreicht wäre, dann wäre ich zumindest sehr zufrieden.

0: Mittwochabend fand eine Filmvorführung gegen Krieg und Gewalt statt. Gestaltet wurde sie vom freien Journalisten und Lehrer Peter Schmidt, der im Rahmen der Sommerakademie auch einen Workshop zum Thema Propaganda der neuen Weltordnung leitete. Selbst seit 1991 journalistisch und im Rahmen eines Hilfsprojektes für krebskranke Kinder in Basra im Irak tätig, war es Schmidts Ziel, mit den ausgewählten Filmbeiträgen auf den Mangel an kritischen Medienformaten hinzuweisen. Als Beispiele kritischer Medien nannte er die ARD-Magazine Monitor und Story sowie den deutsch-französischen TV-Sender Arte.
1: Die wirklich, ich würde sagen, der Wahrheit viel näher kommen, wie das, was normal gesendet wird.
0: Monitor und Arte dienten Schmidt auch als Quelle der von ihm ausgewählten Filmbeiträge, welche die Themen US-Propaganda, vergessener Krieg in Tschetschenien und Zusammenhänge zwischen Ölkonzernen und der Bush-Regierung behandelten. Im Interview wies Schmidt auf die Ignoranz der Medien sowie politischer Einrichtungen gegenüber den Prinzipien von Demokratie und Pressefreiheit hin.
1: Und da gibt es also sehr viel Druck auf Journalisten. Um den aus dem Weg zu gehen, schlängelt sich halt jeder durch.
0: Kritischer Journalismus werde unterdrückt, meint Schmidt, und führt dazu Beispiele aus seiner Arbeit als Journalist und Pädagoge an.
1: Ich habe selber mit dem deutschen Fernsehen im Irak einen Film gedreht über die Opfer in den Spitälern. Und der ist in Deutschland gelaufen, im Weltspiegel, in verschiedene Stationen. Und da haben wir also massiv Schulen, wenn ich den gezeigt habe im Video, haben also den ORF angefragt, wieso wird er nicht gesendet. Und das ist so interessant gewesen, wie der ORF sie da rausredet. Die haben gesagt, sie wissen nichts von dem Material. Das ist ein absoluter Blödsinn, denn die Agenturen verbreiten sämtliches Material. Es gibt nicht nur Fotoagenturen, sondern auch für Videos. Und das war für die Schüler schon ein Erlebnis. Da haben wir gesehen, na so, wie man es in der Schule lernt, in der politischen Bildung, die Pressefreiheit, so ist wirklich nicht damit.
0: Peter Schmidt sieht in jedem jungen Menschen eine Opposition zur Erwachsenenwelt und betont, dass diese Opposition gestärkt gehöre. So sei es die Aufgabe jedes Lehrers und jeder Lehrerin, im Zuge von politischer Bildung
1: Zivilcourage zu stärken. Es steht wörtlich, den Schülern Mut zu machen, auch wenn man eigene Nachteile befürchten muss, zu seiner eigenen Meinung zu stehen.
0: Eine massive Änderung der derzeitigen Situation in den Medien glaubt er nicht. Als kleinen Schritt in die richtige Richtung sieht er jedoch das Ergebnis seines Workshops. Dort will er gemeinsam mit Workshop-Teilnehmern und Teilnehmerinnen
1: eine Art Liste, eine Art Gebote für Journalisten zusammenstellen, die wir jetzt dann wollen über die Radio, über

0: Sabine Singer, Max Stadler und Edwin Zappe.
1: Schurkenstaaten und Staatsterrorismus. Die Konturen einer militärischen Weltordnung. Im Rahmen der 20. Sommerakademie in der Stadt Schleining in Österreich.
2: Wo hat es je einen Krieg gegeben, wo eine Partei dem Gegner sagen konnte, vor dem Krieg schwäche ich dich erst einmal, es ist dir verboten, dich zu wehren, und wenn ich mit dem Resultat der Schwächung zufrieden bin, dann fangen wir den Krieg an.

0: Ökonomie und Krieg, die globale Neuordnung durch Wirtschaft und Militär.
1: Auch am Donnerstag gab es volles Programm. In den Vorträgen von Jörg Hufschmid und Elmar Altvater wurde der Konnex zwischen Neoliberalismus, Gewalt und Krieg erläutert. Weiters ging es um die möglichen Auswirkungen einer Eskalation der Währungskonkurrenz in einen Währungskrieg. Jörg Hufschmid ist Professor am Institut für Europäische Wirtschaft, Wirtschafts- und Gesellschaftspolitik an der Universität Bremen sowie Mitglied des Wissenschaftlichen Beirats von ATTAC. Elmar Altvater ist Professor am Institut für Politikwissenschaft an der Universität Berlin. Bevor Hufschmid detailliert auf wirtschaftliche Aspekte von Kriegen eingeht, definiert er den fast zum Modewort gewordenen Terminus Neoliberalismus.
2: Den Neoliberalismus, den ich zunächst mal ganz pauschal, vielleicht erstmal noch nicht so furchtbar verständlich, als ökonomische, politische und soziale Gegenreform gegen die Reformfortschritte unmittelbar nach dem Zweiten Weltkrieg bezeichnen möchte. Ich denke, es hat eine große Bewegung der Gegenreform sowohl in den internationalen als auch in den internen Verhältnissen kapitalistischer Gesellschaften stattgefunden, so eine Art Rollback. Und wenn man das sagt, muss man natürlich zunächst einmal erklären, gegen was richtete sich denn eigentlich und richtet sich die Reform, die wir heute unter dem Namen, denke ich, ganz zutreffend Neoliberalismus bezeichnen.
1: Die Parole "Nie wieder Krieg" nach den unvorstellbaren Gräueln des Zweiten Weltkriegs und der Ruf nach sozialer Sicherheit scheint heute längst vergessen zu sein. Umso bemerkenswerter ist daher die Tatsache, dass Paradeländer des Kapitalismus wie die USA oder Großbritannien seinerzeit die Vollbeschäftigung sogar gesetzlich verankert haben.
2: Es war in allen Ländern der Konsens, dass das oberste Ziel dieser Wirtschaftspolitik die Vollbeschäftigung zu sein hat. Es ist interessant, in den USA und England, die wir heute sozusagen als die Paradeländer des Neoliberalismus bezeichnen, gab es 1945 zwei Gesetze, jeweils ein Gesetz, in dem der Titel Full Employment auftauchte, also Gesetze zur Verabschiedung einer Politik, die auf Vollbeschäftigung durch Wirtschaftspolitik, durch wirtschaftspolitische Intervention bei voller Erhaltung des Kapitalismus abzielte und dies zum obersten Ziel dann auch für alle anderen kapitalistischen Wirtschaften, einschließlich der bundesrepublikanischen Deutschen.
1: Dennoch verwehrt sich Hufschmid gegen das Bild einer goldenen Zeit.
2: Es war keine Zeit der Idylle, es war die Zeit des Kalten Krieges, es war die Zeit der Systemkonfrontation, es war die Zeit des massiven Antikommunismus in allen kapitalistischen Ländern mit enormen Exzessen. Es war auch die Zeit großer sozialer Auseinandersetzungen, wo die sozialen Fortschritte, die überall in den kapitalistischen Ländern erzielt wurden, nicht etwa durch freiwillige Übereinkunft, sondern in der Regel durch soziale Kämpfe und Auseinandersetzungen durchgesetzt wurden. Aber sie wurden eben durchgesetzt und dann hinterher kodifiziert, wie etwa also die relativ fortschrittlichen Rentensysteme, die in dieser Zeit intronisiert wurden.
1: Er sieht den Neoimperialismus als ein rückschrittliches System an, welches verheerende Folgen mit sich

0: bringt.
1: Das wichtigste und zentrale Ergebnis ist, dass durch die Bank und in allen Teilen der Welt eine enorme Polarisierung der sozialen Verhältnisse stattfand. Eine Polarisierung im Norden, eine Polarisierung im Süden, aber natürlich ganz besonders eine Polarisierung zwischen Nord und Süd. Die Weltbank hat mal eine Zahl veröffentlicht, die ich interessant finde, in diesem Zusammenhang deprimierend und interessant finde. Sie hat festgestellt, dass Anfang der 60er Jahre, also noch in der Phase des Aufbruchs, will ich mal sagen, der Abstand, der Pro-Kopf-Einkommensabstand zwischen dem reichsten und dem ärmsten Fünftel der Länder der Welt 30:1 betrug. Und dieser Abstand des Pro-Kopf-Einkommens zwischen dem reichsten und ärmsten Fünftel der Länder der Welt ist von 1960 bis 1978 auf 78 gewachsen. Also 30:1 ist zu 78:1 geworden. Der Einkommensunterschied, die Einkommensungleichheit hat sich also enorm verdoppelt. Enorm vergrößert, mehr als verdoppelt, und die Polarisierung, die damit einhergegangen ist, hat eben dazu geführt, dass die Armut in den einzelnen Ländern und zwischen Nord und Süd drastisch zugenommen hat. Das zweite Kennzeichen ist, dass die wirtschaftliche Entwicklung zunehmend schwächer geworden ist, dass zunehmend Finanzkrisen stattgefunden hat. Die 90er Jahre ist das Jahrzehnt der Finanzkrisen, hat angefangen sozusagen mit der EWS-Krise in Europa, Mexiko-Krise, Asien-Krise, Russland-Krise, Lateinamerika, Brasilien, Argentinien-Krise, also eigentlich in immer schnellerer Reihenfolge immer größere Krisen, die es in den 50er und 60er Jahren nicht gegeben hatte. Das dritte Kennzeichen dieser neoliberalen Phase ist, dass die Konkurrenz zwischen den kapitalistischen Ländern oder zwischen den kapitalistischen Blöcken enorm zugenommen hat, die Konkurrenz insbesondere zwischen den USA und der Europäischen Union. Die Europäische Union will sich in zunehmendem Maße als Block konstituieren, das funktioniert. Man kann darüber reden, ob man sagt, glücklicherweise oder nicht glücklicherweise, funktioniert noch nicht so richtig. Der Weg, den Sie gegenwärtig wählen, sich als Militärblock zu konstituieren, wenn es denn als Sozialblock nicht funktioniert.
0: Bei seiner drastischen Darstellung der globalen Ungerechtigkeiten stützt sich der Ökonom auf den Bericht des UNDP, des United Nations Developing Program. Die Zahlen sind alarmierend. Er konstatiert nämlich,
1: dass es nach wie vor 1,3 Milliarden Menschen gibt, die keinen Zugang zu sauberem Wasser hat, und dass die Armut in der Welt im Durchschnitt überhaupt zurückgegangen ist in den letzten 10 Jahren, liegt ausschließlich an der Entwicklung in China, wo das Pro-Kopf-Einkommen der Welt drastisch gestiegen ist, aber gleichzeitig die Polarisierung auch in China enorm zugenommen hat. Also zunehmender Reichtum geht einher mit zunehmender Armut auch in China.
0: Dennoch sieht der Ökonom sozusagen ein Licht am Ende des Tunnels. Seiner Meinung nach gibt es Auswege aus der vertrackten Situation. Ihre Lösung soll und kann allerdings nicht an die Politiker abgegeben werden. Jeder Mensch ist aufgefordert zu handeln.
1: Ich denke, das, was am 15. Februar in diesem Jahr in großen Teilen, in sehr vielen Ländern gelaufen ist, ist natürlich ein Anfang des Versuches, hier doch wirklich massiven und relevanten Widerstand entgegenzusetzen. Und auch was in den letzten 2 Jahren etwa gegen die Privatisierung der Rentensysteme, der sozialen Sicherungssysteme gelaufen ist und nach wie vor läuft, in einigen Ländern sogar erfolgreich gelaufen ist, wie etwa in Griechenland, ist ja nur die andere Seite derselben Medaille, der Widerstand gegen den zunehmend disziplinatorisch durchgesetzten Rollback. Die zweite ist natürlich, wenn wir die Diagnose oder die These zumindest nicht ganz falsch halten, dass hier wesentlich ökonomische Triebkräfte und wirtschaftspolitische Weichenstellungen für die gegenwärtige Entwicklung verantwortlich sind, dann müssen wir uns natürlich auch überlegen, wie können denn andere ökonomische Weichenstellungen aussehen? Wie kann denn eine Politik, die nicht auf Expansionismus gerichtet ist, sondern auf globale Entwicklung gerichtet ist, wie kann die aussehen gegenüber den Entwicklungsländern? Ist längst nicht mehr ausschließlich ihre Sache, sondern eine Verantwortung auch der großen Industrieländer. Darüber kann man sicher gleich auch noch diskutieren.
0: Elmer Altvater geht in seiner Darlegung mit der Wirtschaftspolitik der USA ins Gericht und deckt die wahre fiskale Situation des mächtigsten Landes der Erde auf.
2: Seit 1975 oder seit mehr als einem Vierteljahrhundert haben die USA mit wenigen Jahren Ausnahme eine defizitäre Leistungsbilanz und seit den letzten Jahren sogar in extrem steigendem Ausmaß. Die Leistungsbilanz wird im Jahre 2003 mindestens mit 600 Milliarden US-Dollar defizitär sein. Sie war mit etwa 500 Milliarden US-Dollar defizitär im vorangegangenen Jahr. Und wenn man dies berücksichtigt, diese Hunderte von Milliarden Defizite Jahr für Jahr, dann kann man sich ausmalen, was es bedeutet, dass diese Defizite ja finanziert werden müssen durch Kapitalimporte seitens der USA.
0: Was die Einschränkungen des Lebensstandards der USA betrifft, erklärte schon vor circa 10 Jahren der Vater des heutigen Präsidenten:
2: Es werden auch die Konsummuster verändert und das heißt, ein Lebensmodell müsste geändert werden. Aber Präsident Bush Senior hat auf der Weltumweltkonferenz von 1992 in Rio de Janeiro ganz eindeutig gesagt, nicht, wir verhandeln zwar über alles, er war da konzilianter als sein missratener Sohn, aber er hat gesagt, eines steht natürlich außerhalb jeder Diskussion und das ist the American way of life. Das heißt auch das amerikanische Konsummuster.
0: Der Cheney Report macht das Verlangen der USA nach dem schwarzen Gold noch deutlicher. Um mehr Einfluss in den relevanten Gebieten zu erzielen, bedarf es vor allem der Machtausübung.
2: Das kann mit freundlichen politischen Mitteln passieren, durch Bündnisabkommen etc. Und das wird auch von Cheney so gesehen. Aber wie wir auch wissen, das steht in dem Bericht nicht so drin, man kann die Kontrolle der Regionen auch militärisch herstellen. So geschehen im Zuge des Afghanistan-Krieges, der ja dazu genutzt worden ist, um in den zentralasiatischen Republiken, in Turkmenistan, aber vor allen Dingen in Usbekistan und Kirgisistan amerikanische Militärstützpunkte einzurichten, ebenso wie in den Kaukasusstaaten, in Georgien vor allen Dingen und Aserbaidschan. Sicherung also der Regionen, in denen Ölressourcen extrahiert werden, mit politischen, aber unter Umständen auch mit militärischen Mitteln. Dann kommt zweitens hinzu die Kontrolle der Angebotsmenge auf den Energiemärkten. Auch dies ein wichtiger Faktor, wie man sich ausrechnen kann, für die Versorgung und für die Preisgestaltung. Dann aber ganz wichtig die Kontrolle der Transportlogistik und der Routen der Verbringung des Öls aus den Förderländern in die Verbrauchsländer mit Pipelines und Tankerschiffen. Dazu dient etwa die Pipeline von Baku nach Ceyhan. Vorbei an den ehemaligen Guss, also den vorbei an Russland und durch Aserbaidschan und dann die Türkei, um auf diese Weise sichere Versorgung zu haben. Die Pipeline-Systeme, die eventuell, in der Planung sind sie jedenfalls schon lange, über Afghanistan zum Persischen Golf oder auch in den Indischen Ozean geplant sind. All dies erfordert natürlich Sicherung dieser Routen und zwar vor allen Dingen auch militärische Sicherung.
0: Als alternative Energieformen sieht Altvater vor allem zum Beispiel Solarenergie und den sorgsamen Umgang mit den endlichen fossilen Brennstoffen an.
2: Denn ein europäischer Erdölimperialismus ist mit keinem Deut besser als ein amerikanischer Erdölimperialismus.

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1: 27. Mai. Am Mikrofon Daniela Nicolai. Die USA wollen ihren militärischen Beitrag zur NATO deutlich reduzieren, konkret die Bereitstellung von Kampfjets oder Kriegsschiffen. Ein Gesandter des US-Verteidigungsministers soll den NATO-Partnern Einzelheiten mitgeteilt haben, wie das deutsche Nachrichtenmagazin Spiegel berichtet. Aus Berlin Andreas Jörle.
2: Die USA rüsten ab in Europa. Künftig werden sie erheblich weniger militärische Schlüsselfähigkeiten bereitstellen, berichtet das Nachrichtenmagazin Spiegel. Deutlich weniger strategische Bomber, nämlich nur mehr die Hälfte. Die Zahl der US-Kampfjets soll um ein Drittel sinken. Die US-Marine will weniger Zerstörer für die NATO bereitstellen. U-Boote soll es gar keine mehr geben. Es sind deutlich brisantere Zahlen als die bisher bekannten Details über den Abzug einiger tausend Soldaten. Die Botschaft scheint klar, die Europäer sollen die konventionelle Verteidigung weitgehend alleine übernehmen, wie es heißt. Die nukleare Abschreckung wollen die USA aber weiterhin aufrechterhalten. Und die USA erwarten offenbar von den NATO-Verbündeten rasche Angebote, welche Länder in welchen Bereichen und wann einspringen können. Die Führung der NATO versucht, diese sinkende Militärpräsenz der USA herunterzuspielen. NATO-Generalsekretär Mark Rutte sagte, die Planungen seien im Rahmen des Erwartbaren.
1: EU-Abgeordnete in Babykarenz können künftig ihre Stimme im Parlament an andere Abgeordnete übertragen. Die Mitgliedstaaten haben grünes Licht für eine entsprechende Änderung der Wahlvorschriften gegeben. Bisher musste die Stimmabgabe im Europaparlament persönlich erfolgen. Die Gletscherschmelze in Österreich schreitet voran. Grund dafür ist der heurige Winter. Auf dem Eis liegt deutlich weniger Schnee als im langjährigen Mittel. Das belegt der Bericht einer Gletscherforscherin. Raphael Krapscher mit Details.
3: Auf Österreichs Gletschern ist Anfang Mai rund ein Drittel weniger Schnee gelegen als im Durchschnitt. Und das hat Folgen, denn sobald der Schnee weg ist, verlieren die Gletscher 10 cm Eis pro Tag. Viele kleine Gletscher stehen daher bereits auf der Kippe, erklärt Andrea Fischer von der Österreichischen Akademie der Wissenschaften.
4: Wir müssen damit rechnen, dass heuer einige Gletscher verschwinden. Es gibt einige Kandidaten, die schon sehr klein geworden sind. Und mit den zu erwartenden Dickenänderungen heuer im Sommer ist zu erwarten, dass wir wieder einige Totalverluste sehen.
3: Problematisch sei das auch, weil Gletscher natürliche Wasserspeicher sind. Ihr Schmelzwasser fließt in Flüsse und Seen und es hebt auch den Grundwasserspiegel in der Nähe der Gletscher. Fallen diese natürlichen Wasserspeicher weg, hat das Folgen für Trinkwasser, Landwirtschaft und Energieproduktion.
1: Der oberösterreichische Motorradhersteller KTM verkauft offenbar Enduro-Maschinen, die illegalerweise für die Straße zugelassen werden. Eigentlich sind diese Motorräder nur im Gelände erlaubt, weil ihr Motor zu stark ist. Um straßentauglich zu werden, wird er nur auf dem Papier gedrosselt. Das hat ein Recherchenetzwerk aufgedeckt, an dem auch der ORF beteiligt ist. Österreichs Radprofi Felix Gall bestätigt seine ausgezeichnete Form. Bei der 16. Etappe des Giro d'Italia fuhr er erneut auf den zweiten Platz. Auch in der Gesamtwertung liegt er jetzt auf Rang 2. Christoph Ott.
5: Bereits zum vierten Mal bei diesem Giro muss sich der 28-Jährige nur dem gesamtführenden und Favoriten Jonas Vingegaard geschlagen geben und kommt auf der 16. Etappe nach 113 Kilometern etwas mehr als eine Minute nach dem Dänen ins Ziel. Damit überholt Gall den Portugiesen Afonso Eulalio in der Gesamtwertung und liegt rund 4 Minuten hinter Vingegaard auf Rang 2.
6: Ich meine, bisher läuft es wirklich extrem gut, aber ja, wir sind jetzt in der dritten Woche, die entscheidende Woche. Wir haben noch zwei extrem schwere Etappen vor uns. Es sind lange Tage mit hohen Temperaturen und es ist noch ein harter Kampf vor uns.
5: Gals Teamkollege und Edelhelfer Gregor Mühlberger wird 14. und verbessert sich in der Gesamtwertung auf den 15. Platz. Morgen kehrt der Giro-Dross nach der heutigen Etappe in der Schweiz wieder nach Italien zurück.

0: Menschenbilder.
1: Die Wahrheit ist Kindern zumutbar. Die Psychologin und Psychotherapeutin Gertrude Bogi.
2: Ein Trauma kann man nicht heilen. Man kann nur mit dem Trauma leben lernen. Und dabei helfen wir. Also eben dieses, es ist, was es ist. Ich kann ein dramatisches Ereignis nicht wegmachen. Ich kann das Kind nicht gesund machen. Aber ich kann dem Kind erklären. Und dieses, ich bin nicht allein, allein, dieses Gefühl ist ja für Kinder oft ganz, ganz wichtig. Ja? Es ist eben das Außen und nicht, du bist gestört oder du bist das Problem und. Sondern Kind, du reagierst. Und das hilft vielen Menschen, sowohl Erwachsenen als auch Kindern.
1: Sie ist eine Pionierin der Traumatherapie in Österreich. Über 4 Jahrzehnte lang war Gertrude Bogi an der Klinik tätig, an der Universitätsklinik für Kinder- und Jugendpsychiatrie am Allgemeinen Krankenhaus in Wien. Vor fast einem Vierteljahrhundert, im Jahr 2002, gründete Dr. Bogi mit ihrem Team die Boje, ein Ambulatorium für Kinder und Jugendliche in Krisensituationen. Solche Krisensituationen gibt es viele. Trennung oder Scheidung der Eltern, ein schwerer Unfall, ein Todesfall in der Familie, Mobbing durch Gleichaltrige, Schwierigkeiten in der Schule oder auch eine schwere Krankheit eines Familienmitglieds, zum Beispiel auch die psychische Erkrankung eines Elternteils. Für viele Kinder und Jugendliche in Österreich ist es auch eine Erfahrung der Flucht, die lange nachwirkt. Gertrude Bogi hat die professionelle Begleitung und Behandlung von Kindern mit traumatischen Erfahrungen in Österreich mit aufgebaut. Im kommenden September wird sie 75 und seit gut 10 Jahren könnte sie im Ruhestand sein. Aber es ist ihr wichtiger, ihr Wissen über den richtigen Umgang mit traumatisierten Menschen weiterzugeben. Das sagt sie beim Gespräch. Beim Gespräch in dem von ihr gegründeten Traumazentrum Die Boje, das Zentrum zur Fort- und Weiterbildung für alle Berufsgruppen, die mit traumatisierten Kindern und Jugendlichen arbeiten. In Vorträgen und auch in Interviews wie diesem kommt Gertrude Bogi dabei ohne Umschweife zur Sache. Sie spricht auch über vermeintlich schwierigste Themen, wie es ihre Art zu sein scheint, nämlich direkt und unverblümt.
2: Ja, das ist auch einer meiner Leitsätze nach dem Erich Fried. Es ist, was es ist. Und für mich ist immer wichtig gewesen, klar zu formulieren, was passiert ist, was ich den Kindern mitteilen will und so weiter. Nie von hinten rum oder nichts verschweigend, nichts beschönigend, sondern wirklich, es ist, was es ist. Und ich habe ja sehr viel eben mit Kindern gearbeitet auf der Kinder- und Jugendpsychiatrie, wo wirklich sehr Trauriges, Dramatisches und so weiter passiert ist. Und man darf es nicht brutal in Worte fassen, aber man muss es in Worte fassen. So wie einen Mantel, ne? Das sagt, glaube ich, der Oscar Wilde, das sanft umlegen und nicht wie einen nassen Fetzen ins Gesicht, nasses Tuch ins Gesicht klatschen. Sobald Kinder merken, dass man offen ist für das Thema, fragen sie ja dann wirklich nach. Also das heißt, was immer es wirklich auch ist, ehrlich und klar antworten. Und dann auch zum Beispiel beim Suizid eines Elternteils, da kommen ja ganz viele Gefühle hoch. Also erstens der Zorn, warum hat der Papa oder die Mama das gemacht? Die Enttäuschung, hat der Papa die Mama nicht an mich gedacht dabei, zum Beispiel, ja? Also das heißt, das ist ja für das betroffene Kind. Oder aber natürlich auch die Sehnsucht, die Traurigkeit, die Schuldgefühle, weil Kinder haben immer Schuldgefühle, weil sie viele entsetzliche Geschichten, dramatische Geschichten sich ja dann mit ihnen selbst erklären. Also ich war schlimm, drum hat die Mama den Krebs gekriegt. Ich war schlimm, drum haben sich die Eltern getrennt und so weiter. Wir haben so viel gestritten, drum sind die Eltern auseinandergegangen. Selbst den Krebs oft, also die Mama hat sich so gekränkt, weil ich die Hausübung nicht gemacht habe. Und das habe ich von Kindern gelernt, gleich am Anfang auch anzusprechen. Eben zu sagen, glaubst du, dass du da schuld bist? Und mir haben so viele Kinder gesagt, wieso weißt du das? Und ich konnte ihnen aus dem wirklich Brustton der Überzeugung sagen, weißt du, weil ich das von Kindern gelernt habe. Das hat bei mir so gestimmt, weil wie ich angefangen habe, ich habe noch keine Bücher gehabt zum Nachlesen über dieses Thema, weil die Literatur über die posttraumatische Belastungsstörung ist ja erst in den späten 70er Jahren anhand der Untersuchungen der Kriegsveteranen des Vietnamkriegs entstanden. Da gibt es dann eine Fülle von Literatur. Heute tolle Literatur über posttraumatische Belastungsstörung und. Aber damals hat es eigentlich noch nichts gegeben.
1: Damals, das war vor 50 Jahren, Mitte der 1970er Jahre. Gertrude Bogi war noch Studentin, als sie der bekannte Professor Walter Spiel, Begründer der Kinderpsychiatrie in Österreich, zur Mitarbeit aufforderte.
2: Mein Chef, ich bin ihm sehr dankbar dafür, obwohl es manchmal sehr schwierig war, war ein Mensch learning by doing. Ich war es dann auch, wie ich meine vielen Praktikantinnen und Kandidatinnen gehabt habe, weil er hat mich dann in die Ambulanz, hat immer selber auch Ambulanz gemacht, gerufen und neben ihm stand ein 7-jähriges Mädel in der Schockstarre, das dabei war, wie der Vater den 2-jährigen Bruder getötet hat. Und der Walter Spiel hat zu mir gesagt, Trude, also so werde ich genannt, da hast du mit dir. Das war meine erste Betreuung eines Kindes mit so schwerer Traumatisierung und ich habe nachher selber dann auch traumatherapeutische Methoden gelernt und so weiter. Die kamen ja alle erst viel später. Ja? Und ich habe halt damals getan, so gut ich konnte, schon mit viel Sprechen, mit dem Professor Spiel und so weiter. Aber, und so habe ich vieles eben von den Kindern wirklich ich gelernt. Und das, die Arbeit ist dann 1974 in der Zeitschrift für Kinder- und Jugendpsychiatrie, also eben das psychogene Schocksyndrom bei extremen Erlebnissen erschienen. Das waren meine Anfänge. Und da habe ich eben von Kindern gelernt, dass sie sich schuldig fühlen, dass sie wütend sind. Weil Trauer ist ja eigentlich kein geradliniges Gefühl, sondern zur Trauer gehört ja auch die Wut und die Verzweiflung und die Ohnmacht. Und die Enttäuschung und so weiter. Das ist ja ein Gefühlspott. Und so habe ich das den Kindern auch immer wieder erklärt. Weißt, das ist wie ein Eintopf und einmal poppt die Karotte heraus und einmal die Erbse und einmal der Kaffeeol und so weiter. Kinder haben gelacht und haben verstanden, was ich meine mit den verschiedenen Gefühlsqualitäten.
1: Seit einem halben Jahrhundert also lernt Gertrude Bogi, wie sie betont, von den Kindern und Jugendlichen, mit denen sie arbeitet. Ein halbes Jahrhundert, in dem nicht nur sie entsprechend viel Erfahrung gesammelt hat, sondern in dem sich auch ganz allgemein das Wissen und die Kenntnisse über psychische Traumata und ihre Behandlung immens erweitert haben. Dennoch kann Gertrude Bogi ihre Erfahrung in drei scheinbar ganz einfache Leitlinien bündeln.
2: Das eine ist, es ist, was es ist. Nach Erich Fried. Vielleicht kennen einige dieses Gedicht, ne? Also es ist Unsinn, sagt die Vernunft und, aber es ist, was es ist, sagt die Liebe, ist immer der letzte Satz. Und ich habe das halt genommen und zitiere es immer gern so, man kann an keiner Krise vorbei sich drücken, sondern man muss durch. Und mit allen Sinnen, es gehört das Erleben dazu, es gehört das Kognitive, das Emotionale, das Soziale, alle Bereiche, das Physiologische, der Körper reagiert ja auch, gehört dazu. Zweiter Leitsatz ist nach der Ingeborg Bachmann, die ja gesagt hat, die Wahrheit ist den Menschen zumutbar. Und ich sage immer, Kinder sind auch Menschen. Die Wahrheit ist auch den Kindern

ja, die Mama im Sterben liegt, sondern die weggeschickt wurden zu irgendeiner Tante dorthin und dahin, nur damit sie nicht sehen, wie krank die Mama ist. Oder man hat den Kindern gesagt, der Papa ist irgendwo arbeitend und kann nicht kommen und in Wirklichkeit ist er sterbenskrank. Also man hat damals, ich hoffe heute ist es schon besser geworden, wobei ich immer wieder, wenn ich Vorlesungen halte und Seminare draufkomme, auch heute ist das noch so ein tabuisiertes Thema, mit Kindern über den Tod zu reden, ja, dass ich wirklich für dieses auch noch weiterkämpfen werde und viele Schülerinnen und Schüler habe diesbezüglich, aber die wirklich so dieses nicht aussprechen können. Und wir sehen das ja auch zum Beispiel auf den Todesnachrichten. Er ist heimgegangen. Kinder fragen, wohin? Oder er ist entschlafen. Man erklärt so vielen Kindern den Tod mit ist eingeschlafen. Das ist ein Wahnsinn. Weil dann, ich habe viele Kinder in der Ambulanz gesehen mit Schlafstörungen, weil die natürlich Angst haben, sie entschlafen und sie wachen immer auf oder die Mama und der Papa. Und daher muss ich immer wieder schauen, dass die aufwachen. Also das heißt, warum nicht sagen, ist tot und ist verstorben? Also drum, oder man stirbt, wenn man alt ist. Dann stirbt der Kindergartenfreund und das Kind sagt, ich glaub dir nie mehr was, weil ja auch ein Kind gestorben ist. Oder aber Mütter können nicht sterben, sagen manchmal Therapeuten sogar. Ist genauso die Lüge. Oder man sagt, man stirbt, wenn man alt ist und Kind kommt dann, dann kommt eine alte Tante auf Besuch und das Kind geht hin zur alten Tante und sagt, du bist schon alt, wann stirbst du denn? Und dann sagt man, pst, sag das nicht. Und so ist diese verbogene, tabuisierte Erziehung, das ist, finde ich, so schlimm. Und mir haben viele Kinder gesagt, weißt, ich weiß eh, zum Beispiel jetzt ein Bub fällt mir ein, dass sich der Papa vor den Zug geschmissen hat. Aber die Mama weiß nicht, dass ich es weiß. Und sie wäre auch unglücklich, wenn sie wüsste, dass ich es weiß. Ich habe natürlich dann gleich, so ein Bub, der wegen Lernstörungen gekommen ist, ich habe natürlich dann gleich die Mama zuerst hinausgeschickt, weil ich habe nach Lernstörungen gefragt und bin ja, draufgekommen, das hat überhaupt nichts mit dem Lernen zu tun. Dann frage ich das Kind, und was ist eigentlich mit dem Papa? Und die Mama antwortet, der ist verstorben. Ich frage das Kind, woran ist denn das, der Papa verstorben? Mama sagt sofort, an einem Herzinfarkt. Und da braucht man nicht psychologisch geschult sein, da merkt man, dass was nicht stimmt. Und dann habe ich die Mama, das habe ich ganz selten gemacht, hinausgebeten. Sie soll draußen warten, weil ich gerne das Kind alleine fragen wollte. Und dann habe ich eben gesagt, du, was ist denn mit dem Papa? Und dann hat er mir diesen Satz gesagt, ich weiß das eh, aber die Mama weiß nicht, dass ich es weiß. Und wie ich die Frau hereingeholt habe, war das typische, ich hätte das eh gesagt, wenn du 14 bist. Ne? Oder ich habe mir gedacht, das ist ja viel zu arg für dich. Und es ist ja alles gut gemeint, aber halt leider wirklich nicht gut gemacht. Und da muss man halt dann die Brücke bauen und sagen, weißt du, liebes Kind, die Mama hat dir's gut gemeint. Sie hat einen Fehler gemacht. Das gehört dann auch gesagt, weil wir Erwachsenen müssen viel öfter den Kindern gegenüber auch sagen, ja, ich habe den Fehler gemacht. Kinder sind eh so großzügig und verzeihen so viel. Ja? Aber ja, sie hat einen Fehler gemacht, aber sie hat es halt gut gemeint. Sie hat es nicht besser gewusst. Weil dieser Bub zum Beispiel war dann ganz, ganz bös und hat gesagt, das ist ein autorisiertes Beispiel, weil ich habe oft die Kinder gefragt, darf ich das weitererzählen? Und die Kinder haben gesagt, ja, damit es keinem Kind mehr so geht. Der Bub hat gesagt, weißt du, Mama, was es heißt, wenn du beim Billa bei der Kasse stehst und hinter dir reden zwei Leute über einen, der sich vor den Zug geschmissen hat und du weißt ganz genau, die reden über deinen Papa und du kannst nicht nach Hause gehen und mit der Mama drüber reden. Weil ja da diese Schwindelei und diese Lüge besteht. Das ist natürlich dieser Mama damals richtig eingefahren. Und da hat sie dann begriffen, was man eigentlich dem Kind dann antut und wie alleine das Kind war. Und das Ganze war ein Dreivierteljahr, bevor sie in die Ambulanz gekommen sind, weil das Kind lernverweigert hat. Und da sage ich eigentlich, ja, was ist ihm anders überblieben? Er war mit seinen Gedanken ganz allein und ganz woanders. Und was interessiert ihn das in der dritten Volksschule oder vierten Volksschule, da das Mathematik oder Rechnen? Wenn der mit dem kämpft, der kann nicht mit der Mama reden, was ihn innerlich betrifft. Und die, Sie werden es sicher glauben, die Schulschwierigkeiten waren wie weggeblasen.

weil wir über die Wahrheit geredet haben. Und so meine ich, das Totschweigen des Todes, wie auch immer, ist ein Problem der Erwachsenen und sicher nicht der Kinder.

0: Musik, die sich Gertrude Bogi für diese Sendung gewünscht hat.
1: Ich höre sehr, sehr gerne Mozart, die kleine Nachtmusik. Ich höre aber gerne die Schicksalssymphonie von Beethoven. Also das ist ganz breit, je nach meinem Befindlichkeit wahrscheinlich. Also Musik war immer auch schon ein Refugium. Ich mag die Sonaten von Chopin zum Beispiel auch gerne. Also ganz breit gefächert auch. Primär klassische Musik, was jetzt nicht heißt, dass ich mir manchmal auch ohne Jazz, Louis Armstrong, bin ich auch ein Fan. Ja, manchmal lockere Schlager und. Nur Festzeltstimmung, das ist nichts für mich. Aber das ist, soll anderen viel Vergnügen bereiten, aber das da mag ich nicht so mit. Entspricht mir auch nicht. Ich mag auch viel mehr kleinere Runden zu Geburtstagsfesten und nicht 100 Leute, weil ich tue gern den Menschen begegnen und mich unterhalten oder sonst irgendwie. Also ist mir viel lieber, da wirklich im kleinen Kreis zu sitzen und zu reden als große Feste. Also ich will nicht nur ernst und philosophieren und so weiter, aber ich will Inhalte und Gespräche. Da bin ich manchmal schon auch innerlich dann vielleicht ein bisschen ungeduldig. Natürlich weiß ich mich zu kontrollieren, aber dann denke ich mir, Gott, das. Ja. Aber das, es ist, was es ist. Also das muss ja nicht jedem liegen. Ne? Ich gehe ja gerne ins Theater. Theater lieber als Oper. Jetzt komme ich leider weniger dazu, weil ich jetzt oft am Abend noch arbeite. Aber da bin ich auch sehr breit. Da mag ich gern die klassischen Stücke, aber auch moderne Stücke. Also das ist ganz, ganz... Ich bin eine sehr neugierige Frau. Und habe viele Interessen. Und es gibt einem auch Freude und Halt.
0: Was gibt denn sonst Freude und Halt, wenn man, so wie Gertrude Bogi, mit so vielen jungen Menschen in Krisen und eben sicher auch oft mit belastenden Situationen konfrontiert ist? Wie hält man das aus? Und was kann man, was muss man dafür mitbringen?
1: Ja, da werde ich ganz oft natürlich gefragt. Und ich glaube, also jetzt rückblickend mit meinen 74 Jahren, kann ich das auch sehr klar beantworten. Das eine ist auf alle Fälle, man bekommt von Kindern so viel und unmittelbar zurück. Kinder spüren diese Echtheit und ja, wirklich, das ist ein, ich habe immer gesagt, schöner als eine Gehaltserhöhung. Ja, also weil man dann oft sieht, wie man da eigentlich einem Kind helfen konnte oder aus dieser furchtbaren psychischen Situation heraushelfen konnte. Dann natürlich gehört ganz viel eigene Selbsterfahrung dazu. Ich muss eine Selbsterfahrung machen und meine inneren Anteile oder meine traurigen Erlebnisse oder meine Enttäuschungen des Lebens mir angeschaut haben, weil sonst und bearbeitet haben in einer Selbsterfahrung oder in einer Therapieausbildung, weil sonst besteht natürlich die Gefahr, dass ich unbewusst, was einem Kind übertrage oder auf ein Kind übertrage oder umhänge, was eigentlich mir gehört. Ja?
0: Und so hat es auch in Gertrude Bogis Leben Ereignisse und Umstände gegeben, die auch für ihre Arbeit bestimmend wurden.
1: Ich kann sagen, ich habe mir immer 4 Kinder gewünscht. Leider konnte ich keine kriegen. Habe müssen sehr intensiv, ich habe Trauerarbeit intensiv geleistet während meiner Ausbildung. Da bin ich gerade tiefenpsychologisch auf der Couch gelegen in meiner Ausbildungssituation, damit ich dann nicht meinen unerfüllten Kinderwunsch in der Arbeit mit Kindern ausführe oder mein eigentlich, weil es mein Wunsch ist und mein Bedürfnis, weil dann schade ich dem Kind eigentlich und bin ja nicht beim Kind, sondern bin bei mir und still mein Bedürfnis. Ja? Also das gehört gut angeschaut in einer Ausbildung, in einer Supervision und. Also dass man das wirklich reflektiert. Sonst kommt man in unbewusste Schrauben einer Verstrickung hinein. Und das hilft dann selber nicht weiter und dem Kind schon gar nicht. Also ich war dadurch, dass ich eben leider keine 4 Kinder gekriegt habe, natürlich viel freier für solche Themen als Mütter mit Kindern. Ich habe zum Beispiel meinen Mitarbeiterinnen quasi fast verboten, dass wenn da gerade ein vierjähriges Kind ist, wo die Mama Krebs hat oder vielleicht stirbt und die hat selber ein vierjähriges Kind. Da geht was nicht zusammen. Da ist es auch wichtig, ich mag das Wort abgrenzen nicht, weil man muss sich einlassen, wenn man mit Menschen arbeitet, aber man muss sich schützen. Man muss dann nicht sagen, na, mein Gott, macht ja nichts und das schaffe ich schon und so weiter. Nein, das ist eine klare Grenze. Oder wenn ich gerade selber einen 17-jährigen Sohn habe und da hat jetzt kommt ein Geschwisterl, wo sich der 17-jährige Bruder suizidiert hat, dann geht da was nicht zusammen. Und das muss man gut reflektieren. Und davon, wenn Sie so wollen, war ich natürlich frei, weil ich leider keine Kinder hatte. Und dadurch war ich auch viel freier, weil Kinder kosten auch viel Kraft und viel innere Energie und so weiter. Und dadurch, dass ich keine Kinder habe, zwar wie gesagt Tante, Großtante und Patenkinder und so weiter habe, aber war ich natürlich auch da in Kraft freier. Also ich sage das immer, bewundern Sie mich nicht mit meinem, sondern ich habe Gott sei Dank die Energie anders verwenden können. Das ist mir gelungen. Ne? Wo der Freud sagt, die Sublimierung, der Abwehrmechanismus oder was immer. Also, dass man das ins Positive wandeln kann. Und dass ich mich da wirklich, na klar, haben mein Partner und ich auch überlegt, ein Pflegekind, Adoptivkind zu nehmen und so weiter. Und er hat dann gesagt, du bist jetzt schon so in dem Thema drinnen, überleg doch einmal. Und recht hat er gehabt, weil sonst hätte ich mir verboten, den Beruf so auszuüben und wäre dabei auch nicht glücklich geworden.

0: Es ist auch ganz wichtig, dass wir uns insofern schützen, dass wir ja, ein Hobby haben. Für mich war es immer die Natur, das Refugium. Also am Wochenende spazieren gehen, Wald, Natur, wie gesagt, ganz was Wichtiges, Gartenarbeit. Da kann man dann ganz viel Kraft schöpfen. Also auch dieses, es darf dann nicht nur den Beruf geben. Man kann zwar bei diesen Themen natürlich dann nicht so schnell abschalten, wie wenn man einen Computer abdreht und mit Zahlen nur arbeitet, aber man kann da schon dann auch ein bisschen sagen, so, das lasse ich jetzt und jetzt gehe eben mit meinem Partner ins Theater oder sonst irgendwie und auch etwas Schönes für sich zu erleben. Und wie gesagt, ganz viel Supervision und Intervision, das ist nicht ein Zeichen der Schwäche, sondern ein Zeichen der Stärke, wenn ich nachdenke über mich und meine Arbeit. Und natürlich hat es auch mit dem eigenen Aufwachsen zu tun. Was man ja auch in einer Selbsterfahrung dann sich gut anschauen muss oder das eigene geworden sein. Und ich habe eine 4 Jahre ältere Schwester und wir waren sicherlich materiell Nachkriegskinder und so weiter arm. Also bei uns hat es geheißen sparen, sparen und der Papa wollte nicht, dass meine Mutter auch arbeiten geht, solange wir klein sind, also dieses klassische Modell. Wir haben einmal in der Woche, und das war am Sonntag, nur Fleisch gekriegt, wir haben einmal in der Woche nur Schokolade gekriegt und die haben wir durch den Opa gekriegt, diesen kleinen Benzdorp und so weiter. Also, oder eben, ja, Schmalzbrot mit Grammeln, mit Gurkerl, mit Paradeis, mit Zwiebel und so weiter, das waren unsere Abendessen, also so dieses einfach. Aber ich war emotional, bin ich sehr reich aufgewachsen. Also wir sind, wie ich klein war dann, weil mein Vater befunden hat, Kinder brauchen einen Garten, sind wir dann da, also vom 18. nach Klosterneuburg, da hat er günstig ein altes Haus mieten können von seinem Chef damals, also mein Vater war Drogist, und hat uns vermittelt einen wunderschönen Garten, aber keinen englischen Garten, sondern einen Garten mit Misthaufen und mit Blumenbeet, Gemüsebeet und so weiter und Rumpeldepumpel und Knusperhäuschen und Apfelbaum zum Hinaufklettern. Und dort habe ich eine wirklich glückliche Kindheit gehabt. Also wie gesagt, materiell und darum, ja, das hat mir insofern auch gut getan, glaube ich, weil für mich waren das so ein Schmuck oder das oder jenes, ja, aber nicht die Werte, sondern für mich sind die Werte die Menschen.
1: Eine glückliche Kindheit im Garten der Eltern hat Gertrude Bogi verbracht. Bis heute schöpft sie Kraft in der Natur. Kraft für die Arbeit als Therapeutin, die Kinder bei der Bewältigung traumatischer Erlebnisse hilft. Und Kraft auch für die viele Arbeit im Hintergrund, als langjährige Leiterin des Ambulatoriums Die Boje und jetzt als Lehrerin, die ihre Erfahrung in Vorträgen und Fortbildungen weitergibt. Abgesehen vom Klettern im Apfelbaum und vom Spielen im Knusperhäuschen, wie ist denn Gertrude Bogi sonst noch aufgewachsen? Wie hat sie ihre Eltern in Erinnerung?
0: Mein Vater, wie gesagt, war Drogist, hat sich dann hochgearbeitet. Mein Opa war, also väterlicherseits, war Dachdecker, also Arbeiterkind in dem Sinn, wenn Sie so wollen. Und mein Vater hat sich dann hochgearbeitet, dass er dann wirklich also Prokurist geworden ist in einer Firma und so weiter. Also wirklich hat manchmal darunter gelitten, wenn ihm irgendwelche sogenannte Akademiker dann das und das vorschreiben wollten, die von der Praxis überhaupt keine Ahnung hatten, aber die den Titel hatten. Ne? Gleichzeitig war meinen Eltern immer ganz wichtig, sie konnten uns keine Aussteuer in dem Sinn geben, aber dass wir studieren können. Mein Vater hat immer gesagt, meine zwei Mehrzahl Mercedes zu meiner Schwester und mir, die das Studium als Ausstattung haben. Meine Schwester hat Mathematik, Physik, Chemie studiert, Lehramt. Ich wollte, angeregt durch eine tolle Psychologielehrerin, die ich hatte in der 7., immer dann schon Psychologie studieren, war meinem Vater nicht ganz recht, weil Psychologie war damals, ja, jetzt sagen wir, ich habe 1970 maturiert, also war noch so ein bisschen Betriebspsychologie, wo die meinem Vater sagen wollten, er muss den Sessel dorthin stellen und das war für ihn halt so gar nichts. Er konnte sich da nicht vorstellen. Ich konnte mich wahrscheinlich nicht richtig ausdrücken oder klar machen. Und daher habe ich, das hat bei uns damals geheißen, PPP, also Philosophie, Psychologie, also das war das in der 7. und 8. Klasse und Germanistik auf Lehramt auch. Und so bin ich zur Psychologie. Aber mein Vater hat dann immer gesagt, schau, wenn du mit Kindern, ich wollte ja immer Kinderpsychologie, aber natürlich, er konnte sich da nicht viel vorstellen drunter. Und ich habe dann Psychologie als Hauptfach auch studiert, weil ich wollte nicht Kinderärztin werden. Ich habe gesagt, ich kann nie ein Kind einstechen oder sonst irgendwie, das kann ich nicht. Ja, und ich habe dann Psychologie heimlich auch als Hauptfach studiert. Und nach 4 Semestern, ich habe Germanistik schon immer recht gern gehabt auch, aber nicht die Altgermanistik mit Lautverschiebung und so weiter. Und da habe ich also zweimal einen Fleck gekriegt auf die Prüfung, bin zweimal durchgeflogen. Und ich habe mit meinem Vater, und das schätze ich sehr, immer super diskutieren können. Meine Mutter ist meistens dann aus dem Schlafzimmer herausgegangen und gesagt, bitte streitet's nicht, bitte streitet's nicht. Mein Vater hat gesagt, bitte geh wieder hinein, wir diskutieren ja nur. Also, ja. Und so habe ich meine Partys erstritten mit 15 und so weiter und die Tanzschule. Aber da habe ich ihm dann die Zeugnisse gezeigt und in Psychologie habe ich überall sehr gut gehabt und in der Altgermanistik die zwei Fleck. Und dann ist er nachdenklich geworden und hat gesagt, ich sehe, du willst das wirklich und hat mich nur Psychologie und das zweite Fach war dann Pädagogik, habe ich Psychologie und Pädagogik Hauptfach studiert. Aber sehr sparsam, also jeden kleinen Braunen, den wir in der Mensa gekauft haben, haben wir müssen aufschreiben und verrechnen und so weiter, also mit Taschengeld. Also da so, aber ich durfte dann das studieren, was ich wollte und war dann sehr zufrieden und er hat dann auch gesehen, also wie ich Freude in diesem Beruf habe und ich bin dann sehr bald eben in meinem Studium, weil die Psychologie allein war mir schon auch zu wenig, darum habe ich ja dem Professor Spiel die Hauptverlesung Kinderpsychiatrie und habe das wirklich dreimal hintereinander inskribiert, also den Freitagnachmittag, also war vorher die Hauptverlesung Kinderpsychiatrie und dann die forensische Psychiatrie und der Walter Spiel ist auf mich zugekommen und hat gesagt, ich sehe Sie schon jetzt so oft, interessieren Sie sich für das Fach? Und ich sage, ja, sehr. Und er sagt, wollen Sie nicht bei uns Praktikum machen? Also ich bin gefunden worden und eingeladen worden, dann an der Klinik Praktikum zu machen und bin also dadurch sehr schnell zu einer sehr strengen klinischen Psychologenchefin gekommen. Aber ich habe sehr viel bei ihr gelernt. Der habe ich dann auch meinen Posten an der Klinik zu verdanken, weil die hat dann zum Walter Spiel gesagt, der Posten muss auf die Trude warten. Und der wäre im Herbst 76 gewesen und ich habe aber erst im November 76 promoviert und bin dann mit 1.1.77 an der Klinik auf diesen Posten, auf den ersten Psychologieposten der Gemeinde Wien für die Kinder- und Jugendpsychiatrie gekommen. Und das war wirklich ein schöner Werdegang und den habe ich dann eben behalten bis zum September 2016.
1: Ich bin gefunden und eingeladen worden. So beschreibt Gertrude Bogi ihren Berufseinstieg vor 50 Jahren. Bereits mit 24 Jahren begann sie ihre Arbeit als erste Psychologin für Kinder am Allgemeinen Krankenhaus in Wien. Gezählte 42 Jahre lang hat Gertrude Bogi, man könnte sagen, die Stellung gehalten. Dr. Bogi oder ganz einfach die Bogi wurde gerufen, wann immer Kinder oder Jugendliche psychologisch zu versorgen waren, am AKH, aber auch darüber hinaus. In dieser Tätigkeit die Erste zu sein, das war eine gewaltige Herausforderung. Es war aber auch eine einmalige Chance.
0: Ich hätte schon ein paar Mal auch weggehen können, aber ich wollte nie weg. Also ich bin sehr an der Klinik wirklich gehangen und wollte auch von Wien nie weg, weil ich bin eine Überzeugte. Ich liebe Wien rundherum und finde, wir haben eine wunderschöne Stadt. Und ja, also so bin ich da geblieben als Urgestein, dann auch an der Klinik und habe eben mit vielen Intensivstationen gekämpft im AKH, dass die Kinder dorthin dürfen, verabschieden dürfen. Unfall, Notfall, Verbrennungsintensiv, Intensivstation und so weiter. Und habe dann das Jahr, also ich bin ex offo gestellt worden, ich war nicht also dann Stationspsychologin da oder dort, sondern bin für dieses Thema dann eben über 20 Jahre von meinen Chefs dann bestimmt gewesen, dass ich viele Konsiliardienste, und ich habe dadurch lernen können, was heute auf der einen Seite, Gottlob, niemand mehr lernen kann, weil dadurch, dass es eben keine Versorgungspsychologen gab, bin ich ja auf die verschiedensten Stationen gerufen worden. Ich habe mich dann sehr eingesetzt, dass mehr Psychologen, und die brauchen eine Station, und es kann ja nicht sein, auf der kinderchirurgischen Belegstation, dass das immer nur, wann die Bogi kommt und so weiter. Aber, und heute gibt es ja über 100 Psychologen von der Gemeinde Wien, aber dadurch kann natürlich keine mehr so lernen wie ich. Und da bin ich sehr dankbar und demütig, weil das war damals schon ein anderes Lernen für mich. Dass ich zwar kaum wem fragen können habe, wenig Erfahrung und, aber ich habe diese Breite gehabt, die jetzt eigentlich niemand mehr hat. Weil selbst in der Ausbildung klinische Psychologie kannst du nicht so viele Kliniken dann absolvieren.
1: Neben ihrer Arbeit an der Klinik macht Gertrude Bogi eine Ausbildung in Psychotherapie. Sie entscheidet sich für die Individualpsychologie nach Alfred Adler, dem zweiten bedeutenden Begründer der Psychotherapie. Er war Arzt, zunächst Wegbegleiter Sigmund Freuds und begründete dann eine eigene therapeutische Schule. Was hat Gertrude Bogi gerade an Alfred Adlers Lehre interessiert? Das Lebensnahe, das Lebenspraktische und das Niederschwellige, sagt sie. So hat Adler die Beziehung der Geschwister einer Familie in den Blick genommen. Er hat Phänomene wie den Minderwertigkeitskomplex erkannt und benannt. Und Alfred Adler legte ganz besonderen Wert auf Aufklärung, auf Bildung und Erziehungsberatung, also auf das Heilen und Vorbeugen psychischer Störungen. Nach der Zeit des Nationalsozialismus gehören der Psychiater Erwin Ringel und der Kinderpsychiater Walter Spiel zu den Neugründern der Gesellschaft für Individualpsychologie nach Alfred Adler. Später ist Gertrude Bogi einige Jahre lang Präsidentin dieser Gesellschaft. Unermüdlich arbeitet sie auch an der Gründung neuer Einrichtungen, wo immer auch Bedarf besteht und Angebote fehlen. Mit einem Kollegen an der Klinik baut sie eine Sondermutterberatung auf. Aus ihr entsteht dann später die weithin beachtete mobile Frühförderung. Und Gertrude Bogi schafft eine weitere Einrichtung, die die erste ihrer Art in Österreich ist, eine Ambulanz für Kinder in Krisensituationen.
0: Weil ich immer gesagt habe, ein Kind, wo die Mama gerade an Krebs stirbt, muss nicht unbedingt auf die Kinderpsychiatrie kommen. Das ist viel zu hochschwellig. Darum war ich sehr bemüht, und ich wollte nicht, weil der Alfred Adler ja auch ein sehr bodenständiger Mensch war, dass die Leute dafür was zahlen müssen. Darum habe ich verhandelt mit der Gebietskrankenkasse, mit der Wiener, mit der Frau Dr. Dr. Fleischmann. Der Professor Friedrich war damals mein Chef. Der hat ist zu mir gestanden, obwohl er nie an das Projekt ist, aber nachher auch gesagt, geglaubt hat, dass ich das wirklich erreiche. Und ich habe das also fast 3,5 Jahre also verhandelt. Meine Mitarbeiterinnen am Anfang waren alles ja meine Schülerinnen, und wir haben kein Geld gehabt, wir haben sehr viel Idealismus gehabt, wir haben alte Möbeln von der Gemeinde Wien geholt und bemalt und abgeschliffen und so weiter, und jeder hat mitgearbeitet, das war so sehr familiär, also von 5 Mitarbeiterinnen auf 36 Mitarbeiterinnen, wie es heute sind, und dann auch in Tulln eine Zweigstelle seit 1,5 Jahren. Und wir haben dann einen nicht Leistungsvertrag, sondern Pauschalbetrag bekommen. Und dazwischen 2012, dann, nachdem ich die Julius-Dandler-Medaille überreicht gekriegt habe, hat uns die Gemeinde Wien dann einige Jahre wirklich auch gefördert und unterstützt. Und ja, so ist das Ganze geworden und jetzt eben von der Krankenkasse finanziert. Wir haben keine zusätzlichen Gemeinde Wien oder sonst irgendwie Beträge. Und ich freue mich sehr, dass das geworden ist. Und nach dem Tod meines Partners, der 2020 an Corona gestorben ist, habe ich nochmal durchgestartet und eben jetzt hier, wo wir hier sitzen, das Weiterbildungszentrum, die Boje Traumazentrum, begründet.
1: Im Herbst 2020 hat sich Gertrude Bogis Leben fast buchstäblich von einem Tag auf den anderen geändert. Innerhalb von nur 11 Tagen starb ihr langjähriger Partner an Covid. Und sie, die so vielen Kindern und Familien bei der Trauerarbeit nach dem Tod eines geliebten Menschen geholfen hatte, sie musste sich selbst neu orientieren, ihr Leben neu organisieren und über den Tod ihres Lebensmenschen hinwegkommen.
0: Der hat mich immer sehr unterstützt. Ich habe viel mit ihm geredet, er war sehr, sehr unterstützend für mich. Und wir waren ja beide, wie gesagt, sehr beschäftigt, aber wenn, dann sehr wunderschöne Zeit und miteinander und intensiv, ja. Der hat auch Psychologie, aber Wirtschaftspsychologie, hat in England und Amerika studiert gehabt und war also in Betrieben beratend. Und ein Ausspruch von ihm war, er verdient Geld und ich habe die Freude am Beruf. Freue mich sehr, das eine ist das eine, das andere ist das andere. Ich habe immer noch mein Ritual zu Hause beim Bild, einen Blumenstock und ein Kerzerl. Und unseres war immer am Abend telefonieren, wie war dein Tag. Und heute mache ich immer noch, dass ich ein kleines Tagebuch dort liegen habe und wie war dein Tag, aufschreibe. Und mich aber täglich freue, dass das Traumazentrum steht und dass es so gut angekommen ist und dass wir viele junge Menschen weiterbilden und fortbilden können. Also junge, auch ältere Menschen, wir haben sehr viel, einen großen Interessenskreis.
1: Die Arbeit mit anderen Menschen hat immer auch mit dem eigenen Leben zu tun und mit dem Lebensende, dem Abschied von geliebten Mitmenschen und wie man danach weiterleben kann. Was Gertrude Bogi seit langem bekannt und bewusst ist, das hat sie in den letzten Jahren gleich mehrfach selbst erleben müssen.
0: Also meine Mutter ist 2013 verstorben, mein Vater 1994, mein Vater ganz plötzlich umgefallen und war tot, meine Mutter sehr bewusst. Die hat die Diagnose akute Leukämie gekriegt im November 2012 und wollte keine Behandlung und so weiter mehr. Und meine Schwester und ich waren also bei ihr draußen im Haus dann. Also sehr bewusst, letzte Weihnachten, letztes Silvester und so weiter. Und sie ist dann am 17. Jänner verstorben, 2013. Also diese geplante Begleitung habe ich natürlich dann für meinen Beruf auch noch vieles. Also diesen Schock, Umfallen und Tod. Und ja, dann eben dieses geplante, wirklich Verabschiedende mit meiner Mutter, bei ihr sitzend. Und da habe ich auch noch einmal sehr viel gelernt, was ich dann auch wieder meinen Schülerinnen und so weiter mitgeben konnte. Und auch, ich habe natürlich, während jedem Kind hängen Eltern, wenn ich mit Kindern zu den sterbenden Eltern oder Großeltern gegangen bin, natürlich da auch sehr viel mit dieser Thematik zu tun gehabt und weiß da auch ein bisschen und was für diese Menschen oft wichtig ist und wie man sie auch da fragen muss, was wollen sie denn noch oder so irgendwie und wie oft ich irgendwohin telefoniert habe, wenn ein Sterbender oder eine Sterbende gesagt hat, den oder die da, die noch gern treffen, weil da haben wir noch was offen und wie sehr das dann den Sterbenden geholfen hat und dann konnten sie plötzlich gehen. Oder auch jetzt ist ganz wichtig das Thema für mich, die Wahrheit ist den Kindern zumutbar, auch den Sterbenden, weil das ist ein großes Tabu. Und da hatte ich ein wunderschönes Erlebnis vor jetzt wird 3 Jahren in Innsbruck an der Uni, hat mich eingeladen. Ich soll eben über dieses Thema sprechen. Der ganze Hörsaal war randvoll, also verschiedenste Berufe. Und ganz vorne ist ein alter Pädiater gesessen, Onkologe, Kinderonkologe. Und wie ich fertig war, nach meiner 3-Stunden-Vorlesung, ist er zu mir gekommen und hat gesagt, Frau Dr. Bogi, das war die beste Vorlesung, die ich gehört habe, nur für mich 30 Jahre zu spät. Und das hat mich so berührt. Und das habe ich auch den Plenum dann gesagt, dieser Satz von dem Kollegen ist jetzt wichtiger als meine ganzen 3 Stunden. Der, und ich habe mich verneigt vor ihm, der sagen konnte, als rückblickend seinen Beruf, wenn ich das früher gewusst hätte, hätte ich anders gearbeitet. Und da kriegt man was zurück, also das kann ich nicht beschreiben. Und dafür kämpfe ich weiter für das Thema und dafür habe ich die Boje errichtet und jetzt das Traumazentrum und so weiter, weil ich da mein Wissen und meinen Erfahrungsschatz gerne weitergebe.
1: Zum Gespräch für dieses Menschenbild hat Gertrude Boge in das von ihr gegründete Traumazentrum eingeladen. Im selben Haus wie die ebenfalls von ihr gegründete Boje. Als junge Frau habe sie 4 Kinder haben wollen, erzählt Gertrude Boge. Und geworden sind es 4 Organisationen. Die Sondermutterberatung, die mobile Frühförderung, das Ambulatorium Die Boje und jetzt eben das Traumazentrum zur Fort- und Weiterbildung. Und ein Enkelkind gibt es inzwischen auch, lächelt sie. Die Dependance der Boje nämlich in Tulln. Es ist Freitagnachmittag nach Büroschluss, denn erst am Ende einer langen Arbeitswoche findet Gertrude Boge die Zeit für ein ausführliches Gespräch über sich selbst und über ihr langes Berufsleben. Im kommenden September wird sie 75 Jahre alt, aber fürs Aufhören hat sie keine Zeit, wo es doch immer noch Neues zu lernen gibt.
0: Absolut. Und es war schrecklich, finde ich, wenn man nichts Neues lernt. Und es sind mir, wenn ich Gleichaltrige zum Beispiel beim Matura-Treffen treffe und die dann manchmal sagen, mein Gott, und das tut mir weh und das tut mir weh, dann denke ich mir, wie gut geht's mir. Mir tut auch einiges weh, aber dass ich andere Inhalte auch habe. Ich mache das freiwillig. Ich mache es gern. Ich gebe gern mein Wissen weiter, ich mache gerne Supervisionen, ich mache gerne die Ausbildungssupervisionen, ich habe einen Freundeskreis, habe eine Schwester in Niederösterreich, wo ich sehr gerne eben das ehemalige Elternhaus hinfahre, höre gern Musik, arbeite aber sehr oft sehr lang. Ich bin nach wie vor wunderbar und gerne in der Natur und das ist mein Refugium. Da kann ich sehr viel schöpfen, wenn ich draußen im Garten sitze oder sonst irgendwie. Also ja, bin ein eigentlich zufriedener Mensch. Mir macht die Weltlage Sorgen. Also was sich da alles tut. Die Welt brennt, hat mein verstorbener Partner gesagt zu mir, wenn wir uns das letzte Mal gesagt haben, Trude, die Welt brennt. Also dabei waren da noch gar nicht die ganzen Kriege, die jetzt sind. Da denke ich oft, wo geht das hin? Wie geht's dann den Jugendlichen? Diese Perspektivenlosigkeit oder ist eh schon alles egal und so weiter. Das ist, finde ich, ganz schlimm. Wir müssen schauen, dass wir da wieder wirklich die Jugendlichen zu Positiven bringen können und nicht alles nur schwarz sehen und nicht alles nur so Weltuntergangsstimmung, obwohl es natürlich wahnsinnig schwierig ist, die Welt wahnsinnig unsicher geworden ist und so weiter, aber da im Kleinen ein Stückchen auch Positives zu sehen und nicht in den Negativismus nur zu verfallen und nur in die Angst und so weiter, sondern auch mit ein Stück, das heißt jetzt nicht beschönigen, aber Zuversicht.
2: Und die haben Sie?
0: Ja, habe ich immer gehabt, sonst hätte ich das nicht erreicht. Wenn ich nicht wirklich beharrlich und zuversichtlich und überzeugt gewesen wäre von dem, das braucht man für die Kinder, hätte ich die Boje nie errichten können. Also, ich bin sehr froh und dankbar über das, was ich tun kann und was ich, zwar es war, wie gesagt, manchmal auch schwer, das zu erkämpfen oder das Ganze zu halten, aber was doch dann erreicht werden konnte, durch Beharrlichkeit, durch Dranbleiben, durch wirklich, ja, aufgeben tut meinen Brief, ist auch so ein Wort von mir. Das heißt, heute ja fast niemand mehr, weil heute schickt man WhatsApp, aber ja.
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0: Weiterführende Informationen und Links finden Sie wie immer auf der Internetseite zu dieser Sendung unter oe1.orf.at/menschenbilder. Unter anderem finden Sie auch den Link zu einem Vortrag von Gertrude Bogi über ihre Arbeit mit Kindern. Und nächste Woche hören Sie die Kunst der Verständigung. Der Arzt und Künstler Johannes Fellinger, Gründer des Gesundheitszentrums für Gehörlose. Auf Wiederhören sagt Sandra Kreisler.
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2: Heute will ich langsam sein. Mein Schutzengel ist noch sehr klein und müde vom Fliegen. Er soll keinen Ärger kriegen. Ich gehe heute langsam, Schritt für Schritt, da kommt er spielend mit.
3: Heinz Janisch ist ein Meister der kurzen Form. Auch mit nur wenigen Worten öffnet er der Fantasie weite Räume.
2: Seit ich verliebt bin, macht alles Sinn. Im Apfel der Kern, am Himmel der Stern, im Sommer der Regen, in der Kirche der Segen.
3: Geschichten und Gedichte für große und kleine Menschen des langjährigen ehemaligen Ö1-Radiomachers Heinz Janisch finden sich auf der Produktion »Drei Sommersprossen für deine Nase«, erschienen in der Edition Ö1.
2: Es gibt ja diesen wunderbaren Begriff im Englischen, etwas auf den Punkt bringen, just put it in a nutshell, leg's in eine Nussschale. Und das ist eine Kunst für sich, glaube ich, dass du mit wenigen Worten eine Geschichte auf den Punkt bringst. Ich sitze ja oft mit 10, 20 Seiten, die ich gekritzelt habe, um dann 5, 6 Zeilen überzulassen. Also es geht sehr stark um die Reduktion und um die kleine Form, weil ich glaube, dass das die Fantasie nicht verstellt und auch die Bilder nicht verstellt. Wenn du wenig Text hast, hat das Bild viel Möglichkeit, sich zu entfalten und du hast selber viel Möglichkeit, vor- und nachzudenken darüber.
3: Einige seiner Texte, die nie nur ein Thema aufgreifen, hat der Autor selbst gelesen. Zudem sind Raphael Schuchter und Eva Meyer zu hören.
4: Tänzerinnen. Heute sah ich drei Tänzerinnen in weißen Gewändern auf einer Wiese, wunderbar leicht in ihren Drehungen und immerzu in Bewegung. Später erfuhr ich ihre Namen. Kohlweißlinge.
3: Ohne zu belehren, verhandelt Heinz Janisch zeitlose Themen. Es geht um die Suche nach Zugehörigkeit und Glück, um Angst und Mut und um die Bedeutung von Freundschaft.
4: Was ich dir schenken möchte. Ich schenke dir 3 Sommersprossen für deine Nase. 7 Blumen für deine Vase. 4 Pflaster gegen den Schmerz. 1 Umarmung für dein Herz. 2 Eltern, die nicht klagen. 100 Freunde, die dich tragen. Ich schenke dir dieses große Jetzt und Hier. Das gehört nur dir und mir.
3: Seit den späten 1980er Jahren hat er eine Vielzahl von Werken veröffentlicht. Gewürdigt wurde er für sein Schaffen unter anderem mit dem Christine Nöstlinger und dem Hans-Christian Andersen-Preis, der wichtigsten internationalen Auszeichnung für Kinder- und Jugendliteratur. Von der Kunst, Sprache schöpferisch zu verwenden, ist Heinz Janisch schon als Kind fasziniert gewesen.
2: Also es begann über das Gedichtelesen eigentlich. Und es ist heute noch so, dass ich Kindern und Jugendlichen gern zeigen möchte, dass die ganze Weltliteratur immer aus den wenigen Buchstaben besteht, die wir haben. Sie sind nur immer anders zusammengesetzt. Das ist die große Kunst. Das ist das Tolle an Literatur. Alles ist möglich.
3: 3 Sommersprossen für deine Nase. Geschichten und Gedichte von Heinz Janisch auf CD und im Download. Erschienen in der Edition Ö1. musikalisch begleitet von Kompositionen von Viola Hammer und Patrick Dunst. Nachgehört hat diese Produktion Bernhard Eppensteiner. 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
5: Im Studio ist Theresa Eder. Es ist 1 Uhr. Tausende Studierende und Lehrende demonstrieren heute in Wien gegen die Uni-Budgetkürzungen ab 2028. Die Vorbereitungen für die Demo sind gestern bereits auf Hochtouren gelaufen, berichtet Annabella Mini.
6: Im Innenhof der Technischen Universität Wien wird gestern Nachmittag noch gebastelt und gemalt. Aus Kartons entstehen Protestschilder und sogar symbolische Särge.
7: Das wird ein Sarg, ganz nach dem Motto, die Bildung zu Grabe tragen mit den ganzen Einsparungen.
6: Hintergrund sind drohende Kürzungen im Uni-Budget in den nächsten Jahren. Geplant sind Einsparungen von rund 190 Millionen Euro. Offiziell beschlossen wird das zwar erst im Herbst, Studierende und Lehrende wollen aber trotzdem heute schon dagegen protestieren. TU-Professor Marko Mihovilovic.
8: Es ist schlimmer gekommen, als wir das befürchtet haben. Wir sind im Moment von einer Budgeteinfrierung ausgegangen. Dass es jetzt tatsächlich zu einer nominellen Budgetkürzung kommt, wird massive Einschnitte bei uns tätigen.
6: Die Sorge vor weniger Lehrveranstaltungen, schlechterer Betreuung und Personalabbau sei groß. Der Demozug startet heute um 13 Uhr vor der Hauptuni Wien und zieht dann über das Wissenschaftsministerium bis zum Ballhausplatz vor das Bundeskanzleramt.
5: Die EU will sich nach den Drohungen aus Moskau nicht einschüchtern lassen und behält ihr Personal in Kiew. Nach massiven Angriffen am Wochenende hat der Kreml ja erneut mit einer Attacke gedroht und ausländische Diplomaten aufgerufen, die Stadt zu verlassen. In Brüssel, Verena Sophie Meyer.
9: Die EU wird ihr diplomatisches Personal nicht aus Kiew abziehen. Die EU-Kommission sieht in den russischen Drohungen gegen ausländisches Botschaftspersonal eine Strategie. Russland versuche, Panik und Angst zu verbreiten und die Ukraine zu isolieren, so Kommissionssprecherin Anita Hipper. Das Vorgehen würde auch zeigen, dass Russland keinerlei Interesse an Frieden habe. Österreichs Europaministerin Claudia Bauer plädiert allerdings auch weiterhin dafür, das Gespräch mit Russland zu suchen.
10: Es geht nicht nur um die Ukraine in diesem Krieg, es geht um Europa, es geht um unsere Energieversorgung, es geht um die Wettbewerbsfähigkeit. Und deswegen wichtig, dass wir Gesprächskanäle hier auch gut nutzen, dass es zu einem dauerhaften und gerechten Frieden kommen muss, lieber früher als später.
9: So Claudia Bauer.
5: Und